Augen, die Geschichten von deinen Wundern, auch ich will darüber nachdenken. Von deinen gewaltigen Taten sollen sie reden und von deinen großartigen Werken, auch ich will davon erzählen. An deine unendliche Güte sollen sie erinnern. Jubeln sollen sie über deine Gerechtigkeit. Reich an Gnade und Barmherzigkeit ist der Herr, unendlich geduldig und groß in seiner Güte.

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2: Zu Das Gespräch begrüßt sie Ingrid Heinzelmeier. Was macht es mit Mama und Papa, wenn ein Kind geboren wird mit einem Handicap? Das ist der rote Faden in dieser Sendung. Heiko Metz ist zu Gast und er spricht über das Leben mit einem Special Kid. Familie Metz lebt in Marburg an der Lahn und Heiko hat 2023, 2024 eine längere Pause erlebt wegen einer tiefen Erschöpfung. Und dabei war das Leben mit dem behinderten Sohn auch ein Auslöser. Denn so eine Situation bestimmt den Alltag der Familie 24/7, das heißt rund um die Uhr. Auch Heikos Glaube hat dabei einen Riss bekommen, ist aber nicht daran zerbrochen. Wir sprechen darüber, wie das alles so gekommen ist und wie sich der Weg aus der Erschöpfung herausgestaltet hat. Ganz herzlich willkommen auf ERF Plus, Heiko Metz.
3: Vielen Dank, hallo.
2: Heiko, du sprichst über eine Seite deines Lebens ziemlich öffentlich, die bis heute nicht leicht ist. Und du machst das zum Beispiel auch in einem Blog, heikometz.de. Warum bist du da so transparent?
3: Also angefangen hat das als Eigentherapie, sage ich mal. Ich habe schon immer gern Sachen geschrieben und im Schreiben sind mir Dinge klarer geworden, als wenn ich sie nur gedacht hätte, so in meinem Kopf. Und gerade in den schwierigen, ganz hart anstrengenden Situationen rund um unsere Familie habe ich das irgendwie gebraucht als Ventil, mir das von der Seele schreiben zu können, im wahrsten Sinne des Wortes, was da alles an Gedanken und an Gefühlen völlig chaotisch durch die Gegend gerannt ist. Und dann je länger, je mehr habe ich aber gemerkt, dass da Leute drauf reagieren. Leute, die uns im Gebet begleiten, die uns sonst unterstützen und die einfach wissen wollten, ja, wie geht's euch denn gerade und wie geht's euch wirklich mit der Situation? Sodass ich irgendwie den Eindruck hatte, so ein bisschen halbwegs schonungslose Offenheit braucht's auch. Und dann hat es auch Leute erreicht, die in ähnlichen Situationen waren wie wir und hat da auch Resonanz hervorgerufen, auch Leuten geholfen. Wir sind da in Kontakt gekommen mit vielen Leuten und das war total gut. Deswegen habe ich das weitergemacht.
2: Ja, und ein bisschen machst du das jetzt auch weiter mit diesem Gespräch. Denn auch da könnte es ja passieren, dass Leute hören und

0: Aber es ist nichts erkannt worden oder so, was man vielleicht hätte vorher sehen können, sondern es kam erst direkt in der ersten Untersuchung nach der Geburt. Ich hatte das Kind kurz im Arm und dann hat die Hebamme es mir abgenommen, um die erste Untersuchung zu machen und war dann ein bisschen verwirrt und hat mich gerufen und gesagt, Herr Metz, gucken Sie mal, irgendwas stimmt da nicht. Kein guter Anfang für so ein Gespräch. Und genau, dann haben wir festgestellt, dass diverse Dinge nicht funktionieren. Und dann hat sich alles ganz überschlagen. Innerhalb von einer halben Stunde war ein Baby-RTW da. Wir sind verlegt worden und ich saß stundenlang vor der Kinderintensivstation, während unser Sohn da untersucht wurde, um rauszufinden, was denn überhaupt jetzt alles los ist.
1: Es muss ein unglaublich harter Schock auch für deine Frau gewesen sein.
0: Für meine Frau jetzt extremer noch natürlich. Es war ein Kaiserschnitt und sie hat unseren Sohn quasi im Vorbeifahren, als sie dann aus dem OP kam, noch kurz gesehen auf dem Weg in die nächste Klinik. Und dann musste sie erstmal so weit gebracht werden, dass sie auch verlegt werden konnte. Also für sie war das richtig, richtig heftig, ja.
1: Ein Neugeborenes, das man nicht so richtig in den Armen halten darf, das gleich wieder operiert werden muss. Wird das dann alles für euch, die ihr ja an einen Gott glaubt, der sich um euer Leben auch kümmert oder der euch durchs Leben begleitet, wird das dann auch zu einer ganz großen Frage?
0: Also erstmal haben wir uns die Frage gar nicht gestellt. Dafür war zu viel Schockstarre, sag ich mal. So die ganz akuten Dinge. Die Geburt war mitten in der Nacht. Ich habe bis frühe Morgenstunden vor der Intensivstation gesessen, bevor wir überhaupt rein durften, überhaupt gehört haben, was jetzt los ist. Und so aus den ersten Gesprächen mit der Ärztin bin ich eigentlich mit der Überzeugung aus der Intensivstation raus, das überlebt er nicht länger als 2-3 Tage. Das ist so viel und so schwerwiegend, das kann gar nicht gehen. Und einfach dann die 1000 Entscheidungen, die man dann treffen muss, welche OP, wie und so weiter, ohne selber schon zu wissen, was ist eigentlich genau los, war einfach so überlastend, überfordernd, überwältigend, dass wir eigentlich an gar nichts richtig denken konnten. Darüber nachzudenken, was könnte das jetzt mit Gott zu tun haben oder nicht, oder mit unserem Glauben, das hat, bis wir das tief machen konnten, Monate gebraucht.
1: Und es hat auch Monate gedauert, bis ihr dann wusstet, was für einen Namen, nicht das Kind, sondern die Krankheit hat.
0: Ja, richtig, richtig. Ja, es ist das Kabuki-Syndrom, heißt diese Krankheit. Diese Behinderung, es ist relativ selten. Und viele Ärzte kennen sich auch selber gar nicht damit aus, weil es so selten ist. Deswegen hat es auch eine Weile gedauert, bis dann durch Gentests letztlich klar war, dass es dieses Syndrom ist.
1: Woher kommt dieser Name?
0: Ist eine japanische Erfindung quasi. Ein japanischer Arzt hat das entdeckt. Und es gibt in Japan ein Theater, wo es so Masken gibt. Die nennen sich Kabuki-Masken. Und die haben so Gesichtszüge wie Menschen, die dieses Syndrom haben, auch. Hat zumindest der Arzt gefunden. Und deshalb hat er es so benannt.
1: Nun war das wirklich eine lange und intensive Behandlung, viele Behandlungen, die euer Sohn da erlebt hat. Kannst du für uns so ein bisschen zusammenfassen, worum ging es denn da? Was war alles notwendig, damit er weiterleben konnte?
0: Also am Anfang gab es direkt gleich so ein paar Akutgeschichten. Es fehlte ein Stück Darm und der Darmausgang. Der Darm hört also einfach mittendrin auf, sag ich mal. Und das muss aber alles, was quasi durch die Verdauung produziert wird, muss ja irgendwo hin. Das heißt, da war ganz schnell gleich Not-OP für einen künstlichen Darmausgang nötig. Alle möglichen anderen kleinen Dinge, die sofort gemacht werden sollten. Das Zwerchfell saß nicht richtig und. Die Organe waren dadurch ein bisschen verschoben und er kriegte nicht richtig Luft. Also ganz viele Sachen, die direkt gemacht werden mussten in den ersten Tagen. Und dann natürlich ich weiß gar nicht, wie das heißt, so ein Kasten, in dem man die Kinder dann legt.
1: Ein Brutkasten oder?
0: Kann sein, dass es so heißt, genau.
1: Obwohl er war ja nicht klein.
0: Genau. Dann mit ganz vielen Schläuchen und Zugängen und irgendwas. Und bei so einem kleinen Kind sind es am Ende ja irgendwie gefühlt mehr Kabel und so als Kind überhaupt noch da ist. Und dann in der Folge, jetzt über die Jahre, waren es immer wieder ganz viele Therapien und ganz viele auch heftige OPs, die nötig waren.
1: Er lebt bis heute.
0: Er lebt bis heute.
1: Er ist jetzt 6 Jahre?
0: Genau, er wird bald 7 und freut sich da auch schon sehr drauf, ja.

0: Genau. Dieses Kabuki-Syndrom hat quasi fast immer Fehlbildungskombinationen bei Herz, Nieren und Verdauungstrakt. Verdauungstrakt sagte ich ja auch eben schon. Das wurde irgendwann operiert und quasi das Stück Darm nachgebaut, ein Ausgang nachgebaut. Das Herz musste operiert werden, mehrfach. Das war vielleicht eine der auch der heftigsten Zeiten, die wir krankenhausmäßig erlebt haben, weil es da mehrmals um Leben und Tod ging.
1: Wann durftet ihr ihn zum ersten Mal mit nach Hause nehmen?
0: Das hat auch ein paar Monate gedauert. Und das war so unwirklich. Also bei unserem ersten Sohn, der war ja nach wenigen Tagen schon zu Hause. Und wir konnten uns da quasi auf so ein Familienleben einstellen. Und jetzt war es genau andersrum, dass meine Frau mit dem zweiten Sohn in der Klinik war über Monate. Und ich mit dem älteren Sohn zu Hause und wir beide für uns irgendwie so eine Art Alltag einrichten mussten, damit es überhaupt funktioniert. Und dann, als wir ihn dann mit nach Hause nehmen konnten, meine Frau wieder mit nach Hause kam, war das ganz, also auf einmal nochmal eine ganz neue Situation, obwohl er schon Monate da war, gab es dann erst so richtig das Gefühl von, jetzt sind wir einer mehr in der Familie. Das war vorher ganz schwierig herzustellen, das Gefühl.
1: Wie habt ihr es denn, deine Frau und du, überhaupt geschafft, den Kleinen zu Hause zu pflegen, zusätzlich zu euren Berufen? Erstmal war deine Frau sicher nicht berufstätig.
0: Genau. Also eigentlich war der Plan so, dass die Elternzeit zu Hause bleibt und wir danach dann schauen, was möglich ist und wie gut es geht und sie auch gerne wieder arbeiten wollte und wir das beide auch eine gute Idee fanden. Das hat sich dann aber relativ schnell rausgestellt, dass das jetzt mit dem zweiten Sohn nicht möglich sein wird. Weil so viele Arzttermine mit Untersuchungen sind, weil so viel Therapietermine waren, weil wir am Anfang lange häusliche Kinderkrankenpflege zu Hause hatten, die dann Dinge mit übernommen hat. Und weil wir irgendwie ja auch mit der ganzen Situation immer weiter und neu klarkommen mussten, wie leben wir das jetzt überhaupt, war meine Frau jetzt lange zu Hause. Anders wäre es, glaube ich, am Anfang tatsächlich nicht gegangen. Und trotzdem, also ich würde jetzt schon sagen, wir haben das handwerklich-pflegerische haben wir hingekriegt irgendwie. Und trotzdem war es, weil so viel Emotionales dranhängt, wahnsinnig anstrengend.
1: Wie hat denn euer Umfeld reagiert, euer soziales Umfeld?
0: Ich glaube, also das würde ich fast für jedes soziale Umfeld vermuten, dass am Anfang alle mitgeschockt sind. Weil man ja doch erwartet, dass bei einer Geburt es irgendwie gut geht. Und dann ist die Hilfsbereitschaft am Anfang auch total groß. So, ich glaube, dass das viele bestätigen können, wenn sie irgendwelche Schläge hatten, dass das total schön und berührend ist, wie viele Leute mitdenken, mitbeten, fragen, ob sie irgendwas helfen können, Sachen in die Klinik fahren, Essen machen wollen oder was auch immer, um irgendwie zu unterstützen. Das war am Anfang total schön und hilfreich. Aber es ist, glaube ich, auch ganz natürlich, und so war es dann bei uns auch, dass das mit der Zeit natürlich auch wieder abnimmt. Die Leute haben ja alle auch ihr eigenes Leben und ihre eigenen Probleme. Und ja, man kann uns vielleicht dann, also konnte uns vielleicht an bestimmten Stellen auch einfach nicht so helfen, weil wir vieles halt einfach machen mussten und es auch selber machen mussten. Sodass es dann mit der Zeit auch wieder abgeflacht ist. Was uns total geholfen hat und wofür ich unfassbar dankbar bin. Ich habe Theologie studiert an der Evangelischen Hochschule in Tabor. Und wer da studiert, kann hinterher in so einer Art Lebensgemeinschaft dabei sein. Und das sind so um die 1000 Menschen, deutschlandweit, eigentlich weltweit mittlerweile verteilt. Und da waren und sind bis heute ganz viele, die regelmäßig fragen, wie geht's euch, können wir was für euch tun, für was können wir konkret beten und euch da mittragen und begleiten. Das war für uns wahnsinnig viel wert. Da bin ich echt, echt dankbar, dass wir da dazugehören.
1: Also eine Gemeinschaft haben, die einem jetzt geistig auch mitträgt und menschlich, genau, Wärme gibt.
0: Ja.
1: Konntet ihr denn, oder was habt ihr gemacht, um wenigstens zeitweise auch mal als Ehepaar gemeinsam entspannen zu können?
0: Also es gibt natürlich so die klassischen Dinge, die man in so einem Fall dann auch jetzt, ich sag mal, staatlicherseits bekommen kann an Hilfen. Verhinderungspflege heißt das, also dass Leute mal nach Hause kommen und für einen Nachmittag oder so die Pflege übernehmen, damit man dann mal Zeit hat. die Eltern, Großeltern und so sind mal da und übernehmen mal etwas und so weiter. Also so die ganz normalen Dinge, die man dann in dem Bereich tun kann. Aber, also dass wir vielleicht ab und zu mal Zeit haben, ja, das stimmt. Dass sie entspannt ist, das ist sehr, sehr selten. Mhm. Wenn jemand richtig entspannt von uns beiden schläft, eigentlich einer ein. Das Anspannungslevel ist dann doch so hoch, dass Entspannung meistens eher zum Schlaf führt.
1: Und all das hat dann nach Jahren dazu geführt, dass auch du richtig krank geworden bist.
0: Genau.
1: Ja, ja. Wie ist das geschehen?
0: Ja, das ist, also das finde ich bisher, also immer noch auch eine spannende Frage, obwohl es jetzt, ich damit jetzt schon länger unterwegs bin und lebe. Wie es denn jetzt ganz genau am Ende dazu gekommen ist, kann ich gar nicht so richtig sagen. Aber es ist so weit gekommen, dass ich völlig erschöpft war, also gar nicht mehr konnte. Ich habe mir das lange nicht so richtig eingestehen wollen, weil ich den Fokus hatte auf, ich muss das an der Arbeit schaffen, wir brauchen das Geld. Ich muss mich zu Hause um das kümmern, was halt da meine Aufgaben sind, meine Jobs sind, weil es muss ja weitergehen. Ich muss hier, da und so weiter für alle da sein. Dass ich viele Dinge weggeblendet habe, die eigentlich vielleicht vorher schon ein Warnzeichen gewesen wären, dass das nicht in eine gute Richtung geht gerade, dass ich auch mal Pause bräuchte oder so.
1: Was sind das für Warnzeichen, die du da übergangen hast?
0: Also ich wüsste nicht, dass ich jemals viel Kopfschmerzen gehabt hätte in auch bestimmt einem halben Jahr davor, bevor es dann so richtig in die Tiefe ging, in die Krise ging, hatte ich das eigentlich ständig. Ja, und so eine gewisse, ich sag mal, so eine Lustlosigkeit, die Einzug gehalten hat, die völlig untypisch ist für mich. Eigentlich war ich, bin schnell begeisterungsfähig, habe gerne gearbeitet, gerne auch mit den Kindern was gemacht und so weiter. Habe da auch mit der Zeit sehr viel Antriebslosigkeit, sag ich jetzt mal, entwickelt und musste mich für alles irgendwie sehr treten, dass überhaupt noch was ging.
1: Oder so eine Hamsterrad-Erfahrung.
0: Auch das, ja. Und ein Gefühl von, irgendwie ist egal was, also auch Kleinigkeiten, die ich als Aufgabe habe, die normalerweise nebenbei gelaufen sind, irgendwie ist alles gefühlt zu viel und braucht viel mehr Anstrengung, als der Aufgabe eigentlich angemessen wäre, so aus meiner bisherigen Erfahrung. Und das hätten alles Zeichen sein können, an denen ich hätte merken können, das läuft nicht gut, da muss was passieren. Aber ich habe viele davon zur Seite geschoben und überfahren. Und erst als sie so deutlich wurden, dass ich es nicht mehr ignorieren konnte, weil ich tatsächlich kaum noch schlafen konnte, weil ich mich nicht mehr konzentrieren konnte, weil die Kopfschmerzen gar nicht mehr weggingen, permanent da waren, bin ich damit zum Arzt gegangen und gedacht, da muss jetzt dann doch tatsächlich mal was passieren.
1: Was ist dann passiert?
0: Meine Hausärztin wollte mich krankschreiben für 2 Wochen. Ich konnte das gar nicht denken, dass das so lange dauern soll. Und habe gesagt, ja komm, also eine Woche sehe ich ein, aber dann muss das auch wieder gut sein. Also ich muss ja wieder an die Arbeit, es muss ja funktionieren. Ich war da so drin. Und das hat sie auch gemacht. Sie hat mich erstmal nur eine Woche krankgeschrieben. Und ich habe ein paar Tage gebraucht, bis so dieser Druck und dieser Zwang, das muss aber klappen alles, du musst das schaffen, bis das wegfiel. Und dann habe ich gemerkt, wie tief diese Krise ist und wie wenig eigentlich noch geht und wie sehr ich über dem Limit aller Batterien gelaufen bin, die ich hatte. Und dann habe ich die 2. Woche genommen und dann war ich am Ende in der Folge fast 1,5 Jahre krankgeschrieben. Und habe die auch gebraucht.
1: Du arbeitest als christlicher Journalist und dein Alltag besteht aus Schreiben, Redigieren und das Ziel deiner Arbeit ist, Menschen Mut zu machen, auf dem Weg zum Glauben an Jesus und im Glauben an Jesus. Jetzt bist du in so einer Situation und entdeckst auf einmal, Gott hat das in meinem Leben aber etwas anders gemacht, als ich mir gedacht habe. Was war dann deine Reaktion?
0: Das ist also die Frage, ob ich deswegen irgendwie ein Problem mit Gott hatte oder stark daran gezweifelt habe, dass der irgendwie es gut meint mit mir oder so, die habe ich ganz oft gestellt gekriegt. Das war aber irgendwie nie meine Frage. Ich kann gar nicht sagen, warum. Es ist nicht irgendwie mein Verdienst jetzt oder so. Sondern das war mir immer klar, dass Gott da ist, dass der für mich ist und dass der auch, wenn es jetzt gerade gar nicht läuft, dass der irgendwie da ist. Mein Problem war eher, dass ich diese Verbindung, die ich vorher zu ihm hatte, die irgendwie mein Leben auch bestimmt hat, meinen Alltag mit geprägt hat, dass ich die nicht mehr hatte. Nicht, weil er nicht da gewesen wäre, sondern weil ich das nicht mehr aufrechterhalten konnte, so wie ich es bisher gemacht hatte. Bisher war, also vorher, vor dieser Krise, war mein Zugang zu Gott sehr kognitiv, verstandsmäßig, sage ich mal.
1: Und das ist ein studierter Theologe, der schreibt und denkt und brütet.
0: Richtig, und mir macht das auch total Spaß, Bücher zu lesen, Texte zu lesen, Bibeltexte zu lesen und daraus Dinge zu erkennen, Erkenntnisse zu gewinnen und so weiter. Und das hat mich über lange Jahre sehr geprägt und auch getragen. Und ich finde es auch, also es ist kein schlechter Zugang. Wir haben unseren Verstand ja nicht umsonst gekriegt, den darf man ruhig benutzen. Aber ich habe festgestellt, wenn das mit dem Verstand, mit dem Denken gerade nicht mehr so gut funktioniert, wie es jetzt bei mir halt der Fall war, ja, dann ist halt auch nicht mehr viel Möglichkeit da, wenn man sonst andere Zugangswege, die es vielleicht gäbe, zu Gott vorher nicht eingeübt hat oder die für einen nicht zugänglich waren aus irgendeinem Grund. Und das habe ich stark gemerkt.
1: Diese Zugangswege hast du dann nach und nach entdeckt. Mhm. Wir werden darüber in einem anderen Gespräch noch tiefer ins Reden kommen. Aber ein kleines Beispiel.
0: Dieses denkende, vernunftgeprägte Herangehen an Gott setzt ja voraus, dass ich das alles, also dass ich das denken kann, dass ich Dinge verstehen kann, dass ich neue Zusammenhänge herstellen kann. Und ist dadurch ganz stark geprägt, finde ich, von dem, was ich halt kann. So, also auch vorher war es das schon, da ist es mir nur nicht so aufgefallen. Wenn ich bestimmte Zusammenhänge nicht herstellen kann, erschließen die sich mir halt auch einfach nicht. So, es hängt dann im Limit meines Verstandes fest quasi. Und ich habe festgestellt, letztlich über eine Meditations-App, weil meine Therapeutin gesagt hat, ich brauche irgendetwas, um irgendwie zur Ruhe zu kommen. Und sie hat mir diese App empfohlen. Und ich hatte damit null Erfahrung und war jetzt auch nicht besonders freudig gestimmt darauf, das mal auszuprobieren, ehrlich gesagt.
1: Was ist Meditieren?
0: Genau, es war mir alles gar nicht so richtig klar. Sie hat gesagt, mach das mal, das wird dir da angeleitet, was du tun sollst. Und dann habe ich mich also morgens hingesetzt für 10 Minuten und eine freundliche Stimme aus meinem Telefon hat mir dann über die App erzählt, wie ich mich hinsetzen soll, wie ich atmen soll, an was ich gerade denken soll oder auch nicht. Und ich fand es das erste Mal arg anstrengend und ein bisschen albern, so aus meinem Empfinden raus, weil ich es gar nicht gewöhnt war. Habe aber schon beim zweiten Mal gemerkt, irgendwie kann ich tatsächlich leicht klarer denken danach als davor. Also irgendwas passiert da, weiß aber nicht was. Und über das Üben mit dieser App kam mir irgendwann der Gedanke, hey, das ist richtig gut. Das hilft mir total, zu mir zu finden, zur Ruhe zu kommen, Klarheit in dieses Gedankenwirrwarr und in diese Watte im Kopf zu kriegen, die ich da hatte. Wenn das so funktioniert und so gut ist, da muss es doch auch irgendwie, ich sag mal, eine christliche Variante geben. Da muss doch was geben, wie ich da Gott mit einbeziehen kann. Das wäre ja total super, wenn ich jetzt was habe, was mir hilft, wenn Gott dabei sein könnte. Wäre doch der Hammer. Und darüber bin ich quasi zu christlicher Meditation gekommen. Und habe da jetzt also ich bin immer noch am Anfang, glaube ich, aber habe ganz, ganz viel ausprobiert, ganz viel erlebt in der Stille, ohne etwas zu müssen. Einfach nur da zu sein und mich und mein Leben und mein Wirrwarr an Problemen und Herausforderungen einfach Gott hinzuhalten und zu sagen, ich weiß, dass du da bist, mach was damit.
1: Ja, also dieses bei sich selbst Ankommen öffnet dann auch neu den Kontakt, die Beziehung zum Schöpfer.
0: Absolut.
1: Heiko, du hast dich dann krankschreiben lassen müssen vom Beruf her, aber du warst ja immer noch Vater, auch von einem Special Kid. Als Vater kann man sich nicht krankschreiben lassen.
0: Das ist wohl wahr, ja. Das will man eigentlich auch nicht. Also ich wollte es zumindest nicht. Aber es hat für meine Frau gerade in der Anfangszeit natürlich bedeutet, dass sie viel mehr übernehmen musste, weil das, was ich vorher mit eingebracht habe, abseits der Arbeit zu Hause, kaum möglich war. Die ersten Monate habe ich tatsächlich nicht viel mehr geschafft als aufstehen, Toilette, Sofa und wieder zurück. Das war schon anstrengend genug für mich, so das überhaupt hinzukriegen. Und trotzdem hat es mir total gut getan, auch immer wieder, auch wenn ich nicht viel interagieren konnte vielleicht manchmal mit den Kindern, aber dass die da waren, dass die neben mir gespielt haben, dass die mir was vorgelesen haben oder auf mir geturnt haben oder was auch immer. So, was man halt so macht als Kind mit seinem Vater. Und manche Sachen ja vielleicht auch öfter machen kann, wenn er sich nicht wehrt, als das früher der Fall gewesen wäre. Das hat mir total gut getan. Da war einfach Leben und Leute, die mich mögen. Das war sehr, sehr schön.
1: Ja, wenn man sich vorstellt, man macht so eine Erfahrung und man ist als Single alleine zu Hause, nicht mehr in der Lage, die Wohnung so richtig zu verlassen. Das ist ja nochmal eine ganz andere Nummer.
0: Aber hallo, das mag ich mir gar nicht vorstellen. Ja. Ja.
1: Dein Weg aus der Erschöpfung war ein langer Weg. Heute verstehst du es als einen Auftrag, anders zu leben. Aber zum Beispiel eure Familiensituation, ist ja die gleiche geblieben?
0: Da muss ich ein bisschen ausholen zu. Unsere Gesellschaft, das System, wie wir so leben, ist ganz stark auf ich muss was leisten können gepolt und ich muss mich in so einem Normalrahmen bewegen. Nur dann funktioniert das so, wie wir als Gesellschaft leben. Und da habe ich an sich voll reingepasst und unsere Familie hat da voll reingepasst, bis wir dann auf einmal eben ein Kind hatten, wo klar war, nee, das wird in diesen Rahmen wird es nie passen. Nie. Und alles, was da dran hängt, alle Arzttermine, die man haben muss, alles, was uns langsamer macht in Bezug auf normales Arbeiten und normales Leisten, wie sich das Gesellschaft hat vorstellt, das lässt sich nicht wegnehmen. Das bleibt uns erhalten. Und es ist mal mehr und mal weniger, je nachdem, wie die Situation zu Hause gerade ist. Aber insgesamt nimmt es uns raus aus diesem, so ist es normal und so funktioniert das. Und das macht es schwierig, weil das heißt, man muss mit Versicherungen kämpfen, man muss mit Ärzten kämpfen, man muss 1000 Anträge stellen, es gibt wahnsinnig viel Organisation. Man braucht Termine bei Ärzten, die alle hoffnungslos überlastet sind. Man muss die Ärzte untereinander connecten, weil die sich mit den speziellen Gegebenheiten dieses Kindes und dieser Behinderung oft auch nicht auskennen und. Die Latte ist ewig lang dazu. Und das ist überlastend. Das geht nicht weg. Und das kann gut sein, dass uns das unser Leben lang begleiten wird. Also das kann man tatsächlich nicht ändern. Was man aber ändern kann, und ich jetzt in meinem Fall auch musste, ist die Art, wie ich mit diesen Dingen umgehe. Ich glaube, dass ich vorher...
1: Das ist ein ganz wichtiger Satz oder eine wichtige Erkenntnis.
0: Ja, sehr, sehr. Ich habe sie ja auch hart bezahlt, sage ich mal, dass ich zu dieser Erkenntnis gekommen bin. Da wünsche ich allen, die das auch betrifft, dass sie da leichter zu kommen. Mein Modus vorher war, zu sagen, ja, das ist alles schlimm und das ist alles schwierig und herausfordernd, aber wir packen das jetzt an und dann kriegen wir das auch hin. Und dann wird's irgendwie auch gut. Und dass das eine Illusion ist, dass wir das nicht alles hinkriegen können in Perfektion und dass es nicht wirklich gut werden wird aufs Ganze, das war eine sehr, sehr harte Nuss zu schlucken und gleichzeitig ist das das, was frei macht, anders mit den Sachen umzugehen und zu sagen, es ist gar nicht schlimm, wenn wir nicht alles schaffen, was gerade dran ist. Es ist gar nicht schlimm, wenn wir nicht mehr der Norm entsprechen und Leute komisch gucken. Oder man es fünfmal erklären muss, bis Leute mitgehen können. Das ist alles überhaupt nicht tragisch, sondern das ist jetzt so und das darf so sein und ich darf das einfach so annehmen. Natürlich darf ich da drin dann trotzdem auch sagen, wir versuchen das Beste draus zu machen, gar keine Frage, ist keine Annahme im Sinne von alles egal. Aber annehmen, dass es so ist und dass wir das auch nicht ändern können und dass wir da drin aber was Gutes, was Schönes finden können. Und wer beim Rest vielleicht sagt, na gut, dann ist der Haushalt an der Stelle jetzt mal nicht gemacht. Oder das Kind hatte länger Medienzeit, als wir eigentlich gut finden. Oder wir haben halt doch wieder einen Termin verpasst. Ja, richtig.
1: Ja, das stelle ich mir auch sehr herausfordernd vor. Ihr könnt euch ja nicht ganz und gar jetzt auf das Special Kid einstellen, weil ihr habt ja auch noch einen anderen Sohn. Und der möchte zum Beispiel mit euch einen Ausflug machen. Mhm.
0: Der hat auf jeden Fall auch ein großes Päckchen zu tragen, ohne dass er ja danach gefragt hat. Das tut mir für ihn an vielen Stellen auch immer wieder echt leid, weil es sein Leben natürlich ganz, ganz hart betrifft und verändert hat. Ich glaube, die positive Seite ist, dass er ganz viele Dinge lernt, die uns als Gesellschaft insgesamt gut täten, wenn es mehrere Leute lernen würden.
1: Mhm. Weil also er, Empathie und wie man jemand hilft, der schwächer ist.
0: So und auch dieses, okay, es ist auch, der ist trotzdem ein vollständiger Mensch, auch wenn er da jetzt eben nicht alles kann, was so normal ist und so weiter. Ich glaube, da ist ganz viel Skills, die er lernt, die ihm auch im späteren Leben helfen werden und die uns echt gut täten insgesamt, wenn die Gesellschaft die so hätte. Aber er muss natürlich viel zurückstecken. Er muss das alles lernen, ob er will oder nicht. Er hat deswegen seine Kämpfe mit seinem Bruder und klar hat er nicht so viel Exklusivzeit, wie er sonst haben könnte. Und das ist anstrengend für ihn und ich bin ganz sicher, dass er das auch irgendwann therapeutisch wird bearbeiten müssen, um damit für den Rest seines Lebens gut klarzukommen. Und das hat mich zwischendurch auch wirklich arg herausgefordert, weil es ja als Eltern, als Vater genau das Gegenteil von dem ist, was ich will. Ich will ja eigentlich genau das Beste für meine Kinder. Und zu wissen, nee, werden wir nicht hinkriegen. Wir können nicht das Beste, noch nicht mal das Beste, was wir geben könnten. Das ist ja immer schon nicht, also das ist ja auch nicht super und perfekt. Aber noch nicht mal das, was das Beste wäre, können wir geben, weil die Kraft nicht reicht. Das hat mich echt angestrengt und traurig gemacht und wütend gemacht auch. Aber auch das fällt mittlerweile oft zumindest unter dieses, aber so ist es. Das ist unsere Situation und wir machen zusammen das Beste draus und feiern auch das, was daran gut ist.
1: Habt ihr in diesem jahrelangen Kämpfen und Gefordertsein auch Gottes Hilfe ausmachen können in eurem Miteinander?
0: Definitiv, ja. Insgesamt mehr so, dass ich es jetzt nicht an einzelnen Beispielen ausmachen kann. Das gibt's auch ab und zu, aber oft ist es tatsächlich mehr das Gesamtgefühl von irgendwie sind wir gehalten, getragen, wir sind nicht ganz alleine mit der Situation, ohne dass man es jetzt so richtig festmachen könnte. Also ganz viele Familien, die wir kennen, die auch behinderte Kinder haben, da lassen sich die Eltern nach einer Zeit scheiden oder leider oft Väter verschwinden direkt, wenn sie merken, da ist ein behindertes Kind im Anmarsch. Und lassen Frau und Familie alleine und so weiter. Und natürlich haben wir jetzt auch nicht immer sonnige Zeiten, schon klar, als Paar, aber wir sind zusammen und wir stemmen das zusammen und es geht uns gut miteinander. Das alleine, finde ich, ist ein Punkt, wo man sagen muss, boah, da ist ganz viel Gott dahinter, das ist nicht unser Verdienst, dass wir das hingekriegt hätten. So toll sind wir ganz bestimmt nicht. Und so gibt es einige so Punkte.
1: Ein bisschen hat das Ganze sich auch eingependelt. Ihr könnt zum Beispiel heute auch mal mit beiden Kindern wegfallen.
0: Genau.
1: Was sind die, ganz einfach ist.
0: Genau, das ist alles herausfordernd. So ist unser Alltag immer quasi. Aber ja, viele Sachen gehen, die in den ersten Jahren nicht gegangen wären, weil viele der großen OPs durch sind und das für den Moment alles soweit austherapiert ist, sage ich mal. Und er sich in seinem Rahmen auch total gut entwickelt. Jetzt seit diesem Schuljahr geht er auch auf eine Förderschule, geht er total gerne hin. Das ist richtig, richtig schön. Und das verschafft jetzt auch nochmal zeitlich ein bisschen Freiraum. Bisher ist der Effekt allerdings jetzt noch nicht so riesig, was jetzt Erholung oder so angeht, sage ich mal. Ich hatte die Wiedereingliederung nach meiner Burnout-Zeit, bin jetzt so langsam erst wieder am richtig reinfinden in, was heißt das, jeden Tag 8 Stunden arbeiten für mich jetzt. Wie viel Energie kann ich da reingeben und wo muss auch Schluss sein? Und wie organisieren wir den Alltag rundherum? Dass wir also mindestens noch 2-3 Monate brauchen werden, bis wir sagen können, so könnte jetzt ein Alltag aussehen, der uns vielleicht auch wieder 2-3 Freiräume einräumt.
1: Ist deine Frau in ihren Beruf zurückgekehrt?
0: Genau, im Laufe jetzt meiner Krankheitszeit, so schön das ist, dass man bei Langzeitkrankheit Krankengeld bekommt, da sind wir ja sehr gesegnet hier auch in Deutschland, dass das geht überhaupt, ist es halt doch, wenn man lange krank ist, auch gar nicht so viel Geld. Von daher war es nötig, dass sie Teilzeit wieder in ihren Beruf einsteigt. Und das ist grundsätzlich auch total gut, dass sie nicht nur Familie und die Probleme und Herausforderungen hat, sondern auch ganz andere Dinge und andere Leute. Aber auch da testen wir gerade aus, wie kriegen wir das alles gut unter einen Hut und was passt auch nicht.
1: Wenn du heute deinen Sohn anschaust und er dich anlächelt, welche Gedanken kommen dir da?
0: Das ist aber auch schon immer so, ehrlich gesagt, bin immer zutiefst dankbar. Wir hatten am Anfang Schwierigkeiten mit der Frage, ob wir überhaupt Kinder bekommen können. Und wir haben sowieso auch schon unseren ersten Sohn als großes Geschenk wahrgenommen. Und tun das bis heute natürlich. Und bei unserem zweiten Sohn ist es quasi nochmal so ein, ich sag mal, so ein doppeltes Wunder, doppeltes Geschenk. Einmal, dass er überhaupt geboren wurde. Und dann, dass er trotz dieser ganzen Diagnosen und allem, was noch hätte sein können, was gar nicht eingetreten ist, aus den Anfangsdiagnosen der Ärzte, dass er überhaupt lebt. Und immer noch lebt. So, also da ist so viel Geschenk und so viel Wunder drin, das alleine macht mich ständig dankbar und froh. Und auf der anderen Seite, oder auf derselben Seite eigentlich, ist das auch, wenn ich, und das kann ich, wenn ich ihn angucke sowieso und schnell machen und wenn er lächelt, erst recht, ist das ja einfach ein Kind. Klar hat er besondere Herausforderungen und so weiter, aber das macht ihn ja nicht weniger zu unserem Kind, nicht weniger zu einfach einem Kind mit Blödsinn im Kopf und Bedürfnissen, wie in den Arm genommen werden und was auch immer. Und wenn der mich anlächelt und mir sagt, dass er mich lieb hat, ist das genauso schön, wie wenn das der andere Sohn oder meine Frau oder sonst wer macht. Auf jeden Fall. Ich lächle und lache total gerne mit dem. Und wenn ich das nicht könnte, würde ich auch einen Großteil meines Kindes verpassen. Also das ist elementar, dass das überwiegt, das Lächeln bei allen Tränen und allen Zornesfalten und Ähnlichem.
1: Und wenn du jetzt nach all diesen Erfahrungen dieser Jahre, du hast gesagt 6, fast 7, mit Jesus über dieses besondere Kind sprichst?
0: Auch da, finde ich, ist Dankbarkeit immer das Erste. Es ist total, also es ist schön, dass wir diesen Jungen bei uns haben dürfen. Einfach als Kind. Es ist total schön, dass wir über ihn, letztendlich auch über die große Krise, dass ich durch diese große Krise erkannt habe, nochmal ganz neu erkannt habe, was das eigentlich heißt, dass Gott Menschen bedingungslos liebt. Und dass ich das an ihm auch jeden Tag wieder sehen kann. Ganz viele Dinge, die ich kognitiv für Glauben für wichtig gefunden habe früher immer. Ja, ein konkretes Verständnis davon, was heißt das eigentlich, dass Gott gnädig ist und dass es Sünde gibt und all solche Sachen, das wird er wahrscheinlich nie verstehen können. Das wird er nicht denken können. Und Gott mag ihn trotzdem. Und Gott braucht ihn sogar trotzdem. Und das würde ich, wenn ich mit Jesus drüber rede, mir wünschen, dass das noch öfter, dass ich das noch öfter erleben darf. Dass einfach, weil er so direkt ist mit Leuten, weil er so unbändig sich freut, weil er einfach jeden angrinst und auch jeden komische Sachen fragt und so weiter. Wie viel Segen das gebracht hat schon Leuten, wie viele Leute, die vorher grummelig im Bus saßen, auf einmal gegrinst haben und. Da wirkt Gott, da wirkt Jesus auch durch unseren Sohn und ich wünsche mir das noch ganz oft, das zu sehen und zu merken, hey, diese ganze Leistungsgeschichte und das alles überhaupt nicht das Thema. Gott kann durch jeden und durch alle in allen Situationen was tun und das macht er auch. Wir müssen nur drauf gucken und müssen es nur merken und dann dürfen wir uns auch freuen.
1: Vielen, vielen Dank, Heiko Metz, für diese Erfahrungen und Einblicke in dein Leben, euer Leben mit einem Special Kid. Mehr von Heiko Metz gibt's auf seinem Blog, heiko-metz.de. Und in ein paar Wochen wird es eine weitere Gelegenheit geben, mit Heiko Metz auf ERF Plus zusammen zu sein. Dann heißt es, ein Vielredner erlebt die Kraft des Schweigens. Heiko wird dann mehr darüber erzählen, wie er aus der Tiefe seines Burnouts herausgefunden hat. Hinweise dazu dann auf den Internetseiten von ERF Plus. Die Technik zu diesem Programm betreute Christoph Offermann. Mein Name ist Ingrid Heinzelmeier. Wir sagen auf Wiederhören und behüt Sie Gott.
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1: Herr Jesus Christus, heute ist es spät geworden. Wieder einmal. Nicht alles, was ich mir für heute vorgenommen hatte, habe ich geschafft. Vielleicht wollte ich auch einfach zu viele Dinge erledigen, wie so oft. Manches habe ich wieder einmal aufgeschoben. Jetzt wurde es höchste Zeit, dass ich es erledige. Und ich bin in Hektik verfallen. Ich denke an die Menschen, denen es ebenso geht. Vor allem an diejenigen, die noch ein hohes Pensum an Lernstoff vor sich haben. An Auszubildende, die für ihre Abschlussprüfung büffeln. An Menschen, die eine Zwischenprüfung vor sich haben. Es ist schön, dass sie eine Lehre beginnen konnten. Gib du ihnen bitte die Kraft, durchzuhalten, auch wenn es mal schwierig wird. Schenke ihnen immer wieder Freude an ihrer Tätigkeit und Dankbarkeit für die Möglichkeiten, einen Beruf zu erlernen. Du freust dich darüber, wenn Menschen dich loben, mit Worten und auch durch die Art, wie sie ihre Arbeit ausführen. Danke, dass du auch das siehst und dabei bist. Amen.

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1: Was haben die chinesische Mauer, das Taj Mahal sowie die Luther-Gedenkstätten in Sachsen-Anhalt gemeinsam? Sie alle stehen auf der Liste des Weltkulturerbes der UNESCO. Für die architektonischen Zeugen der Reformation gilt das seit genau 30 Jahren. Oliver Jeske über ein Jubiläum, das ausführlich gefeiert werden will.
2: Die Luther-Gedenkstätten gehören zu den Welterben, die in die ganze Welt hinaus ausstrahlen. Viele vergleichen es dann ja immer mit dem Rom des Protestantismus. Das Beispiel hinkt natürlich. Aber ähnlich wie Rom die ewige Stadt für Katholiken ein Pilgerpunkt ist, ist es für Protestanten, für Lutheraner aus großen Teilen der Welt nach wie vor eine Obliegenheit, eine Aufgabe, der sie gerne nachkommen, auch da mal einen Besuch abzustatten.
3: Rainer Robra ist der Kulturminister von Sachsen-Anhalt. Und er freut sich, in diesem Jahr ein besonderes Jubiläum zu feiern. Seit 30 Jahren gehören das Luther- und Melanchthon-Haus in Wittenberg sowie Martin Luthers Geburts- und Sterbehaus in Eisleben zum Weltkulturerbe der UNESCO. Deshalb gibt es am 20. Juni ein Bürgerfest in Eisleben, am 31. Oktober ein großes Reformationsfest in Wittenberg und viele, viele Veranstaltungen mehr. Frage an die Wittenberger Pfarrerin Birgit Neumann-Becker. Was hätte Martin Luther selbst zu diesem Spektakel gesagt? Immerhin hat er sich selbst als armen, stinkenden Madensack bezeichnet, dem man nicht allzu viel Ehre zukommen lassen solle.
4: Das ist eine wirklich sehr schöne Frage. Was er möglicherweise gesagt hätte, wäre etwas ironisch: Leute, nehmt euch nicht so wichtig. Guckt mal, was wirklich wichtig ist. Wichtig ist, dass wir Menschen dazu helfen, christlich zu leben und getröstet zu sterben. Dazu kann so ein UNESCO-Welterbe gerne helfen. Aber das Wesentliche passiert im Gespräch, passiert im Miteinanderleben, im Zuhören, darin, wie wir miteinander umgehen.
3: Das 30-jährige Welterbe-Jubiläum soll also mehr sein als ein Scheinwerfer auf die Gebäude, die von der Reformation zeugen. Eisleben und Wittenberg wollen sich präsentieren als Orte, an denen Christen auch in der Ausbildung von Nachwuchspfarrerinnen und Pfarrern ringen um die Frage: Was bedeutet die gute Nachricht der Liebe Gottes inmitten aktueller Herausforderungen?
4: Und deshalb ist das Predigerseminar auch Erstunterzeichnerin der Erklärung zur Erhaltung einer freien und demokratischen Bildungslandschaft in Sachsen-Anhalt, die in der letzten Woche veröffentlicht worden ist. Und auch das, finde ich, gehört mit dazu, dass wir hier in unserem Land das UNESCO-Welterbe gut und weltoffen erhalten, bewahren und auch öffnen können für Gäste, dass sie kommen, dass sie erleben: Wir leben hier unsere demokratischen Werte.
3: Also, warum das 30-jährige Welterbe-Jubiläum nicht einfach nutzen für einen Besuch in Wittenberg oder Eisleben? Den Link zu allen Veranstaltungen finden Sie im Internet auf www.erfplus.de.
1: Die Luther-Gedenkstätten feiern ihre 30-jährige Anerkennung als UNESCO-Weltkulturerbe. Ein Beitrag von Oliver Jeske. Und wie er gerade sagte, weitere Infos finden Sie unter erfplus.de unter Aktuelles vom Tag.

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Gemeinsam Wege finden, Grenzen überwinden und gemeinsam weitergehen.

Was du tust, ist nicht vergeblich und für Gott ist nichts unmöglich. 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
1: Was würden Sie tun, wenn Sie wüssten, dass morgen die Welt untergeht? Man erzählt sich von dem großen Reformator Martin Luther, er habe gesagt, dass er in diesem Falle noch ein Apfelbäumchen pflanzen würde. Der hat vielleicht Nerven. Ich muss gestehen, dass ich dazu vermutlich nicht den nötigen Schneid hätte. Bewegend für mich ist das, was Jesus Christus getan hat, als für ihn feststand, dass er am nächsten Tag grausam sterben würde. Er versammelt seine Freunde um sich herum, isst und trinkt mit ihnen und tröstet sie. Er gibt ihnen Hoffnung über seinen eigenen Tod hinaus. Das ist nachzulesen im Lukasevangelium im 22. Kapitel. Er nahm das Brot, dankte und brach's und gab's ihnen und sprach: Das ist mein Leib, der für euch gegeben wird. Das tut zu meinem Gedächtnis. Desgleichen auch den Kelch nach dem Mahl und sprach: Dieser Kelch ist der neue Bund in meinem Blut, das für euch vergossen wird. So steht es in den Versen 19 bis 20. Das ist nochmal eine ganz andere Liga als die Sache mit dem sprichwörtlich gewordenen Apfelbäumchen. Eine Geschichte, die mich bis in meine Gegenwart betrifft. Denn auch ich bin eingebunden in den Freundeskreis Jesu. Das Abendmahl dient mir als Erinnerung daran, zu wem ich gehöre und wem ich Rettung und Erlösung verdanke, weil er für mich gestorben ist, begraben wurde und wieder auferstanden ist, damit ich einmal ewig bei ihm sein kann. Für Sie gilt das Angebot übrigens auch, wenn Sie es annehmen.
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2: Die Stunde steigt und ruft zum Werk. Des Tages Anspruch lockt und drängt. Komm, heiliger Geist, tritt für uns ein, denn nichts gelingt uns ohne dich. Du atme in uns, treibe uns, erleuchte uns und sprich uns zu. Du mache unser Herz geneigt, dass wir zur Liebe fähig sind. Die Liebe, die zum Nächsten geht, bezeuge dich, o heiliger Geist. Und wenn auch unsere Stimme schweigt, sei unser Werk ein Lobgesang. Gewähr uns dies, o gütiger Gott, du Vater und du einziger Sohn, die ihr mit ihm, dem Tröstergeist, die Herrschaft führt durch alle Zeit.

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1: 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Zu einer neuen Ausgabe von Wortgut begrüßt Sie Kai-Uwe Wojcak. Bestimmt haben Sie schon mal den Begriff Basislager gehört. So etwas gibt es zum Beispiel, wenn Wissenschaftler zu einer Expedition aufbrechen oder wenn Bergsteiger einen schwierigen Berg bezwingen wollen. Im Basislager werden wichtige Ausrüstungsgegenstände gelagert und Vorkehrungen für den Notfall getroffen. Außerdem gibt es dort einen Vorrat an Lebensmitteln und mehrere Schlafplätze. Ein Basislager im übertragenen Sinn gibt es auch fürs Christsein im Alltag. Die Langensteinbacher Höhe, ein christliches Konferenzzentrum in der Nähe von Karlsruhe, bietet spezielle Basislagertage an. Die Teilnehmer können dort Gemeinschaft erleben und Kraft tanken für den Alltag. Im April vergangenen Jahres gehörten Bibelarbeiten von Peter Reed dazu, alle unter der Überschrift Brillant. Hier folgt nun die erste Bibelarbeit und es geht um die Frage, was bin ich eigentlich wert? Woher kommt dieser Wert und was sagt Gott dazu? Peter Reed ist gebürtiger Amerikaner und seit über 30 Jahren Mitarbeiter der Missionsgemeinschaft der Fackelträger. Für das Bibelschul- und Freizeitzentrum Bodenseehof ist er als Reisesekretär tätig und gleichzeitig Direktor von Fackelträger International.
2: Brillant, ich mag diese Titel. Woher kommt mein Wert? Ich merke heutzutage, junge Menschen haben mehr Möglichkeiten als je zuvor im Vergleich mit die Generationen, die vor uns waren. Und ich staune, was sie manchmal zusammenbringen. Ich staune über ihre Fähigkeiten und das, was sie darstellen können. Und da freue ich mich. Ich profitiere sehr davon und möchte die begleiten und auch loslassen und Freiraum geben, damit sie auch einen Platz in der Gemeinde Jesu haben und sowieso in der Gesellschaft. Gleichzeitig gibt es eine Schattenseite. Und die Schattenseite ist diese. Ich merke, unter den Studenten am Bodenseehof, nie zuvor hatten wir so viele, die ja manchmal unter Panikattacken leiden oder ja, ich würde nicht Depression als klinisch nennen, aber manchmal durch diese schwermütige Seiten. Das ist auch die Schattenseite, weil ich merke, manchmal denken wir, boah, ich halte nicht mit. Das kann ich nicht auf die Beine stellen, wie die anderen, die vor mir sind. Und es ist mir auch bewusst, wenn man das Leben Jesu anschaut, es war nicht unbedingt diejenigen, die was Tolles dargestellt haben, die in seiner Nähe sich zu Hause fühlten, eher das Gegenteil. Und seine schärfsten Worte in den Evangelien waren an selbstgerechte, auch selbstbezogene Menschen gerichtet. Und es gibt solche Leute wie Levi,

murrten und sprachen zu den Jüngern, warum esst und trinkt ihr mit Zöllnern und Sünder? Und Jesus antwortete und sprach zu ihnen, die Gesunden bedürften des Arztes nicht, sondern die Kranken. Ich bin nicht gekommen, Gerechte zu rufen, sondern Sünder zu Buße. Levi war gehasst in der Gesellschaft. Er war Zöllner, er hat für die Römer gearbeitet und er wurde nicht von den Römern bezahlt, sondern sobald man diese Stelle bekommen hatte, die er hatte, man hat seinen Lebensunterhalt verdient, indem man zu viel verlangt hatte von den Bürgern in seinem sein Gebiet und damit hat er verdient. Es war von ihm verlangt, dass er eine gewisse Summe aus seinem Bezirk an den Römer abgibt und darüber hinaus, das waren die Römer gleich. Die machten sich keine Sorgen. Und es gab solche wie Levi in der Gesellschaft damals, sie waren gehasst. Sogar die Schriftgelehrten haben gesagt, du kannst jemanden wie Levi anlügen und du trägst keine Schuld. Es gab zwei, die haben auf die Märkte auf sie gespuckt, und zwar die Prostituierte und die Zöllner. Also er hatte einen Stand in der Gesellschaft, das war gar nicht gut. Und ich sage das deswegen. Jesus kam gerade zu diesem Mensch und sagte, folge mir nach. Komm zu mir. Gerade Levi hat er dieses Angebot gemacht. Und ich höre manchmal von Menschen, Peter, ich könnte niemals Christ werden. Ich könnte niemals zu Christus kommen. Ich musste zu viel verändern, damit ich zu ihm komme. Ich sage, du musst gar nichts verändern. Du darfst kommen, so wie du bist. Die Veränderung kommt erst nachher. Und das bewirkt Jesus. Aber ändern, das kam erst, nachdem Levi Jesus begegnet ist. Ich saß am Bodensee auf einer Freizeit, das war eine Familienwoche, und da saß ein Mann allein am Tisch. Ich habe die Freizeit geleitet und das tat mir fast leid, dass er allein am Tisch saß. Ich ging rüber und wir kamen ins Gespräch. Und nach ein paar Fragen habe ich ihn gefragt, was machen Sie beruflich? Und er sagte mir, also im Moment nichts, denn ich bin gerade aus dem Knast entlassen worden. Und da habe ich ihn gefragt, darf ich fragen, warum waren Sie im Knast? Und dieser Mann sagte mir, ich habe meine Frau umgebracht. Mir blieb die Spucke weg. Aber er sagte mir, im Knast fand er Jesus. Besser gesagt, Jesus fand ihn. Das ist nicht das, was er in der Vergangenheit gemacht hatte, klein zu machen. Und er sagte mir, er war demnächst unterwegs und er wollte seine Schwiegereltern, die Eltern seiner Frau, er wollte sie um Vergebung bitten. Fand ich sehr mutig. Und natürlich kann man nicht rückgängig, was man in der Vergangenheit gemacht hat. Aber was ich sagen will, ist Folgendes. Jesus fing mit Levi an, wo er war. Jesus fing mit diesem Mörder an, wo er war. Du kannst die Vergangenheit nicht ändern. Aber Jesus kann deine Zukunft ändern. Und deswegen fängt er an, da wo wir sind, und geht mit uns vorwärts. Ich liebe diese Stelle aus Römer 5, eine bekannte Stelle für einige hier. Es heißt, denn Christus ist schon zu der Zeit, als wir noch schwach waren, für uns Gottlose gestorben.
Nun stirbt kaum jemand um eines

0: gerechten Willen, um des guten Willen vielleicht, wagt er vielleicht sein Leben. Gott aber erweist seine Liebe zu uns darin, dass Christus für uns gestorben ist, als wir noch Sünder waren. Als wir noch Sünder waren. Im nächsten Vers heißt es, wir waren Gottes Feinde sogar. Und Jesus ist für uns gestorben. Die Liebe Jesu ist eine völlig andere Liebe als menschliche Liebe. Seine Liebe ist eine vollkommene Liebe. Es ist eine Liebe, das nicht fordert, sondern eine Liebe, die uns bittet zu empfangen. Und das schaffen wir sehr, sehr schwer als Menschen. Deswegen heißt es sogar in Epheser 3, Paulus leitet die Epheser in ein Gebet und er sagt, bittet Gott, dass er dir klar macht, wie sehr er dich liebt. Man würde denken, wir sollen beten, wir sollen ihn dafür bitten, dass wir endlich mal Jesus lieben sollen, wie wir sollen. Aber das ist nicht das Gebet des Paulus in Epheser 3. Er sagte, bete dafür, dass Gott dir klar macht, wie sehr er dich lieb hat. Ich saß mit einigen Freunden von mir, Kollegen von der Fackelträgerarbeit zusammen und wie es mal halt mit Jungs manchmal ist, wir haben also gewisse Geschichten ausgetauscht und das Thema hieß, wurdest du jemals beraubt? Hat jemand etwas von dir geklaut? Und dann mein Freund aus Texas hat was Interessantes erzählt. Er sagte, es gibt ein Gesetz in Texas. Und das Gesetz heißt, wenn ein Dieb bei mir einbricht zu Hause und stehlt mein Handy, ein iPhone 11, es ist ein bisschen älter, das weiß ich. Und er geht zu einem Pfandladen, kriegt seinen Cash und dann haut er ab. Und weil ich so ein App habe, Find My Phone, ich habe auch ein App auf meinem Phone, Find My Frau, das brauche ich mehr. Und weil ich mein Phone erorten kann, ich sehe, ah, es ist in diesem Pfandladen. Und ich gehe dahin und ich tippe mein PIN ein. Das ist mein Phone, ich bin der Besitzer. Wisst ihr, was das Gesetz in Texas heißt? Ich muss es trotzdem zurückkaufen. Ich sagte, das ist ein saublödes Gesetz. Ich, der Besitzer, muss meinen Besitz zurückerkaufen. Das ist ungerecht. Liebe Freunde, das Kreuz Christi ist ungerecht. Der Schöpfer Gott, der mich besitzt aufgrund dessen, dass er mich geschaffen hat, kam zurück und hat mich zurückerkauft. Wie sehr will Jesus uns? So sehr. Wie viel wert ist mein Leben in seinen Augen? So viel wert, dass der Schöpfer kam, um mich zurückzuerkaufen, als er für mich am Kreuz starb. Und es ist egal, was in unserer Vergangenheit ist. Es ist egal, was wir veranstaltet haben. Es ist mir egal, was für Selbstgespräche so ablaufen in unserem Gehirn. Wir sind unendlich wertvoll in Jesu Augen. Reed ist eine gewöhnliche schottische Name. Mein Großvater ist in der Nähe von Glasgow geboren, aufgewachsen, ist ausgewandert nach Chicago in der 20er Jahre. Mütterliche Seite, das ist die Familie Kraut aus Oberbayern, bisschen nördlich vom Chiemsee. Und meine Mutter vor allem wuchs in einer Familie auf, die haben viele Vorteile genossen, wofür Menschen hart arbeiten. Und es ist so, in meiner Mutter ihre Familie, diese Familie, die so viele Vorteile im Leben genossen hatten, ist an sich selbst furchtbar gescheitert. Innerhalb von 4 Jahren haben sich meine Mutter ihre Eltern scheiden lassen. Dann meine Mutter ihre Schwester ließ sich von ihrem Mann scheiden. Dann ihr Bruder ließ sich von seiner Frau scheiden. Und dann haben meine Eltern sich scheiden lassen. Innerhalb 4 Jahre. 4 Ehen. Das ist Big Bang. Und sie haben viele Vorteile genossen. Aber sie waren gottlos. Sie waren los von Gott. Anständig, hart arbeiten. Aber sie haben mit Jesus gar nichts zu tun gehabt. Es ist erstaunlich, wie viel ein Mensch in dieser Welt erreichen kann und doch an sich selbst scheitern. Und das war meine Familie. Und so war meine Mutter damals, das war in den 60er Jahren, und Scheidungsrat war bei weitem nicht so hoch damals wie heute. Und da war sie mit 4 Kindern zu Hause, geschiedene Frau und alleinerziehende Mutter. Und ich bin mir ziemlich sicher, dass jemand Scheidungskind hier ist heute. Das würde mich überhaupt nicht überraschen. Und da war sie und sie wurde krank in dieser Zeit und es hieß, also sie muss entweder ins Krankenhaus oder jemand muss sie zu Hause pflegen. Mit 4 Kindern, da musste sie natürlich zu Hause bleiben. Und gegenüber in der gleichen Straße gab es eine Frau und diese Frau war Krankenschwester und sie kam rüber und hat meine Mutter gepflegt. Und im Rahmen dieser Pflege hat diese Frau meine Mutter ein Traktat gegeben, so ein Bibeltraktat. Das war ein kleines Heft mit der Botschaft Jesu drin. Und ganz ehrlich, ich sehe manche von diesen Traktaten und sage mir, also im aller Ernst, würdest du das an jemanden weitergeben? Aber meine Mutter war so hungrig. Sie sagte mir Jahre später, ich habe diese Traktate auf mein Bett hingelegt und habe mehrmals gelesen, weil ich so hungrig war. Wir haben meine Mutter ihr 80. Geburtstag gefeiert und die Frau, die meine Mutter gepflegt hatte, war da. Ich sagte, Nancy, ich muss ein Bild von dir machen. Und ich habe Nancy gesagt, du weißt gar nicht, wie wertvoll du bist in unserer Familie. Du weißt gar nicht, was das ausgelöst hat. Eine ganz normale, bescheidene Frau überquerte die Straße, pflegte meine Mutter und hat ihr von Jesus erzählt. Auch wenn ich sagen darf, durch ein billiges Traktat. Wie schwer ist das? Kurz darauf wurden wir eingeladen auf eine Familienfreizeit. Ich war damals 13 Jahre alt. Ich habe das Wort Camp verstanden, aber Christen überhaupt nicht. Wir gingen in der Gemeinde, als es nötig war, Ostern oder Weihnachten. Aber ich kam aus gut heidnischen Verhältnissen, sagen wir mal so. Und bei diesem Camp, da hatten wir viel Spaß. Aber jeden Vormittag, jeden Abend stand der Leiter diese Freizeit auf und er hat eine kurze Bibelarbeit gemacht. So 20 Minuten. Ehrlich gesagt, ich habe wenig hier oben in der Birne verstanden. Aber tief in meinem Herzen habe ich gemerkt, dieser Mann spricht von einer Realität, die mir fehlt. Und mit der Woche wuchs ein Verlangen in mir, das zu kennen, wovon er geredet hatte. Und am Donnerstagabend stand er auf und er hat aus seinem Leben erzählt, wie ich heute Abend. Und er hat unter anderem gesagt, ich habe eine persönliche Beziehung mit Jesus Christus. Und als er das gesagt hatte, hat der Geist Gottes mir klipp und klar gemacht, Jesus lebt und er liebt dich und er will dich. Und ein Mitarbeiter saß neben mir nach dieser Veranstaltung an dem Abend, der hieß Bill Gibson, nicht Mel Gibson, Bill Gibson. Und Bill Gibson war so ein Heini, der brachte sein Speedboot, wollte uns Wasserskifahren beibringen und sein Boot ist gesunken. Also 13-jährige Jungs können brutal sein. Wir haben hinter seinen Rücken ihn lustig gemacht, beschwert und so weiter und so weiter. Aber er saß neben mir. Er saß neben mir. Ein frecher Junge, der hinter seinen Rücken ihn lustig gemacht hat. Und das allererste Mal habe ich diese Worte gehört. Denn also hat Gott die Welt geliebt, dass er seinen eingeborenen Sohn gab, damit alle, die an ihn glauben, nicht verloren werden, sondern ewiges Leben haben. Und in einem einfachen Gebet mit Bill habe ich mein Leben Jesus anvertraut. Und Jesus durch den Heiligen Geist ist bei mir eingekehrt. Und ich werde es nie vergessen, als ich zu meiner kleinen Blockhütte lief, hat der Geist Gottes genau das getan, wovon er spricht in Römer 8, 16. Der Geist Gottes zeigt mit unserem Geist, dass wir Kinder Gottes sind. Und diese Sicherheit hatte ich so, Gott sei Dank. Ich war bei diesem Camp vor 2 Jahren. Sie haben mich gebeten, die Bibelarbeiten für die Erwachsene zu halten. 50 Jahre später. Und sie haben es so organisiert, dass Bill Gibson gekommen ist. Und das war ein Reunion. Und wir haben Mittagessen miteinander gehabt. Ich sagte, Bill, erzähl mal von deinem Leben damals. Er sagte, ich war 18 Jahre alt, war niemals auf einem Camp, völlig unerfahren. Und ich habe ihm gesagt, du weißt gar nicht, wie wertvoll du bist. Du weißt gar nicht, was du in meinem Leben bedeutest. Lass mir dir die Geschichte erzählen. 50 Jahre. Das sind wir. 50 Jahre später. Und es kann sein, dass jemand hier ist und man macht sowas wie Kinderkirche oder Jungscharen, die Gemeinde, oder du hast Freunde in deiner Nachbarschaft oder Verein. Unterschätze niemals das Wert eines Lebens, das Wert deines Lebens für Zeit und Ewigkeit. Wer weiß, was er aus uns machen will. Und ich bin so dankbar für diese Menschen, die mir die Liebe Jesu entgegengebracht haben und bin so dankbar, dass sie so mit Jesus erlebt haben oder gelebt haben. Ich habe gespürt, Jesus lebt und er liebt mich und er will mich. Wir haben ungeheuer viel wert in Gottes Augen, aber auch in dieser Welt.
1: Unter dem Titel Brillant, woher kommt mein Wert, hörten Sie eine Bibelarbeit von Peter Reed. Er ist Reisesekretär des Bibelschul- und Freizeitzentrums Bodenseehof und Direktor der Missionsgemeinschaft Fackelträger International. Seine Bibelarbeit wurde im April vergangenen Jahres bei den Basislagertagen auf der Langensteinbacher Höhe aufgezeichnet. Woher kommt mein Wert? Das ist eine Frage, die sich eigentlich nur dann überzeugend beantworten lässt, wenn man an Gott, den Schöpfer und seinen Sohn Jesus Christus glaubt. So jedenfalls die christliche Perspektive, die Jürgen Werth in seinem Lied besonders wertvoll widerspiegelt.
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0: Jürgen Werth besonders wertvoll. Und dieses Qualitätsurteil, besonders wertvoll, gilt auch für die nächste Bibelarbeit von Peter Reed, die Sie bei uns heute in genau einer Woche hören können. Dann geht's im übertragenen Sinne um das Schleifen, also darum, wie Gott aus menschlichen Edelsteinen mit Ecken und Kanten echte Schmuckstücke macht. Herzliche Einladung an Sie, auch nächste Woche wieder einzuschalten.
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1: Zu Beginn des Tages laden wir Sie ein, das Gebet Martin Luthers aus seinem Morgensegen mitzubeten.
2: Das walte Gott Vater, Sohn und Heiliger Geist. Amen. Ich danke dir, mein himmlischer Vater, durch Jesus Christus, deinen lieben Sohn, dass du mich diese Nacht vor allem Schaden und Gefahr behütet hast. Und bitte dich, du wollest mich diesen Tag auch behüten, vor Sünden und allem Übel, dass dir all mein Tun und Leben gefalle. Denn ich befehle mich, meinen Leib und Seele und alles in deine Hände. Dein heiliger Engel sei mit mir, dass der böse Feind keine Macht an mir finde. Amen.

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1: Durch die Bibel, so heißt unsere Sendereihe, zu der ich Sie wieder herzlich begrüße. Mittlerweile sind wir auf unserer Entdeckungsreise im zweiten Kapitel des Briefes an die Gemeinde in Philippi angekommen. Paulus, der christliche Missionar und Gemeindegründer, hat diesen Brief während eines Gefängnisaufenthaltes verfasst, womit sich erklärt, warum das Sterben eines der zentralen Themen für ihn ist. Denn letztlich weiß er nicht, wie es mit ihm weitergehen wird. Das Sterben ist für ihn allerdings kein Schreckgespenst, das ihm Angst einjagt, sondern für ihn ist das Sterben mit der Zuversicht verknüpft, auch die Auferstehung zu erleben. In Kapitel 2 widmet sich Paulus jedoch besonders dem Gegenstück zum Sterben, also dem Leben, denn er ist bereit, im Falle seiner Freilassung jederzeit wieder in den Dienst Jesu zu treten. Dass Paulus in Zeiten des Leidens sogar noch Zukunftspläne für die Gemeinde in Philippi schmiedet, zeigt uns seine Glaubensstärke. Er möchte den Menschen damit ein Geschenk machen, das vielen weiterhelfen soll.

Im ersten Kapitel des Philipperbriefes wurde die Frage aufgeworfen, was bedeutet Christsein eigentlich im Kern, wenn man es auf das Wichtigste reduziert? In Vers 21 hat Paulus die Antwort dazu auf den Punkt gebracht. Denn Christus ist mein Leben und Sterben ist mein Gewinn. Christus ist also der Mittelpunkt im Leben des Apostels Paulus. Das macht sein Christsein aus. In Kapitel 2 kommen wir nun zu einer Vorlage oder einem Modell für ein christliches Leben. Mit anderen Worten, wie sieht denn ein Leben nach der Gesinnung Christi in der Praxis aus? Erst einmal, ein solches Leben kann nicht nachgeahmt werden. Oft höre ich, wie die Menschen heute davon sprechen, Jesus nachzufolgen. Manchmal würde ich sie gern fragen, was sie damit eigentlich meinen. Besonders dann, wenn sich das, was sie leben, und das, was sie sagen, deutlich voneinander unterscheidet. Versuchen sie etwa, Jesus nachzuahmen? Wenn Paulus sagt, dass Christus das Modell für ein christliches Leben ist, dann spricht er nicht von Nachahmung. Er spricht davon, ebenfalls solch ein Leben zu führen. Wir sollen also Christi Gesinnung verinnerlichen, und das ist nur durch den Geist Gottes möglich. Schon vor langer Zeit habe ich gelernt, dass ich bestimmte Dinge in meinem Leben nicht nur schlecht mache, sondern richtiggehend falsch. Und zwar immer wieder. Manche Leute meinen, ich sei eben willensstark und hätte die Tendenz, Entscheidungen einfach auf eigene Faust zu treffen. Doch genau dadurch stelle ich mir oft selbst ein Bein. Wenn mir das bewusst wird, dann sage ich, Herr, ab jetzt darfst du wieder übernehmen. Und es ist wunderbar zu sehen, wie der Herr dann tatsächlich wieder das Ruder übernimmt. Wir müssen lernen, uns zurückzulehnen und dem Geist Gottes in seinem Wirken zuzusehen. Das bedeutet natürlich nicht, dass wir einfach nur abwarten und Däumchen drehen sollen, sondern wir machen mit dem Programm Gottes für uns weiter. Aber die Kraft und Dynamik kommt vom Geist Gottes. Das zweite Kapitel des Philipperbriefes enthält eine der größten theologischen Feststellungen über das Wesen Christi, durch die jedoch auch eine der größten theologischen Auseinandersetzungen entstanden ist. Es geht hierbei um die sogenannte Kenosis. Diese Lehre besagt, dass Christus bei seiner Menschwerdung auf seine göttlichen Eigenschaften verzichtet hat. In diesem Kapitel wird jedoch deutlich werden, dass dies nicht der Fall war. Ich lese aus dem Brief an die Gemeinde in Philippi, Kapitel 2, den ersten Vers. Paulus schreibt, »Ist nun bei euch Ermahnung in Christus, ist Trost der Liebe, ist Gemeinschaft des Geistes, ist herzliche Liebe und Barmherzigkeit.« Was hier in diesem Vers steht, sollte nicht als Bedingung gedeutet werden. Er bedeutet also nicht, nur dann, wenn bei euch Ermahnung in Christus, wenn bei euch Trost der Liebe, wenn bei euch Gemeinschaft des Geistes ist. Vielmehr handelt es sich um eine Feststellung, die auch so lauten könnte. Da nun bei euch Ermahnung in Christus ist, ist Trost der Liebe, ist Gemeinschaft des Geistes, ist herzliche Liebe und Barmherzigkeit. Mit diesem Wissen fährt Paulus nun in Vers 2 fort, »So macht meine Freude dadurch vollkommen, dass ihr eines Sinnes seid, gleiche Liebe habt, einmütig und einträchtig seid.« Obwohl er sich im Gefängnis befindet, ist Paulus erfüllt von der Freude am Herrn. Und dennoch, seine Freude wäre noch größer, sie wäre geradezu vollkommen, wenn er sich sicher sein könnte, dass das Leben der Christen in Philippi voll und ganz vom Evangelium beeinflusst und geprägt wird. Er wünscht sich, dass ihr eines Sinnes seid, gleiche Liebe habt, einmütig und einträchtig seid. Wie ich schon einmal angedeutet habe, gab es in der christlichen Gemeinde in Philippi ein paar kleinere Probleme. Nichts Schwerwiegendes. Aber Paulus will, dass die Mitglieder der Gemeinde eines Sinnes sind. Das bedeutet jedoch nicht, dass sie zu identischen Kopien werden. In manchen Gemeinden gibt es zwei Gruppen von Menschen. Eine Gruppe ist für den Pastor und eine gegen ihn. Die Personen in diesen

Gruppen denken nicht selbstständig, sondern sie sind Kopien der Gruppenführer. Eines Sinnes zu sein bedeutet jedoch etwas anderes. Es bedeutet, die Gesinnung Christi in sich wirken zu lassen. Dies ermöglicht unterschiedliche Ausdrucksformen, unterschiedliche Gaben, verschiedene Konzepte für den Gottesdienst und sogar Unterschiede in weniger wichtigen Lehrsätzen. Wir werden uns nicht gegenseitig die Köpfe einschlagen, nur weil wir bei diesen Themen unterschiedlicher Meinungen sind. Mit Christi Gesinnung werden wir uns über die wichtigsten Glaubensgrundsätze einig. Paulus beschreibt das Leben nach dem Modell Christi weiter in Vers 3. Tut nichts aus Eigennutz oder um eitler Ehre willen, sondern in Demut achte einer den anderen höher als sich selbst. Davon hatte Paulus schon einmal gesprochen. Er hatte gesagt, dass manche Menschen Christus aus Neid und Streitsucht predigen. Nun sagt er, tut nichts aus Eigennutz oder um eitler Ehre willen. Meiner Meinung nach entstehen die meisten Probleme in der Kirche heute nicht durch unterschiedliche Glaubenslehren, sondern sie entstehen eher durch Neid und Streitsucht. Einige Menschen sind einfach von Natur aus streitsüchtig. Würden wir der Aufforderung des Apostels Paulus folgen und nichts aus Eigennutz oder um eitler Ehre willen tun, könnten wir wahrscheinlich 90 oder vielleicht sogar 100% der aktuellen Probleme in den Kirchen und Gemeinden lösen. Wenn man in der Gemeinde etwas aus Eigennutz tut, sollte man es besser gar nicht tun. Das Gleiche gilt für Dinge, die man tut, um persönliche Anerkennung dafür zu bekommen. Das ist übrigens auch der Grund dafür, dass ich eine bestimmte Art von Versammlungen überhaupt nicht mag. Meistens beginnen sie damit, dass zunächst Frau so und so gedankt werden muss, die einen Strauß Petunien für die Dekoration mitgebracht hat. Oder Herrn so und so, weil er einen Stuhl zusätzlich herbeigeholt hat. Und natürlich darf niemand dabei vergessen werden, sonst steckt man nachher in allergrößten Schwierigkeiten, weil sie beleidigt sind. Doch müssen Christen wirklich für ihre Taten gelobt oder beglückwünscht werden? Haben Sie diese Art von Anerkennung wirklich nötig? Tut nichts aus Eigennutz oder um eitler Ehre willen, schreibt Paulus. Versucht also nicht, euch einen Namen zu machen. Sondern in Demut achte einer den anderen höher als sich selbst, heißt es weiter in Vers 3. Vielleicht war dies auch das Problem zwischen Evodia und Syntyche, den beiden Frauen, die im letzten Kapitel des Philipperbriefes zur Einigkeit ermahnt werden. Vielleicht hatten diese beiden das Gefühl, dass die eine von der anderen schlecht gemacht wurde. Wenn Vers 3 in unseren Gemeinden mehr befolgt werden würde, könnten wahrscheinlich auch viele Probleme in den Chören und Musikgruppen gelöst werden. Dann wäre zum Beispiel Schluss mit der Frage, warum wurde ich nicht zum Singen aufgefordert? Ich habe doch eine viel bessere Stimme als so und so. Solche Denkweisen würden dann nicht mehr existieren. Das Gleiche könnte über Probleme auf der Leitungsebene und in Ausschüssen gesagt werden. Tut nichts aus Eigennutz oder um eitler Ehre willen, sondern in Demut achte einer den anderen höher als sich selbst. Dieser Vers könnte viele Machtkämpfe im Kirchenvorstand für immer beenden. Es geht nun weiter mit Vers 4. Und ein jeder sehe nicht auf das Seine, sondern auch auf das, was dem anderen dient. Auf das Sehen, was dem anderen dient, das ist ein wichtiges Konzept. Vor Jahren bekam ich einmal einen Brief von einem Radiosender zugeschickt, der damals unsere Sendereihe durch die Bibel ausgestrahlt hat. In diesem Brief war die Spende eines Mannes, der ebenfalls christliche Sendungen produzierte und sie über diesen Radiosender ausstrahlen ließ. Ehrlich gesagt hatte ich mir seine Sendungen niemals angehört, aber er schrieb mir, die Sendereihe durch die Bibel ist ein wahrhaftiger Segen. Und dafür war auch seine Spende bestimmt. Ich wusste nichts über diesen Mann, aber ich kann etwas über seine Persönlichkeit sagen. Er war ein lebendiges Beispiel für die Gesinnung Christi. Er hielt sich an die Ermahnung des Verses, und ein jeder sehe nicht auf das Seine, sondern auch auf das, was dem anderen dient. Sein Brief ließ mich sehr demütig werden.
Das Konzept, auf das zu sehen, was dem anderen dient, darauf kommt es an. Der andere ist sozusagen der Schlüssel zu diesem Vers. Und schon immer war es der christliche Glaube, der die Wichtigkeit der anderen besonders betonte. Warum hat Christus die Herrlichkeit des Himmels zurückgelassen und ist auf die Erde gekommen? Nun, er tat es für andere. Warum sollten wir das Evangelium nicht nur in unseren Herzen haben, sondern es verkündigen? Damit auch andere etwas davon haben. An andere zu denken und nicht nur an sich selbst, das heißt, Christi Gesinnung zu leben. Nun wird Paulus die Gesinnung Christi näher beschreiben. Er beginnt damit in Vers 5. Seid so unter euch gesinnt, wie es auch der Gemeinschaft in Christus Jesus entspricht. Christi Gesinnung, wodurch wird sie besonders charakterisiert? Durch Demut. In Epheser 4 wurde uns geraten, dass ihr der Berufung würdig lebt, mit der ihr berufen seid. Und zwar in aller Demut und Sanftmut, in Geduld. Ertragt einer den anderen in Liebe. Das ist Christi Gesinnung. Sie und ich, wir können nicht wirklich demütig oder sanftmütig sein. Das schaffen wir einfach nicht. Wir wollen auf unseren eigenen Füßen stehen und auch ein wenig Mitspracherecht haben. Jeder ist so. Niemand will sich angegriffen fühlen. Niemand will unbeachtet bleiben. Und wenn es doch geschieht, dann entwickeln wir Komplexe. Das kann man vor allem bei Menschen beobachten, denen in ihrer Kindheit gesagt wurde, dass sie nichts taugen, dass sie nichts können und dass sie nichts wert sind. Ich habe einmal von dem Sohn eines ausgezeichneten Pastors gehört, der schließlich zu einem Herumtreiber geworden war. Warum? Weil er einen älteren Bruder mit einer herausragenden Persönlichkeit hatte. Der Jüngere hörte immer nur von den wunderbaren Dingen, die sein älterer Bruder tat. Dadurch entwickelte er einen starken Widerwillen und ging einfach in die entgegengesetzte Richtung. Das ist eine natürliche Reaktion des Menschen. Es würde auch nichts bringen, wenn man dem Jüngeren sagen würde, hör mal, vergiss das alles doch einfach. Er wird es nicht vergessen können. So ähnlich ist es auch in geistlichen Dingen. Wer nicht durch den Heiligen Geist neu geboren wird, wird auch keine demütige Haltung annehmen wollen. In der nächsten Sendung befassen wir uns mit einer theologischen Lehre, die im Lauf der Kirchengeschichte immer wieder zu größeren Auseinandersetzungen geführt hat. Es geht um die sogenannte Kenosis, um die Auffassung, dass Christus bei der Menschwerdung auf die Ausübung seiner göttlichen Eigenschaften verzichtet hat. Kenosis bedeutet eigentlich leer werden, etwas zurücklassen, sich entäußern. Paulus sagt zwar, dass sich Jesus, der Sohn Gottes, entäußert und Knechtsgestalt angenommen habe. Aber dennoch hat er auf seine göttlichen Eigenschaften nicht verzichtet. In diesem Zusammenhang werden wir die 7 Schritte der Demütigung Christi kennenlernen. Ich wünschte mir, wir könnten voll und ganz verstehen, wie hoch Jesus war und wie tief er zu uns Menschen herabkam.

Im zweiten Kapitel des Philipperbriefes beschreibt Paulus zunächst die Gesinnung Christi und betont, dass die Gemeindemitglieder erst durch ein Leben nach dieser Gesinnung eins mit Christus werden konnten. Ein Leben nach der Gesinnung Christi ist vor allem ein demütiges Leben, in dem man auf das sieht, was dem anderen dient und nichts aus Eigennutz oder um eitler Ehre willen tut. Sicherlich gibt es viele Dinge in unserem Alltag, die sich mit einer demütigeren Haltung mehr der Gesinnung Christi annähern würden. Und die Welt, in der wir leben, würde dadurch gewiss zu einer besseren werden. Mit diesem Gedanken möchte ich mich von Ihnen verabschieden. Auf Wiederhören bis zur nächsten Ausgabe der Sendereihe Durch die Bibel. Und Gottes Segen mit Ihnen.

0: Bibel heute. Wir hören aus dem Neuen Testament, aus dem Brief an die Hebräer, Kapitel 12, die Verse 12 bis 17.
1: Darum stärkt die müden Hände und die wankenden Knie und macht sichere Schritte mit euren Füßen, damit nicht jemand strauchle wie ein Lahmer, sondern vielmehr gesund werde. Jagt dem Frieden nach mit jedermann und der Heiligung, ohne die niemand den Herrn sehen wird, und seht darauf, dass nicht jemand Gottes Gnade versäume, dass nicht etwa eine bittere Wurzel aufwachse und Unfrieden anrichte und viele durch sie unrein werden, dass nicht jemand sei ein Abtrünniger oder Gottloser wie Esau, der um der einen Speise willen seine Erstgeburt verkaufte. Ihr wisst ja, dass er hernach, als er den Segen ererben wollte, verworfen wurde, denn er fand keinen Raum zur Buße, obwohl er sie mit Tränen suchte.
0: Das war der Bibeltext für den heutigen Tag, entnommen aus der großen Hörbibel, mit freundlicher Genehmigung der Deutschen Bibelgesellschaft. Hier noch einmal die Bibelstelle. Neues Testament, Brief an die Hebräer, Kapitel 12, die Verse 12 bis 17. Gedanken dazu kommen jetzt von Damaris Hecker aus Kirchardt.
2: Kennen Sie Bitterkeit? Wie würden Sie diesen Zustand beschreiben? Das fällt schwer. Es fühlt sich an wie ein Knäuel verschiedener Stränge in der Gedanken- und Gefühlswelt, die kaum zu entwirren sind. Das sind Gefühle von Ohnmacht, Schmerz, Enttäuschung und Frustration. Die bittere Wurzel ist ein Sinnbild aus dem Land- und Gartenbau. Fachkräfte kennen das Unkrautproblem. Die Wurzel einer Pflanze kann größere Ausmaße haben als ihr sichtbares Erscheinungsbild. Wachstum steht hier für einen Prozess, der schleichend abläuft und sich unserer Wahrnehmung entzieht. Relativ kurzfristig entsteht großer Schaden. Wurzeln von Unkraut können in einer Kultur den benachbarten Pflanzen sämtliche Nährstoffe entziehen. Damit wird einer gesunden Gruppe von Pflanzen die Lebensgrundlage genommen. Ein ähnliches Phänomen gibt es im innerseelischen Bereich. Der Schreiber des Briefes an die Hebräer mahnt zur Aufmerksamkeit. Da kann in der Gemeinschaft etwas aufwachsen und Raum gewinnen, was viele Gläubige schädigt und unrein macht. Ein Dilemma. Dagegen steht das Stichwort Gnade. Gnade ist die einfache, aber umfassende Lösung für ein komplexes Problem. Ich zitiere Paulus: Sie sind allzumal Sünder und werden ohne Verdienst gerecht aus seiner Gnade durch die Erlösung, die durch Jesus Christus geschehen ist. Gnade jedoch kann versäumt werden. Ein Beispiel aus der Geschichte Israels veranschaulicht das Risiko. Esau verkauft für eine einzige Mahlzeit sein Erstgeburtsrecht. Während der Epoche der Urväter ist das Gnadenangebot Gottes ein Bundesschluss mit Abraham. Der Segen Gottes wird jeweils vom Vater an den Erstgeborenen weiter vererbt. Esau, als der Älteste, hat dieses Erstgeburtsrecht. Esau will jedoch sein Hungergefühl für einen kurzen Moment befriedigen und tauscht sein Erstgeburtsrecht gegen eine Linsensuppe. Der augenblickliche Glücksmoment ist ihm mehr wert als der nachhaltige Segen Gottes. Später bereut er das und kann es nicht mehr rückgängig machen. Er verschleudert sein Erbe auf naive Weise. Damit zeigt er Verachtung für das Gnadenangebot Gottes. Deshalb wird er hier als Gottloser bezeichnet. Die Empfänger des Briefes sind gewandt. Versäumnisse haben Konsequenzen. Der Schöpfer gewährt seinen Geschöpfen Gnade. Gnade kann nur angenommen werden, aber nicht verdient werden. Dietrich Bonhoeffer spricht von billiger und teurer Gnade in diesem Zusammenhang. Das Gnadenmittel ist ein sehr teures. Das vergossene Blut bei der Kreuzigung kostet Jesus das Leben. Jesus ist das Sühneopfer für die Sünden der Menschheit. Jesus bezahlt einen hohen Preis für die Erlösung von dem Bösen. Jesus erfüllt alle Sühnerituale des Judentums zur Reinigung und Heiligung und löst sie als vergangenen Weg ab. Seit Jesus sind Opferrituale nicht mehr zeitgemäß. Sie sind ersetzt durch das Gebet der Gläubigen. Jeder Gläubige kann im Geist vor den Thron Gottes treten. Jesus ist der Priester, der Vermittler. Die Begegnung mit dem heiligen Gott ist jedoch ohne Heiligung auch heute nicht möglich. Deshalb die Mahnung an die Christen damals: Jagt dem Frieden nach mit jedermann und der Heiligung, ohne die niemand den Herrn sehen wird. Und seht darauf, dass nicht jemand Gottes Gnade versäume. In dieser Gefahr befinden sich die Briefempfänger. Die ersten Christen sind häufig unter Druck, müssen viel dulden im Umfeld traditionell gelebter Frömmigkeit. Zwänge der jüdischen Religion tragen ungesunde Früchte. Das ist der beste Nährboden für Bitterkeit. Die Urgemeinde teilt das Schicksal von Jesus, der gesagt hat: Haben Sie mich verfolgt, so werden sie euch auch verfolgen. Das macht ihn wiederum zum Vorbild im Leiden. Er ist der wahre Priester, der mitleiden kann in der Schwachheit der Gläubigen. Er hat Empathie für Gelähmte und Strauchelnde. Christen haben einen Fürsprecher an höchster Stelle. Sie stehen nicht allein in ihrer Ohnmacht. Jesus lässt seine Kinder nicht allein in einer gefallenen Welt zurück. Der dreieinige Gott durchbricht menschliche Isolation durch den innewohnenden Tröster, den Heiligen Geist. Jesus ist seit der Himmelfahrt der erste Mensch im wahren Heiligtum. Alle erlösten Menschen können ihm nachfolgen. Der trennende Vorhang zum Allerheiligsten ist zerrissen. Der Weg zu Gott ist gebahnt. Wir jedoch erleben das nur, wenn wir diesen Weg im Gebet beschreiten und die Gnade in Anspruch nehmen. Christen sind verankert im unerschütterlichen Heiligtum. Das ist die Basis für sichere Glaubensschritte in einer erschütterten Welt. Sie haben eine Würde, die ihnen kein Mensch nehmen kann. Das ist möglich durch Gnade. Das sollte im höchsten Interesse für uns alle sein.
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1: Ich bin Silke Rech. Israel und der Libanon haben sich auf weitere Schritte für die Umsetzung der Waffenruhe geeinigt. Das teilte das US-Außenministerium nach Gesprächen in Washington mit.
2: Geplant sind Sicherheitszonen im Libanon, die nur von der libanesischen Armee kontrolliert werden sollen. Die Hisbollah-Miliz soll sich aus dem Grenzgebiet zu Israel zurückziehen. Details dazu gibt es aber noch nicht. Trotz mehrerer Verlängerungen der Waffenruhe waren die Kämpfe zuletzt weitergegangen. Israel und die Hisbollah werfen sich gegenseitig Verstöße vor. Noah Ulrich, Redaktion.
1: Deutschland hat die Wahl für einen Sitz im UN-Sicherheitsrat verloren. Statt der Bundesrepublik wurden Österreich und Portugal für die kommenden 2 Jahre in das Gremium gewählt. Außenminister Wadephul sprach von einer herben Niederlage und kündigte eine genaue Analyse an. Zugleich betonte er, Deutschland werde sich weiterhin aktiv in den Vereinten Nationen engagieren. Aus AfD, Grünen und Linken kommt Kritik am Scheitern der Bewerbung. Die EU könnte noch im Juni Beitrittsverhandlungen mit der Ukraine und Moldau starten. Die Vorbereitungen dafür laufen bereits. Nach einem langen Streit hat Ungarn seinen Widerstand aufgegeben. Bis zu einer möglichen EU-Mitgliedschaft dürften aber noch viele Jahre vergehen. Die Deutschen sind bei der Frage einer Zusammenarbeit mit der AfD gespalten. Laut ARD-Deutschland-Trend halten 47% den Unvereinbarkeitsbeschluss der CDU für richtig. Genauso viele lehnen ihn ab. Rund 4 von 10 Befragten sprechen sich gegen jede Zusammenarbeit mit der AfD aus. 3 von 10 wollen darüber von Fall zu Fall entscheiden. In Kuba können Visa- und Mastercard-Kreditkarten möglicherweise schon ab Samstag nicht mehr genutzt werden. Nach Angaben der Zentralbank stellte eine ausländische Bank die Zahlungsabwicklung ein. Die Regierung macht dafür die verschärften US-Sanktionen verantwortlich. Kuba leidet bereits seit Jahren unter einer schweren Wirtschaftskrise.
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1: Die aktuellen Temperaturen in Köln, Bonn 17 Grad, in Hamburg 15, in Bremen 16, in Berlin und Dresden 14, in Frankfurt am Main 18, in Stuttgart 16, in München 11, in Erfurt 15 und in Münster 16 Grad. Heute wechselnd bis stark bewölkt und von Westen verbreitet Schauer und kräftige Gewitter. Im Südwesten teils regnerisch. In Süd- und Ostbayern sowie in der Lausitz bis zum Nachmittag noch länger heiter und trocken. Erwärmung auf 16 Grad in der Eifel und bis 26 Grad am Inn. Morgen leicht wechselhaft mit einem Mix aus Sonne und Wolken und einzelnen Schauern sowie kurzen Gewittern, vor allem in der Nordhälfte. Höchstwerte zwischen 16 und 22 Grad.
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Ein neuer Tag, den ich erleben darf. Und Sie dürfen das auch. In diesem Sinne, nun danket alle Gott. Sarah Kaiser stimmt an. Ich bin Saskia Klingelhöfer. Guten Morgen.

0: Steal My Joy. Stephen Andrews war das. Er will sich die Freude an Jesus nicht nehmen lassen. Einen Übersetzer zu diesem Song finden Sie übrigens in unserer Audiothek unter erfplus.de unter Aktuelles vom Tag. Wie treffen Sie eine Entscheidung? Was hilft Ihnen dabei? Vielleicht ist mal ein Blick zurück angebracht auf Entscheidungen, die Sie mal getroffen haben und wie es danach weiterging. Roberto Tabat führt das mal aus.
1: Die heutige Losung der Herrnhuter Brüdergemeine ist ein wunderbarer Zuspruch Gottes. Der Herr, dein Gott, wird dir Glück geben in allen Werken deiner Hände. Sie steht im 5. Buch Mose, Kapitel 30, Vers 9. Meine Arbeit wird gelingen und ich werde mit meinem Tun erfolgreich sein. Das schafft Zufriedenheit und Wohlstand. Ich kann sicher und ruhig leben. Doch mein Alltag sieht oft anders aus. Diese Zusage Gottes schaue ich mir genauer an, um sie richtig einordnen zu können. Denn der zitierte Satz ist nur ein kurzer Ausschnitt aus einer langen Rede Moses. Zuerst und direkt richtet sich dieses Wort an das Volk Israel. Kurz vor seinem Tod hält Mose eine bedeutende Rede an das Volk. 40 Jahre hat er die Israeliten durch die Wüste geführt. Dieser Auftrag, den Gott ihm gegeben hat, geht nun dem Ende zu. Das Volk steht unmittelbar vor der Besiedlung des wunderbaren neuen Landes. Mose weiß, dass er sterben wird und das Volk das Land ohne ihn einnehmen muss. Noch einmal blickt er zurück, aber auch nach vorn. Er erinnert die Menschen an die mächtigen Taten Gottes an ihnen, doch auch an ihr Versagen, ihre Widerspenstigkeit und Rebellion gegen Gott. Ein Höhepunkt der Ansprache Moses ist die Erinnerung an Gottes Worte: Ich habe euch Leben und Tod, Segen und Fluch vorgelegt, dass du das Leben erwählst. Segen oder Fluch? Ihr habt die Wahl. Jeder Mensch hat die gleiche Wahl, den Weg zum Leben oder den Weg des Todes zu gehen. Immer wieder haben Menschen den Weg des Fluches gewählt, den Weg ohne Gott. Sie wenden sich von ihm ab oder bestreiten, dass es ihn überhaupt gibt. Sie gehen ihre eigenen Wege und meinen, dass er ihnen doch nichts vorzuschreiben habe. Dennoch muss ich wählen, welchen Weg ich gehen will. Der Weg zum Leben hat einen Namen, Jesus Christus. Jesus betont: Ich bin der Weg und die Wahrheit und das Leben. Ich bin froh über Gottes Versprechen, mich zu segnen und zu versorgen. Aber Wohlstand kann auch zum Verhängnis werden. Ich habe alles, was ich brauche, sogar noch viel mehr. Doch wie ernst nehme ich noch das Gebet: Unser täglich Brot gib uns heute? Ich bin dem Herrn dankbar, keine Not zu leiden, doch gutes Auskommen allein kann nicht glücklich machen. Jesus warnt nicht vor Wohlstand und gutem Auskommen, aber umso mehr vor den Sorgen dieser Welt und dem Betrug des Reichtums. Immer wieder ermahnt mich Gott in der Bibel, den Weg zu wählen, der beste für mich ist. Jesus nennt es den schmalen Weg, der ins Leben führt, und fordert mich zur Entscheidung auf. Gehe ich lieber den breiten und bequemen Weg, der ins Verderben führt? Ich habe die Wahl. Es ist etwas Schönes, dass Gott uns zusagt, das Werk unserer Hände zu segnen, wenn wir Glück und Erfolg bei unserem Tun haben. Aber wenn ich nur darauf schaue, stehe ich in der Gefahr, das Glück des Lebens dort zu suchen, wo es schnell vergehen wird. Ich wünsche Ihnen und mir das richtige

0: Maß zu finden. Immer wieder abzuwägen zwischen den Gütern des täglichen Lebens und unserer Beziehung zum Herrn. Wir können und sollen wählen. Das ist nicht einfach, sondern eine ständige Herausforderung zur Entscheidung. Deshalb ist nach der Wahl schon wieder vor der Wahl.
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Es gibt Tage oder auch Phasen, da bin ich einfach nur müde, lustlos, abgespannt und kraftlos. Ich kann mich kaum aufraffen zu irgendwas. Der Körper will nicht und der Kopf auch nicht. Deborah Rosenkranz hat genau etwas für diese solche Situationen. Gleich in ihrer Kolumne Ein Wunder für jeden Tag.

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1: Das wird dir Kraft geben. Fragst du dich manchmal, wie du diese Zeit überstehen sollst? Um dich herum blühen alle auf. Selbst die Natur zeigt sich in ihrer vollen Schönheit. Doch in dir herrschen so viele Kämpfe und Fragen, die du alleine bewältigen musst. Vielleicht fordert Gott dich gerade extremst heraus. Dann liegt es mir heute auf dem Herzen. Und wenn das für dich alleine ist, etwas weiterzugeben, das wir eigentlich alle, ganz egal wie es uns gerade geht, verinnerlichen sollten. Wir lesen in Hebräer 11,8, als Gott Abraham befahl, in ein Land zu ziehen, das ihm erst viel später gehören sollte, verließ er seine Heimat. Dabei wusste er überhaupt nicht, wohin er kommen würde. Jetzt bleiben wir hier mal kurz stehen, denn was erfahren wir aus diesem kurzen Vers? Abraham musste weg. Er musste seine vertraute Umgebung verlassen. Würde er dort Anschluss finden? Wovon würde er leben? Wie würde es dort weitergehen? Diese und viele weitere Fragen muss auch er gehabt haben. Und die Frage, warum überhaupt? Hier war doch alles gut. Ich glaube nicht, dass das ein einfacher Moment für ihn gewesen ist. Und ich bin überzeugt davon, dass er sich auch vor den anderen Familienmitgliedern erklären musste. Was meinst du, wie schwer es ist, zu sagen, Gott hat zu mir gesprochen, wir müssen gehen, glaubt mir einfach. Und in all diesen Fragen und Kämpfen heißt es, er vertraute Gott. Das gab ihm die Kraft. Hebräer 11,9. Welch mächtige Worte. Das bedeutet, wir unterschätzen die Kraft, die unser Vertrauen hat. Wenn wir uns entscheiden, Gott zu vertrauen, werden wir Kraft erhalten. Bitte, bitte höre diese Worte. Wenn du dich entscheidest, Gott zu vertrauen, wirst du eine Kraft erhalten, die du vorher nicht hattest. Wow, wow, wow. Wo musst du Gott gerade vertrauen? Vielleicht beginnt dein Vertrauen heute, indem du aussprichst, ich werde diese Zeit überstehen, denn mein mächtiger Gott wird mit mir gehen. Sag es, glaube es, erlebe es. Danke für dich.
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0: Vielleicht kennen Sie auch spannende Erzählungen von Ihren Eltern und Großeltern, die geradezu schicksalhafte Wendungen für die Familiengeschichte waren. Die Zuverlässigkeit, Loyalität und Treue einer Ausländerin führte schließlich zur Geburt des Messias, von Jesus. Katja Völkel erzählt mal ihre Geschichte.
1: Im Buch Ruth in der Bibel wird die Geschichte von König Davids Urgroßmutter Ruth erzählt. Sie ist auch die Vorfahrin von Jesus Christus. Elimelech und seine Frau Noomi ziehen aus der Stadt Bethlehem ins Land Moab, denn in Israel herrscht eine Hungersnot. Bald darauf stirbt Elimelech und Noomi bleibt mit ihren Söhnen allein zurück. Die Söhne heiraten moabitische Frauen. Eine von ihnen heißt Ruth, die andere Orpa. Doch das Familienglück hält nur kurze Zeit an. Bereits 10 Jahre später sterben die Söhne und lassen Ruth und Orpa als Witwen mit ihrer Schwiegermutter Noomi zurück. Als Noomi erfährt, dass die Hungersnot in Israel vorbei ist, will sie zurück in ihre Heimat kehren. Unterwegs will sie ihre beiden Schwiegertöchter zurück in deren Heimat schicken. Orpa verabschiedet sich, doch Ruth besteht darauf, Noomi in ihre Heimat zu begleiten. Und so kommen sie schließlich gemeinsam nach Bethlehem, wo Ruth Boas heiratet und eine neue Familie gründet.
0: Soweit die Rätselgeschichte von Katja Völkel. Und nun die Frage dazu. Wie hießen die Söhne von Noomi und Elimelech? Wer die Antwort weiß, kann anrufen unter der Telefonnummer 06441 957474 oder aber schriftlich geht es auch, und zwar per E-Mail an studio@erfplus.de. Bitte, das ist wichtig, mit dem Stichwort Rätsel und mit Ihrer Postanschrift. Denn bei richtiger Lösung und mit etwas Glück können Sie auch etwas gewinnen, in diesem Fall 2-mal das Buch von Klaus Nagorny, Zum Frühstück ein Stück Hoffnung. Das ist erschienen in der Edition Chrismon. Wichtig ist auch noch, bis 9 Uhr heute Vormittag sollte Ihre Antwort bei uns sein. Und das Rätsel können Sie auch noch mal nachhören unter erfplus.de/aufgeweckt. Die Gewinner werden dann schriftlich von uns benachrichtigt. Und zum Schluss gebe ich Ihnen die Frage noch einmal mit. Wie hießen die Söhne von Noomi und Elimelech?

Das hat doch eh keinen Zweck mehr, dass wir zusammenbleiben. Was bringt das denn noch? Haben Sie das auch schon mal gedacht? In Bezug auf Jesus? Dann lade ich Sie ein, gleich zu beten, mit mir zusammen hierbei aufgeweckt. Bleiben Sie dran!

Im Leben mit Jesus gibt es gute Zeiten und nicht so gute. Mal bin ich nah dran, Jesus und ich, wir sind sozusagen dicke miteinander, aber manchmal sind wir auch gar nicht so eng beieinander. Es schleicht sich etwas dazwischen, Zweifel, Frust oder auch Ärger. Oder vielleicht gibt es auch einen bestimmten Vorfall und die Vertrautheit ist beschädigt. Es ist etwas kaputt gegangen. Doch eigentlich will ich ja glauben, ich will ihm nahe sein, aber ich kann's irgendwie nicht. Deshalb bete ich jetzt für alle, die derart angefochten sind, denen der Glaube gerade abgeht und denen Jesus fremd geworden ist. Und wer will, kann sich dem Gebet gerne anschließen. Herr Jesus, du weißt, wer herausgefordert ist, dir zu glauben und zu vertrauen. Wer kurz davor ist, aus Frust und Verzweiflung alles hinzuschmeißen oder wer sich allmählich schleichend von dir aus der Beziehung mit dir entfernt hat. Herr Jesus, du weißt, wer eigentlich trotzdem bei dir bleiben will, trotz Zweifel, trotz Frust, trotz Enttäuschung, aber nicht rauskommt aus diesem Empfinden, aus diesem Denken. Du wirst den glimmenden Docht nicht auslöschen, das hast du gesagt, so bist du. Herr Jesus, geh bitte denen nach, deren Glaube kurz vor dem Ausgehen ist. Halte du das Licht in ihnen am Leben und wenn möglich, lass es wieder aufflammen, wieder leuchten. Mach hell und erleuchte, was finster ist oder sich verdunkelt hat. Du bist das Licht. Amen.

Was wollen Sie noch unbedingt tun oder erleben, bevor Sie sterben? Haben Sie sich darüber schon mal Gedanken gemacht? Vielleicht ist das ja mal dran. Mehr dazu nach dem nächsten Lied von Danja König, Ein Fest.

0: Nicht alles ist planbar im Leben. Zum Beispiel in den meisten Fällen ist es nicht absehbar, wie lange man noch zu leben hat. Aber ich finde, das Gedankenspiel lohnt sich trotzdem. Was würde ich tun, wenn ich nur noch einen Tag zu leben hätte? Annegret Schneider hat da mal zwei Beispiele.
1: Was würden Sie tun, wenn Sie wüssten, dass morgen die Welt untergeht? Man erzählt sich von dem großen Reformator Martin Luther, er habe gesagt, dass er in diesem Falle noch ein Apfelbäumchen pflanzen würde. Der hat vielleicht Nerven. Ich muss gestehen, dass ich dazu vermutlich nicht den nötigen Schneid hätte. Bewegend für mich ist das, was Jesus Christus getan hat, als für ihn feststand, dass er am nächsten Tag grausam sterben würde. Er versammelt seine Freunde um sich herum, isst und trinkt mit ihnen und tröstet sie. Er gibt ihnen Hoffnung über seinen eigenen Tod hinaus. Das ist nachzulesen im Lukasevangelium im 22. Kapitel. Er nahm das Brot, dankte und brach's und gab's ihnen und sprach: Das ist mein Leib, der für euch gegeben wird. Das tut zu meinem Gedächtnis. Desgleichen auch den Kelch nach dem Mahl und sprach: Dieser Kelch ist der neue Bund in meinem Blut, das für euch vergossen wird. So steht es in den Versen 19 bis 20. Das ist nochmal eine ganz andere Liga als die Sache mit dem sprichwörtlich gewordenen Apfelbäumchen. Eine Geschichte, die mich bis in meine Gegenwart betrifft. Denn auch ich bin eingebunden in den Freundeskreis Jesu. Das Abendmahl dient mir als Erinnerung daran, zu wem ich gehöre und wem ich Rettung und Erlösung verdanke, weil er für mich gestorben ist, begraben wurde und wieder auferstanden ist, damit ich einmal ewig bei ihm sein kann. Für Sie gilt das Angebot übrigens auch, wenn Sie es annehmen.
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2: Ich bin Silke Rech. Israel und der Libanon haben sich auf weitere Schritte für die Umsetzung der Waffenruhe geeinigt. Das teilte das US-Außenministerium nach Gesprächen in Washington mit.
3: Geplant sind Sicherheitszonen im Libanon, die nur von der libanesischen Armee kontrolliert werden sollen. Die Hisbollah-Miliz soll sich aus dem Grenzgebiet zu Israel zurückziehen. Details dazu gibt es aber noch nicht. Trotz mehrerer Verlängerungen der Waffenruhe waren die Kämpfe zuletzt weitergegangen. Israel und die Hisbollah werfen sich gegenseitig Verstöße vor. Noah Ulrich, Redaktion.
2: Deutschland hat die Wahl für einen Sitz im UN-Sicherheitsrat verloren. Statt der Bundesrepublik wurden Österreich und Portugal für die kommenden 2 Jahre in das Gremium gewählt. Außenminister Wadephul sprach von einer herben Niederlage und kündigte eine genaue Analyse an. Zugleich betonte er, Deutschland werde sich weiterhin aktiv in den Vereinten Nationen engagieren. Aus AfD, Grünen und Linken kommt Kritik am Scheitern der Bewerbung. Die EU könnte noch im Juni Beitrittsverhandlungen mit der Ukraine und Moldau starten. Die Vorbereitungen dafür laufen bereits. Nach einem langen Streit hat Ungarn seinen Widerstand aufgegeben. Bis zu einer möglichen EU-Mitgliedschaft dürften aber noch viele Jahre vergehen. Die Deutschen sind bei der Frage einer Zusammenarbeit mit der AfD gespalten. Laut ARD-Deutschland-Trend halten 47% den Unvereinbarkeitsbeschluss der CDU für richtig. Genauso viele lehnen ihn ab. Rund 4 von 10 Befragten sprechen sich gegen jede Zusammenarbeit mit der AfD aus. 3 von 10 wollen darüber von Fall zu Fall entscheiden. In Kuba können Visa und Mastercard-Kreditkarten möglicherweise schon ab Samstag nicht mehr genutzt werden. Nach Angaben der Zentralbank stellte eine ausländische Bank die Zahlungsabwicklung ein. Die Regierung macht dafür die verschärften US-Sanktionen verantwortlich. Kuba leidet bereits seit Jahren unter einer schweren Wirtschaftskrise.
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2: Die aktuellen Temperaturen in Köln-Bonn 17 Grad, in Hamburg 15, in Bremen 16, in Berlin und Dresden 14, in Frankfurt am Main 18, in Stuttgart 16, in München 11, in Erfurt 15 und in Münster 16 Grad. Heute wechselnd bis stark bewölkt und von Westen verbreitet Schauer und kräftige Gewitter. Im Südwesten teils regnerisch. In Süd- und Ostbayern sowie in der Lausitz bis zum Nachmittag noch länger heiter und trocken. Erwärmung auf 16 Grad in der Eifel und bis 26 Grad am Inn. Morgen leicht wechselhaft mit einem Mix aus Sonne und Wolken und einzelnen Schauern sowie kurzen Gewittern, vor allem in der Nordhälfte. Höchstwerte zwischen 16 und 22 Grad.
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4: In den Donnerstag mit Beat und mit Deborah Rosenkranz. So wertvoll. Ich bin Saskia Klingelhöfer. Guten Morgen.

0: Widerfällen vielleicht sogar jeden Tag. Das Für und Wider will ordentlich abgewogen, beides gut überlegt sein, meint Roberto Tappert.
1: Die heutige Losung der Herrnhuter Brüdergemeine ist ein wunderbarer Zuspruch Gottes. Der Herr, dein Gott, wird dir Glück geben in allen Werken deiner Hände. Sie steht im 5. Buch Mose, Kapitel 30, Vers 9. Meine Arbeit wird gelingen und ich werde mit meinem Tun erfolgreich sein. Das schafft Zufriedenheit und Wohlstand. Ich kann sicher und ruhig leben. Doch mein Alltag sieht oft anders aus. Diese Zusage Gottes schaue ich mir genauer an, um sie richtig einordnen zu können. Denn der zitierte Satz ist nur ein kurzer Ausschnitt aus einer langen Rede Moses. Zuerst und direkt richtet sich dieses Wort an das Volk Israel. Kurz vor seinem Tod hält Mose eine bedeutende Rede an das Volk. 40 Jahre hat er die Israeliten durch die Wüste geführt. Dieser Auftrag, den Gott ihm gegeben hat, geht nun dem Ende zu. Das Volk steht unmittelbar vor der Besiedlung des wunderbaren neuen Landes. Mose weiß, dass er sterben wird und das Volk das Land ohne ihn einnehmen muss. Noch einmal blickt er zurück, aber auch nach vorn. Er erinnert die Menschen an die mächtigen Taten Gottes an ihnen, doch auch an ihr Versagen, ihre Widerspenstigkeit und Rebellion gegen Gott. Ein Höhepunkt der Ansprache Moses ist die Erinnerung an Gottes Worte: Ich habe euch Leben und Tod, Segen und Fluch vorgelegt, dass du das Leben erwählst. Segen oder Fluch, ihr habt die Wahl. Jeder Mensch hat die gleiche Wahl, den Weg zum Leben oder den Weg des Todes zu gehen. Immer wieder haben Menschen den Weg des Fluches gewählt, den Weg ohne Gott. Sie wenden sich von ihm ab oder bestreiten, dass es ihn überhaupt gibt. Sie gehen ihre eigenen Wege und meinen, dass er ihnen doch nichts vorzuschreiben habe. Dennoch muss ich wählen, welchen Weg ich gehen will. Der Weg zum Leben hat einen Namen: Jesus Christus. Jesus betont: Ich bin der Weg und die Wahrheit und das Leben. Ich bin froh über Gottes Versprechen, mich zu segnen und zu versorgen. Aber Wohlstand kann auch zum Verhängnis werden. Ich habe alles, was ich brauche, sogar noch viel mehr. Doch wie ernst nehme ich noch das Gebet: Unser täglich Brot gib uns heute? Ich bin dem Herrn dankbar, keine Not zu leiden. Doch gutes Auskommen allein kann nicht glücklich machen. Jesus warnt nicht vor Wohlstand und gutem Auskommen, aber umso mehr vor den Sorgen dieser Welt und dem Betrug des Reichtums. Immer wieder ermahnt mich Gott in der Bibel, den Weg zu wählen, der beste für mich ist. Jesus nennt es den schmalen Weg, der ins Leben führt, und fordert mich zur Entscheidung auf. Gehe ich lieber den breiten und bequemen Weg, der ins Verderben führt? Ich habe die Wahl. Es ist etwas Schönes, dass Gott uns zusagt, das Werk unserer Hände zu segnen, wenn wir Glück und Erfolg bei unserem Tun haben. Aber wenn ich nur darauf schaue, stehe ich in der Gefahr, das Glück des Lebens dort zu suchen, wo es schnell vergehen wird. Ich wünsche Ihnen und mir, das richtige Maß zu finden, immer wieder abzuwägen zwischen den Gütern des täglichen Lebens und unserer Beziehung zum Herrn. Wir können und sollen wählen. Das ist nicht einfach, sondern eine ständige Herausforderung zur Entscheidung. Deshalb ist nach der Wahl schon wieder vor der Wahl.
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Manche Menschen in Deutschland haben heute einen freien Tag. Andere müssen dagegen ganz normal arbeiten. Das hängt mit einem besonderen christlichen Feiertag zusammen, denn heute ist Fronleichnam. Was genau da überhaupt gefeiert wird, das erklären wir in einigen Minuten.

0: Einen schönen Feiertag wünsche ich Ihnen heute am 4. Juni. Oder eben auch nicht. Das kommt ganz darauf an, wo Sie leben. Das entscheidet nämlich darüber, ob Sie heute ausschlafen durften oder nicht. Wer wo und was da heute feiert, das kläre ich mit dem Kollegen und Theologen Horst Kretschi. Horst, heute ist Fronleichnam. Das ist aber nicht überall Feiertag in Deutschland.
1: Ja, das ist korrekt. Das ist ein Feiertag, der in Deutschland ein Festtag der katholischen Kirche ist. Deshalb haben heute nur die Menschen in den Bundesländern frei, in denen die Bevölkerung eben mehrheitlich katholisch ist, sprich in Bayern, Baden-Württemberg, Hessen, Nordrhein-Westfalen, Rheinland-Pfalz und im Saarland. In einigen Gemeinden in Sachsen und Thüringen muss heute auch nicht gearbeitet werden. Aber im Rest der Republik müssen die Leute auch am 2. Donnerstag nach Pfingsten arbeiten gehen. Auf dieses Datum fällt Fronleichnam nämlich immer. In anderen Ländern sind es durchaus auch evangelische Christen, die Fronleichnam feiern, aber nicht in Deutschland.
0: Fronleichnam ist nun ein etwas seltsamer Name. Woher kommt der?
1: Ja, der Name Fronleichnam hat seinen Ursprung vor etwa 750 Jahren in den mittelhochdeutschen Worten frone Licham. Das bedeutet Leib des Herrn, denn im Mittelpunkt des Feiertags stehen die Elemente des Abendmahls, also Brot und Wein. Deshalb wird auf einer Prozession eine Hostie, das ist das Brot, in einem besonderen Gefäß von einem Priester durch den Ort getragen. Die Elemente des Abendmahls haben in der katholischen Kirche eine ganz besondere Bedeutung, denn nach katholischem Verständnis gehen im Abendmahl Brot und Wein, nämlich tatsächlich, in den Leib und das Blut Christi über. Im evangelischen Glauben ist beides eher, ja, symbolisch.
0: Kannst du als evangelischer Christ diesem Feiertag etwas abgewinnen?
1: Also das Abendmahl steht heute ganz besonders im Zentrum und sowohl evangelische als auch katholische Christen erinnern ja im Abendmahl daran, dass Jesus für die Schuld jedes einzelnen Menschen ans Kreuz gegangen und gestorben ist. In der katholischen Kirche wird das nur eben sehr greifbar und aufwendig gefeiert. Ich nehme das mal als Anregung, selbst nochmal über das Abendmahl und wofür es steht, nachzudenken. Und ja, so kann ich diesem Feiertag auch was abgewinnen. Übrigens, wer in einer katholischen Gegend wohnt, könnte heute durchaus auch große Blumenteppiche entdecken, die die Freude über dieses große Opfer von Jesus ausdrücken sollen.
0: Große Blumenteppiche und das Abendmahl. Ein paar Merkmale des heutigen Feiertages Fronleichnam. Mehr zu dem Thema finden Sie auch in einem ausführlichen Artikel, den Horst Kretschi dazu auf erf.de veröffentlicht hat.

Wer ist er? Das war das unfassbare Ensemble an diesem Donnerstag, dem 4. Juni, hierbei aufgeweckt auf ERF+. Celle, das ist der Künstlername einer Frankfurter Musikerin. Bürgerlich heißt sie Selina Bredemeier. Und sie singt unser Lied der Woche Seasons, Jahreszeiten. Wie sie auf dieses Lied gekommen ist, das weiß Tanja Rinsland.

0: Das Lied der Woche heißt Seasons von der Frankfurter Indie-Musikerin Cell. Woher kommt die Idee für den Refrain? Cell erklärt es so.
1: Dann kamen mir immer mehr so Ideen in den Kopf, so unter anderem dieses Kinderlied. Heute kann es regnen, stürmen oder schneien. Also ein Geburtstagslied ist das ja eigentlich. Und irgendwie fand ich das dann ganz schön, das so zu kooperieren als, egal ob es regnet, stürmt oder schneit, Gottes Liebe bleibt immer gleich.
0: Ein Kinderlied als Inspirationsquelle für einen Indie-Lobpreissong. Das ist erst einmal überraschend. Aber es ist ja auch ein riesiges Geschenk, dass Gottes Liebe bleibt, egal ob es in meinem Leben gerade regnet, stürmt oder schneit. Wenn mir das bewusst wird, zum ersten Mal oder auch zum tausendsten Mal, da hüpft mein Herz vor Freude. Wie beim schönsten Geburtstagsfest.

Seasons von Sail. Das war unser Lied der Woche. Und es geht weiter mit Simon Georg. Deine Liebe jagt mir nach.

0: Bucket List. Das ist das, was ein Mensch noch unbedingt erleben will, bevor er stirbt. Nun, wie lang kann so eine Wunschliste sein, wenn die verbleibende Zeit nur noch etwa 24 Stunden sind? Annegret Schneider hat dazu mal zwei Beispiele.
1: Was würden Sie tun, wenn Sie wüssten, dass morgen die Welt untergeht? Man erzählt sich von dem großen Reformator Martin Luther, er habe gesagt, dass er in diesem Falle noch ein Apfelbäumchen pflanzen würde. Der hat vielleicht Nerven. Ich muss gestehen, dass ich dazu vermutlich nicht den nötigen Schneid hätte. Bewegend für mich ist das, was Jesus Christus getan hat, als für ihn feststand, dass er am nächsten Tag grausam sterben würde. Er versammelt seine Freunde um sich herum, isst und trinkt mit ihnen und tröstet sie. Er gibt ihnen Hoffnung über seinen eigenen Tod hinaus. Das ist nachzulesen im Lukasevangelium im 22. Kapitel. Er nahm das Brot, dankte und brach's und gab's ihnen und sprach: Das ist mein Leib, der für euch gegeben wird. Das tut zu meinem Gedächtnis. Desgleichen auch den Kelch nach dem Mahl und sprach: Dieser Kelch ist der neue Bund in meinem Blut, das für euch vergossen wird. So steht es in den Versen 19 bis 20. Das ist nochmal eine ganz andere Liga als die Sache mit dem sprichwörtlich gewordenen Apfelbäumchen. Eine Geschichte, die mich bis in meine Gegenwart betrifft. Denn auch ich bin eingebunden in den Freundeskreis Jesu. Das Abendmahl dient mir als Erinnerung daran, zu wem ich gehöre und wem ich Rettung und Erlösung verdanke, weil er für mich gestorben ist, begraben wurde und wieder auferstanden ist, damit ich einmal ewig bei ihm sein kann. Für Sie gilt das Angebot übrigens auch, wenn Sie es annehmen.
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0: Menschen können sich gegenseitig das Leben ganz schön schwer machen. Arno Backhaus kennt da viele Beispiele, nicht zuletzt aus seinem eigenen Leben. Er ist überzeugt davon, dass es verschiedene Möglichkeiten gibt, wie man damit umgeht. Entweder man hält am Negativen fest und geht selber dabei zugrunde, oder man lernt es, anderen zu vergeben und wird damit schwere Lasten los.
1: Es gibt drei Arten, auf Verletzungen, Hass, Unterdrückung und Gewalt zu reagieren. Die erste, ich gewöhne mich an Gewalt und resigniere. Ich ergebe mich dem Schicksal und spiele das Spiel der Unterdrückung mit. Bei dieser Art, mit Verletzungen umzugehen, gehe ich daran kaputt. Der zweite Weg, ich entscheide mich, mit Gewalt zu reagieren, mit Aufstand, Aggression und zerstörendem Hass. Auch daran gehe ich kaputt und auch andere dazu. Nach dem Prinzip Auge um Auge, Zahn um Zahn bleiben nur noch Blinde und Sprachlose zurück. Warum? Weil Gewalt das zerstört, was sie erreichen will, nämlich gesichertes und geordnetes Zusammenleben. Gewalt erzeugt das, was sie zerstören will, das Böse nämlich. Die Spirale der Gewalt ist keine Lösung. Die einzige und sinnvolle Alternative ist gewaltloser Widerstand und Vergebung.
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3: Ich bin Selke Reich. Deutschland ist mit seiner Bewerbung für einen Sitz im UN-Sicherheitsrat gescheitert. Außenminister Wadephul sprach in der ARD von einer herben Niederlage. Er betonte aber, dass Deutschland sich weiter in den Vereinten Nationen engagieren werde.
4: Ich denke, wir werden an der einen oder anderen Stelle auch deutsche Interessen vielleicht etwas deutlicher formulieren müssen in der Zukunft. Das machen wir aber sehr abgesprochen im Kabinett. Darüber werden wir uns in aller Ruhe unterhalten. Und ich halte jetzt nichts von Ad-hoc-Reaktionen.
3: Als Grund für das Scheitern nannte Wadephul vor allem den späten Einstieg Deutschlands in das Bewerbungsverfahren. Israel und der Libanon haben zugesagt, die seit April geltende Waffenruhe umzusetzen. Nach Gesprächen in Washington soll die Hisbollah ihre Angriffe auf Israel einstellen und sich aus Gebieten nahe der Grenze zurückziehen. Dort soll künftig die libanesische Armee die Kontrolle übernehmen. Die Hisbollah lehnt die Vereinbarung allerdings ab und war an den Gesprächen nicht beteiligt. Das US-Repräsentantenhaus hat für eine Einschränkung möglicher Militäreinsätze gegen den Iran gestimmt. Demnach soll Präsident Trump für Kampfhandlungen grundsätzlich eine Zustimmung des Kongresses benötigen. Gleichzeitig gibt es unterschiedliche Einschätzungen zum Stand der Gespräche zwischen den USA und dem Iran. Während Trump von guten Fortschritten spricht, sieht die iranische Regierung derzeit keine greifbaren Ergebnisse. Die Zahl der Dollarmillionäre ist weltweit auf einen Rekordwert gestiegen. Nach einer Studie des Beratungsunternehmens Capgemini verfügten im vergangenen Jahr rund 25 Millionen Menschen über ein anlagefähiges Vermögen von mindestens 1 Million Dollar. In Deutschland stieg die Zahl der Millionäre um mehr als 11% auf rund 1,8 Millionen. Damit liegt die Bundesrepublik weltweit auf Platz 3 hinter den USA und Japan. Hausarztpraxen in Baden-Württemberg wollen kommende Woche mit einer Protestaktion auf die Sparpläne der Bundesregierung aufmerksam machen. Der Hausärzteverband ruft dazu auf, jeden zweiten Platz in den Wartezimmern zu sperren. Die Ärzte kritisieren geplante Änderungen beim Hausarztprogramm und warnen vor Nachteilen für die hausärztliche Versorgung.
2: Die Nachrichten wurden bereitgestellt von Radio Aktuell. 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
3: Die aktuellen Temperaturen in Köln, Bonn 18 Grad, in Hamburg 16, in Bremen 17, in Berlin 18, in Dresden 16, in Frankfurt am Main 18, in Stuttgart 19, in München 16, in Erfurt 17 und in Münster 18 Grad. Heute wechselnd bis stark bewölkt und von Westen verbreitet Schauer und kräftige Gewitter. Im Südwesten teils regnerisch. In Süd- und Ostbayern sowie in der Lausitz bis zum Nachmittag noch länger heiter und trocken. Erwärmung auf 16 Grad in der Eifel und bis 26 Grad am Inn. Morgen leicht wechselhaft mit einem Mix aus Sonne und Wolken und einzelnen Schauern sowie kurzen Gewittern, vor allem in der Nordhälfte. Höchstwerte zwischen 16 und 22 Grad.
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5: Guten Morgen zu Aufgeweckt an diesem Donnerstag. Ich bin Saskia Klingenhöfer und das ist Samuel Harfst. Du bist nicht allein.

0: entschieden hätte, was wäre da das Ausschlaggebende? Und ich habe etwas zu entscheiden, etwas ganz Wichtiges, einmal und auch immer wieder. Mehr dazu jetzt von Roberto Tappert.
1: Die heutige Losung der Herrnhuter Brüdergemeine ist ein wunderbarer Zuspruch Gottes. Der Herr, dein Gott, wird dir Glück geben in allen Werken deiner Hände. Sie steht im 5. Buch Mose, Kapitel 30, Vers 9. Meine Arbeit wird gelingen und ich werde mit meinem Tun erfolgreich sein. Das schafft Zufriedenheit und Wohlstand. Ich kann sicher und ruhig leben. Doch mein Alltag sieht oft anders aus. Diese Zusage Gottes schaue ich mir genauer an, um sie richtig einordnen zu können. Denn der zitierte Satz ist nur ein kurzer Ausschnitt aus einer langen Rede Moses. Zuerst und direkt richtet sich dieses Wort an das Volk Israel. Kurz vor seinem Tod hält Mose eine bedeutende Rede an das Volk. 40 Jahre hat er die Israeliten durch die Wüste geführt. Dieser Auftrag, den Gott ihm gegeben hat, geht nun dem Ende zu. Das Volk steht unmittelbar vor der Besiedlung des wunderbaren neuen Landes. Mose weiß, dass er sterben wird und das Volk das Land ohne ihn einnehmen muss. Noch einmal blickt er zurück, aber auch nach vorn. Er erinnert die Menschen an die mächtigen Taten Gottes an ihnen, doch auch an ihr Versagen, ihre Widerspenstigkeit und Rebellion gegen Gott. Ein Höhepunkt der Ansprache Moses ist die Erinnerung an Gottes Worte: Ich habe euch Leben und Tod, Segen und Fluch vorgelegt, dass du das Leben erwählst. Segen oder Fluch? Ihr habt die Wahl. Jeder Mensch hat die gleiche Wahl, den Weg zum Leben oder den Weg des Todes zu gehen. Immer wieder haben Menschen den Weg des Fluches gewählt, den Weg ohne Gott. Sie wenden sich von ihm ab oder bestreiten, dass es ihn überhaupt gibt. Sie gehen ihre eigenen Wege und meinen, dass er ihnen doch nichts vorzuschreiben habe. Dennoch muss ich wählen, welchen Weg ich gehen will. Der Weg zum Leben hat einen Namen, Jesus Christus. Jesus betont: Ich bin der Weg und die Wahrheit und das Leben. Ich bin froh über Gottes Versprechen, mich zu segnen und zu versorgen. Aber Wohlstand kann auch zum Verhängnis werden. Ich habe alles, was ich brauche, sogar noch viel mehr. Doch wie ernst nehme ich noch das Gebet: Unser täglich Brot gib uns heute? Ich bin dem Herrn dankbar, keine Not zu leiden, doch gutes Auskommen allein kann nicht glücklich machen. Jesus warnt nicht vor Wohlstand und gutem Auskommen, aber umso mehr vor den Sorgen dieser Welt und dem Betrug des Reichtums. Immer wieder ermahnt mich Gott in der Bibel, den Weg zu wählen, der beste für mich ist. Jesus nennt es den schmalen Weg, der ins Leben führt, und fordert mich zur Entscheidung auf. Gehe ich lieber den breiten und bequemen Weg, der ins Verderben führt? Ich habe die Wahl. Es ist etwas Schönes, dass Gott uns zusagt, das Werk unserer Hände zu segnen, wenn wir Glück und Erfolg bei unserem Tun haben. Aber wenn ich nur darauf schaue, stehe ich in der Gefahr, das Glück des Lebens dort zu suchen, wo es schnell vergehen wird. Ich wünsche Ihnen und mir, das richtige Maß zu finden, immer wieder abzuwägen zwischen den Gütern des täglichen Lebens und unserer Beziehung zum Herrn. Wir können und sollen wählen. Das ist nicht einfach, sondern eine ständige Herausforderung zur Entscheidung. Deshalb ist nach der Wahl schon wieder vor der Wahl.
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Ahnenforschung, die Familiengeschichte erkunden, das erfreut sich großer Beliebtheit. Und manchmal ist es erstaunlich oder auch erschreckend, was man da entdeckt und wer zu den Vorfahren gehört. Auch in unserem Rätsel heute geht es um eine Familie und ihre Geschichte, die weitreichende Folgen hatte. Mehr dazu gleich.

0: Vielleicht kennen Sie auch spannende Erzählungen von Ihren Eltern und Großeltern, die geradezu schicksalhafte Wendungen für die Familiengeschichte waren. Die Zuverlässigkeit, Loyalität und Treue einer Ausländerin führte schließlich zur Geburt des Messias, von Jesus. Katja Völkel erzählt mal ihre Geschichte.
1: Im Buch Ruth in der Bibel wird die Geschichte von König Davids Urgroßmutter Ruth erzählt. Sie ist auch die Vorfahrin von Jesus Christus. Elimelech und seine Frau Noomi ziehen aus der Stadt Bethlehem ins Land Moab, denn in Israel herrscht eine Hungersnot. Bald darauf stirbt Elimelech und Noomi bleibt mit ihren Söhnen allein zurück. Die Söhne heiraten moabitische Frauen. Eine von ihnen heißt Ruth, die andere Orpa. Doch das Familienglück hält nur kurze Zeit an. Bereits 10 Jahre später sterben die Söhne und lassen Ruth und Orpa als Witwen mit ihrer Schwiegermutter Noomi zurück. Als Noomi erfährt, dass die Hungersnot in Israel vorbei ist, will sie zurück in ihre Heimat kehren. Unterwegs will sie ihre beiden Schwiegertöchter zurück in deren Heimat schicken. Orpa verabschiedet sich, doch Ruth besteht darauf, Noomi in ihre Heimat zu begleiten. Und so kommen sie schließlich gemeinsam nach Bethlehem, wo Ruth Boas heiratet und eine neue Familie gründet.
0: Soweit die Rätselgeschichte von Katja Völkel. Und nun die Frage dazu. Wie hießen die Söhne von Noomi und Elimelech? Wer die Antwort weiß, kann anrufen unter der Telefonnummer 06441 957474, oder aber schriftlich geht es auch, und zwar per E-Mail an studio@erfplus.de. Bitte, das ist wichtig, mit dem Stichwort Rätsel und mit Ihrer Postanschrift. Denn bei richtiger Lösung und mit etwas Glück können Sie auch etwas gewinnen, in diesem Fall zweimal das Buch von Klaus Nagorny, Zum Frühstück ein Stück Hoffnung. Das ist erschienen in der Edition Chrismon. Wichtig ist auch noch, bis 9 Uhr heute Vormittag sollte Ihre Antwort bei uns sein, und das Rätsel können Sie auch nochmal nachhören unter erfplus.de/aufgeweckt. Die Gewinner werden dann schriftlich von uns benachrichtigt, und zum Schluss gebe ich Ihnen die Frage noch einmal mit: Wie hießen die Söhne von Noomi und Elimelech?

0: Das hat doch eh keinen Zweck mehr, dass wir zusammenbleiben. Was bringt das denn noch? Haben Sie das auch schon mal gedacht? In Bezug auf Jesus? Dann lade ich Sie ein, gleich zu beten, mit mir zusammen hierbei aufgeweckt. Bleiben Sie dran.
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1: Im Leben mit Jesus gibt es gute Zeiten und nicht so gute. Mal bin ich nah dran, Jesus und ich, wir sind sozusagen dicke miteinander. Aber manchmal sind wir auch gar nicht so eng beieinander. Es schleicht sich etwas dazwischen. Zweifel, Frust oder auch Ärger. Oder vielleicht gibt es auch einen bestimmten Vorfall und die Vertrautheit ist beschädigt. Es ist etwas kaputt gegangen. Doch eigentlich will ich ja glauben, ich will ihm nahe sein, aber ich kann's irgendwie nicht. Deshalb bete ich jetzt für alle, die derart angefochten sind, denen der Glaube gerade abgeht und denen Jesus fremd geworden ist. Und wer will, kann sich dem Gebet gerne anschließen. Herr Jesus, du weißt, wer herausgefordert ist, dir zu glauben und zu vertrauen. Wer kurz davor ist, aus Frust und Verzweiflung alles hinzuschmeißen oder wer sich allmählich schleichend von dir aus der Beziehung mit dir entfernt hat. Herr Jesus, du weißt, wer eigentlich trotzdem bei dir bleiben will, trotz Zweifel, trotz Frust, trotz Enttäuschung, aber nicht rauskommt aus diesem Empfinden, aus diesem Denken. Du wirst den glimmenden Docht nicht auslöschen, das hast du gesagt, so bist du. Herr Jesus, geh bitte denen nach, deren Glaube kurz vor dem Ausgehen ist. Halte du das Licht in ihnen am Leben und wenn möglich, lass es wieder aufflammen, wieder leuchten. Mach hell und erleuchte, was finster ist oder sich verdunkelt hat. Du bist das Licht. Amen.

Das war Taya, Child of God, Gotteskind. Sie ist es, ich bin es, sind Sie es auch? Wenn noch nicht, dann gilt jetzt, was Clemens Bittlinger sind. Schritte wagen. An diesem Donnerstag, dem 4. Juni.

0: Wenn es drauf ankommt, dann zeigt sich, was einem wirklich wichtig ist. Zum Beispiel, wenn Sie nicht mehr lange zu leben hätten, was würden Sie vorher noch tun, was würden Sie vorher noch erledigen wollen? Hier mal zwei Beispiele. Annegret Schneider stellt sie vor.
1: Was würden Sie tun, wenn Sie wüssten, dass morgen die Welt untergeht? Man erzählt sich von dem großen Reformator Martin Luther, er habe gesagt, dass er in diesem Falle noch ein Apfelbäumchen pflanzen würde. Der hat vielleicht Nerven. Ich muss gestehen, dass ich dazu vermutlich nicht den nötigen Schneid hätte. Bewegend für mich ist das, was Jesus Christus getan hat, als für ihn feststand, dass er am nächsten Tag grausam sterben würde. Er versammelt seine Freunde um sich herum, isst und trinkt mit ihnen und tröstet sie. Er gibt ihnen Hoffnung über seinen eigenen Tod hinaus. Das ist nachzulesen im Lukasevangelium im 22. Kapitel. Er nahm das Brot, dankte und brach's und gab's ihnen und sprach: Das ist mein Leib, der für euch gegeben wird. Das tut zu meinem Gedächtnis. Desgleichen auch den Kelch nach dem Mahl und sprach: Dieser Kelch ist der neue Bund in meinem Blut, das für euch vergossen wird. So steht es in den Versen 19 bis 20. Das ist nochmal eine ganz andere Liga als die Sache mit dem sprichwörtlich gewordenen Apfelbäumchen. Eine Geschichte, die mich bis in meine Gegenwart betrifft, denn auch ich bin eingebunden in den Freundeskreis Jesu. Das Abendmahl dient mir als Erinnerung daran, zu wem ich gehöre und wem ich Rettung und Erlösung verdanke, weil er für mich gestorben ist, begraben wurde und wieder auferstanden ist, damit ich einmal ewig bei ihm sein kann. Für Sie gilt das Angebot übrigens auch, wenn Sie es annehmen.
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0: Menschen können sich gegenseitig das Leben ganz schön schwer machen. Arno Backhaus kennt da viele Beispiele, nicht zuletzt aus seinem eigenen Leben. Er ist überzeugt davon, dass es verschiedene Möglichkeiten gibt, wie man damit umgeht. Entweder man hält am Negativen fest und geht selber dabei zugrunde, oder man lernt es, anderen zu vergeben und wird damit schwere Lasten los.
1: Es gibt drei Arten, auf Verletzungen, Hass, Unterdrückung und Gewalt zu reagieren. Die erste, ich gewöhne mich an Gewalt und resigniere. Ich ergebe mich dem Schicksal und spiele das Spiel der Unterdrückung mit. Bei dieser Art, mit Verletzungen umzugehen, gehe ich daran kaputt. Der zweite Weg, ich entscheide mich, mit Gewalt zu reagieren, mit Aufstand, Aggression und zerstörendem Hass. Auch daran gehe ich kaputt und auch andere dazu. Nach dem Prinzip Auge um Auge, Zahn um Zahn bleiben nur noch Blinde und Sprachlose zurück. Warum? Weil Gewalt das zerstört, was sie erreichen will, nämlich gesichertes und geordnetes Zusammenleben. Gewalt erzeugt das, was sie zerstören will, das Böse nämlich. Die Spirale der Gewalt ist keine Lösung. Die einzige und sinnvolle Alternative ist gewaltloser Widerstand und Vergebung.
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Und das war Aufgeweckt an diesem Donnerstag. Ich bin Saskia Klingelhöfer. Ich wünsche Ihnen einen schönen Tag noch und Gottes Segen. Tschüss.

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1: Ich bin Selke Reich. Deutschland ist mit seiner Bewerbung für einen Sitz im UN-Sicherheitsrat gescheitert. Außenminister Wadephul sprach in der ARD von einer herben Niederlage. Er betonte aber, dass Deutschland sich weiter in den Vereinten Nationen engagieren werde.
2: Ich denke, wir werden an der einen oder anderen Stelle auch deutsche Interessen vielleicht etwas deutlicher formulieren müssen in der Zukunft. Das machen wir aber sehr abgesprochen im Kabinett. Darüber werden wir uns in aller Ruhe unterhalten. Und ich halte jetzt nichts von Ad-hoc-Reaktionen.
1: Als Grund für das Scheitern nannte Wadephul vor allem den späten Einstieg Deutschlands in das Bewerbungsverfahren. Israel und der Libanon haben zugesagt, die seit April geltende Waffenruhe umzusetzen. Nach Gesprächen in Washington soll die Hisbollah ihre Angriffe auf Israel einstellen und sich aus Gebieten nahe der Grenze zurückziehen. Dort soll künftig die libanesische Armee die Kontrolle übernehmen. Die Hisbollah lehnt die Vereinbarung allerdings ab und war an den Gesprächen nicht beteiligt. Das US-Repräsentantenhaus hat für eine Einschränkung möglicher Militäreinsätze gegen den Iran gestimmt. Demnach soll Präsident Trump für Kampfhandlungen grundsätzlich eine Zustimmung des Kongresses benötigen. Gleichzeitig gibt es unterschiedliche Einschätzungen zum Stand der Gespräche zwischen den USA und dem Iran. Während Trump von guten Fortschritten spricht, sieht die iranische Regierung derzeit keine greifbaren Ergebnisse. Die Zahl der Dollarmillionäre ist weltweit auf einen Rekordwert gestiegen. Nach einer Studie des Beratungsunternehmens Capgemini verfügten im vergangenen Jahr rund 25 Millionen Menschen über ein anlagefähiges Vermögen von mindestens 1 Million Dollar. In Deutschland stieg die Zahl der Millionäre um mehr als 11% auf rund 1,8 Millionen. Damit liegt die Bundesrepublik weltweit auf Platz 3 hinter den USA und Japan. Hausarztpraxen in Baden-Württemberg wollen kommende Woche mit einer Protestaktion auf die Sparpläne der Bundesregierung aufmerksam machen. Der Hausärzteverband ruft dazu auf, jeden zweiten Platz in den Wartezimmern zu sperren. Die Ärzte kritisieren geplante Änderungen beim Hausarztprogramm und warnen vor Nachteilen für die hausärztliche Versorgung.
0: Die Nachrichten wurden bereitgestellt von Radio Aktuell. 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
1: Die aktuellen Temperaturen in Köln, Bonn 18 Grad, in Hamburg 16, in Bremen 17, in Berlin 18, in Dresden 16, in Frankfurt am Main 18, in Stuttgart 19, in München 16, in Erfurt 17 und in Münster 18 Grad. Heute wechselnd bis stark bewölkt und von Westen verbreitet Schauer und kräftige Gewitter. Im Südwesten teils regnerisch. In Süd- und Ostbayern sowie in der Lausitz bis zum Nachmittag noch länger heiter und trocken. Erwärmung auf 16 Grad in der Eifel und bis 26 Grad am Inn. Morgen leicht wechselhaft mit einem Mix aus Sonne und Wolken und einzelnen Schauern sowie kurzen Gewittern, vor allem in der Nordhälfte. Höchstwerte zwischen 16 und 22 Grad.
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1: Ich bin Silke Rech. Nach dem Scheitern der deutschen Bewerbung für einen Sitz im UNO-Sicherheitsrat erwägt die Bundesregierung einen neuen Anlauf in 8 Jahren. Außenminister Wadewohl erklärte, vieles spreche für eine erneute Kandidatur im regulären Turnus.
2: Für die Jahre 2027 und 2028 wurden stattdessen Portugal und Österreich gewählt. Nach der Abstimmung hat eine Debatte über die deutsche Außenpolitik begonnen. Politiker von SPD, Grünen und Linken fordern, Deutschland müsse Verstöße gegen das Völkerrecht künftig deutlicher benennen. Timo Wiesner, Redaktion.
1: Die Innenminister der EU beraten heute in Luxemburg über den Schutz ukrainischer Kriegsflüchtlinge. Österreich will erreichen, dass Männer aus der Ukraine zwischen 23 und 60 Jahren künftig nicht mehr automatisch den Schutzstatus in der EU erhalten. Innenminister Karner begründet das damit, dass die Ukraine diese Männer für ihre Verteidigung und ihre Wirtschaft brauche. Die SPD fordert, Zivilschutz als eigenes Thema in den Schulunterricht aufzunehmen. Schüler sollen so besser auf Katastrophen wie Hochwasser oder Starkregen vorbereitet werden. Nach Ansicht der SPD würde das die Gesellschaft widerstandsfähiger machen. Außerdem könnten mehr junge Menschen für Feuerwehr und Hilfsorganisationen begeistert werden. Die Menschen in Deutschland verbringen weniger Zeit im Internet. Das zeigt die aktuelle Digitalstudie der Postbank. Demnach sind die Deutschen im Schnitt rund 67 Stunden pro Woche online, etwa 5 Stunden weniger als vor einem Jahr. Vor allem Jüngere unter 40 Jahren nutzen das Smartphone bewusster und wollen mehr Zeit offline verbringen. Stattdessen wünschen sich viele mehr Zeit für Familie, Freunde und Hobbys. Im Tarifstreit des Handels ruft die Gewerkschaft Verdi heute und morgen bundesweit zu Warnstreiks auf. Betroffen sind Beschäftigte im Einzel-, Groß- und Außenhandel. Verdi fordert 7% mehr Lohn, mindestens aber 225 Euro im Monat. Der Handelsverband rechnet trotz der Aktionen nicht mit größeren Auswirkungen für die Kunden.
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1: Die aktuellen Temperaturen in Köln, Bonn 21 Grad, in Hamburg 17, in Bremen 16, in Berlin 20, in Dresden und Frankfurt am Main 19, in Stuttgart 21, in München und Erfurt 20 und in Münster 18 Grad. Heute wechselnd bis stark bewölkt und von Westen verbreitet Schauer und kräftige Gewitter. Im Südwesten teils regnerisch. Erwärmung auf 16 Grad in der Eifel und bis 26 Grad am Inn. Morgen leicht wechselhaft mit einem Mix aus Sonne und Wolken und einzelnen Schauern sowie kurzen Gewittern, vor allem in der Nordhälfte. Höchstwerte zwischen 16 und 22 Grad.
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2: Ich bin Silke Rech. Nach dem Scheitern der deutschen Bewerbung für einen Sitz im UNO-Sicherheitsrat erwägt die Bundesregierung einen neuen Anlauf in 8 Jahren. Außenminister Wadewohl erklärte, vieles spreche für eine erneute Kandidatur im regulären Turnus.
3: Für die Jahre 2027 und 2028 wurden stattdessen Portugal und Österreich gewählt. Nach der Abstimmung hat eine Debatte über die deutsche Außenpolitik begonnen. Politiker von SPD, Grünen und Linken fordern, Deutschland müsse Verstöße gegen das Völkerrecht künftig deutlicher benennen. Timo Wiesner, Redaktion.
2: Die Innenminister der EU beraten heute in Luxemburg über den Schutz ukrainischer Kriegsflüchtlinge. Österreich will erreichen, dass Männer aus der Ukraine zwischen 23 und 60 Jahren künftig nicht mehr automatisch den Schutzstatus in der EU erhalten. Innenminister Karner begründet das damit, dass die Ukraine diese Männer für ihre Verteidigung und ihre Wirtschaft brauche. Die SPD fordert, Zivilschutz als eigenes Thema in den Schulunterricht aufzunehmen. Schüler sollen so besser auf Katastrophen wie Hochwasser oder Starkregen vorbereitet werden. Nach Ansicht der SPD würde das die Gesellschaft widerstandsfähiger machen. Außerdem könnten mehr junge Menschen für Feuerwehr und Hilfsorganisationen begeistert werden. Die Menschen in Deutschland verbringen weniger Zeit im Internet. Das zeigt die aktuelle Digitalstudie der Postbank. Demnach sind die Deutschen im Schnitt rund 67 Stunden pro Woche online, etwa 5 Stunden weniger als vor einem Jahr. Vor allem Jüngere unter 40 Jahren nutzen das Smartphone bewusster und wollen mehr Zeit offline verbringen. Stattdessen wünschen sich viele mehr Zeit für Familie, Freunde und Hobbys. Im Tarifstreit des Handels ruft die Gewerkschaft Verdi heute und morgen bundesweit zu Warnstreiks auf. Betroffen sind Beschäftigte im Einzel-, Groß- und Außenhandel. Verdi fordert 7% mehr Lohn, mindestens aber 225 Euro im Monat. Der Handelsverband rechnet trotz der Aktionen nicht mit größeren Auswirkungen für die Kunden.
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2: Die aktuellen Temperaturen in Köln, Bonn 21 Grad, in Hamburg 17, in Bremen 16, in Berlin 20, in Dresden und Frankfurt am Main 19, in Stuttgart 21, in München und Erfurt 20 und in Münster 18 Grad. Heute wechselnd bis stark bewölkt und von Westen verbreitet Schauer und kräftige Gewitter. Im Südwesten teils regnerisch, Erwärmung auf 16 Grad in der Eifel und bis 26 Grad am Inn. Morgen leicht wechselhaft mit einem Mix aus Sonne und Wolken und einzelnen Schauern sowie kurzen Gewittern, vor allem in der Nordhälfte. Höchstwerte zwischen 16 und 22 Grad.
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4: Wieder einmal ein herzliches Willkommen zur Sendereihe Durch die Bibel. In der letzten Sendung haben wir erfahren, dass Paulus besonderen Wert auf das Zusammengehörigkeitsgefühl unter den Mitgliedern einer Gemeinde legte. Das kann laut dem Apostel nur erreicht werden, wenn jeder ein Leben nach der Gesinnung Christi führt. Und dafür ist besonders Demut notwendig, die Paulus im 2. Kapitel des Philipperbriefes näher beschreibt. Dort heißt es, tut nichts aus Eigennutz oder um eitler Ehre willen. Und ein jeder sehe nicht auf das Seine, sondern auf das, was dem anderen dient. Christus lebte diese Gesinnung und lehrte sie die Menschen auf der Erde. Doch er selbst hatte bereits vor seiner Fleischwerdung das größte Beispiel an Demut vorgelebt. Er hatte das Himmelreich verlassen und war zu den Menschen gekommen, um sie vom Leiden zu erlösen und ihnen das Heil zu bringen. Diesen Weg hinab bewältigte er in 7 Schritten, die wir in dieser Sendung näher untersuchen werden.

die Menschwerdung Jesu. Sie erforderte viel Demut von dem Sohn des lebendigen Gottes. Den ersten Schritt nach unten tat Jesus, als er die Herrlichkeit des Himmelreiches verließ. Er kam immer weiter und weiter nach unten zur Erde, wo wir leben. Im Grunde können wir nicht verstehen, was für ein großer Schritt der Weg vom Himmel bis zur Erde gewesen sein muss. Zu verstehen, was der Herr wirklich für uns getan hat, geht über die menschliche Vorstellungskraft hinaus. Im zweiten Kapitel des Philipperbriefes, Vers 6, schreibt Paulus: Er, der in göttlicher Gestalt war, hielt es nicht für einen Raub, Gott gleich zu sein. Aus meiner Sicht ist das eine eher ungelungene Übersetzung. Christus saß zwar zu Rechten von Gott, dem Vater, doch er hielt nicht an dieser Position fest. Seine göttliche Position war nicht gefährdet, weil er etwa unzulängliche Fähigkeiten gehabt hätte oder weil ein anderer Kandidat ihm seinen Platz streitig machte. Er war auch nicht in die Schule gegangen, um Gott zu werden. Er war auch nicht von einer niedrigeren Position aufgestiegen, sondern er war Gott. Es war nicht nötig, dass Christus zu Gott, dem Vater, sagte: Halte mir bitte während meiner 33-jährigen Abwesenheit meine Position frei und wirf ein Auge auf den Engel Gabriel, denn ich glaube, ihr ist hinter meiner Stelle her. Ich möchte damit nichts verharmlosen, sondern im Grunde einfach nur verdeutlichen, dass Jesus hier nicht an irgendetwas festhielt. Die Position gehörte ihm. Er war Gott. Er verließ den Himmel auch nicht widerwillig. Er sagte nicht: Ach, ich verlasse den Himmel wirklich nur ungern, eigentlich habe ich gar keine Lust auf diese Reise nach unten. Sondern er sagte: Siehe, ich komme, im Buch steht von mir geschrieben, dass ich tue, Gott, deinen Willen. So können wir es im Hebräerbrief, Kapitel 10, Vers 7 nachlesen. Und nun wird in unserem Bibeltext aus dem Philipperbrief der zweite Schritt nach unten beschrieben. Ich lese Vers 7. Sondern er, Christus, entäußerte sich selbst und nahm Knechtsgestalt an, ward den Menschen gleich und der Erscheinung nach als Mensch erkannt. Er entäußerte sich selbst, bedeutet, dass er etwas zurückließ. Das griechische Wort dafür lautet Keno. Davon leitet sich die sogenannte Kenosis ab, die Auffassung oder die Lehre, dass Christus bei der Menschwerdung seine Gottheit zurückgelassen habe. Die Gnostiker der frühen Kirche vertraten diese Ansicht. Erst als Jesus getauft wurde, sei das Göttliche wieder zu einem Teil von ihm geworden, bis es ihn am Kreuz wieder verließ. Diese Theorie kann jedoch nicht vom Wort Gottes her untermauert werden. Selbst als Baby, als Jesus hilflos in den Armen Marias lag, war er zu 100% Gott. Es gab keinen Moment, in dem er nicht Gott war.

einen Moment, in dem er nicht Gott war. Er war auch nicht weniger Gott, weil er ein Mensch war. Dennoch hatte er seine Privilegien aufgegeben. Nur ein paar Hirten und Weise sowie die Heerscharen der Engel beteiligten sich bei der Ankunft des Gottessohnes auf der Erde, indem sie jubelten. Das sind aus meiner Sicht enttäuschend wenig. Nicht nur sie, sondern auch der Rest des Universums hätte zur Stelle sein müssen. Alle Wesen der Schöpfung Gottes hätten da sein sollen. Die römischen Herrscher hätten da sein sollen und nicht nur die drei Weisen aus dem Osten. Sie hätten auch aus dem Westen, Norden und Süden anreisen müssen, um Jesus, den künftigen Heiland, zu begrüßen. Eigentlich hätte der Tempel in Jerusalem an diesem Tag leer sein sollen, weil alle Gläubigen unbedingt nach Bethlehem reisen wollten. Doch sie taten es leider nicht. Warum zwang Jesus sie nicht zu kommen? Nun, weil er die Privilegien, die er als Gottessohn besaß, aufgegeben hatte. Er war gewillt, an einem schmutzigen Ort geboren zu werden. Und das war kein so schöner, sauberer Stall, wie man ihn oft auf Weihnachtsmärkten oder abgebildet auf Weihnachtskarten sieht. Er war bereit, in einer Stadt namens Nazareth zum Mann heranzuwachsen. Er war gewillt, ein unbekannter Zimmermann zu sein. Er hätte die Herrlichkeit Gottes jederzeit bei sich haben können, doch er entschied sich dagegen. Er hatte keinen Heiligenschein um seinen Kopf, wie man so oft auf Gemälden sehen kann. Judas musste ihn in der Nacht seines Verrats auf die Wange küssen, damit die Menge überhaupt wusste, welcher Mann festzunehmen war. Er unterschied sich rein äußerlich nicht von anderen Menschen. Es schien kein inneres Licht aus ihm heraus. Er war ein Mensch. Doch er war der fleischgewordene Gott, der seine Privilegien abgelegt hatte. Kann man sich dessen sicher sein? Ich denke schon. Zum Ende seines Wirkens rief Jesus in seiner letzten Nacht auf der Erde die Seinen zu sich und sprach in einem wundervollen Gebet zum himmlischen Vater. Unter anderem sagte er in diesem Gebet Folgendes: »Und nun, Vater, verherrliche du mich bei dir mit der Herrlichkeit, die ich bei dir hatte, ehe die Welt war.« Man beachte dies. Jesus betete dafür, dass seine Herrlichkeit wiederhergestellt werden möge. Er betete aber nicht für die Wiederherstellung seines Gottseins, denn dieses hatte er niemals aufgegeben. Anders ausgedrückt, Jesus bittet vor seiner Rückkehr in den Himmel darum, dass seine Herrlichkeit, ein Privileg Gottes, wiederhergestellt werde. Dieses Privileg hatte er offensichtlich abgelegt. Er, der in göttlicher Gestalt war, hielt es nicht für einen Raub, Gott gleich zu sein, sondern entäußerte sich selbst, heißt es im Philipperbrief. Und nun folgt der dritte Schritt nach unten. Und er nahm Knechtsgestalt an. Jesus kam als Knecht auf diese Erde. Er arbeitete als Zimmermann. Hätte man zu dieser Zeit in Nazareth gelebt, so hätte man wahrscheinlich zu der Zimmerei von Jesus gehen und zu ihm sagen können: »Bei mir hängt eine Tür schief in den Angeln. Könntest du vielleicht vorbeikommen und sie reparieren?« Und er hätte wahrscheinlich gesagt: »Ich komme gleich mal rüber.« Er übernahm also die Rolle eines Knechtes. Er hätte auch im kaiserlichen Palast geboren werden können. Schließlich war Jesus ein König. Als ein solcher trat er jedoch allenfalls bei seinem Einzug in Jerusalem auf. Jesus kam als Arbeiter in diese Welt, als demütiger und kleiner Mann, wie man so schön sagt. Er demütigte sich nicht nur, indem er als Mensch kam, sondern weil er einer von vielen war. Er befand sich in einer Position, die auch die meisten heutzutage einnehmen. Er gehörte zu den kleinen Leuten. Der Prophet Jesaja schrieb, dass Christus aus der Wurzel Isais kam. Isai war ein Bauer in Bethlehem gewesen. Sein Sohn David wurde zum König gesalbt. Unser Herr Jesus dagegen wurde in eine Handwerkerfamilie hineingeboren. Das wird in Vers 7 unseres Bibeltextes mit den Worten umschrieben: Er nahm Knechtsgestalt an. Der vierte Schritt in der Demut Jesu wird im letzten Teil dieses Verses betont. Er ward den Menschen gleich. Dies konnte mich jahrelang nicht beeindrucken, weil ich ein Mensch bin und das gerne. Ich konnte nicht verstehen, warum das Menschsein die Demut Jesu zeigen sollte.
Für mich geht mit dem Menschsein eine gewisse Würde einher, die wirklich wunderbar ist.

Ich werde Ihnen nun ein Beispiel aus meinem Leben beschreiben, das für mich sehr hilfreich war und deshalb vielleicht auch für Sie. Ich gestehe, es ist ein ziemlich lächerliches Beispiel. Doch ich finde, es veranschaulicht die Demut Christi bei seiner Fleischwerdung. Als meine Frau und ich in jungen Jahren ein Häuschen bezogen, mussten wir feststellen, dass wir nicht allein dort lebten. Eines Morgens entdeckte ich eine Ameisenstraße, die sich ihren Weg von draußen bis in die Küchenspüle bahnte. Dort liefen die kleinen Krabbeltiere auf der Innenseite der Spüle herunter und auf der anderen wieder hoch. Außerdem hatten sie sich auch einen Weg in die Zuckerdose erkämpft, in der ein geschäftiges Kommen und Gehen herrschte. Ich weiß ja nicht, wie Sie darüber denken, aber ich persönlich möchte Ameisen weder in der Spüle noch in der Zuckerdose umherkrabbeln sehen. Deshalb begann ich nachzuforschen und fand heraus, dass uns nichts anderes übrig bleiben würde, als sie zu töten. Ich bin absolut nicht sadistisch, ich bin nicht brutal, ich mag das Töten überhaupt nicht. Doch ich fing an, Ameisen zu töten. Ich kaufte Ameisengift und so beseitigten wir das Problem. Jahre später zogen wir in ein anderes Haus und auch dort gab es Ameisen. Sie hatten anscheinend herausgefunden, wo wir hingezogen waren und waren uns gefolgt. Da ich einen wundervollen Freund habe, der eine Firma für Schädlingsbekämpfung betreibt, musste er von nun an zweimal im Jahr zu uns kommen. Er besprühte alles rund ums Haus und danach war keine einzige Ameise mehr zu sehen. Ich habe zwar keinen Beweis dafür, aber irgendwie hatte ich das Gefühl, dass die Ameisen etwas gegen uns hatten. Es hätte mich nicht gewundert, wenn sie heimlich mit Plakaten herumgelaufen wären, auf denen zu lesen stand: Nieder mit McGee, er hasst Ameisen. Dabei hasse ich Ameisen überhaupt nicht. Gäbe es irgendeine Möglichkeit, mit den Ameisen zu reden, hätte ich zu ihnen gesagt: Liebe Ameisen, ich hasse euch nicht. Ihr müsstet euch nur von der Zuckerdose und der Spüle fernhalten. Ich werde euch Zucker und Wasser draußen hinstellen. Das tue ich wirklich gern, wenn ihr im Gegenzug nur draußen bleibt. Das Problem war nur, wie ich den Ameisen diese Botschaft verständlich machen sollte. Das wäre ja nur gegangen, wenn ich selbst zur Ameise geworden wäre. Nun stellen Sie sich vor, dass ich die Macht hätte, zu einer Ameise zu werden. Wenn das möglich wäre, würde ich es trotzdem keinesfalls tun wollen. Und warum nicht? Weil ich einige Personen kenne, die mich ganz schnell zertreten würden. Aber angenommen, ich würde es trotzdem tun. Das wäre dann doch wohl Demut, oder? Trotzdem wäre es nichts im Vergleich zu dem, was unser Herr Jesus vollbrachte, als er die Herrlichkeit des Himmels verließ und zum Menschen wurde, als er den Menschen gleich ward und der Erscheinung nach als Mensch erkannt wurde. So viel zu meinen Erfahrungen mit den Ameisen und was mich diese Sache gelehrt hat. Zurück zu unserem Bibeltext aus dem Philipperbrief Kapitel 2. Ich lese nun Vers 8. Er, Christus, erniedrigte sich selbst und ward gehorsam bis zum Tode, ja, zum Tode am Kreuz. Der fünfte Schritt in der Demut des Herrn sah so aus. Er erniedrigte sich selbst. Wahrscheinlich wurde jeder von uns schon einmal von einer anderen Person gedemütigt und klein gemacht. Im gerade vorgelesenen Vers heißt es jedoch, dass Christus sich selbst klein machte, dass er sich demütigte. Ich habe einmal eine interessante Geschichte über den englischen Erweckungsprediger John Wesley gehört. Er wollte einen Bach überqueren, doch die Brücke, die darüber führte, war nur breit genug für eine Person. Als er gerade den Bach zu überqueren begann, kam ihm ein liberaler Prediger dieser Zeit von der anderen Seite entgegen. Dieser blähte sich auf und sagte: »Einem Narren würde ich nie Platz machen.« John Wesley sah ihn einen Moment lang an, lächelte, ging zurück und sagte: »Ich würde es immer tun.« Tja, es ist so schwer, eine demütige Haltung einzunehmen. Doch seitdem ich diese Geschichte gehört habe, halte ich noch viel mehr von John Wesley. Es ist sehr schwer, sich selbst klein zu machen. Doch unser Herr hat es freiwillig getan. Viele von uns haben bereits demütigende Erfahrungen gemacht.
Ich habe vor Jahren bei einer Sommerkonferenz gesprochen. Einer der Sprecher auf dieser Konferenz war ein sehr ehrwürdiger und begabter Engländer. Als ich mit einem Sporthemd auf die Plattform trat, war er vollkommen schockiert. Für ihn war das eine unverzeihliche Sünde. Er trug ein weißes Hemd mit Kragen und einen Schlips. Bei den Abendgottesdiensten trug er sogar einen feinen schwarzen Anzug. An einem Nachmittag regnete es und ein Fenster im Saal war kaputt, so dass das Wasser vorne auf die Bühnenplattform gelangte. Alle Sprecher gingen jeden Abend gemeinsam auf die Plattform, egal wer letztlich die Botschaft überbrachte. Diesmal ging ich beim Betreten der Plattform direkt hinter diesem ehrwürdigen Engländer her. Auf einmal rutschten seine Füße weg, als er auf die nasse Stelle trat. Er fiel der Länge nach hin und natürlich konnte sich niemand das Lachen verkneifen. Ich lachte sogar so sehr, dass ich die Plattform verlassen musste. Und als ich wieder zurückkam, hatte ich mich noch immer nicht richtig unter Kontrolle. Am nächsten Abend begannen wir wie immer und er betrat wieder direkt vor mir die Plattform. Ich neigte mich zu ihm und sagte schmunzelnd, wäre doch eigentlich nett, die Vorstellung von gestern zu wiederholen, oder? Seine Reaktion hat mich überrascht, weil ich mich offenbar nicht so richtig in ihn hineindenken konnte. Er sagte nur, das war vielleicht eine Demütigung. Ja, er fühlte sich gedemütigt. Er hatte sich nämlich nicht selbst, nicht freiwillig klein gemacht, sondern die Situation hatte ihn in diese missliche Lage gebracht. Und das ist eben etwas völlig anderes, als sich selbst zu demütigen. Nun kommen wir zum sechsten Schritt, der uns die Demut Jesu Christi vor Augen führt. In Vers 8 unseres Bibeltextes lesen wir, er ward gehorsam bis zum Tode. Der Tod ist in gewisser Hinsicht auch eine große Demütigung. Er ist nicht natürlich, auch wenn das immer wieder behauptet wird. Denn Gott schuf die Menschen nicht zum Sterben. Der Mensch stirbt aufgrund seiner Sünden und Übertretungen. Der Tod kam aufgrund der Übertretung eines Menschen über alle Menschen. Der Tod ist nicht natürlich. Gott schuf die Menschen nicht zum Sterben. Als der Herr Jesus auf diese Erde kam, unterschied er sich doch in einem Punkt vom Rest der Menschen. Sie und ich kamen, um zu leben. Ich will nicht sterben, sondern ich will leben. Ich möchte so lange leben, wie der Herr es mir erlaubt. Jesus Christus war jedoch zum Sterben geboren worden. Er kam zum Sterben auf diese Welt. Er musste nicht sterben, aber er war gehorsam bis zum Tode und gab sich selbst bereitwillig auf. Ich muss sterben, aber ich will nicht sterben. Er hätte nicht sterben müssen, aber er wollte. Warum? Damit Sie und ich durch den Glauben an ihn das Heil erlangen konnten. Er sagte Folgendes: Ich lasse mein Leben für die Schafe, darum liebt mich mein Vater, weil ich mein Leben lasse, dass ich's wieder nehme. Niemand nimmt es von mir, sondern ich selber lasse es. Ich habe Macht, es zu lassen und habe Macht, es wieder zu nehmen. Nachzulesen im Johannesevangelium, Kapitel 10. Der siebte und letzte Schritt in der Demut Christi ist der Tod am Kreuz. Das heißt, er war nicht nur gehorsam bis zum Tod, sondern bis zum Tod am Kreuz. Vielleicht hätte es einen stärkeren Eindruck bei uns hinterlassen, wenn Christus nicht ausgerechnet am Kreuz gestorben wäre. Denn der Tod am Kreuz galt als eine sehr beschämende Art des Todes. Jesus kam also von der größten Herrlichkeit bis hin zur tiefsten Demütigung. Warum tat er das? Damit kommen wir zum Begriff des Anderen zurück. Sie erinnern sich? In Vers 4 hatte Paulus die Christen in Philippi aufgefordert, ein jeder sehe nicht auf das Seine, sondern auch auf das, was dem Anderen dient. Jesus verließ die Herrlichkeit des Himmels und kam auf diese Erde herab, wurde zum Mensch und erlitt den Tod eines Verbrechers und er tat es für andere, für sie und mich. Gott sei Dank. Das ist die Gesinnung Christi.

Jesus zeigte auf seinem Weg auf die Erde die größte Demut, die möglich war. Er verließ den Himmel für uns, und das sogar gern. Er nahm die Gestalt eines Knechts an, wurde den Menschen gleich, machte sich selbst klein und war gehorsam bis zum Tod am Kreuz. Ein Leben nach der Gesinnung Christi ist demnach ein demütiges Leben. Versuchen wir, jeden Tag nach dieser Gesinnung zu leben und dadurch Gemeinschaft mit unseren Glaubensgeschwistern zu finden. Mit diesem Gedanken verabschiede ich mich von Ihnen. Bis zum nächsten Mal. Gott befohlen und auf Wiederhören.

0: Bibel heute. Wir hören aus dem Neuen Testament, aus dem Brief an die Hebräer, Kapitel 12, die Verse 12 bis 17.
1: Darum stärkt die müden Hände und die wankenden Knie und macht sichere Schritte mit euren Füßen, damit nicht jemand strauchle wie ein Lahmer, sondern vielmehr gesund werde. Jagt dem Frieden nach mit jedermann und der Heiligung, ohne die niemand den Herrn sehen wird, und seht darauf, dass nicht jemand Gottes Gnade versäume, dass nicht etwa eine bittere Wurzel aufwachse und Unfrieden anrichte und viele durch sie unrein werden, dass nicht jemand sei ein Abtrünniger oder Gottloser wie Esau, der um der einen Speise willen seine Erstgeburt verkaufte. Ihr wisst ja, dass er hernach, als er den Segen ererben wollte, verworfen wurde, denn er fand keinen Raum zur Buße, obwohl er sie mit Tränen suchte.
0: 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Hier noch einmal die Bibelstelle. Neues Testament, Brief an die Hebräer, Kapitel 12, die Verse 12 bis 17. Gedanken dazu kommen jetzt von Damaris Hecker aus Kirchardt.
2: Kennen Sie Bitterkeit? Wie würden Sie diesen Zustand beschreiben? Das fällt schwer. Es fühlt sich an wie ein Knäuel verschiedener Stränge in der Gedanken- und Gefühlswelt, die kaum zu entwirren sind. Das sind Gefühle von Ohnmacht, Schmerz, Enttäuschung und Frustration. Die bittere Wurzel ist ein Sinnbild aus dem Land- und Gartenbau. Fachkräfte kennen das Unkrautproblem. Die Wurzel einer Pflanze kann größere Ausmaße haben als ihr sichtbares Erscheinungsbild. Wachstum steht hier für einen Prozess, der schleichend abläuft und sich unserer Wahrnehmung entzieht. Relativ kurzfristig entsteht großer Schaden. Wurzeln von Unkraut können in einer Kultur den benachbarten Pflanzen sämtliche Nährstoffe entziehen. Damit wird einer gesunden Gruppe von Pflanzen die Lebensgrundlage genommen. Ein ähnliches Phänomen gibt es im innerseelischen Bereich. Der Schreiber des Briefes an die Hebräer mahnt zur Aufmerksamkeit. Da kann in der Gemeinschaft etwas aufwachsen und Raum gewinnen, was viele Gläubige schädigt und unrein macht. Ein Dilemma. Dagegen steht das Stichwort Gnade. Gnade ist die einfache, aber umfassende Lösung für ein komplexes Problem. Ich zitiere Paulus: Sie sind allzumal Sünder und werden ohne Verdienst gerecht aus seiner Gnade durch die Erlösung, die durch Jesus Christus geschehen ist. Gnade jedoch kann versäumt werden. Ein Beispiel aus der Geschichte Israels veranschaulicht das Risiko. Esau verkauft für eine einzige Mahlzeit sein Erstgeburtsrecht. Während der Epoche der Urväter ist das Gnadenangebot Gottes ein Bundesschluss mit Abraham. Der Segen Gottes wird jeweils vom Vater an den Erstgeborenen weiter vererbt. Esau, als der Älteste, hat dieses Erstgeburtsrecht. Esau will jedoch sein Hungergefühl für einen kurzen Moment befriedigen und tauscht sein Erstgeburtsrecht gegen eine Linsensuppe. Der augenblickliche Glücksmoment ist ihm mehr wert als der nachhaltige Segen Gottes. Später bereut er das und kann es nicht mehr rückgängig machen. Er verschleudert sein Erbe auf naive Weise. Damit zeigt er Verachtung für das Gnadenangebot Gottes. Deshalb wird er hier als Gottloser bezeichnet. Die Empfänger des Briefes sind gewandt. Versäumnisse haben Konsequenzen. Der Schöpfer gewährt seinen Geschöpfen Gnade. Gnade kann nur angenommen werden, aber nicht verdient werden. Dietrich Bonhoeffer spricht von billiger und teurer Gnade in diesem Zusammenhang. Das Gnadenmittel ist ein sehr teures. Das vergossene Blut bei der Kreuzigung kostet Jesus das Leben. Jesus ist das Sühneopfer für die Sünden der Menschheit. Jesus bezahlt einen hohen Preis für die Erlösung von dem Bösen. Jesus erfüllt alle Sühnerituale des Judentums zur Reinigung und Heiligung und löst sie als vergangenen Weg ab. Seit Jesus sind Opferrituale nicht mehr zeitgemäß. Sie sind ersetzt durch das Gebet der Gläubigen. Jeder Gläubige kann im Geist vor den Thron Gottes treten. Jesus ist der Priester, der Vermittler. Die Begegnung mit dem heiligen Gott ist jedoch ohne Heiligung auch heute nicht möglich. Deshalb die Mahnung an die Christen damals: Jagt dem Frieden nach mit jedermann und der Heiligung, ohne die niemand den Herrn sehen wird, und seht darauf, dass nicht jemand Gottes Gnade versäume. In dieser Gefahr befinden sich die Briefempfänger. Die ersten Christen sind häufig unter Druck, müssen viel dulden im Umfeld traditionell gelebter Frömmigkeit. Zwänge der jüdischen Religion tragen ungesunde Früchte. Das ist der beste Nährboden für Bitterkeit. Die Urgemeinde teilt das Schicksal von Jesus, der gesagt hat: Haben Sie mich verfolgt, so werden Sie euch auch verfolgen. Das macht ihn wiederum zum Vorbild im Leiden. Er ist der wahre Priester, der mitleiden kann in der Schwachheit der Gläubigen. Er hat Empathie für Gelähmte und Strauchelnde. Christen haben einen Fürsprecher an höchster Stelle. Sie stehen nicht allein in ihrer Ohnmacht. Jesus lässt seine Kinder nicht allein in einer gefallenen Welt zurück. Der dreieinige Gott durchbricht menschliche Isolation durch den innewohnenden Tröster, den Heiligen Geist. Jesus ist seit der Himmelfahrt der erste Mensch im wahren Heiligtum. Alle erlösten Menschen können ihm nachfolgen. Der trennende Vorhang zum Allerheiligsten ist zerrissen. Der Weg zu Gott ist gebahnt. Wir jedoch erleben das nur, wenn wir diesen Weg im Gebet beschreiten und die Gnade in Anspruch nehmen. Christen sind verankert im unerschütterlichen Heiligtum. Das ist die Basis für sichere Glaubensschritte in einer erschütterten Welt. Sie haben eine Würde, die ihnen kein Mensch nehmen kann. Das ist möglich durch Gnade. Das sollte im höchsten Interesse für uns alle sein.
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3: Ich bin Silke Rech. Nach dem Scheitern der deutschen Bewerbung um einen Sitz im UN-Sicherheitsrat wird über die Gründe diskutiert. Die Bundesregierung zeigte sich enttäuscht, betonte aber, Deutschland bleibe ein verlässlicher Partner der Vereinten Nationen.
4: Aus SPD, Grünen und Linken kommt Kritik an der Außenpolitik der Bundesregierung. Der frühere UN-Botschafter Heusgen sieht unter anderem die deutsche Haltung in internationalen Konflikten und einen zu späten Wahlkampf als Ursachen für die Niederlage. Noah Ulrich, Redaktion.
3: Trotz neuer Vereinbarungen für eine Waffenruhe im Libanon warnt Israel die Menschen im Süden des Landes vor einer Rückkehr in ihre Heimatorte. Das israelische Militär erklärt, die Kämpfe gegen die Hisbollah gingen weiter. Erst in der Nacht hatten sich Israel und der Libanon auf Schritte zur Umsetzung der Waffenruhe verständigt. Viele Menschen hoffen auf ein Ende der Gewalt, nachdem Hunderttausende vertrieben wurden. Bundesgesundheitsministerin Wagen hat einen Entwurf für eine Pflegereform vorgelegt. Geplant sind höhere Pflegebeiträge für Kinderlose, strengere Regeln für die Einstufung in einem Pflegegrad und zusätzliche Beiträge von Minijobbern. Mit der Reform soll das milliardenschwere Defizit der Pflegeversicherung verringert und weitere Beitragserhöhungen verhindert werden. Kurz vor Beginn der Fußball-WM verschärfen sich die Proteste von Lehrkräften in Mexiko. Demonstranten stürmten das Bildungsministerium in Mexiko-Stadt. Dabei kam es auch zu einem Brand. Die Lehrer fordern mehr Geld und eine Reform des Rentensystems. Für den Fall, dass die Regierung nicht reagiert, droht die Gewerkschaft mit weiteren Protesten während der WM-Eröffnung. Nach den Schüssen auf einen Barbershop in Westerland auf Sylt laufen die Ermittlungen der Polizei weiter. Die Beamten haben bereits Aufnahmen einer Überwachungskamera ausgewertet. Bei dem Vorfall wurde niemand verletzt. Ein 23-jähriger Mann und ein 15-jähriger wurden vorläufig festgenommen. Die Hintergründe der Tat sind bislang noch unklar.
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3: Die aktuellen Temperaturen in Köln-Bonn 20 Grad, in Hamburg 18, in Bremen 19, in Berlin 21, in Dresden 22, in Frankfurt am Main 20, in Stuttgart 23, in München 22, in Erfurt 20 und in Münster 19 Grad. Heute wechselnd bis stark bewölkt und von Westen verbreitet Schauer und kräftige Gewitter. Im Südwesten teils regnerisch. Erwärmung auf 16 Grad in der Eifel und bis 26 Grad am Inn. Morgen leicht wechselhaft mit einem Mix aus Sonne und Wolken und einzelnen Schauern sowie kurzen Gewittern, vor allem in der Nordhälfte. Höchstwerte zwischen 16 und 22 Grad.
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5: Zu einer neuen Ausgabe von Wortgut begrüßt Sie Kai-Uwe Wojcak. Bestimmt haben Sie schon mal den Begriff Basislager gehört. So etwas gibt es zum Beispiel, wenn Wissenschaftler zu einer Expedition aufbrechen oder wenn Bergsteiger einen schwierigen Berg bezwingen wollen. Im Basislager werden wichtige Ausrüstungsgegenstände gelagert und Vorkehrungen für den Notfall getroffen. Außerdem gibt es dort einen Vorrat an Lebensmitteln und mehrere Schlafplätze. Ein Basislager im übertragenen Sinn gibt es auch fürs Christsein im Alltag. Die Langensteinbacher Höhe, ein christliches Konferenzzentrum in der Nähe von Karlsruhe, bietet spezielle Basislagertage an. Die Teilnehmer können dort Gemeinschaft erleben und Kraft tanken für den Alltag. Im April vergangenen Jahres gehörten Bibelarbeiten von Peter Reed dazu, alle unter der Überschrift Brillant. Hier folgt nun die erste Bibelarbeit und es geht um die Frage, was bin ich eigentlich wert? Woher kommt dieser Wert und was sagt Gott dazu? Peter Reed ist gebürtiger Amerikaner und seit über 30 Jahren Mitarbeiter der Missionsgemeinschaft der Fackelträger. Für das Bibelschul- und Freizeitzentrum Bodenseehof ist er als Reisesekretär tätig und gleichzeitig Direktor von Fackelträger International.
0: Brillant, ich mag diese Titel. Woher kommt mein Wert? Ich merke heutzutage, junge Menschen haben mehr Möglichkeiten als je zuvor im Vergleich mit die Generationen, die vor uns waren. Und ich staune, was sie manchmal zusammenbringen. Ich staune über ihre Fähigkeiten und das, was sie darstellen können. Und da freue ich mich. Ich profitiere sehr davon und möchte die begleiten und auch loslassen und Freiraum geben, damit sie auch einen Platz in der Gemeinde Jesu haben, sowieso in der Gesellschaft. Gleichzeitig gibt es eine Schattenseite. Und die Schattenseite ist diese. Ich merke, unter den Studenten am Bodenseehof, nie zuvor hatten wir so viele, die ja manchmal unter Panikattacken leiden oder ja, ich würde nicht Depression als klinisch nennen, aber manchmal durch diese schwermütige Seiten. Das ist auch die Schattenseite, weil ich merke, manchmal denken wir, boah, ich halte nicht mit. Das kann ich nicht auf die Beine stellen, wie die anderen, die vor mir sind. Und es ist mir auch bewusst, wenn man das Leben Jesu anschaut, es war nicht unbedingt diejenigen, die was Tolles dargestellt haben, die in seiner Nähe sich zu Hause fühlten, eher das Gegenteil. Und seine schärfsten Worte in den Evangelien waren an selbstgerechte, auch selbstbezogene Menschen gerichtet. Und es gibt solche Leute wie Levi, die sich sehr wohl gefühlt haben in der Gegenwart Jesu. Und es heißt in Lukas 5 zum Beispiel, es heißt, und danach ging er hinaus und sah einen Zöllner mit Namen Levi am Zoll sitzen und sprach zu ihm, folge mir nach. Und er verließ alles, stand auf und folgte ihm nach. Und Levi richtete ihm ein großes Mahl zu in seinem Haus, und viele Zöllner und andere saßen mit ihm zu Tisch. Und die Pharisäer und ihre Schriftgelehrten murrten und sprachen zu den Jüngern, warum esst und trinkt ihr mit Zöllnern und Sünder? Und Jesus antwortete und sprach zu ihnen, die Gesunden bedürften des Arztes nicht, sondern die Kranken. Ich bin nicht gekommen, Gerechte zu rufen, sondern Sünder zu Buße. Levi war gehasst in der Gesellschaft. Er war Zöllner, er hat für die Römer gearbeitet und er wurde nicht von den Römern bezahlt, sondern sobald man diese Stelle bekommen hatte, die er hatte, man hat seinen Lebensunterhalt verdient, indem man zu viel verlangt hatte von den Bürgern in sein Gebiet, und damit hat er verdient. Es war von ihm verlangt, dass er eine gewisse Summe aus seinem Bezirk an den Römer abgibt, und darüber hinaus, das waren die Römer gleich. Die machten sich keine Sorgen. Und es gab solche wie Levi in der Gesellschaft, die damals, sie waren gehasst. Sogar die Schriftgelehrten haben gesagt, du kannst jemanden wie Levi anlügen und du trägst keine Schuld. Es gab zwei, die haben auf die Märkte auf sie gespuckt, und zwar die Prostituierte und die Zöllner. Also er hatte einen Stand in der Gesellschaft, das war gar nicht gut. Und ich sage das deswegen. Jesus kam gerade zu diesem Mensch und sagte, folge mir nach. Komm zu mir. Gerade Levi hat er dieses Angebot gemacht. Und ich höre manchmal von Menschen, Peter, ich könnte niemals Christ werden. Ich könnte niemals zu Christus kommen. Ich musste zu viel verändern. damit ich zu ihnen komme. Ich sage, du musst gar nichts verändern. Du darfst kommen, so wie du bist. Die Veränderung kommt erst nachher. Und das bewirkt Jesus. Aber ändern, das kam erst, nachdem Levi Jesus begegnet ist. Ich saß am Bodensee auf eine Freizeit, das war eine Familienwoche, und da saß ein Mann allein am Tisch. Ich habe die Freizeit geleitet und das tat mir fast leid, dass er allein am Tisch saß. Ich ging rüber und wir kamen ins Gespräch. Und nach ein paar Fragen habe ich ihn gefragt, was machen Sie beruflich? Und er sagte mir, also im Moment nichts, denn ich bin gerade aus dem Knast entlassen worden. Und da habe ich ihn gefragt, darf ich fragen, warum waren Sie im Knast? Und dieser Mann sagte mir, ich habe meine Frau umgebracht. Mir blieb die Spucke weg. Aber er sagte mir, im Knast fand er Jesus. Besser gesagt, Jesus fand ihn. Das ist nicht das, was er in der Vergangenheit gemacht hatte, klein zu machen. Und er sagte mir, er war demnächst unterwegs und er wollte seine Schwiegereltern, die Eltern seiner Frau, er wollte sie um Vergebung bitten. Fand ich sehr mutig. Und natürlich kann man nicht rückgängig, was man in der Vergangenheit gemacht hat. Aber was ich sagen will, ist Folgendes. Jesus fing mit Levi an, wo er war. Jesus fing mit diesem Mörder an, wo er war. Du kannst die Vergangenheit nicht ändern. Aber Jesus kann deine Zukunft ändern. Und deswegen fängt er an, da wo wir sind, und geht mit uns vorwärts.

Christus für uns gestorben ist, als wir noch Sünder waren. Als wir noch Sünder waren. Im nächsten Vers heißt es, wir waren Gottes Feinde sogar. Und Jesus ist für uns gestorben. Die Liebe Jesu ist eine völlig andere Liebe als menschliche Liebe. Seine Liebe ist eine vollkommene Liebe. Es ist eine Liebe, das nicht fordert, sondern eine Liebe, die uns bittet zu empfangen. Und das schaffen wir sehr, sehr schwer als Menschen. Deswegen heißt es sogar in Epheser 3, Paulus leitet die Epheser in ein Gebet und er sagt, bittet Gott, dass er dir klar macht, wie sehr er dich liebt. Man würde denken, wir sollen beten, wir sollen ihn dafür bitten, dass wir endlich mal Jesus lieben sollen, wie wir sollen. Aber das ist nicht das Gebet des Paulus in Epheser 3. Er sagte, bete dafür, dass Gott dir klar macht, wie sehr er dich lieb hat. Ich saß mit einigen Freunden von mir, Kollegen von der Fackelträgerarbeit zusammen und wie es mal halt mit Jungs manchmal ist, wir haben also gewisse Geschichten ausgetauscht und das Thema hieß, wurdest du jemals beraubt? Hat jemand etwas von dir geklaut? Und dann mein Freund aus Texas hat was Interessantes erzählt. Er sagte, es gibt ein Gesetz in Texas. Und das Gesetz heißt, wenn ein Dieb bei mir einbricht zu Hause und stehlt mein Handy, ein iPhone 11, es ist ein bisschen älter, das weiß ich. Und er geht zu einem Pfandladen, kriegt seinen Cash und dann haut er ab. Und weil ich so ein App habe, Find My Phone, ich habe auch ein App auf mein Phone, Find My Frau, das brauche ich mehr. Und weil ich mein Phone erorten kann, ich sehe, es ist in diesem Pfandladen. Und ich gehe dahin und ich tippe mein PIN ein. Das ist mein Phone, ich bin der Besitzer. Wisst ihr, was das Gesetz in Texas heißt? Ich muss es trotzdem zurückkaufen. Ich sagte, das ist ein saublödes Gesetz. Ich, der Besitzer, muss mein Besitz zurückerkaufen. Das ist ungerecht. Liebe Freunde, das Kreuz Christi ist ungerecht. Der Schöpfer Gott, der mich besitzt aufgrund dessen, dass er mich geschaffen hat, kam zurück und hat mich zurückerkauft. Wie sehr will Jesus uns? So sehr. Wie viel wert ist mein Leben in seinen Augen? So viel wert, dass der Schöpfer kam, um mich zurückzuerkaufen, als er für mich am Kreuz starb. Und es ist egal, was in unserer Vergangenheit ist. Es ist egal, was wir veranstaltet haben. Es ist mir egal, was für Selbstgespräche so ablaufen in unserem Gehirn. Wir sind unendlich wertvoll in Jesu Augen. Reed ist eine gewöhnliche schottische Name. Mein Großvater ist in der Nähe von Glasgow geboren, aufgewachsen, ist ausgewandert nach Chicago in der 20er Jahre. Mütterliche Seite, das ist die Familie Kraut aus Oberbayern, bisschen nördlich vom Chiemsee. Und meine Mutter vor allem wuchs in einer Familie auf, die haben viele Vorteile genossen, wofür Menschen hart arbeiten. Und es ist so, in meiner Mutter ihre Familie

0: diese Familie, die so viele Vorteile im Leben genossen hatten, ist an sich selbst furchtbar gescheitert. Innerhalb von 4 Jahren haben sich meine Mutter, ihre Eltern scheiden lassen. Dann meine Mutter, ihre Schwester, ließ sich von ihrem Mann scheiden. Dann ihr Bruder ließ sich von seiner Frau scheiden. Und dann haben meine Eltern sich scheiden lassen. Innerhalb 4 Jahre. 4 Ehen. Das ist Big Bang. Und sie haben viele Vorteile genossen. Aber sie waren gottlos. Sie waren los von Gott. Anständig, hart arbeiten. Aber sie haben mit Jesus gar nichts zu tun gehabt. Es ist erstaunlich, wie viel ein Mensch in dieser Welt erreichen kann und doch an sich selbst scheitern. Und das war meine Familie. Und so war meine Mutter damals, das waren die 60er Jahre, und Scheidungsrat war bei weitem nicht so hoch damals wie heute. Und da war sie mit 4 Kindern zu Hause, geschiedene Frau und alleinerziehende Mutter. Und ich bin mir ziemlich sicher, dass jemand Scheidungskind hier ist heute. Das würde mich überhaupt nicht überraschen. Und da war sie und sie wurde krank in dieser Zeit und es hieß, also sie muss entweder ins Krankenhaus oder jemand muss sie zu Hause pflegen. Mit 4 Kindern, da musste sie natürlich zu Hause bleiben. Und gegenüber in der gleichen Straße gab es eine Frau und diese Frau war Krankenschwester und sie kam rüber und hat meine Mutter gepflegt. Und im Rahmen dieser Pflege hat diese Frau meine Mutter ein Traktat gegeben, so ein Bibeltraktat. Das war ein kleines Heft mit der Botschaft Jesu drin. Und ganz ehrlich, ich sehe manche von diesen Traktaten und sage mir, also im aller Ernst, würdest du das an jemanden weitergeben? Aber meine Mutter war so hungrig. Sie sagte mir Jahre später, sie sagte, ich habe diese Traktate auf mein Bett hingelegt und habe mehrere Mal gelesen, weil ich so hungrig war. Wir haben meine Mutter ihr 80. Geburtstag gefeiert und die Frau, die meine Mutter gepflegt hatte, war da. Ich sagte, Nancy, ich muss ein Bild von dir machen. Und ich habe Nancy gesagt, du weißt gar nicht, wie wertvoll du bist in unserer Familie. Du weißt gar nicht, was das ausgelöst hat. Eine ganz normale, bescheidene Frau überquerte die Straße, pflegte meine Mutter und hat ihr von Jesus erzählt. Auch wenn ich sagen darf, durch ein billiges Traktat. Wie schwer ist das? Kurz darauf wurden wir eingeladen auf eine Familienfreizeit. Ich war damals 13 Jahre alt. Ich habe das Wort Camp verstanden, aber Christen überhaupt nicht. Wir gingen in der Gemeinde, als es nötig war, Ostern oder Weihnachten. Aber ich kam aus gut heidnischen Verhältnissen, sagen wir mal so. Und bei diesem Camp, da hatten wir viel Spaß. Aber jeden Vormittag, jeden Abend stand der Leiter diese Freizeit auf und er hat eine kurze Bibelarbeit gemacht. So 20 Minuten. Ehrlich gesagt, ich habe wenig hier oben in der Birne verstanden. Aber tief in meinem Herzen habe ich gemerkt, dieser Mann spricht von einer Realität, die mir fehlt. Und mit der Woche wuchs ein Verlangen in mir, das zu kennen, wovon er geredet hatte. Und am Donnerstagabend stand er auf und er hat aus seinem Leben erzählt, wie ich heute Abend. Und er hat unter anderem gesagt, ich habe eine persönliche Beziehung mit Jesus Christus. Und als er das gesagt hatte, hat der Geist Gottes mir klipp und klar gemacht, Jesus lebt und er liebt dich und er will dich. Und ein Mitarbeiter saß neben mir nach dieser Veranstaltung an dem Abend, der hieß Bill Gibson, nicht Mel Gibson, Bill Gibson. Und Bill Gibson war so ein Heini, der brachte sein Speedboot, wollte uns Wasserskifahren beibringen und sein Boot ist gesunken. Also 13-jährige Jungs können brutal sein. Wir haben hinter seinen Rücken ihn lustig gemacht, beschwert und so weiter und so weiter. Aber er saß neben mir. Er saß neben mir. Ein frecher Junge, der hinter seinen Rücken ihn lustig gemacht hat. Und das allererste Mal habe ich diese Worte gehört. Denn also hat Gott die Welt geliebt, dass er seinen eingeborenen Sohn gab, damit alle, die an ihn glauben, nicht verloren werden, sondern ewiges Leben haben. Und in einem einfachen Gebet mit Bill habe ich mein Leben Jesus anvertraut. Und Jesus durch den Heiligen Geist ist bei mir eingekehrt. Und ich werde es nie vergessen, als ich zu meiner kleinen Blockhütte lief, hat der Geist Gottes genau das getan, wovon er spricht in Römer 8, 16. Der Geist Gottes zeigt mit unserem Geist, dass wir Kinder Gottes sind. Und diese Sicherheit hatte ich so, Gott sei Dank. Ich war bei diesem Camp vor 2 Jahren. Sie haben mich gebeten, die Bibelarbeiten für die Erwachsene zu halten. 50 Jahre später. Und sie haben es so organisiert, dass Bill Gibson gekommen ist. Und das war ein Reunion. Und wir haben Mittagessen miteinander gehabt. Ich sagte, Bill, erzähl mal von deinem Leben damals. Er sagte, ich war 18 Jahre alt, war niemals auf einem Camp, völlig unerfahren. Und ich habe ihm gesagt, du weißt gar nicht, wie wertvoll du bist. Du weißt gar nicht, was du in meinem Leben bedeutest. Lass mir dir die Geschichte erzählen. 50 Jahre. Das sind wir. 50 Jahre später. Und es kann sein, dass jemand hier ist und man macht sowas wie Kinderkirche oder Jungschalen in der Gemeinde oder du hast Freunde in deiner Nachbarschaft oder Verein. Unterschätze niemals das Wert eines Lebens, das Wert deines Lebens, für Zeit und Ewigkeit. Wer weiß, was er aus uns machen will. Und ich bin so dankbar für diese Menschen, die mir die Liebe Jesu entgegengebracht haben und bin so dankbar, dass sie so mit Jesus erlebt haben oder gelebt haben. Ich habe gespürt, Jesus lebt und er liebt mich und er will mich. Wir haben ungeheuer viel wert in Gottes Augen, aber auch in dieser Welt.
1: Unter dem Titel Brillant, woher kommt mein Wert, hörten Sie eine Bibelarbeit von Peter Reed. Er ist Reisesekretär des Bibelschul- und Freizeitzentrums Bodenseehof und Direktor der Missionsgemeinschaft Fackelträger International. Seine Bibelarbeit wurde im April vergangenen Jahres bei den Basislagertagen auf der Langensteinbacher Höhe aufgezeichnet. Woher kommt mein Wert? Das ist eine Frage, die sich eigentlich nur dann überzeugend beantworten lässt, wenn man an Gott, den Schöpfer und seinen Sohn Jesus Christus glaubt. So jedenfalls die christliche Perspektive, die Jürgen Werth in seinem Lied besonders wertvoll widerspiegelt.
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0: Jürgen Wert besonders wertvoll. Und dieses Qualitätsurteil, besonders wertvoll, gilt auch für die nächste Bibelarbeit von Peter Reed, die Sie bei uns heute in genau einer Woche hören können. Dann geht's im übertragenen Sinne um das Schleifen, also darum, wie Gott aus menschlichen Edelsteinen mit Ecken und Kanten echte Schmuckstücke macht. Herzliche Einladung an Sie, auch nächste Woche wieder einzuschalten.
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0: 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Es ist 13 Uhr. 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
1: Ich bin Silke Rech. Nach dem Scheitern der deutschen Bewerbung um einen Sitz im UN-Sicherheitsrat wird über die Gründe diskutiert. Die Bundesregierung zeigte sich enttäuscht, betonte aber, Deutschland bleibe ein verlässlicher Partner der Vereinten Nationen.
2: Aus SPD, Grünen und Linken kommt Kritik an der Außenpolitik der Bundesregierung. Der frühere UN-Botschafter Heusgen sieht unter anderem die deutsche Haltung in internationalen Konflikten und einen zu späten Wahlkampf als Ursachen für die Niederlage. Noah Ulrich, Redaktion.
1: Trotz neuer Vereinbarungen für eine Waffenruhe im Libanon warnt Israel die Menschen im Süden des Landes vor einer Rückkehr in ihre Heimatorte. Das israelische Militär erklärt, die Kämpfe gegen die Hisbollah gingen weiter. Erst in der Nacht hatten sich Israel und der Libanon auf Schritte zur Umsetzung der Waffenruhe verständigt. Viele Menschen hoffen auf ein Ende der Gewalt, nachdem Hunderttausende vertrieben wurden. Bundesgesundheitsministerin Wagen hat einen Entwurf für eine Pflegereform vorgelegt. Geplant sind höhere Pflegebeiträge für Kinderlose, strengere Regeln für die Einstufung in einem Pflegegrad und zusätzliche Beiträge von Minijobbern. Mit der Reform soll das milliardenschwere Defizit der Pflegeversicherung verringert und weitere Beitragserhöhungen verhindert werden. Kurz vor Beginn der Fußball-WM verschärfen sich die Proteste von Lehrkräften in Mexiko. Demonstranten stürmten das Bildungsministerium in Mexiko-Stadt. Dabei kam es auch zu einem Brand. Die Lehrer fordern mehr Geld und eine Reform des Rentensystems. Für den Fall, dass die Regierung nicht reagiert, droht die Gewerkschaft mit weiteren Protesten während der WM-Eröffnung. Nach den Schüssen auf einen Barbershop in Westerland auf Sylt laufen die Ermittlungen der Polizei weiter. Die Beamten haben bereits Aufnahmen einer Überwachungskamera ausgewertet. Bei dem Vorfall wurde niemand verletzt. Ein 23-jähriger Mann und ein 15-jähriger wurden vorläufig festgenommen. Die Hintergründe der Tat sind bislang noch unklar.
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1: Die aktuellen Temperaturen in Köln-Bonn 20 Grad, in Hamburg 18, in Bremen 19, in Berlin 21, in Dresden 22, in Frankfurt am Main 20, in Stuttgart 23, in München 22, in Erfurt 20 und in Münster 19 Grad. Heute wechselnd bis stark bewölkt und von Westen verbreitet Schauer und kräftige Gewitter. Im Südwesten teils regnerisch, Erwärmung auf 16 Grad in der Eifel und bis 26 Grad am Inn. Morgen leicht wechselhaft mit einem Mix aus Sonne und Wolken und einzelnen Schauern sowie kurzen Gewittern, vor allem in der Nordhälfte. Höchstwerte zwischen 16 und 22 Grad.
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1: Einen schönen Feiertag wünsche ich Ihnen heute am 4. Juni. Oder eben auch nicht. Das kommt ganz darauf an, wo Sie leben. Das entscheidet nämlich darüber, ob Sie heute ausschlafen durften oder nicht. Wer wo und was da heute feiert, das kläre ich mit dem Kollegen und Theologen Horst Kretschi. Horst, heute ist Fronleichnam. Das ist aber nicht überall Feiertag in Deutschland.
2: Ja, das ist korrekt. Das ist ein Feiertag, der in Deutschland ein Festtag der katholischen Kirche ist. Deshalb haben heute nur die Menschen in den Bundesländern frei, in denen die Bevölkerung eben mehrheitlich katholisch ist, sprich in Bayern, Baden-Württemberg, Hessen, Nordrhein-Westfalen, Rheinland-Pfalz und im Saarland. In einigen Gemeinden in Sachsen und Thüringen muss heute auch nicht gearbeitet werden. Aber im Rest der Republik müssen die Leute auch am zweiten Donnerstag nach Pfingsten arbeiten gehen. Auf dieses Datum fällt Fronleichnam nämlich immer. In anderen Ländern sind es durchaus auch evangelische Christen, die Fronleichnam feiern, aber nicht in Deutschland.
1: Fronleichnam ist nun ein etwas seltsamer Name. Woher kommt der?
2: Ja, der Name Fronleichnam hat seinen Ursprung vor etwa 750 Jahren in den mittelhochdeutschen Worten frone Licham. Das bedeutet Leib des Herrn, denn im Mittelpunkt des Feiertags stehen die Elemente des Abendmahls, also Brot und Wein. Deshalb wird auf einer Prozession eine Hostie, das ist das Brot, in einem besonderen Gefäß von einem Priester durch den Ort getragen. Die Elemente des Abendmahls haben in der katholischen Kirche eine ganz besondere Bedeutung, denn nach katholischem Verständnis gehen im Abendmahl Brot und Wein, nämlich tatsächlich in den Leib und das Blut Christi über. Im evangelischen Glauben ist beides eher, ja, symbolisch.
1: Kannst du als evangelischer Christ diesem Feiertag etwas abgewinnen?
2: Also das Abendmahl steht heute ganz besonders im Zentrum und sowohl evangelische als auch katholische Christen erinnern ja im Abendmahl daran, dass Jesus für die Schuld jedes einzelnen Menschen ans Kreuz gegangen und gestorben ist. In der katholischen Kirche wird das nur eben sehr greifbar und aufwendig gefeiert. Ich nehme das mal als Anregung, selbst nochmal über das Abendmahl und wofür es steht, nachzudenken. Und ja, so kann ich diesem Feiertag auch was abgewinnen. Übrigens, wer in einer katholischen Gegend wohnt, könnte heute durchaus auch große Blumenteppiche entdecken, die die Freude über dieses große Opfer von Jesus ausdrücken sollen.
1: Große Blumenteppiche und das Abendmahl. Ein paar Merkmale des heutigen Feiertages Fronleichnam. Mehr zu dem Thema finden Sie auch in einem ausführlichen Artikel, den Horst Kretschi dazu auf erf.de veröffentlicht hat.

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1: Was würden Sie tun, wenn Sie wüssten, dass morgen die Welt untergeht? Man erzählt sich von dem großen Reformator Martin Luther, er habe gesagt, dass er in diesem Falle noch ein Apfelbäumchen pflanzen würde. Der hat vielleicht Nerven. Ich muss gestehen, dass ich dazu vermutlich nicht den nötigen Schneid hätte. Bewegend für mich ist das, was Jesus Christus getan hat, als für ihn feststand, dass er am nächsten Tag grausam sterben würde. Er versammelt seine Freunde um sich herum, isst und trinkt mit ihnen und tröstet sie. Er gibt ihnen Hoffnung über seinen eigenen Tod hinaus. Das ist nachzulesen im Lukasevangelium im 22. Kapitel. Er nahm das Brot, dankte und brach's und gab's ihnen und sprach: Das ist mein Leib, der für euch gegeben wird. Das tut zu meinem Gedächtnis. Desgleichen auch den Kelch nach dem Mahl und sprach: Dieser Kelch ist der neue Bund in meinem Blut, das für euch vergossen wird. So steht es in den Versen 19 bis 20. Das ist nochmal eine ganz andere Liga als die Sache mit dem sprichwörtlich gewordenen Apfelbäumchen. Eine Geschichte, die mich bis in meine Gegenwart betrifft. Denn auch ich bin eingebunden in den Freundeskreis Jesu. Das Abendmahl dient mir als Erinnerung daran, zu wem ich gehöre und wem ich Rettung und Erlösung verdanke, weil er für mich gestorben ist, begraben wurde und wieder auferstanden ist, damit ich einmal ewig bei ihm sein kann. Für Sie gilt das Angebot übrigens auch, wenn Sie es annehmen.
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0: 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Es ist 14 Uhr. 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
1: Ich bin Silke Rech. Bundesgesundheitsministerin Wagen hat einen Entwurf für eine Pflegereform vorgelegt. Demnach sollen kinderlose Menschen künftig höhere Beiträge zur Pflegeversicherung zahlen.
2: Außerdem sind strengere Regeln für die Einstufung in einen Pflegegrad geplant. Auch Minijobber sollen künftig in die Pflegeversicherung einzahlen. Mit der Reform will die Bundesregierung die Finanzierung der Pflegeversicherung langfristig sichern. Timo Wiesner, Redaktion.
1: Bundesinnenminister Dobrindt will die Kontrollen an den deutschen Grenzen fortsetzen. Der CSU-Politiker sagte bei einem Treffen der EU-Innenminister in Luxemburg, die Maßnahmen hätten die irreguläre Migration nach Deutschland verringert. Die EU-Kommission sieht das anders und fordert ein Ende der Kontrollen. Sie verweist auf neue EU-Regeln für Asyl und Grenzschutz, die in den kommenden Tagen in Kraft treten. Auf der Ostsee beginnt heute die große NATO-Marineübung Baltops. Daran beteiligen sich rund 6.000 Soldaten aus 15 Ländern. Auch die deutsche Marine ist dabei. Ein Teil der deutschen Kräfte wird von Rostock ausgeführt. Mit der Übung will die NATO ihre Einsatzbereitschaft und die Zusammenarbeit der Bündnispartner stärken. Der Europäische Gerichtshof hat entschieden, dass EU-Staaten auch nach einer Einbürgerung Betrug bei einer Scheinehe untersuchen dürfen. Wird ein solcher Betrug nachgewiesen, kann das später Folgen haben, bis hin zum Entzug der Staatsangehörigkeit. Hintergrund ist ein Fall aus Irland. Dort soll ein Mann durch eine Scheinehe zunächst ein Aufenthaltsrecht und später die irische Staatsbürgerschaft erhalten haben. Der WWF hat das Fischangebot großer Supermarktketten untersucht. Demnach stand nur etwa jedes vierte Fischprodukt aus nachhaltiger Herkunft. Und die Hälfte der Angebote gilt als nur bedingt empfehlenswert. Knapp ein Viertel kommt aus kritischen Beständen. Besonders bei Makrele und Kabeljau fällt es Verbrauchern laut WWF schwer, nachhaltig gefangenen Fisch zu finden.
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1: Die aktuellen Temperaturen in Köln-Bonn 20 Grad, in Hamburg 19, in Bremen 18, in Berlin 25, in Dresden 24, in Frankfurt am Main 16, in Stuttgart und München 23, in Erfurt und Münster 20 Grad. Heute viele Wolken und von Westen Schauer und kräftige Gewitter. Im Südwesten teils noch regnerisch. Maxi-Werte 16 Grad in der Eifel und bis 26 Grad am Inn. Morgen leicht wechselhaft mit einem Mix aus Sonne und Wolken und einzelnen Schauern sowie kurzen Gewittern, vor allem in der Nordhälfte. Höchstwerte zwischen 16 und 22 Grad.
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0: Mensch ist ein Rudeltier oder anders ausgedrückt, der Mensch ist ein soziales Wesen. Das wird besonders deutlich in Momenten, in denen man einsam ist. Die fühlen sich nämlich überhaupt nicht schön an. Das hat auch die Band New Worldson beobachtet und einen Song darüber geschrieben. Der klingt aber alles andere als traurig, denn die Band hat eine Lösung für das Problem gefunden. Sie wissen, wer einem aus der Einsamkeit heraushelfen kann. Kleiner Tipp, es hat etwas mit Gott und seiner Familie zu tun. Wir haben Homeless Child von New Worldson für Sie übersetzt.
1: 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Die Sonne, hoch oben am Himmel, ist nicht immer da, um dir Licht zu spenden. Das ist nichts Persönliches, die Erde dreht sich einfach. Aber es ist einsam und kalt hier am Boden. Ich war ein obdachloses Kind, bevor du mich aufgenommen hast. Dein Trost ist unvorstellbar. Ich war ein Ausreißer, aber jetzt bin ich hier, um zu bleiben. Nichts kann mich fernhalten von deiner süßen Erlösung. Liebe ist immer schwer zu finden, wenn du darauf zählst, dass sich die Sterne richtig stellen. Aber wir laufen ständig aneinander vorbei auf der weiten, überfüllten Straße. Niemand geht irgendwo hin. Wir drängeln nur und schubsen. Und dann sind wir wieder am Anfang und suchen nach Liebe. Und es ist alles kostenlos. Alles, was du mir gibst. Was für ein Segen ist es,

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behalten. Was war und was kommt, trifft sich jetzt. So aktuell diese Mischung aus Begreifen und Gestalten. Diesen Punkt habe ich häufig unterschätzt. Wirklich spannend hier am Schnitt von gewesen sein und werden. Der Zeiger scheint nicht mehr zu drehen. Echt brisant, nicht durch Zeitreisen die Zukunft zu

Moment ist der Klick von Speichern und Verwerfen. Was lernen wir aus diesem Tag? Was nimmst du mit? Siehst du klar? Ist der Fokus neu zu schärfen? Die Antwort kommt erst, wenn du fragst. Dieser Punkt entscheidet mit über Wissen und Entdecken. Wo prägt sich die Gegenwart ein? Ist es

Muss nicht suchen nach dem Sinn in dem, was war. Nicht erzwingen, was sich irgendwann ergibt. In den Blicken dessen, der schon alles sah, kann ich spüren, dass auch er das heute liebt. So gerne man auch vor- und rückwärts denkt.

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1: Die heutige Losung der Herrnhuter Brüdergemeine ist ein wunderbarer Zuspruch Gottes. Der Herr, dein Gott, wird dir Glück geben in allen Werken deiner Hände. Sie steht im 5. Buch Mose, Kapitel 30, Vers 9. Meine Arbeit wird gelingen und ich werde mit meinem Tun erfolgreich sein. Das schafft Zufriedenheit und Wohlstand. Ich kann sicher und ruhig leben. Doch mein Alltag sieht oft anders aus. Diese Zusage Gottes schaue ich mir genauer an, um sie richtig einordnen zu können. Denn der zitierte Satz ist nur ein kurzer Ausschnitt aus einer langen Rede Moses. Zuerst und direkt richtet sich dieses Wort an das Volk Israel. Kurz vor seinem Tod hält Mose eine bedeutende Rede an das Volk. 40 Jahre hat er die Israeliten durch die Wüste geführt. Dieser Auftrag, den Gott ihm gegeben hat, geht nun dem Ende zu. Das Volk steht unmittelbar vor der Besiedlung des wunderbaren neuen Landes. Mose weiß, dass er sterben wird und das Volk das Land ohne ihn einnehmen muss. Noch einmal blickt er zurück, aber auch nach vorn. Er erinnert die Menschen an die mächtigen Taten Gottes an ihnen, doch auch an ihr Versagen, ihre Widerspenstigkeit und Rebellion gegen Gott. Ein Höhepunkt der Ansprache Moses ist die Erinnerung an Gottes Worte: Ich habe euch Leben und Tod, Segen und Fluch vorgelegt, dass du das Leben erwählst. Segen oder Fluch, ihr habt die Wahl. Jeder Mensch hat die gleiche Wahl, den Weg zum Leben oder den Weg des Todes zu gehen. Immer wieder haben Menschen den Weg des Fluches gewählt, den Weg ohne Gott. Sie wenden sich von ihm ab oder bestreiten, dass es ihn überhaupt gibt. Sie gehen ihre eigenen Wege und meinen, dass er ihnen doch nichts vorzuschreiben habe. Dennoch muss ich wählen, welchen Weg ich gehen will. Der Weg zum Leben hat einen Namen: Jesus Christus. Jesus betont: Ich bin der Weg und die Wahrheit und das Leben. Ich bin froh über Gottes Versprechen, mich zu segnen und zu versorgen. Aber Wohlstand kann auch zum Verhängnis werden. Ich habe alles, was ich brauche, sogar noch viel mehr. Doch wie ernst nehme ich noch das Gebet: Unser täglich Brot gib uns heute? Ich bin dem Herrn dankbar, keine Not zu leiden. Doch gutes Auskommen allein kann nicht glücklich machen. Jesus warnt nicht vor Wohlstand und gutem Auskommen, aber umso mehr vor den Sorgen dieser Welt und dem Betrug des Reichtums. Immer wieder ermahnt mich Gott in der Bibel, den Weg zu wählen, der beste für mich ist. Jesus nennt es den schmalen Weg, der ins Leben führt, und fordert mich zur Entscheidung auf. Gehe ich lieber den breiten und bequemen Weg, der ins Verderben führt? Ich habe die Wahl. Es ist etwas Schönes, dass Gott uns zusagt, das Werk unserer Hände zu segnen, wenn wir Glück und Erfolg bei unserem Tun haben. Aber wenn ich nur darauf schaue, stehe ich in der Gefahr, das Glück des Lebens dort zu suchen, wo es schnell vergehen wird. Ich wünsche Ihnen und mir, das richtige Maß zu finden, immer wieder abzuwägen zwischen den Gütern des täglichen Lebens und unserer Beziehung zum Herrn. Wir können und sollen wählen. Das ist nicht einfach, sondern eine ständige Herausforderung zur Entscheidung. Deshalb ist nach der Wahl schon wieder vor der Wahl.
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2: Ich bin Silke Rech. Bundesgesundheitsministerin Wagen hat einen Entwurf für eine Pflegereform vorgelegt. Demnach sollen kinderlose Menschen künftig höhere Beiträge zur Pflegeversicherung zahlen.
3: Außerdem sind strengere Regeln für die Einstufung in einen Pflegegrad geplant. Auch Minijobber sollen künftig in die Pflegeversicherung einzahlen. Mit der Reform will die Bundesregierung die Finanzierung der Pflegeversicherung langfristig sichern. Timo Wiesner, Redaktion.
2: Bundesinnenminister Dobrindt will die Kontrollen an den deutschen Grenzen fortsetzen. Der CSU-Politiker sagte bei einem Treffen der EU-Innenminister in Luxemburg, die Maßnahmen hätten die irreguläre Migration nach Deutschland verringert. Die EU-Kommission sieht das anders und fordert ein Ende der Kontrollen. Sie verweist auf neue EU-Regeln für Asyl und Grenzschutz, die in den kommenden Tagen in Kraft treten. Auf der Ostsee beginnt heute die große NATO-Marineübung Baltops. Daran beteiligen sich rund 6.000 Soldaten aus 15 Ländern. Auch die deutsche Marine ist dabei. Ein Teil der deutschen Kräfte wird von Rostock ausgeführt. Mit der Übung will die NATO ihre Einsatzbereitschaft und die Zusammenarbeit der Bündnispartner stärken. Der Europäische Gerichtshof hat entschieden, dass EU-Staaten auch nach einer Einbürgerung Betrug bei einer Scheinehe untersuchen dürfen. Wird ein solcher Betrug nachgewiesen, kann das später Folgen haben, bis hin zum Entzug der Staatsangehörigkeit. Hintergrund ist ein Fall aus Irland. Dort soll ein Mann durch eine Scheinehe zunächst ein Aufenthaltsrecht und später die irische Staatsbürgerschaft erhalten haben. Der WWF hat das Fischangebot großer Supermarktketten untersucht. Demnach stand nur etwa jedes vierte Fischprodukt aus nachhaltiger Herkunft. Rund die Hälfte der Angebote gilt als nur bedingt empfehlenswert. Knapp ein Viertel kommt aus kritischen Beständen. Besonders bei Makrele und Kabeljau fällt es Verbrauchern laut WWF schwer, nachhaltig gefangenen Fisch zu finden.
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2: Die aktuellen Temperaturen in Köln, Bonn 20 Grad, in Hamburg 19, in Bremen 18, in Berlin 25, in Dresden 24, in Frankfurt am Main 16, in Stuttgart und München 23, in Erfurt und Münster 20 Grad. Heute viele Wolken und von Westen Schauer und kräftige Gewitter. Im Südwesten teils noch regnerisch. Maxi-Werte 16 Grad in der Eifel und bis 26 Grad am Inn. Morgen leicht wechselhaft mit einem Mix aus Sonne und Wolken und einzelnen Schauern sowie kurzen Gewittern, vor allem in der Nordhälfte. Höchstwerte zwischen 16 und 22 Grad.
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4: Bruder Helmut Roßkopf ist Unternehmer und Teil der geistlichen Gemeinschaft Jesusbruderschaft. Das aus seiner kleinen Schreinerei mal ein Industrieunternehmen mit rund 200 Mitarbeitenden werden würde, hätte er sich nicht träumen lassen. Die Roßkopf und Partner AG gilt als Pionier in der Verarbeitung von Mineralwerkstoff. An zwei Standorten entstehen maßgeschneiderte Produkte für Küchen, Bäder und Hotels. Die Entwicklung seines Unternehmens beschreibt Bruder Helmut Roßkopf in seiner Biografie zwischen Kreissäge, Kloster und Konzern. Noch einmal lesen wir daraus vor. Herzlich willkommen, sagt Simone Nickel.

0: 1980 wird Helmut Roßkopf als Bruder der ökumenischen Kommunität Jesusbruderschaft aufgenommen. Seine handwerklichen Fähigkeiten werden gefördert. Nachdem sich Bruder Helmut als Schreinermeister qualifiziert hat, gründet er 1984 einen eigenen kleinen Betrieb im hessischen Gnadental, dem Zentrum seiner geistlichen Gemeinschaft. Nach einem Brand im Dorf kann die Jesusbruderschaft das zerstörte Gebäude und einen weiteren Hof erwerben. Nach und nach soll das klösterliche Ambiente wiederhergestellt werden. Die alte Zisterzienserkirche wird behutsam renoviert. Ebenso das ehemalige Äbtissinnenhaus mit seinem Fachwerk, heute das Wahrzeichen in Gnadental. Aus dem niedergebrannten Nehemiah-Hof wird eine Jugendbildungsstätte. In dieser Zeit des Wiederaufbaus bekommt Bruder Helmut genügend Aufträge für seine Schreinerei. Aber dann bahnt sich eine Krise an. Genaueres hören Sie jetzt im Lesezeichen. Markus Baum liest aus der Biografie Zwischen Kreissäge, Kloster und Konzern.
1: Es war kurz vor dem Weihnachtsfest des Jahres 1985. Ganz Gnadental war ein Wintermärchen. Schnee glitzerte auf dem Giebel des Äbtissinnenhauses und dem steilen Dach der Zisterzienserkirche. Eine weiße Decke hatte sich über das ganze Dorf gelegt und dem Spaziergänger, der vom Brüderhaus hinab ins Tal ging, bot sich ein Bild des Friedens. Auch in der Schreinerei Roßkopf ging es wenige Tage vor dem Fest etwas beschaulicher zu. Ein unglaubliches Jahr lag hinter uns, ein gesegnetes Jahr. Erst der brennende Hof, dann die Aufbruchsstimmung, die aufregende Planungsarbeit und die Gründung meines Betriebes. Wenn das kein Grund war für eine Würdigung, einen Rückblick in Dankbarkeit. Mit Sicherheit war das auch das Anliegen, das Bernd, der Geschäftsführer von Gnadental, im Blick hatte, als er mich zum Gespräch einlud, dachte ich. Doch ich lag falsch, das war nicht sein Anliegen. Ich sehe ihn noch vor mir, den Platz im alten Äbtissinnenhaus, auf dem wir saßen, als Bernd mir eröffnete, dass man nach Abschluss der Arbeiten am Nehemiah-Hof vorerst keine weiteren Projekte anfangen würde. Helmut, ich sage es dir, wie es ist. Die Verantwortlichen haben beschlossen, das Baugeschehen eine Weile ruhen zu lassen. Man will sich mit Finanzierung und Planung etwas mehr Zeit lassen, als im abgelaufenen Jahr, das ja turbulent genug war. Und so können wir auch keine weiteren Aufträge an die Bau- und Möbelschreinerei Helmut Roßkopf vergeben. Es tut mir wirklich leid. Meine Weihnachtsstimmung war schlagartig verflogen. Mit voller Wucht traf mich die Erkenntnis, was das für Konsequenzen haben könnte. Sollte meine Firma nach so kurzer Zeit schon am Ende sein? Unvorstellbar. Der Schock saß tief, sogar Tränen flossen. Ich fühlte mich irgendwie im Stich gelassen. Entsprechend heftig arbeitete es in mir. Tagelang, nächtelang. Wie sollte ich jetzt vorgehen? Immer neue Lösungen gingen mir durch den Kopf, wurden verworfen, wieder hervorgeholt, bis sich irgendwann der einzig gangbare Weg abzeichnete. Ich musste Auftraggeber finden, die mit Gnadental im engeren Sinne nichts zu tun hatten. Doch das war leichter geplant als getan. Als zugezogener Neuhesse kannte ich nur wenige Leute außerhalb der Bruderschaft. Und als Jungunternehmer hatte ich noch kaum Gelegenheit gehabt, mir einen Namen als fähiger Schreiner zu machen. Was also tun? Der Jahreswechsel kam und eine Lösung schien in weiter Ferne. Man muss sich schon intensiv in meine Situation hineinversetzen, um nachvollziehen zu können, wie verblüfft ich war, als mir mitten im Januar die Lösung einfach so über den Weg lief. Und zwar in Gestalt eines Mannes, der engen Kontakt zur Jesusbruderschaft hielt. Günther Meyer-Gerber war kurz zuvor nach Bad Camberg gezogen und hatte die Geschäftsführung einer neu gegründeten Firma mit dem Namen Aquatop übernommen. Aquatop war eine Tochter der Firma Schock GmbH in Schorndorf, die sich einen Namen als Hersteller von Spülen und Armaturen gemacht hatte. An jenem kalten Tag im Januar kam ich also ins Gespräch mit Günther Meyer-Gerber. Mag sein, dass ihm bereits im Vorfeld der Gedanke gekommen war, mich anzusprechen. Mag sein, dass er einer spontanen Eingebung folgte. Für mich jedenfalls hörte sich das, was er zu sagen hatte, wie ein Wunder an. Helmut, ich kann dir sagen, bei uns geht es rund. Wir sind gerade dabei, die Distribution von Corian zu übernehmen. Das ist ein brandneuer Werkstoff der amerikanischen Firma DuPont. Er besteht zu einem Drittel aus Acryl und zu zwei Dritteln aus Aluminiumhydroxid. Man kann ihn fugenlos verkleben, thermisch verformen und, das ist das Tolle daran, mit Werkzeug verarbeiten, das in jeder Schreinerei vorhanden ist. Das war das Stichwort, das mich elektrisierte. Günther fuhr fort. Wir stehen mächtig unter Druck. Der Erfolg von Aquatop hängt davon ab, dass wir so rasch wie möglich Betriebe finden, die das Material bearbeiten und an Küchenstudios verkaufen. Und jetzt kommt mir spontan eine Idee. Hättest du vielleicht Lust und Kapazitäten frei, Corian für uns zu verarbeiten? Ich war hellwach. War das etwa die neue Geschäftsgrundlage, die ich so dringend brauchte? Nein, diesen Strohhalm wollte ich mir nicht entgehen lassen. Wenige Tage später lag vor mir auf der Hobelbank eine Musterplatte und daneben eine Tube mit Kleber. Corian wird grundsätzlich als Platte geliefert. Die Oberseite ist poliert und wird mit einer Folie geschützt. Natürlich ließ ich es mir nicht nehmen, die erste Tischplatte selbst zu bauen. Das passende Sägeblatt für die Kreissäge hatte ich mir bereits liefern lassen. Alle anderen Werkzeuge und Maschinen waren vorhanden. Als ich die Kreissäge anwarf, um die Platte ringsum auf die gewünschte Größe zuzuschneiden, war mir bewusst, dass vom Ergebnis dieses Tests der Fortbestand meiner Firma abhing. Kein Wunder, dass mein Herz etwas schneller schlug als normal. Umso erleichterter war ich, als ich spürte, wie sich das Sägeblatt ohne größere Widerstände durch den eierschalenweißen Werkstoff fraß. Alles lief buchstäblich glatt. Nun ging ich daran, die Kanten aufzudoppeln, indem ich eine Leiste gleichen Materials aufklebte. Dann setzte ich die Oberfräse an, um das Ganze bündig zu machen und ihm auf der Oberseite eine gefällige Rundung von 8 mm Radius zu verpassen. Nachdem ich dem Testobjekt mit Schwingschleifer und Schleifpapier den letzten Schliff verpasst hatte, lag sie vor mir. Eine hochwertige Tischplatte, weiß wie Schnee, perfekt anzusehen mit ihren sanft abgerundeten Kanten. Ich war begeistert. Natürlich sagte ich den Leuten von Aquatop noch am gleichen Tag zu. Diese einmalige Chance, meinen Betrieb zu retten, wollte ich nicht ungenutzt verstreichen lassen. Die Frage war nur, ob man uns die Zeit einräumen würde, die wir brauchten, um uns mit den besonderen Eigenschaften dieses neuartigen Materials vertraut zu machen. Wieder war es Günther Meyer-Gerber, der weiterhalf, indem er seine Kontakte zu den beiden Firmen nutzte, die zu der Zeit als einzige in Deutschland Corian verarbeiteten. Das war die Huck GmbH und Co. KG in Herrenberg und die Hupfer GmbH und Co. KG bei Münster. Die Mitarbeiter von Hupfer waren so freundlich und öffneten mir für 2 Tage ihre Türen. Ich hatte 48 Stunden Zeit, alle Fakten und Daten rund um Corian in mich aufzusaugen, Verarbeitungstechniken zu lernen und Zukunftspläne zu schmieden. Das war die Geburtsstunde der Qualitätsarbeit, für die Roskopf und Partner heute bekannt ist. Wir gehörten zu den Pionieren der Corian-Verarbeitung in Deutschland. Zwar liefen um die Jahrtausendwende die Patentrechte von DuPont aus und weitere Hersteller mit anderen Markennamen kamen dazu. Geblieben ist aber der immense Erfahrungsschatz im Umgang mit diesem praktischen Werkstoff, den unsere Firma im Laufe der 40 Jahre angesammelt hat. Und eine gewisse Dankbarkeit gegenüber der Firma DuPont. Ohne Corian wären wir wahrscheinlich

für unsere Zusammenarbeit mit dieser Weltfirma. Mein kleiner Betrieb war nun wieder im Geschäft und ich konnte weiter investieren. Die Gewinne, die wir erwirtschafteten, flossen in den Ausbau der Firma. Jeder Pfennig wurde sorgfältig angelegt. Kredite gab es ja keine, da ich über keine weiteren Sicherheiten verfügte. Eine meiner wichtigsten Investitionen zu dieser Zeit war ein funktionsfähiges Büro. Dazu ein Mitarbeiter, der das Telefon bediente, nach meinen Vorgaben Angebote und Rechnungen schrieb und die Buchführung erledigte. Immerhin arbeiteten wir von nun an mit externen Kunden zusammen. Da war eine Ausstattung gefragt, die zu den gestiegenen Ansprüchen passte. Doch es waren nicht nur die Abnehmer der Korian-Produkte, die wir immer häufiger in unseren Betriebsräumen empfingen. Die rührige Marketingabteilung von Aquatop mischte den Markt enorm auf. Weitere Schreinereien wurden händeringend gesucht. Das Netz der Partner wuchs und wuchs. Diese aber brauchten dringend umfassende Schulungen im Umgang mit dem Werkstoff. Es mussten regelmäßig Verkaufs- und Verarbeitungsseminare durchgeführt werden. Aber wo? Wieder ergriff ich die Gunst der Stunde und schlug Günther Meyer-Gerber vor, für den praktischen Teil dieser Veranstaltungen meine Werkstatt zu nutzen. Schließlich liegt Bad Camberg, der Sitz von Aquatop, nur 5 Kilometer von Gnadenthal entfernt, auf der anderen Seite der Autobahn A3. Mit diesem Angebot schlug ich mehrere Fliegen mit einer Klappe. Wir nutzten die Gelegenheit, das Wissen weiterzugeben, das wir selbst von Kollegen empfangen hatten, profitierten vom Erfahrungsaustausch mit erfolgreichen Kollegen und holten Gäste nach Gnadenthal, die normalerweise nie den Weg in ein Umfeld wie das unsere gefunden hätten. So kam es, dass viele Partnerfirmen von Aquatop, die zwischen 1986 und 88 im Umgang mit Korian geschult wurden, die Firma Roskopf kennenlernten und die Jesusbruderschaft.

die Schreinerei Roßkopf boomt, benötigt Bruder Helmut Verstärkung. Gemeinsam mit seinem Geschäftspartner Martin gründet er die GmbH Roßkopf und Partner. Sein Kompagnon bringt Struktur ins Unternehmen und arbeitet Wachstumsstrategien aus. Es wird klar, dass ein aufstrebendes Produktionsunternehmen in Gnadenthal, eingeklemmt zwischen Straße und Kuhstall, keine große Zukunft haben würde. Nach der friedlichen Revolution sucht Bruder Helmut im Osten Deutschlands nach einer geeigneten Zweigstelle und wird fündig. Im sächsischen Hennersdorf. Später entsteht eine weitere Niederlassung in Thüringen, in der Nähe von Kloster Volkenroda. Aus der verfallenen Klosteranlage wird mit Hilfe von vielen engagierten Menschen und getragen von der Jesusbruderschaft ein Ort der geistlichen Einkehr und des gemeinsamen Lebens. Bruder Helmut Roßkopf zieht nach Volkenroda und lenkt von dort die Geschicke seines Betriebs, der sich zu einem mittelständischen Unternehmen mit rund 200 Beschäftigten entwickelt. Da die kleine Werkstatt in Gnadenthal Verluste einfährt, entscheiden sich die beiden Geschäftsführer, sie zu schließen. Aus den zwei ostdeutschen Standorten wird eine Aktiengesellschaft. Die Roßkopf und Partner AG wird besonders bekannt für die Verarbeitung von Mineralwerkstoffen. Es entstehen Produkte in schönem Design. Stilvolle Küchenarbeitsplatten, Waschtischplatten, Empfangstresen und Studiomöbel, wie zum Beispiel den Moderationstisch der ZDF-Nachrichtensendung heute. Aber nicht alles läuft glatt. Es kommt zum Konflikt.

0: Konflikt zwischen den beiden langjährigen Geschäftspartnern. Martin will mit 1 Million ausgezahlt werden. Von einem finanzstarken Investor erhält Bruder Helmut ein Darlehen über die geforderte Summe. Doch die Enttäuschung über die Trennung schmerzt. Nach seinem 60. Geburtstag beginnt Bruder Helmut über die Zukunft seines Unternehmens nachzudenken. Er möchte die Nachfolge regeln und ist bereit, sein Lebenswerk loszulassen. Nach 40 Jahren als Chef übergibt er die Roskopf und Partner AG in jüngere Hände und wechselt in den Aufsichtsrat. Eigentümer des Unternehmens wird 2023 die gemeinnützige Hoffnungsträgerstiftung, die sich sozial engagiert. Heute arbeitet Bruder Helmut Roskopf als Vorstand in der Stiftung Kloster Volkenroda. Am Ende seiner Biografie blickt er zurück auf sein Leben.
1: Während ich hier sitze und die letzten Zeilen schreibe, gehen wir bereits in den Juni des Jahres 2024. Es ist nun schon 3 Jahre her, dass ich die Verantwortung für Roskopf und Partner abgegeben habe. Wolfgang Finkel, der damalige Aufsichtsratsvorsitzende, hatte mir auf seine unnachahmliche Weise meine neue Rolle als Aufsichtsrat erklärt, indem er mir den entsprechenden Auszug aus dem Aktiengesetz kopierte und mir unter die Nase hielt. Der Passus besagte, dass es einem Mitglied dieses Gremiums nicht gestattet ist, Mitarbeitenden im Betrieb Anweisungen zu geben. Damit macht man sich angreifbar, denn das steht allein dem Vorstand zu. Der Aufsichtsrat hat einzig und allein die Aufgabe, den Vorstand zu berufen und zu überwachen. In diesem Sinne haben mich die Hoffnungsträger als Vorsitzenden in den dreiköpfigen Aufsichtsrat berufen. Nun folge ich der Agenda, die Sie als neue Eigentümer vorgeben, und bringe mich mit meiner Erfahrung da ein, wo sie gefragt ist. Mein Rat ist allerdings weniger gefragt, als ich anfangs angenommen habe. Der Vorstand arbeitet gut mit dem Leitungsteam zusammen, das sich aus erfahrenen Mitarbeitern zusammensetzt, die ihr Geschäft verstehen. Dass sie ohne mich ganz gut auskommen, habe ich schnell verstanden. Und es fällt mir auch nicht schwer, mich rauszuhalten. So besuche ich die Werke in Obermehler und Hennersdorf nur sporadisch oder auf Einladung. Überhaupt stelle ich im Rückblick auf die letzten 3 Jahre fest, dass mir das Loslassen keine große Mühe bereitet hat. Ob es daran liegt, dass ich schon vor Jahren begonnen habe, mich darauf vorzubereiten, oder einfach nur an der Tatsache, dass ich froh war, Verantwortung abzugeben, kann ich nicht genau sagen. Das vielfältige Wissen, das ich als Unternehmer und als Mitglied der Bruderschaft gesammelt habe, kann ich nun in mein Amt als Vorstand der Stiftung Kloster Volkenroda einbringen. Das ist eine Aufgabe, die ich ganz anders ausfülle als den Vorstandsposten bei Roskopf und Partner. Im Unternehmen wurde von mir erwartet, klare Positionen zu beziehen und meine Entscheidungen durchzusetzen. Dort war der Chef gefragt. Im Kloster kommt Chef ganz schlecht an. Jeder möchte gehört werden und fordert sein Mitspracherecht ein. Das ist zweifellos eine Umstellung für mich. Aber es gelingt mir auch hier, die unterschiedlichen Welten unter einen Hut zu bringen. Unser altes Zisterzienserkloster aus dem Jahr 1131 zieht viele Menschen an und es gilt, einen florierenden Gästebetrieb zu leiten. Obwohl es für mich noch viel zu tun gibt in Volkenroda, steht auch im Kloster in den kommenden Jahren ein Generationswechsel an. Was das bedeutet und wie man den hinkriegt, weiß ich mittlerweile.

Als Bruder Teil einer geistlichen Gemeinschaft zu sein und als Unternehmer eine Firma mit 200 Mitarbeitern zu führen, die jährlich einen Umsatz von 20 Millionen Euro erzielt. Wie hast du es geschafft, ein Leben in diesen zwei so unterschiedlichen Welten zu leben? Das ist die Frage, die mir am häufigsten gestellt wurde. Schon in jungen Jahren habe ich den Entschluss gefasst, mit meinem ganzen Leben Gott zu dienen. Ich bin bewusst ehelos geblieben, um frei für ihn zu sein, und habe mich in Gedanken immer als jemand gesehen, der für die Sache Gottes unterwegs war. Egal, ob in Gnadental, Kamerun, Israel oder anderen Weltregionen. Dass mich mein Weg weniger im missionarisch-diakonischen, sondern eher im geschäftlichen Sinn in die weite Welt hinausgeführt hat und in die Verantwortung für eine ständig wachsende Firma, das war nicht weniger spannend. Die Arbeit für Roskopf und Partner, das Vorrecht gestalten zu dürfen, hat mir große Freude bereitet. Es hat mir aber auch viel abverlangt. Eine Firma zu führen heißt ja nicht, Jahr für Jahr Gewinne einzusammeln. Man muss Risiken eingehen und auch Verluste einstecken können. Es gibt Faktoren, die man nicht in der Hand hat. Ob es Konzepte sind, die nicht aufgehen, Investitionen, die nicht greifen, Aufträge, die nicht eingehen oder Mitarbeitende, die sich verweigern. Die Erfahrung des Scheiterns hat mich demütig gemacht. Ich habe aber auch gelernt, dass der Erfolg richtig verarbeitet sein will. Wenn er sich einstellt, meint man schnell, dass es gerade so weitergeht. Dem ist aber leider nicht so. Ich bin gut damit gefahren, Aufgaben, die auf mich zukamen, schnell zu erledigen, habe aber auch gemerkt, wie wichtig es ist, dem Druck zu widerstehen, jede Frage sofort lösen zu müssen. Schon früh habe ich gelernt, in solchen Fällen innezuhalten, zu beten. Und manchmal auch auf mein Bauchgefühl zu hören. Die andere Welt, in der ich unterwegs bin, ist das verbindliche Leben in einer geistlichen Gemeinschaft, für das ich mich bewusst entschieden habe. Gott hat diese Entscheidung bestätigt, indem er mir die Kraft gab, meinen Stand nie in Zweifel zu ziehen. Das gemeinsame Leben, wie Bonhoeffer es in einer seiner Schriften nennt, die auch der Jesusbruderschaft als Grundlage für die Gestaltung ihrer Kommunität diente, kann eine große Bereicherung sein. Die Einigungsprozesse, die nötig sind, wenn viele verschiedene Menschen dieses gemeinsame Leben einüben, stellen aber auch eine Herausforderung dar, die mir mit zunehmendem Alter immer mehr Mühe macht. Und doch ist sie ein Teil meines Lebens. Wer in einer Ehe lebt, muss sich ja auch mit den Rückmeldungen seines Gegenübers auseinandersetzen. Dass es mir gelungen ist, diese beiden Welten in meiner Person zu vereinen, zeigt die Tatsache, dass ich nun seit 44 Jahren Bruder und seit 40 Jahren Unternehmer bin. In der Frage, wie machst du das, schwingt aber nicht nur Staunen, sondern ein Stück weit auch Skepsis mit. Muss der Vorstand der Stiftung Kloster Volkenroda nicht Theologe sein? Kann ein Unternehmer denn auch ein Kloster leiten? Ich denke ja. Auch ein Unternehmer kann ein geistlicher Mensch sein. Geistliches Leben ist nicht nur unter der Leitung eines Spezialisten möglich. Christliche Werte sollen auch im Alltag und am Arbeitsplatz, wo wir einen Großteil unseres Lebens verbringen, gelebt werden. Das ist meine praktische Frömmigkeit, die das Leben in all seinen Facetten genießt, sei es bei einem Fußballspiel, bei einem guten Essen oder einem Bier, das ich im Garten zusammen mit Freunden trinke. Das Wissen, dass mein Leben und Wirken in Gottes Hand geborgen sind, spiegelt sich auch in dem Bibelvers wider, der mich durch mein ganzes Leben begleitet. Von meiner Zeit in Plainfield, wo die Weichen für meinen Lebensweg gestellt wurden, bis heute. Er steht in Psalm 16, Vers 6 und lautet: Das Los ist mir gefallen auf liebliches Land, mir ist ein schönes Erbteil geworden. Ich bin sehr dankbar für mein Leben. Gott meint es gut mit mir.

Markus Baum las aus der Biografie Zwischen Kreissäge, Kloster und Konzern. Bruder Helmut Roßkopf schildert sein Leben als Mönch und Unternehmer, teilt seine Erfahrungen als Chef der Roßkopf und Partner AG mit rund 200 Mitarbeitern und erzählt von den Höhepunkten und Niederlagen seines Lebens. In dieser Lesezeichenreihe haben wir Ihnen vor allem Passagen aus der ersten Hälfte der Biografie präsentiert. In der zweiten Hälfte wird ausführlich die Entwicklung zum mittelständigen Industrieunternehmen beschrieben. Am Ende des Buches geben Fotos Einblick in das Leben von Bruder Helmut. Zu sehen sind auch Bilder von ausgefallenen Designobjekten seines ehemaligen Unternehmens. Zum Beispiel die futuristische Eingangshalle des Hypo-Vereinsbank-Towers in München. Wer das Foyer betritt, wird an einen riesigen Kristall erinnert, der sich über drei Etagen entfaltet. Die Biografie Zwischen Kreissäge, Kloster und Konzern von Bruder Helmut Roßkopf hat 200 Seiten, ist bei Franke Buch erschienen und kostet 20 Euro. In unserem Onlineshop ist sie erhältlich. Einen Link zum Bestellen und unsere Lesungen zum Hören und Weiterempfehlen finden Sie in unserer Audiothek auf erfplus.de/lesezeichen. Oder Sie schalten am Samstag Lesezeichen XXL ein um 15 Uhr und um 22 Uhr bringen wir alle Lesungen nochmal am Stück hier auf erfplus. Gerne begrüße ich Sie dann wieder. Mein Name ist Simone Nickel. Ich verabschiede mich mit einem kurzen Segenswort aus dem Kloster Gnadental. Und wohin wir gehen, dahin kommt nun auch der Herr.

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2: Ich bin Silke Rech. Die Hisbollah-Miliz lehnt die neue Waffenruhevereinbarung zwischen Israel und der libanesischen Regierung ab. Sie erklärte, ein Rückzug der Kämpfer aus dem Südlibanon komme nicht in Frage. Die Miliz forderte stattdessen den vollständigen Abzug der israelischen Truppen aus dem Libanon. Trotz der Vereinbarung gehen die Kämpfe im Grenzgebiet weiter. Israels Ministerpräsident Netanyahu betonte, die Offensive werde fortgesetzt, bis die Hisbollah keine Bedrohung mehr darstelle. Deutschland unterstützt Pläne, ukrainischen Männern im wehrpflichtigen Alter die Aufnahme über die EU-Schutzregelung zu erschweren. Darüber wird derzeit in der EU beraten.
3: Bundesinnenminister Dobrindt sagte, er rechne mit einer gemeinsamen Lösung. Diskutiert wird, Männer zwischen 23 und 60 Jahren künftig von der Sonderregelung auszuschließen. Sie könnten aber weiterhin einen Asylantrag stellen. Kritik kommt von Grünen und Linken. Sie warnen vor mehr Bürokratie und Nachteilen für Kriegsdienstverweigerer. Noah Ulrich, Redaktion.
2: Bundesfinanzminister Klingbeil will die umstrittene Bonpflicht lockern. Nach einem Entwurf seines Ministeriums sollen Kassenbons künftig erst bei Einkäufen ab 30 Euro verpflichtend ausgegeben werden. Zugleich soll der Kampf gegen Steuerbetrug verschärft werden. Für Betriebe mit mehr als 100.000 Euro Jahresumsatz sollen elektronische Kassensysteme Pflicht werden. Außerdem sind strengere Strafen für manipulierte Kassenbuchungen geplant. Bei neuen israelischen Luftangriffen im Gazastreifen sind nach palästinensischen Angaben mindestens 9 Menschen getötet worden. Weitere 15 Menschen wurden verletzt. Berichten zufolge wurden mehrere Wohnungen in Gazastadt getroffen. Die israelische Armee teilte mit, die Angaben würden geprüft. Trotz der offiziell geltenden Waffenruhe kommt es im Gazastreifen weiterhin immer wieder zu Angriffen und Kämpfen. Bayer Leverkusen hat einen neuen Trainer. Der Spanier Carles Martinez Novell übernimmt die Mannschaft und unterschreibt einen Vertrag über 2 Jahre. Der 42-Jährige kommt vom französischen Erstligisten Toulouse. Sein Vorgänger Kaspar Juhlmann muss den Verein nach dem Verpassen der Champions-League-Plätze verlassen.
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2: Die aktuellen Temperaturen: in Köln-Bonn 19 Grad, in Hamburg 18, in Bremen 17, in Berlin 23, in Dresden 24, in Frankfurt am Main 16, in Stuttgart 22, in München 23, in Erfurt und Münster 18 Grad. Heute viele Wolken und von Westen Schauer und kräftige Gewitter. Im Südwesten teils noch regnerisch. Maxi-Werte 16 Grad in der Eifel und bis 26 Grad am Inn. Morgen leicht wechselhaft mit einem Mix aus Sonne und Wolken und einzelnen Schauern sowie kurzen Gewittern, vor allem in der Nordhälfte. Höchstwerte zwischen 16 und 22 Grad.
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4: Ja, herzlich willkommen. Mein Name ist Oliver Jeske und meine Gesprächspartnerin heute ist Sarai Stutz. Sarai, du bist christlich-psychologische Beraterin und ein Schwerpunktthema deiner Arbeit ist, du hilfst Menschen, die narzisstischen Missbrauch erfahren haben. Ein anderer Begriff, der auch in dem Zusammenhang vorkommt, ist, es geht um toxische Beziehungen. Wir müssen erstmal so ein klein bisschen aufklären. Narzisstischer Missbrauch, was ist das eigentlich? Was muss ich mir darunter vorstellen?
5: Ja, genau. Ja, narzisstischer Missbrauch sind Verhaltensweisen, die zum Ziel haben, das Gegenüber zu schwächen, zu destabilisieren, im Selbstwert anzugreifen, um sich im Vergleich dazu stärker, intelligenter, einflussreicher, wichtiger zu fühlen. Also ich als, als narzisstisch verbogene Person brauche ich es, dass du halt dich minderwertiger fühlst mir gegenüber. Und dafür werde ich dich klein machen, hinterfragen. Und das Schleichende ist da drin, oft ist das von Anfang nicht, also nicht in der Beziehung von Anfang an spürbar oder merkbar, ist, dass zu Beginn die Beziehung oft ganz toll wirkt. Also der Partner oder die Partnerin sogar wie sich so gegeben hat, wie ich mir meinen Partner eigentlich vorgestellt habe oder gewünscht habe. Sie haben oft einen feinen Riecher dafür, was eigentlich so das ist, was man sich wünscht. Und narzisstischer Missbrauch besteht aus starken Gegensätzen. Zum einen sind da eben auf den Sockel gehoben werden, Komplimente, viele Geschenke, muss nicht sein, aber kann sein, eine große Aufmerksamkeit. Und dann sukzessiv Beleidigungen in Frage stellen, Abwertung. Und dann kann es aber auch ganz schnell wieder wandeln. Ah, du bist so die wichtigste Person in meinem Leben. Ohne dich kann ich mir das Leben gar nicht mehr vorstellen. Wieder auf ein, also so die Bindung gestärkt wird oder eben so eigentlich sich die Verstrickung verfestigt. Aber dann auch, ah, du bist nicht vertrauenswürdig. Wie kannst du nur? Du hast mich im Stich gelassen. Immer auch mit emotionalem Druck oder emotionaler Erpressung, wenn du mich lieben würdest, dann dies und jenes, wenn du so und so wärst. Und aber oft eben auch gefolgt von Zeiten, wo wieder alles ganz wunderbar gut sein kann. Und das ist das Verheerende, dass es so diese verschiedenen Zeiten gibt, weil dann immer das Versprechen wieder kommt oder das Zückerchen gegeben wird. Doch, das kommt schon gut zwischen uns. Also das ist eigentlich schon the real shit. Also die richtige Sache in dieser Beziehung. Und das ist unheimlich gefangennehmend.
4: Ja, du sprichst jetzt in erster Linie von Beziehungen, die jetzt nach Partnerschaft sich anhören, Ehepartnerschaft. Mhm. Tritt dieser narzisstische Missbrauch auch in anderen Beziehungskonstellationen auf?
5: Ja, genau. Also das können wir natürlich in allen Beziehungen haben, die wir uns nur vorstellen können. Und was ich vielleicht noch auseinander pflücken will, es muss nicht sein, dass die Person ein Narzisst ist, wie wir es in der Psychologie jetzt so einordnen würden, was ja eine Persönlichkeitsstörung ist. Es gibt auch schon im Vorfeld ein großes Feld von manipulativen und narzisstischen Verhaltensweisen, die jetzt noch nicht gerade vielleicht diagnostisch relevant wären. Drum bin ich auch dafür, eben die Leute nicht Narzissten zu schimpfen, aber mehr das Augenmerk auf die Verhaltensweisen und die Dynamik in der Beziehung zu lenken und da anfangen zu erkennen, ah, das ist aber nicht in Ordnung, das geht nicht, das ist beziehungsschädigend. Aber um auf deine Frage zurückzukommen, ja, das ist natürlich oft auch in Familien und oft dann über Generationen hinweg, sind das Beziehungsmuster, die weitergetragen werden. Also da kann man natürlich auch in einem solchen Umfeld aufwachsen. Nach außen hin sieht das ganz klasse aus. Die Eltern wirken ganz gut. Vielleicht ist es nur ein Elternpaar und das andere ist quasi der Zudiener. Oder aber es sind beide und dann ist es sehr, sehr schwierig. Und dann ist man als Kind natürlich in dieser Situation, dass für uns Kinder das ja erstmal normal ist, wie wir aufwachsen. Und wir das gar nicht als fremd erkennen, vielleicht als sehr schlimm oder als unangenehm oder als dass ich eigentlich niemanden habe, dem ich wirklich vertrauen kann. Aber es ist halt trotzdem das Normal. Ich kenne es ja noch nicht anders. Aber diese Dynamiken oder diese Verhaltensweisen sehen wir auch in Gemeinden, das sehen wir in Hauskreisen, das kann aber auch in der Wirtschaft haben wir das natürlich auch ganz oft. Unsere Wirtschaft ist ja auch auf stetiger Wachstum ausgelegt und da müssen wir auch die Leute hinkriegen und zum Teil auch hinpeitschen, dass sie ja immer mehr leisten, ohne dass das Gegengewicht, die Bezahlung oder die Wertschätzung wächst. da sind wir auch im narzisstischen System.
4: Du hast gesagt, es gibt narzisstische Systeme, da geht es über Generationen hinweg und man kommt da sehr, sehr schwer überhaupt hinter zu erkennen, dass ich ein Opfer von Narzissmus bin. Gibt's denn so
5: narzisstischen Missbrauch, ja.
4: Entschuldigung, narzisstischen Missbrauch, ja, genau, richtig. Gibt es denn so etwas wie, ich sag mal, Anhaltspunkte, Warnpunkte, Situationen, in denen ich aufmerksam werden sollte? Kannst du da Tipps geben, wo ich vielleicht sensibel werden sollte, bin ich oder ist vielleicht ein guter Freund, eine gute Freundin, die ich kenne, Opfer dieses narzisstischen Missbrauchs?
5: Wenn in deiner eigenen Beziehung oder wenn du siehst, in der Beziehung von einer Freundin oder jemanden, den du kennst, die Person oder du ständig in Angst leben, Angst, etwas falsch zu machen, dann stimmt etwas nicht. Weil Beziehungen sind im Kern eigentlich etwas Aufbauendes. Wenn ich ständig in der Angst lebe, etwas falsch zu machen, da hat da einen falschen Sklaventreiber, wie ich die nenne, diese Art Gefühle, wenn sie eben toxisch werden, wenn sie vergiften werden, wenn sie nicht mehr dem Ursprung dienen, das Leben zu erhalten, was eigentlich Angst wäre. Angst bewahrt uns davon, auf der Straße nicht überfahren zu werden, weil ich mir der Gefahr bewusst bin, die von Autos ausgeht. Oder dass ich eben nicht von der Klippe springe, einfach weil ich das so lustig finde. Sondern ich weiß, das ist eine Gefahr, das mache ich nicht. Angst ist eigentlich etwas Lebenserhaltendes. Aber wenn es eben in Beziehungen so weit gekommen ist, wo eine latente Angst oder eine chronische Angst Einzug gehalten hat, dass wenn ich so mache, ist es falsch, wenn ich es aber anders mache, ist es auch falsch. Wenn ich das sage, werde ich daran aufgehängt. Wenn ich nichts sage, werde ich aufgehängt.
4: Also ich kann sozusagen gegenüber dem Narzissten gar nichts richtig machen.
5: Du kannst nichts richtig machen oder du denkst immer wieder, jetzt habe ich raus, wie es geht, aber dann hat sich die Latte denn von dem, was erwartet wird, wieder verändert. Also es ist sehr willkürlich und sehr unberechenbar. Das ist das eine, die Angst, die sich reinschleicht, dann sind es falsche Schuldgefühle. Und die sind ganz schwierig zu entdecken, wie du das eben auch, was ja in deiner Frage mitschwingt. Ja, wie merke ich denn das? Weil es wird mir immer glaubend gemacht, dass ich schuld bin an den Missständen, die wir haben. Also es liegt an dir. Wenn du nur eben anders, wenn du so und so wärst, dann würde ich erspüren, dass du mich liebst und dann könnte es gut kommen. Und das verursacht, also die Angst und die falschen Schuldgefühle verursacht, dass eine Ohnmacht Einzug hält. Wenn du es eben nie richtig machen kannst, wenn du immer an irgendwas dann aufgehängt wirst, in welche Richtung drehst du dich noch? Du wirst handlungsunfähig und das wird zu einer schweren Ohnmacht. Und das Vierte, was auch ganz wichtig ist, das hält man ja eigentlich nicht so lange aus. Und was dann kommt, ich habe das in meinem Buch, ich weiß nicht, ob du das dann auch noch vorstellst, damit sich der Nebel lichtet, heißt es, schleicht sich so das listige Wiesel der falschen Hoffnung ein. Das ist dann so ein ganz nettes Ding, was immer reinflüstert und kommt und sagt, ach, so schlimm war das ja nicht. Guck mal, da war ja gar nicht so übel drauf. Oder wenn du das und das tust, dann habt ihr es dann vielleicht wieder gut und jetzt habt ihr nicht so, beziehungsweise sind schließlich kein Zuckerschlecken und da kommt immer wieder dieses Erklären, Bagatellisieren, Relativieren und unter den Teppich kehren. Und ich muss da sagen, hey, wenn es so viel Erklärung braucht für eine Beziehung, dann stimmt etwas ganz und gar nicht. Denn Fairness und auf Augenhöhe, ein Füreinander, Miteinander, das braucht keine Rechtfertigung.
4: Sarah, du hattest eben schon dein Buch zum Thema narzisstischer Missbrauch erwähnt. Darin gehst du auch ein, dass es, ich sag mal so, vermeintlich fromme Hemmnisse gibt, sich aus einer narzisstischen Beziehung zu lösen.
5: Ja.
4: Kannst du mal schildern, was du damit meinst?
5: Ja, fromme Hypnosesätze nenne ich die. Ja, da haben wir ganz viele von, wie du musst

0: vorgelebt hat? Erfüllt das diese Kriterien? Oder hat die sich eigentlich zu einem Missbrauch eben gewandelt? Und Missbrauch ist ja im Wort, es ist ein Gebrauch von etwas, aber in der ganz falschen Form. Ein Missbrauchen einer Sache, die ist. Und da können wir natürlich in Beziehungen ganz rasch reinrutschen. Und wenn der Glaube pervertiert gelebt wird oder auch die Texte aus dem Kontext gerissen werden und zu Machtansprüchen werden, dann sind sie nicht mehr Wort Gottes. Das hat Jesus auch ganz klar gegenüber den Pharisäern oft Stellung bezogen und gesagt, ihr missbraucht diese Bibelstelle, um eure Kassen zu füllen, um euer Ansehen unantastbar zu machen. Und da, wo das passiert, sprechen wir von religiösem Machtmissbrauch.
1: Sarah, lass uns das noch mal so ein bisschen konkret machen. Mal angenommen, ich hätte einen Vater, der Narzisst ist und der mir das Leben zur Hölle macht. Und jetzt stehe ich da als Christ und lese eben, du sollst Vater und Mutter ehren. Ja, wie ehre ich denn meinen Vater in so einer Situation, wenn ich es so schwer mit ihm habe?
0: Ich ehre meinen Vater in dieser Situation, indem ich ihm die Möglichkeit, sich an mir zu versündigen, eingrenze. Huch, das ist mal ganz ein anderer Gedanke vielleicht. Aber das Ehren von Vater und Mutter, das kommt ja auch aus dem mosaischen Gesetz, das ist ganz, war ganz wichtig, die Eltern eben nicht zurückzulassen in der Wüste, wenn die eben nicht mehr tauglich waren, sondern eben alt und gebrechlich wurden. Das Ehren der Eltern ist ganz wichtig. Und das Ehren der Eltern, wenn sie mich auf dem Pfad des Lebens und zu Gott hinführen, was Elternschaft in der Bibel heißt, das ist die Aufgabe, die Kinder zu Gott hinzuführen, aber auf der Herzensebene, nicht mit Paragraphen und Regeln und der Peitsche. Dann, diese Eltern sind ja auch total wichtig. Ich muss ja lernen von den vorangegangenen Menschen. Aber was es überhaupt nicht ist, ist irgendwelche Verhaltensweisen, die nicht dem, was die Bibel auch sagt oder was Jesus gelebt hat, entspricht, zu entschuldigen. Und da ist es dann wirklich in den Fällen, wo auch Kontaktabbruch notwendig ist, um die eigene Gesundheit wiederzuerlangen oder zu bewahren, notwendig, Kontakt abzubrechen oder eben auch Grenzen zu setzen. Mal erst Grenzen setzen meistens, das ist schon schwierig genug, das muss man sich gut damit auseinandersetzen, weil das ein Backflash natürlich gibt. Dann bist du dann wirklich das schwarze Schaf, dann bist du dann vom Glauben abgefallen, da kommen dann all diese Verleumdungen, Beschuldigungen, was du dann für ein schwarzes Herz hast oder was auch immer, dann gerade so die Lieblingsbibelstellen der Leute sind, die sie dir dann um die Ohren knallen. Aber es ist ganz wichtig zu sehen, ich ehre niemanden damit, wenn ich ihm freien Zugang gebe, sich weiter an mir zu versündigen. Das ist nicht biblisch. Das ist nicht der Sinn der Bibel. Die Bibel zeichnet von Anfang bis zum Schluss ein großes Bild von Herausführen aus Versklavung, aus Gefangenschaft in ein Leben, wo Leben möglich ist, weil Gott uns ja das Leben geschenkt hat, eingehaucht hat, den Lebensodem. Und ja, das geht dann oft in Vergessenheit oder völlig fällt vom Radar.
1: Nun wissen wir beide, denke ich, dass Vergebung ja etwas sehr Befreiendes sein kann, gerade für den, der auch vergibt, weil er sich ja auch von einer Person, ich sag mal, in dem Sinne lossagt, dass diese andere Person keine Macht mehr über mich in Gedanken haben kann. Du hast nun ganz viel Erfahrung mit Menschen, die narzisstischen Missbrauch erlebt haben. Wie kann Vergebung aussehen, wenn ich Opfer eines Narzissten geworden bin, der vielleicht nicht veränderungsbereit ist, der sein Verhalten nicht einsieht?
0: Was wichtig ist, ist da zu unterscheiden, in welcher Phase befinde ich mich. Wenn es noch um den Ausstieg geht aus

0: missbräuchlichen Beziehungen, aus toxischen Verstrickungen, dann setze ich Vergebung nicht an die erste Stelle, weil das oft hinderlich ist. Wir müssen sehen, dass Vergebung ein Abrechnen ist und das wird oft auch nicht so gepredigt, sondern eher ein unter den Teppich wischen wird verstanden mit Vergebung. Aber das ist nicht das, was Jesus davon spricht, sondern er spricht ja von diesem König, der eine Abrechnung macht in diesem Gleichnis vom Schalksknecht. Und da kommt ganz klar auf den Tisch, da kommen die Zahlen auf den Tisch, da kommt das Verhalten auf den Tisch. Das muss benannt werden. Und oft ist das gar nicht möglich gegenüber stark narzisstisch verbogenen Menschen, wie ich sie gerne nenne. Und darum ist dieser Prozess dann oft etwas, was dann erst im Nachhinein passiert. Dass ich mich befreie von der Last, dass die Person mir irgendwo noch schuldig ist und schuldig bleiben wird, weil sie eben nicht für mich gesorgt hat, nicht für meine Sicherheit da war, sondern sie mich ihren Launen ständig ausgeliefert hat. Und da ist es ganz wichtig zu unterscheiden, wann ist das Ziel zu vergeben wichtig und wo kann es noch hinderlich sein, weil ich vielleicht ein falsches Verständnis von Vergebung habe und wo es vielleicht auch noch nicht das Wichtigste ist. Aber meiner Erfahrung nach, auch in der Begleitung von Menschen, auch von ganz schlimmen Geschichten, kommt das Thema Vergebung und ist dann gar nicht mehr so schwer, wenn man sich lösen konnte, weil man dann merkt, ja, und ich will gar nicht mehr mit dieser Person verbunden sein und diese Verbindung dann auch gekappt werden kann. Aber das ist dann oft in den Beziehungen nicht möglich. Das ist nicht auf einvernehmlicher Basis möglich, weil sonst hättest du es nicht mit einer narzisstischen Person zu tun.
1: Du sprichst von Lösung von dem Narzissten. Ist das immer notwendig oder gibt es auch Heilung in solchen Beziehungen? Wie ist da deine Erfahrung?
0: Also ich arbeite mit meinen Klienten an dem, was sie wollen. Und da gilt es halt abzuwägen, ist diese Beziehung lebensfähig? Will die Person bleiben? Das gibt's immer wieder. Gerade wenn jetzt die sich narzisstisch verhaltende Person nicht ein starker Narzisst ist, dann kann auch bleiben eine Option sein. Aber was ich begleite, ist, was die Person will und da aber in einen Realitätscheck zu kommen. Was will ich von der Beziehung und was ist möglich? Weil oft müssen wir uns eingestehen, dass mit dieser Person, diese Art von Beziehung, die ich mir wünsche, wenn ich mir eben Verbundenheit wünsche, wenn ich mir Aufrichtigkeit wünsche, das mit dieser Person nicht möglich, nicht realistisch ist. Entweder das anzugucken oder wenn die Person bleiben will und die Beziehung nicht super missbräuchlich ist, sondern halt einfach so echt ihre unschönen Seiten hat, da eine Abgrenzung zu finden, dass die betroffene Person ihre psychische Gesundheit heilen kann und eben irgendwo diesen Deal findet, was halt mit dieser Person an Beziehung möglich ist und was nicht.
1: Also ich verstehe dich richtig. Mindestens Abgrenzung ist nötig und in manchen Fällen durchaus auch eine richtige Trennung, die auch
0: in vielen Fällen auch. Gerade eben, wenn es wirklich um Narzissmus geht. Ja, die Heilungschancen, die wir ja immer so erhoffen, diese Fälle kenne ich nicht. Und mit den Psychotherapeuten und Psychiatern, mit denen ich spreche und unterwegs bin, weil ich behandle ja nicht Narzissten, ich bin ja Beraterin. Ja, da sind die Zeugnisse, was da wird und was nicht wird, es sind halt einfach sehr dünn, also was da an Möglichkeiten ist. Es muss aufgeklärt werden. Das ist wichtig. Beide Menschen in der Beziehung müssen wissen, womit sie es zu tun haben, um eine informierte Entscheidung zu fällen. Bleibe ich oder gehe ich?
1: Warum lohnt es sich, diesen Weg einzuschlagen? Du hast ja viele Klienten schon in deiner beruflichen Laufbahn begleitet und hast sicherlich auch manche Veränderung erlebt. Du lächelst jetzt schon.
0: Sonst würde ich ja das nicht mehr machen.
1: Gibt es so ein Beispiel, natürlich anonymisiert, ganz klar, wo du wo dir das Herz aufgeht und wo du sagst, wow, da ist jemand wirklich in einer Art und Weise frei geworden. Es ist einfach schön mitzuerleben.
0: Also ganz oft, das ist hauptsächlich, die Menschen werden wieder sich, sie werden wieder Persönlichkeit, sie werden wieder Mensch. Weil das ist das, was passiert in narzisstischem Missbrauch. Deine Persönlichkeit, dein Menschsein wird ausgehöhlt, wird ausgesogen. Weil das kannst du dir schlicht und ergreifend nicht leisten. Du musst ja immer gucken, was will der Narzisst oder die narzisstisch verbogene Person gerade, was triggert die, was braucht jetzt gerade, um wieder stabil zu sein, wo muss ich dem Ego huldigen oder dem das Selbstwert pinseln, damit die Person jetzt irgendwie wieder ein bisschen kooperativ ist. Und das ist extrem persönlichkeitsschädigend. Das saugt das Leben halt aus. Und zu begreifen, das war gar nicht meine Schuld. Ich bin gar nicht das Problem. Mach den Weg frei, dann zu gucken, okay, und wer bin ich? Was ist meine Lebensaufgabe? Auch für die Kinder. Ganz oft ist es ganz wichtig, auch für die Kinder diese Entscheidung zu fällen, zu sehen, nein, in diesem Klima ist ein Aufwachsen beziehungsschädigend für sie, für ihr weiteres Leben. Und da halt einen Raum zu schaffen, wo das nicht mehr ist. Und das bedeutet Trennung. Aber es bleibt natürlich herausfordernd und super schwierig, weil der narzisstische Elternteil bleibt ja Elternteil. Und deine Frage war, was denn, warum man diesen Weg einschlagen soll.
1: Warum es sich lohnt.
0: Ja. Warum es sich lohnt. Ja, weil sich das Leben lohnt, weil sich zu sein sich lohnt, überhaupt wieder eine Perspektive zu haben, dass das, wozu ich hier auf der Welt bin, einen Sinn ergibt. Weil der wird ja wirklich madig gemacht in toxischen Beziehungen.
1: Nun hatte ich vorhin, ich sag mal, ein für mich als Laien eher klassisches Beispiel genommen, dass ich gesagt habe, hier so der vielleicht narzisstische Vater, also der Mann. Gibt es typischerweise aus deiner Erfahrung typisch weiblichen Narzissmus und typisch männlichen Narzissmus? Wie unterscheidet der sich?
0: Ja, da kann man drüber diskutieren. Die Barbara Wadetzki hat darüber sehr aufgeklärt und hilfreiche Bücher geschrieben. Beim Männlichen reden wir halt oft eher vom Grandiosen, dass eben das Alpha-Männchen, dass alle müssen nach seiner Pfeife tanzen. Und bei den Frauen war es halt oft und sehr lange viel die perfidere Variante, wobei das auch bei Männern der Fall sein kann und umgekehrt auch Frauen grandiosen Narzissmus haben können. Aber der perfide ist so halt dieses ganz subversive, das Opfermanipulierende oder das Helfermanipulierende. Ah, ich nehme dir das ab, ich mache das, du kriegst das ja nicht auf die Reihe, ich schaue da für dich. Also die Persönlichkeit des Gegenübers immer als hilfsbedürftig und unfähig darzustellen. Das wäre die helfende, aushöhlende Person. Oder dann eben auch der Opfernarzismus. Was bist du für ein Kind? Du kommst mich nur all Jahr besuchen und ich habe alles für dich gegeben und immer diese Schuldzuweisung. Und da sind Frauen ja auch fantastisch drin. Also, nee, Frauen sind, ich weiß nicht, was die Prozentsätze sind. Das ist nicht so mein Fachgebiet, überhaupt nicht. Aber Frauen sind genauso für Narzissmus anfällig. Wie es ausgelebt wird, ist oft ein bisschen unterschiedlich. Aber das findet man auch im Buch. Da nehme ich die Typen ein bisschen auseinander, damit man den Range, die Breite von wie narzisstische Färbungen aussehen, verstehen lernt. Und zwar anhand von Beispielen von Betroffenen, was die für Partner oder Eltern und so haben, damit es ganz greifbar wird, dass es eben ganz aus dem Leben gegriffen ist und nicht nur ein fachlicher Approach ist.
1: Sarah, dein Buch, Damit der Nebel sich lichtet, kann also sozusagen ein erster Einstieg, ein erster Step sein, damit sich erstmal meine eigenen Augen vielleicht öffnen für die Situation, die ich bis jetzt so nie wahrgenommen habe, dass ich möglicherweise ein Opfer von einem Narzissten geworden bin?
0: Ja, ich rede lieber von betroffen. Weil Opfer macht dich auch immer eben wirklich zum Opfer und ein Opfer ist hilflos. Und wir sind nicht hilflos. Wir sind vielleicht betroffen. Ja, das haben wir erlebt. Das ist das, was vielleicht, wo du immer noch drin steckst. Aber du bleibst nicht Opfer, wenn du nicht Opfer bleiben willst. Ja, du bist betroffen. Und das hat seine Konsequenzen, die ich auch gar nicht weg diskutieren will, nicht im geringsten. Aber ich bin gar nicht Fan von Opfer zu sprechen. Wirklich okay. Von betroffen.
1: Hm, verstehe.
0: Versteht man die Nuance da?
1: Ja, auf jeden Fall.
0: Weil ein Opfer bleibt hilflos und braucht jemanden, den es rettet. Und dann sind wir im Dramadreieck. Und da brauchst du immer deinen Retter. Und das wird nicht. Gerade bei narzisstischem Missbrauch steckt man da ja sowieso schon voll drin. Nee, betroffen, ja. Und das ernst nehmen. Aber da hat man Handlungsfähigkeit. Ja.
1: Aber ich verstehe dich schon richtig. Als Betroffene, schaffe ich das überhaupt allein, da rauszukommen? Oder brauche ich in jedem Fall Hilfe?
0: Das sind immer diese absoluten Fragen.
1: Ja, das ist vielleicht manchmal ein bisschen tief für uns Journalisten.
0: Nein, das kommt ganz darauf an, wie arg diese Beziehung ist, wie arg dieser Missbrauch ist. Wenn ganz arg, dann brauchst du wahrscheinlich wirklich Hilfe. Und das wünsche ich dir natürlich von Herzen auch, dass du Unterstützung bekommst. Weil es ganz super schwierig ist, eben aus diesen Übertragungen, aus diesem Gedankennebel, aus diesem völlig Verwirrten rauszukommen. Aber es gibt auch ganz viele Menschen, die den Weg da rausgestapft sind, wieder jegliche psychologische Voraussagen, wenn man das mal so will. Also against all the odds. Ich finde gerade das deutsche Bonbon nicht zu diesem gegen alle Wahrscheinlichkeiten. Und das haben wir in vielen Bereichen. Das haben wir auch bei sexuellem Missbrauch und bei anderen Missbrauchsgeschichten, wo irgendwo auch Kinder, die kaum was Gesundes erlebt haben, irgendwo merken, nee, da gibt es was anderes, da muss es was anderes geben. Und fliehen oder eben herausstapfen. Und manchmal ist Flucht halt der erste wichtige Impuls. Und mein Wunsch für dich ist, dass du nicht auf der Flucht bleibst. Und da braucht es dann, denke ich, schon gute Leute, gute Unterstützung. Und ich finde auch eben wirklich gute Aufklärung, die erklärt, was denn da Sache ist.
1: Sarai, wie kann denn so ein typischer Prozess der Heilung aussehen? Gibt es überhaupt einen typischen Prozess?
0: Ja, wieder diese auch große Frage. Ja, es gibt schon, also erstmal gilt es zu verstehen, was Sache ist. Damit sich der Nebel eben wirklich auch lichtet, dass du eine Nebelsichtbrille bekommst. Ach, das sind die Verhaltensweisen, das sind die Stimmungen. Es sind fünf Stimmen, wo du immer hin und her gejagt wirst. Und dann das von außen mal zu betrachten, das gibt schon eine Handlungsfähigkeit rein, da nicht mehr reingesogen zu werden. Dann ist es auch oft ein Weg, wo wir das Glaubensbild oder das Gottesbild oder eben auch theologische Überzeugungen unter die Lupe nehmen müssen und verstehen, was du ja schon angesprochen hast. Was ist ein religiöser Hypnosesatz geworden und was ist da wirklich die Meinung? Was ist da Gottes Herzschlag? Weil Gott gerecht ist und liebend, aber liebend und gerecht, das ist nicht zu trennen. Dann ist ein großer Weg oft auch wieder in den Körper, im Körper wohnhaft zu werden, weil narzisstischer Missbrauch uns aus dem Körper katapultiert.
1: Kannst du das ein bisschen beschreiben? Das ist vielleicht für manchen erstmal ein sehr fremder Gedanke. Ich und mein Körper, wie? Das gehört doch irgendwie zusammen.
0: Also ja, aber es gibt für erstaunlich viele Menschen, die zwar der Körper sie durch das Leben trägt, aber eigentlich quasi nur eine Hülle ist, die ich gar nicht wirklich bewohne. Narzisstischer Missbrauch oder grundsätzlich Missbrauch, aber narzisstischer speziell, weil du dich dann so in den Kopf fließt und hoffst, irgendwo einen Ansatz zu finden, der dann doch noch eine Lösung bringt, zieht die ganze Energie aus dem Körper. Und was es auch macht, weil du ständig in Gefahr bist, ständig an etwas aufgehängt werden kannst, dann sind wir im Flucht- oder Kampfmodus, dann wahrscheinlich nur noch im Erstarrungsmodus, wenn es so lange geht. Und da wird auch die Verdauungstätigkeit und die Organtätigkeit echt eingestellt, weil unsere Organe und Verdauungstrakte und unsere Regenerationsorgane dann arbeiten, wenn ich in Entspannung bin, wenn ich zur Ruhe komme, wenn ich die Beine hochlage, also wenn das autonome Nervensystem im Parasympathikus ist. Für die, die das was sagt und sonst googelt ihr das, da gibt es ganz wertvolle Beiträge von verschiedenen tollen Bloggern und Bloggerinnen vor allem auch. Wir sind ja beim Heilungsweg. Dann ist es ein großes Thema, eben diese Grenzen zu finden. Was will ich für eine Beziehung führen? Was ist möglich? Da Klarheit zu finden und dann, je nachdem, wenn man bleibt, die dann auch umzusetzen oder wenn man geht, dann diesen Ausweg zu begleiten. Das ist oft therapeutisch auch, aber auch wirklich eine Begleitung, also wirklich auch coachingmäßig, jetzt nicht im Berufscoaching, sondern es wirklich Ausstiegsbegleitung. Und da passiert schon ganz viel parallel, auch das Leben wieder zu ergreifen, die eigene Persönlichkeit wieder zu entdecken, das, was mir lieb und wichtig ist und das Schöne wieder zu fühlen, zu spüren. Da das Abarbeiten von Schuldgefühlen oder eben die falschen Schuldgefühle auszusortieren, gehört dazu. Aber da zieht ja dann auch Freude und einen Stand ein, was den Mut und die Lebensfreude so da Benzin ins Feuer gießt, ins gute Feuer.
2: Im positiven Sinne.
0: Genau. Ja.
1: Sahai, wenn uns jetzt jemand zuhört und sagt, ja, ich habe eine grobe Ahnung davon bekommen, dass ich vielleicht Opfer von narzisstischem Missbrauch geworden sein könnte, dass ich ein Opfer bin.
0: Betroffen,
2: Entschuldigung. Ich rutsche da immer noch rein, aber danke, ja, genau. Aber danke, dass du das betonst.
0: Ja, ja, das ist genau. Wirklich wichtig.
1: Dass ich Betroffener oder Betroffene bin. Wo finde ich Hilfe? Hast du Tipps, Ideen? Wo kann ich mich hinwenden?
0: Das ist noch eine große, große Frage. Ich empfehle, bei ICL gab es jetzt schon Fortbildungen, bei der Ignis Akademie gab es Fortbildungen. Oder dass ihr fragt und sucht, dass ihr bei Traumatherapeuten andockt und guckt, ob die Platz haben und schaut, halt direkt fragt, kennst du dich, kennt ihr euch aus? Oder wen könnt ihr mir empfehlen, der eine Ahnung hat von narzisstischem Missbrauch? Und sonst kaufst du dir das Buch, damit sich der Nebel lichtet, bringst das mit und fragst auch den Therapeuten oder die Therapeutin, bist du bereit, dir das Thema anzueignen, wenn das noch nicht der Fall ist? Und bei Leuten, die sich wirklich auf die Menschen einlassen, wird das der Fall sein und dann kann das auch ein ganz guter Weg sein, ohne dass die Person jetzt da schon Vollprofi ist. Und wenn nicht, dann hast du sowieso das Feedback, da bitte nicht weiter hingehen, weil, ja, das bringt dann nichts. Und es ist halt auch immer noch so, dass auch Psychotherapeuten das zwar im Studium gelernt haben und das System quasi Narzissmus verstehen oder die Innenstruktur, aber nicht wissen, was Betroffenheit bedeutet. Und dann das halt sehr akademisch angehen und das ein bisschen erklären so, aber nicht den Ausweg zeigen, weil sie verstehen, was das für Betroffene bedeutet.
1: Es kann also ein Weg sein, wo ich viel Energie rein investieren muss, aber so wie ich dich verstehe, es lohnt sich.
0: Auswege aus Missbrauch, das kostet oft alles. Das ist nie leicht. Da kann ich auch gar nichts, kein Blümchenweg versprechen. Das gibt's nicht. Aus keiner Art von Missbrauch. Das kostet viel. Und deswegen mache ich gerne hauptsächlich den Aufruf, nicht nur für Betroffene, sondern auch Leute, die das hören und wissen, eben um ihre Freunde, um Schwestern, um Brüder und oder was auch immer. Informiert euch darüber, damit ihr eben nicht zu Flying Monkeys werdet. Und die Leute, das sind die Leute dann eben mit ihren Bagatellisierungssätzen und nett gemeinten Ratschlägen oder eben Bibelversen wieder versuchen, das einzuregen, dass alles ja gut kommt. Nee, informiert euch da, damit ihr da auch wirkliche Freunde sein könnt und Stützen sein könnt. Nicht therapeutisch, aber einfach als Mensch. Und gucken, wo kann ich dich unterstützen, dass du deine nächsten Schritte angehen kannst.
1: Du bist nicht nur psychologisch-christliche Beraterin, du bist, es kam immer wieder in unserem Gespräch durch, als eine Frau unterwegs, die fest darauf vertraut, dass es einen guten, uns zugewandten Gott gibt. Wo erlebst du, Sarai, diesen Gott in der Begleitung der Menschen, über die wir gesprochen haben, oder vielleicht auch ganz persönlich in deiner eigenen Betroffenheit? Wie erlebst du ihn?
0: Ich habe Gott erst durch diesen Prozess wirklich kennengelernt. Vorher, ich bin christlich aufgewachsen, aber das war eben so verbrämt, so verbogen, so befrachtet mit diesen Bildern, mit diesen Verhaltensweisen, mit dem Verständnis von Beziehungen, was ich auch hatte. Und auszusteigen bedeutete für mich überhaupt eigentlich Gott kennenlernen. Und ich erlebe Gott extrem stark in diesen Prozessen, auch wenn es fromm verbrämt ist und manch eine Person vielleicht zu Beginn sagt, boah, jetzt, ich kann gerade mit Gott gar nicht mehr. Gar kein Problem, das ist für Gott kein Problem, weil Gott ist nicht ein Gott, der nur zugewandt ist und sagt, ich bin dann da, wenn du mich mal brauchst und ich habe dich dann schon lieb von ferne und der ist nicht so ein netter Therapeut von weit her, sondern er ist der Lebensbringende. Er ist der, der überhaupt den Lebensoden eingeatmet hat und der weiß, was du und ich brauchen, um leben zu können. Und Gott kennenzulernen oder das Leben kennenzulernen, wie es wirklich ist, ist Gott kennenlernen. Und Gott kennenlernen ist das Leben kennenzulernen, mich kennenzulernen, weil ich aus ihm bin. Und ja, das ist ein ganz anderer Ansatz. Es ist nicht so ein Plusgott, der, wenn man ein bisschen Vertrauen hat und ihn dann ein bisschen ins Leben lassen kann, wird's besser. Nee, er ist der Ursprung von allem Sein. Und da zurückzukommen, diese Erkenntnisse, wer Gott ist, das heilt, das befreit, das gibt die Kutzpe den Mut, auch wieder sich dem Leben zuzuwenden und zu begreifen, das ist mein Recht, das ist meine Bestimmung.
1: Sarai Stutz, ich danke dir für diese, ich sag mal, sehr emotionalen Schlussworte in unserem Interview. Herzlichen Dank. 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Und gleichzeitig finden Sie auch auf unserer Internetseite erfplus.de die entsprechenden Links zur Ignis Akademie und zur ICL. Und Sarai, ganz, ganz lieben herzlichen Dank noch einmal. Und ich wünsche dir von Herzen weiterhin Gottes Segen im Weg mit den Menschen, die du persönlich begleitest.
0: Ganz herzlichen Dank, das nehme ich gerne an.
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1: Ich bin Silke Rech. Bei einer Lufthansa-Maschine hat es am Frankfurter Flughafen einen Zwischenfall gegeben. Das Bugfahrwerk einer Boeing 787 knickte auf einer Parkposition plötzlich ein. Die Maschine sackte vorne auf den Boden. Mehrere Crew- und Bodenmitarbeiter wurden verletzt. Die Ursache des Vorfalls wird noch untersucht. Die Hisbollah-Miliz lehnt die neue Waffenruhevereinbarung zwischen Israel und der libanesischen Regierung ab. Sie erklärte, ein Rückzug der Kämpfer aus dem Südlibanon komme nicht in Frage. Die Miliz forderte stattdessen den vollständigen Abzug der israelischen Truppen aus dem Libanon. Trotz der Vereinbarung gehen die Kämpfe im Grenzgebiet weiter. Israels Ministerpräsident Netanyahu betonte, die Offensive werde fortgesetzt, bis die Hisbollah keine Bedrohung mehr darstelle. Deutschland unterstützt Pläne, ukrainischen Männern im wehrpflichtigen Alter die Aufnahme über die EU-Schutzregelung zu erschweren. Darüber wird derzeit in der EU beraten.
2: Bundesinnenminister Dobrindt sagte, er rechne mit einer gemeinsamen Lösung. Diskutiert wird, Männer zwischen 23 und 60 Jahren künftig von der Sonderregelung auszuschließen. Sie könnten aber weiterhin einen Asylantrag stellen. Kritik kommt von Grünen und Linken. Sie warnen vor mehr Bürokratie und Nachteilen für Kriegsdienstverweigerer. Noah Ulrich, Redaktion.
1: Bundesfinanzminister Klingbeil will die umstrittene Bonpflicht lockern. Nach einem Entwurf seines Ministeriums sollen Kassenbons künftig erst bei Einkäufen ab 30 Euro verpflichtend ausgegeben werden. Zugleich soll der Kampf gegen Steuerbetrug verschärft werden. Für Betriebe mit mehr als 100.000 Euro Jahresumsatz sollen elektronische Kassensysteme Pflicht werden. Außerdem sind strengere Strafen für manipulierte Kassenbuchungen geplant. Bayer Leverkusen hat einen neuen Trainer. Der Spanier Carles Martinez Novell übernimmt die Mannschaft und unterschreibt einen Vertrag über 2 Jahre. Der 42-Jährige kommt vom französischen Erstligisten Toulouse. Sein Vorgänger Kaspar Juhlmann muss den Verein nach dem Verpassen der Champions-League-Plätze verlassen.
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1: Die aktuellen Temperaturen: in Köln-Bonn 19 Grad, in Hamburg 18, in Bremen 17, in Berlin 23, in Dresden 24, in Frankfurt am Main 16, in Stuttgart 22, in München 23, in Erfurt und Münster 18 Grad. Heute viele Wolken und von Westen Schauer und kräftige Gewitter. Im Südwesten teils noch regnerisch. Maxi-Werte 16 Grad in der Eifel und bis 26 Grad am Inn. Morgen leicht wechselhaft mit einem Mix aus Sonne und Wolken und einzelnen Schauern sowie kurzen Gewittern, vor allem in der Nordhälfte. Höchstwerte zwischen 16 und 22 Grad.
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1: Mit einem Bekannten sitze ich im Wartebereich der Ambulanz in der orthopädischen Klinik in Bad Hersfeld. Gegenüber, an der Wand, hängen unzählige Auszeichnungen, die die Klinik erhalten hat. Die Auszeichnungen hängen schief und müssten mit der Wasserwaage ausgerichtet werden, bemerkt mein Bekannter. In der Tat, sie hängen nicht nur ein bisschen schief, sondern richtig schief. Nicht alles im Leben lässt sich mit der Wasserwaage richten. Manchmal hängt der Haussegen schief oder der finanzielle Haushalt ist in Schieflage geraten. Meine Oma konnte sagen, schief, schief, die Welt ist schief. Und schief ist Englisch und Englisch ist modern. Und dann wird auch noch schief gesungen. Nicht alles im Leben läuft gerade oder hängt gerade. Da gibt es Verletzungen. Manche können in einer Klinik geheilt werden, andere nicht. Und vieles geht einfach schief. In den Kriegen dieser Welt geht so ziemlich alles schief und in die Brüche, wenn das Wort schief dafür überhaupt der richtige Ausdruck ist. Hundertwasser baute schief, bewusst schief. Wir nennen es Kunst. Dem einen gefällt es, einem anderen nicht. Manchmal sieht es so aus, als würde alles schieflaufen, obwohl wir uns bemüht haben, alles richtig zu machen. Was hebt die Stimmung, wenn's schiefläuft oder hängt und eine Wasserwaage es nicht richten kann? Wir können alles in unserer Macht Stehende tun, um etwas zum Laufen zu bringen. Aber wenn das Leben schief geht, das Gefühl den Eindruck vermittelt, dass wir gerade die Kontrolle über das Leben verlieren, dann prüfe den Puls und sprich mit einem 4-jährigen Kind oder 84-jährigen darüber, wie sie die schiefe Situation einordnen. Du entscheidest, was die Schieflage mit dir macht. Tief einatmen und loslassen hilft auch, denn manchmal entsteht nur im eigenen Kopf die Schieflage. Vielleicht hängen die Auszeichnungen in der Klinik auch bewusst schief, weil der Hausmeister der Klinik weiß, dass im Leben nicht alles kerzengerade verläuft und die Knie- und Hüftpatienten nach der OP auch eine Zeit lang schieflaufen. Schieflagen hat auch die Bibel zu bieten, jede Menge sogar. Mit Psalm 23 singen Menschen nicht nur ein melodisches Lied mit Happy End über grüne Wiesen mit frischem Wasser, sondern auch von finsteren Tälern. Schieflage eben. Und in dieser Schieflage ist Gott da. Du bereitest vor mir einen Tisch und schenkst mir voll ein. Gott ist da, wenn die Bilder, die wir vom Leben haben, schiefhängen und die Wasserwaagen des Lebens nicht weiterhelfen. Gott kann auf krummen Linien gerade schreiben und Schieflage in Segen verwandeln.
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neue Tools für ein besseres Ergebnis. Unsere Aufgaben nennen wir jetzt Erlebnis. Hey, schon wieder neuer Post, der bewegt mich. Wir brauchen mehr Resilienz, anders geht's.

0: Das Lied der Woche heißt Seasons von der Frankfurter Indie-Musikerin Cell. Woher kommt die Idee für den Refrain? Cell erklärt es so.
1: Dann kamen mir immer mehr so Ideen in den Kopf, so unter anderem dieses Kinderlied. Heute kann es regnen, stimmen oder schneien. Also ein Geburtstagslied ist das ja eigentlich. Und irgendwie fand ich das dann ganz schön, das so zu kooperieren als, egal ob es regnet, stürmt oder schneit, Gottes Liebe bleibt immer gleich.
0: Ein Kinderlied als Inspirationsquelle für einen Indie-Lobpreissong. Das ist erst einmal überraschend. Aber es ist ja auch ein riesiges Geschenk, dass Gottes Liebe bleibt, egal ob es in meinem Leben gerade regnet, stürmt oder schneit. Wenn mir das bewusst wird, zum ersten Mal oder auch zum tausendsten Mal, da hüpft mein Herz vor Freude. Wie beim schönsten Geburtstagsfest.

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1: Ich bin Silke Rech. Am Frankfurter Flughafen ist eine Boeing 787 der Lufthansa beschädigt worden. Nach Angaben der Fluggesellschaft knickte auf einer Parkposition plötzlich das Bugfahrwerk ein.
2: Die Maschine sackte daraufhin vorne auf den Boden. An Bord befanden sich zu diesem Zeitpunkt nur Crew und Bodenmitarbeiter. Mehrere Menschen wurden leicht verletzt und medizinisch versorgt. Die Boeing sollte später nach Los Angeles fliegen. Wie es zu dem Vorfall kommen konnte, wird jetzt untersucht. Noah Ulrich, Redaktion.
1: Auch abgelehnte Asylbewerber haben Anspruch auf Unterstützung. Das hat der Europäische Gerichtshof entschieden. Demnach müssen EU-Staaten einen angemessenen Lebensstandard und die soziale Teilhabe der Betroffenen sichern. Geklagt hatte ein Afghane, dem in Deutschland Leistungen gekürzt worden waren. Er erhielt zwar Unterkunft und Verpflegung, aber kein Geld für Kleidung oder andere Dinge des täglichen Bedarfs. Das Urteil könnte Auswirkungen auf die in Deutschland zuletzt verschärften Regelungen haben. Auf der dänischen Insel Anholt hat die Obduktion des Buckelwals Timmy begonnen. Experten wollen die Todesursache des Tieres klären und weitere Proben untersuchen. Der Wal war nach einem Rettungsversuch in der Nordsee verendet und später an die dänische Küste gespült worden. Bundesgesundheitsministerin Wagen plant eine Reform der Pflegeversicherung. Gutverdiener und Kinderlose sollen künftig höhere Beiträge zahlen. Außerdem sollen Minijobber in die Pflegeversicherung einbezogen werden. Mit den Maßnahmen will die Bundesregierung ein wachsendes Defizit verhindern. Für das kommende Jahr wird ein Minus von rund 7,5 Milliarden Euro erwartet. Im Konflikt zwischen Israel und der Hisbollah gibt es einen neuen Anlauf für eine Waffenruhe. Der libanesische Ministerpräsident bezeichnete die Gespräche mit Israel als den besten Weg zu mehr Sicherheit und Stabilität. Geplant ist unter anderem, dass die libanesische Armee schrittweise die Kontrolle im Südlibanon übernimmt. Die Hisbollah lehnt die Vereinbarung jedoch ab und kritisiert die Verhandlungen scharf.
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1: Die aktuellen Temperaturen in Köln, Bonn und Hamburg 17 Grad, in Bremen 15, in Berlin 21, in Dresden 23, in Frankfurt am Main 16, in Stuttgart 18, in München 21, in Erfurt 17 und in Münster 18 Grad. In den kommenden Stunden vom Alpenrand bis zur Lausitz kräftiger Regen. Vor allem im Südwesten und an der Nordsee weitere Schauer und einzelne Gewitter, sonst gebietsweise Auflockerungen. Morgen leicht wechselhaft mit einem Mix aus Sonne und Wolken und einzelnen Schauern sowie kurzen Gewittern, vor allem in der Nordhälfte. Höchstwerte zwischen 16 und 22 Grad.
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Ich öffne mich dem Leben, schau mir Schönes an. Und mein Herz wird ganz weit. Es sind die kleinen Dinge, die meine Welt so faszinieren. Unbegrenzte Zärtlichkeit. Ich atme ein.

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0: zuversichtlich.
1: Wenn wir noch klein waren mit Freundinnen, da war das noch ungewöhnlich. Eigentlich lädt man sich doch zum Kaffeetrinken ein. Vielleicht war das der Grundstein für meine spätere Leidenschaft, um bei den Frühstückstreffen für Frauen mitzuarbeiten. Diese Idee ist vor fast 40 Jahren in der Schweiz entstanden. In Deutschland wurde wenig später der Verein

0: In der Vorbereitung wurde uns bewusst, dass es gar nicht mehr so leicht ist, einfach jemanden zu besuchen. Da muss ich wenigstens eine Nachricht schicken oder anrufen. Warum nur? Vielleicht, weil die Wohnung nicht geputzt ist oder kein Kuchen auf dem Tisch steht. Aber ebenso werden manchmal nur zögerlich Einladungen angenommen, wie bei unseren Kindern, die in eine neue Wohngegend gezogen sind. Sie laden ihre Nachbarschaft zum persönlichen Kennenlernen in ihr Haus ein. Es kommen zwar einige, aber essen tun sie nichts. Die wollen keinem zur Last fallen. Schade eigentlich. Meine Schwester ist Pfarrfrau und Mutter von 4 Kindern. Sie hat mich etwas fürs Leben gelehrt. Als bei ihr die Hochzeit mit Kindern und Haushalt war und die Zeit zum Putzen und Dekorieren knapp, da klingelten trotzdem die Menschen an ihrer Tür. Meine Schwester hat sie an ihren Küchentisch gebeten, ihnen Kaffee gekocht und sich die Zeit genommen, die sie gerade hatte. Da war es egal, ob die Fenster sauber und die Küche aufgeräumt. Ich weiß noch, wie sie mir mal erstaunt davon berichtet und feststellt, die kommen alle wieder, scheinbar stört sie mein Chaos nicht. Das habe ich mir hinter die Ohren geschrieben. Es klappt nicht immer, aber heute, da freue ich mich auf Besuch, der zum Frühstück kommt. Meine Fenster sind nicht geputzt, aber der Kaffee ist fertig. Und so machen wir es uns gemütlich und geben uns für 2 Stunden einander Heimat.
1: Zuversichtlich. Das waren Gedanken von Silke Stadthaus über Gott und die Welt. 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

Ja, das Lied habe ich geschrieben, da bin ich ziemlich frisch verheiratet gewesen, neu in der Schweiz. Es war auch eine Zeit, wo nicht so leicht war für mich, weil ich halt noch nicht so viele Leute kannte. Und ich habe einfach gemerkt, Gott ist für mich ein Halt, der mir jetzt hilft, der für mich da ist und in schwierigen, aber auch in guten Zeiten. Und habe mich einfach mit diesem Lied, als ich das geschrieben habe, einfach nochmal an das erinnert.

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1: Morgen ist ein neuer Tag. Ein langer Tag geht zu Ende. Spätabend sitze ich auf meinem Sofa und bin fix und fertig. Viel zu viel stand heute in meinem Kalender. Nach der Arbeit direkt zum Treffen mit den alten Klassenkameraden. Eigentlich schön, aber viel zu viel. Thomas hat seinen Doktor gemacht und arbeitet in einem Krankenhaus in Essen. Bastian ist Coach für Persönlichkeitsentwicklung und Alex macht in Sachen Aktien. Abschalten wäre jetzt gut. Einfach einen Deckel auf den Tag machen und ins Bett gehen. Aber die vielen Impulse lassen mich nicht runterkommen. Ich frage mich, wann die Nachrichten zu Ende sind. Seit 15 Minuten läuft die Sendung und ich bin noch ganz woanders. Was hatte Bastian vorhin gesagt? Als Persönlichkeitscoach empfiehlt er den meisten Menschen, sich selbst mehr im Blick zu haben und mit der eigenen Energie gut zu haushalten. Man braucht einen Ruhepol im Alltag, ein paar Fixpunkte, die einem Sicherheit und Halt geben. Mir kommen Zweifel, ob das so neu ist in der Persönlichkeitsentwicklung. Das wusste schon meine Mutter. Von ihr habe ich gelernt, dass man nie allein ist, dass Gott für einen da ist und man ihn fragen kann, wenn man Hilfe braucht. Das war ihr Fixpunkt. Sie hat vor dem Schlafen noch ein kurzes Gebet gesprochen, manchmal nur einen Satz. Gott, ich bin fix und fertig von dem Tag. Bitte schenkt mir einen erholsamen Schlaf. Die Nachrichten sind zu Ende. Ich höre gerade noch den Moderator. Und morgen ist ein neuer Tag. Gute Nacht.
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2: Ich bin Silke Rech. Am Frankfurter Flughafen ist eine Boeing 787 der Lufthansa beschädigt worden. Nach Angaben der Fluggesellschaft knickte auf einer Parkposition plötzlich das Bugfahrwerk ein.
3: Die Maschine sackte daraufhin vorne auf den Boden. An Bord befanden sich zu diesem Zeitpunkt nur Crew und Bodenmitarbeiter. Mehrere Menschen wurden leicht verletzt und medizinisch versorgt. Die Boeing sollte später nach Los Angeles fliegen. Wie es zu dem Vorfall kommen konnte, wird jetzt untersucht. Noah Ulrich, Redaktion.
2: Auch abgelehnte Asylbewerber haben Anspruch auf Unterstützung. Das hat der Europäische Gerichtshof entschieden. Demnach müssen EU-Staaten einen angemessenen Lebensstandard und die soziale Teilhabe der Betroffenen sichern. Geklagt hatte ein Afghane, dem in Deutschland Leistungen gekürzt worden waren. Er erhielt zwar Unterkunft und Verpflegung, aber kein Geld für Kleidung oder andere Dinge des täglichen Bedarfs. Das Urteil könnte Auswirkungen auf die in Deutschland zuletzt verschärften Regelungen haben. Auf der dänischen Insel Anholt hat die Obduktion des Buckelwals Timmy begonnen. Experten wollen die Todesursache des Tieres klären und weitere Proben untersuchen. Der Wal war nach einem Rettungsversuch in der Nordsee verendet und später an die dänische Küste gespült worden. Bundesgesundheitsministerin Wagen plant eine Reform der Pflegeversicherung. Gutverdiener und Kinderlose sollen künftig höhere Beiträge zahlen. Außerdem sollen Minijobber in die Pflegeversicherung einbezogen werden. Mit den Maßnahmen will die Bundesregierung ein wachsendes Defizit verhindern. Für das kommende Jahr wird ein Minus von rund 7,5 Milliarden Euro erwartet. Im Konflikt zwischen Israel und der Hisbollah gibt es einen neuen Anlauf für eine Waffenruhe. Der libanesische Ministerpräsident bezeichnete die Gespräche mit Israel als den besten Weg zu mehr Sicherheit und Stabilität. Geplant ist unter anderem, dass die libanesische Armee schrittweise die Kontrolle im Südlibanon übernimmt. Die Hisbollah lehnt die Vereinbarung jedoch ab und kritisiert die Verhandlungen scharf.
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2: Die aktuellen Temperaturen in Köln, Bonn und Hamburg 17 Grad, in Bremen 15, in Berlin 21, in Dresden 23, in Frankfurt am Main 16, in Stuttgart 18, in München 21, in Erfurt 17 und in Münster 18 Grad. In den kommenden Stunden vom Alpenrand bis zur Lausitz kräftiger Regen. Vor allem im Südwesten und an der Nordsee weitere Schauer und einzelne Gewitter, sonst gebietsweise Auflockerungen. Morgen leicht wechselhaft mit einem Mix aus Sonne und Wolken und einzelnen Schauern sowie kurzen Gewittern, vor allem in der Nordhälfte. Höchstwerte zwischen 16 und 22 Grad.
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0: Wir hören aus dem Neuen Testament, aus dem Brief an die Hebräer, Kapitel 12, die Verse 12 bis 17.
4: Darum stärkt die müden Hände und die wankenden Knie und macht sichere Schritte mit euren Füßen, damit nicht jemand strauchle wie ein Lahmer, sondern vielmehr gesund werde. Jagt dem Frieden nach mit jedermann und der Heiligung, ohne die niemand den Herrn sehen wird, und seht darauf, dass nicht jemand Gottes Gnade versäume, dass nicht etwa eine bittere Wurzel aufwachse und Unfrieden anrichte und viele durch sie unrein werden, dass nicht jemand sei ein Abtrünniger oder Gottloser wie Esau, der um der einen Speise willen seine Erstgeburt verkaufte. Ihr wisst ja, dass er hernach, als er den Segen ererben wollte, verworfen wurde, denn er fand keinen Raum zur Buße, obwohl er sie mit Tränen suchte.
0: Das war der Bibeltext für den heutigen Tag, entnommen aus der großen Hörbibel, mit freundlicher Genehmigung der Deutschen Bibelgesellschaft. Hier noch einmal die Bibelstelle. Neues Testament, Brief an die Hebräer, Kapitel 12, die Verse 12 bis 17.
5: Gedanken dazu kommen jetzt von Damaris Hecker aus Kirchardt.
6: Kennen Sie Bitterkeit? Wie würden Sie diesen Zustand beschreiben? Das fällt schwer. Es fühlt sich an wie ein Knäuel verschiedener Stränge in der Gedanken- und Gefühlswelt, die kaum zu entwirren sind. Das sind Gefühle von Ohnmacht, Schmerz, Enttäuschung und Frustration. Die bittere Wurzel ist ein Sinnbild aus dem Land- und Gartenbau. Fachkräfte kennen das Unkrautproblem. Die Wurzel einer Pflanze kann größere Ausmaße haben als ihr sichtbares Erscheinungsbild. Wachstum steht hier für einen Prozess, der schleichend abläuft und sich unserer Wahrnehmung entzieht. Relativ kurzfristig entsteht großer Schaden. Wurzeln von Unkraut können in einer Kultur den benachbarten Pflanzen sämtliche Nährstoffe entziehen. Damit wird einer gesunden Gruppe von Pflanzen die Lebensgrundlage genommen. Ein ähnliches Phänomen gibt es im innerseelischen Bereich. Der Schreiber des Briefes an die Hebräer mahnt zur Aufmerksamkeit. Da kann in der Gemeinschaft etwas aufwachsen und Raum gewinnen, was viele Gläubige schädigt und unrein macht. Ein Dilemma. Dagegen steht das Stichwort Gnade. Gnade ist die einfache, aber umfassende Lösung für ein komplexes Problem. Ich zitiere Paulus: Sie sind allzumal Sünder und werden ohne Verdienst gerecht aus seiner Gnade durch die Erlösung, die durch Jesus Christus geschehen ist. Gnade jedoch kann versäumt werden. Ein Beispiel aus der Geschichte Israels veranschaulicht das Risiko. Esau verkauft für eine einzige Mahlzeit sein Erstgeburtsrecht. Während der Epoche der Urväter ist das Gnadenangebot Gottes ein Bundesschluss mit Abraham. Der Segen Gottes wird jeweils vom Vater an den Erstgeborenen weiter vererbt. Esau als der Älteste hat dieses Erstgeburtsrecht. Esau will jedoch sein Hungergefühl für einen kurzen Moment befriedigen und tauscht sein Erstgeburtsrecht gegen eine Linsensuppe. Der augenblickliche Glücksmoment ist ihm mehr wert als der nachhaltige Segen Gottes. Später bereut er das und kann es nicht mehr rückgängig machen. Er verschleudert sein Erbe auf naive Weise. Damit zeigt er Verachtung für das Gnadenangebot Gottes. Deshalb wird er hier als Gottloser bezeichnet. Die Empfänger des Briefes sind gewandt. Versäumnisse haben Konsequenzen. Der Schöpfer gewährt seinen Geschöpfen Gnade. Gnade kann nur angenommen werden, aber nicht verdient werden. Dietrich Bonhoeffer spricht von billiger und teurer Gnade in diesem Zusammenhang. Das Gnadenmittel ist ein sehr teures. Das vergossene Blut bei der Kreuzigung kostet Jesus das Leben. Jesus ist das Sühneopfer für die Sünden der Menschheit. Jesus bezahlt einen hohen Preis für die Erlösung von dem Bösen. Jesus erfüllt alle Sühnerituale des Judentums zur Reinigung und Heiligung und löst sie als vergangenen Weg ab. Seit Jesus sind Opferrituale nicht mehr zeitgemäß. Sie sind ersetzt durch das Gebet der Gläubigen. Jeder Gläubige kann im Geist vor den Thron Gottes treten. Jesus ist der Priester, der Vermittler. Die Begegnung mit dem heiligen Gott ist jedoch ohne Heiligung auch heute nicht möglich. Deshalb die Mahnung an die Christen damals. Jagt dem Frieden nach mit jedermann und der Heiligung, ohne die niemand den Herrn sehen wird. Und seht darauf, dass nicht jemand Gottes Gnade versäume. In dieser Gefahr befinden sich die Briefempfänger. Die ersten Christen sind häufig unter Druck, müssen viel dulden im Umfeld traditionell gelebter Frömmigkeit. Zwänge der jüdischen Religion tragen ungesunde Früchte. Das ist der beste Nährboden für Bitterkeit. Die Urgemeinde teilt das Schicksal von Jesus, der gesagt hat: Haben Sie mich verfolgt, so werden Sie euch auch verfolgen. Das macht ihn wiederum zum Vorbild im Leiden. Er ist der wahre Priester, der mitleiden kann in der Schwachheit der Gläubigen. Er hat Empathie für Gelähmte und Strauchelnde. Christen haben einen Fürsprecher an höchster Stelle. Sie stehen nicht allein in ihrer Ohnmacht. Jesus lässt seine Kinder nicht allein in einer gefallenen Welt zurück. Der dreieinige Gott durchbricht menschliche Isolation durch den innewohnenden Tröster, den Heiligen Geist. Jesus ist seit der Himmelfahrt der erste Mensch im wahren Heiligtum. Alle erlösten Menschen können ihm nachfolgen. Der trennende Vorhang zum Allerheiligsten ist zerrissen. Der Weg zu Gott ist gebahnt. Wir jedoch erleben das nur, wenn wir diesen Weg im Gebet beschreiten und die Gnade in Anspruch nehmen. Christen sind verankert im unerschütterlichen Heiligtum. Das ist die Basis für sichere Glaubensschritte in einer erschütterten Welt. Sie haben eine Würde, die ihnen kein Mensch nehmen kann. Das ist möglich durch Gnade. Das sollte im höchsten Interesse für uns alle sein.
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1: 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Bruder Helmut Roßkopf ist Unternehmer und Teil der geistlichen Gemeinschaft Jesusbruderschaft. Das aus seiner kleinen Schreinerei mal ein Industrieunternehmen mit rund 200 Mitarbeitenden werden würde, hätte er sich nicht träumen lassen. Die Roßkopf und Partner AG gilt als Pionier in der Verarbeitung von Mineralwerkstoff. An zwei Standorten entstehen maßgeschneiderte Produkte für Küchen, Bäder und Hotels. Die Entwicklung seines Unternehmens beschreibt Bruder Helmut Roßkopf in seiner Biografie zwischen Kreissäge, Kloster und Konzern. Noch einmal lesen wir daraus vor. Herzlich willkommen, sagt Simone Nickel.

0: 1980 wird Helmut Roßkopf als Bruder der ökumenischen Kommunität Jesusbruderschaft aufgenommen. Seine handwerklichen Fähigkeiten werden gefördert. Nachdem sich Bruder Helmut als Schreinermeister qualifiziert hat, gründet er 1984 einen eigenen kleinen Betrieb im hessischen Gnadental, dem Zentrum seiner geistlichen Gemeinschaft. Nach einem Brand im Dorf kann die Jesusbruderschaft das zerstörte Gebäude und einen weiteren Hof erwerben. Nach und nach soll das klösterliche Ambiente wiederhergestellt werden. Die alte Zisterzienserkirche wird behutsam renoviert, ebenso das ehemalige Äbtissinnenhaus mit seinem Fachwerk, heute das Wahrzeichen in Gnadental. Aus dem niedergebrannten Nehemiah-Hof wird eine Jugendbildungsstätte. In dieser Zeit des Wiederaufbaus bekommt Bruder Helmut genügend Aufträge für seine Schreinerei. Aber dann bahnt sich eine Krise an. Genaueres hören Sie jetzt im Lesezeichen. Markus Baum liest aus der Biografie Zwischen Kreissäge, Kloster und Konzern.
1: Es war kurz vor dem Weihnachtsfest des Jahres 1985. Ganz Gnadental war ein Wintermärchen. Schnee glitzerte auf dem Giebel des Äbtissinnenhauses und dem steilen Dach der Zisterzienserkirche. Eine weiße Decke hatte sich über das ganze Dorf gelegt und dem Spaziergänger, der vom Brüderhaus hinab ins Tal ging, bot sich ein Bild des Friedens. Auch in der Schreinerei Roßkopf ging es wenige Tage vor dem Fest etwas beschaulicher zu. Ein unglaubliches Jahr lag hinter uns, ein gesegnetes Jahr. Erst der brennende Hof, dann die Aufbruchsstimmung, die aufregende Planungsarbeit und die Gründung meines Betriebes. Wenn das kein Grund war für eine Würdigung, einen Rückblick in Dankbarkeit. Mit Sicherheit war das auch das Anliegen, das Bernd, der Geschäftsführer von Gnadental, im Blick hatte, als er mich zum Gespräch einlud, dachte ich. Doch ich lag falsch, das war nicht sein Anliegen. Ich sehe ihn noch vor mir, den Platz im alten Äbtissinnenhaus, auf dem wir saßen, als Bernd mir eröffnete, dass man nach Abschluss der Arbeiten am Nehemiah-Hof vorerst keine weiteren Projekte anfangen würde. Helmut, ich sage es dir, wie es ist. Die Verantwortlichen haben beschlossen, das Baugeschehen eine Weile ruhen zu lassen. Man will sich mit Finanzierung und Planung etwas mehr Zeit lassen, als im abgelaufenen Jahr, das ja turbulent genug war. Und so können wir auch keine weiteren Aufträge an die Bau- und Möbelschreinerei Helmut Roßkopf vergeben. Es tut mir wirklich leid. Meine Weihnachtsstimmung war schlagartig verflogen. Mit voller Wucht traf mich die Erkenntnis, was das für Konsequenzen haben könnte. Sollte meine Firma nach so kurzer Zeit schon am Ende sein? Unvorstellbar. Der Schock saß tief, sogar Tränen flossen. Ich fühlte mich irgendwie im Stich gelassen. Entsprechend heftig arbeitete es in mir, tagelang, nächtelang. Wie sollte ich jetzt vorgehen? Immer neue Lösungen gingen mir durch den Kopf, wurden verworfen, wieder hervorgeholt, bis sich irgendwann der einzig gangbare Weg abzeichnete. Ich musste Auftraggeber finden, die mit Gnadental im engeren Sinne nichts zu tun hatten. Doch das war leichter geplant als getan. Als zugezogener Neuhesse kannte ich nur wenige Leute außerhalb der Bruderschaft. Und als Jungunternehmer hatte ich noch kaum Gelegenheit gehabt, mir einen Namen als fähiger Schreiner zu machen. Was also tun? Der Jahreswechsel kam und eine Lösung schien in weiter Ferne. Man muss sich schon intensiv in meine Situation hineinversetzen, um nachvollziehen zu können, wie verblüfft ich war, als mir mitten im Januar die Lösung einfach so über den Weg lief. Und zwar in Gestalt eines Mannes, der engen Kontakt zur Jesusbruderschaft hielt. Günther Meyer-Gerber war kurz zuvor nach Bad Camberg gezogen und hatte die Geschäftsführung einer neu gegründeten Firma mit dem Namen Aquatop übernommen. Aquatop war eine Tochter der Firma Schock GmbH in Schorndorf, die sich einen Namen als Hersteller von Spülen und Armaturen gemacht hatte. An jenem kalten Tag im Januar kam ich also ins Gespräch mit Günther Meyer-Gerber. Mag sein, dass ihm bereits im Vorfeld der Gedanke gekommen war, mich anzusprechen. Mag sein, dass er einer spontanen Eingebung folgte. Für mich jedenfalls hörte sich das, was er zu sagen hatte, wie ein Wunder an. Helmut, ich kann dir sagen, bei uns geht es rund. Wir sind gerade dabei, die Distribution von Corian zu übernehmen. Das ist ein brandneuer Werkstoff der amerikanischen Firma DuPont. Er besteht zu einem Drittel aus Acryl und zu zwei Dritteln aus Aluminiumhydroxid. Man kann ihn fugenlos verkleben, thermisch verformen und, das ist das Tolle daran, mit Werkzeug verarbeiten, das in jeder Schreinerei vorhanden ist. Das war das Stichwort, das mich elektrisierte. Günther fuhr fort. Wir stehen mächtig unter Druck. Der Erfolg von Aquatop hängt davon ab, dass wir so rasch wie möglich Betriebe finden, die das Material bearbeiten und an Küchenstudios verkaufen. Und jetzt kommt mir spontan eine Idee. Hättest du vielleicht Lust und Kapazitäten frei, Corian für uns zu verarbeiten? Ich war hellwach. War das etwa die neue Geschäftsgrundlage, die ich so dringend brauchte? Nein, diesen Strohhalm wollte ich mir nicht entgehen lassen. Wenige Tage später lag vor mir auf der Hobelbank eine Musterplatte und daneben eine Tube mit Kleber. Corian wird grundsätzlich als Platte geliefert. Die Oberseite ist poliert und wird mit einer Folie geschützt. Natürlich ließ ich es mir nicht nehmen, die erste Tischplatte selbst zu bauen. Das passende Sägeblatt für die Kreissäge hatte ich mir bereits liefern lassen. Alle anderen Werkzeuge und Maschinen waren vorhanden. Als ich die Kreissäge anwarf, um die Platte ringsum auf die gewünschte Größe zuzuschneiden, war mir bewusst, dass vom Ergebnis dieses Tests der Fortbestand meiner Firma abhing. Kein Wunder, dass mein Herz etwas schneller schlug als normal. Umso erleichterter war ich, als ich spürte, wie sich das Sägeblatt ohne größere Widerstände durch den eierschalenweißen Werkstoff fraß. Alles lief buchstäblich glatt. Nun ging ich daran, die Kanten aufzudoppeln, indem ich eine Leiste gleichen Materials aufklebte. Dann setzte ich die Oberfräse an, um das Ganze bündig zu machen und ihm auf der Oberseite eine gefällige Rundung von 8 mm Radius zu verpassen. Nachdem ich dem Testobjekt mit Schwingschleifer und Schleifpapier den letzten Schliff verpasst hatte, lag sie vor mir. Eine hochwertige Tischplatte, weiß wie Schnee, perfekt anzusehen mit ihren sanft abgerundeten Kanten. Ich war begeistert. Natürlich sagte ich den Leuten von Aquatop noch am gleichen Tag zu. Diese einmalige Chance, meinen Betrieb zu retten, wollte ich nicht ungenutzt verstreichen lassen. Die Frage war nur, ob man uns die Zeit einräumen würde, die wir brauchten, um uns mit den besonderen Eigenschaften dieses neuartigen Materials vertraut zu machen. Wieder war es Günther Meyer-Gerber, der weiterhalf, indem er seine Kontakte zu den beiden Firmen nutzte, die zu der Zeit als einzige in Deutschland Corian verarbeiteten. Das war die Huck GmbH und Co. KG in Herrenberg und die Hupfer GmbH und Co. KG bei Münster. Die Mitarbeiter von Hupfer waren so freundlich und öffneten mir für 2 Tage ihre Türen. Ich hatte 48 Stunden Zeit, alle Fakten und Daten rund um Corian in mich aufzusaugen, Verarbeitungstechniken zu lernen und Zukunftspläne zu schmieden. Das war die Geburtsstunde der Qualitätsarbeit, für die Roskopf und Partner heute bekannt ist. Wir gehörten zu den Pionieren der Corian-Verarbeitung in Deutschland. Zwar liefen um die Jahrtausendwende die Patentrechte von DuPont aus und weitere Hersteller mit anderen Markennamen kamen dazu. Geblieben ist aber der immense Erfahrungsschatz im Umgang mit diesem praktischen Werkstoff, den unsere Firma im Lauf der 40 Jahre angesammelt hat. Und eine gewisse Dankbarkeit gegenüber der Firma DuPont. Ohne Corian wären wir wahrscheinlich eine kleine Tischlerei irgendwo im Hessischen geblieben. Die Erfolgsstory nahm ihren Lauf. Der erste große Auftrag kam von DuPont selbst. In Bad Homburg ließ der Chemieriese aus Delaware sein Headquarter Germany errichten. Nachdem wir die Ausschreibung für uns entschieden hatten, bauten wir die Reihenwaschtische für die Toiletten. Da die Waschbecken auch aus Corian gefertigt waren, konnte man sie vollkommen fugenlos unterbauen. Nach Abschluss der Arbeiten faszinierte mich nicht nur die Eleganz dieser Werkstücke – Ich freute mich auch über den gelungenen Startschuss für unsere Zusammenarbeit mit dieser Weltfirma. Mein kleiner Betrieb war nun wieder im Geschäft und ich konnte weiter investieren. Die Gewinne, die wir erwirtschafteten, flossen in den Ausbau der Firma. Jeder Pfennig wurde sorgfältig angelegt. Kredite gab es ja keine, da ich über keine weiteren Sicherheiten verfügte. Eine meiner wichtigsten Investitionen zu dieser Zeit war ein funktionsfähiges Büro. Dazu ein Mitarbeiter, der das Telefon bediente, nach meinen Vorgaben Angebote und Rechnungen schrieb und die Buchführung erledigte. Immerhin arbeiteten wir von nun an mit externen Kunden zusammen. Da war eine Ausstattung gefragt, die zu den gestiegenen Ansprüchen passte. Doch es waren nicht nur die Abnehmer der Korian-Produkte, die wir immer häufiger in unseren Betriebsräumen empfingen. Die rührige Marketingabteilung von Aquatop mischte den Markt enorm auf. Weitere Schreinereien wurden händeringend gesucht. Das Netz der Partner wuchs und wuchs. Diese aber brauchten dringend umfassende Schulungen im Umgang mit dem Werkstoff. Es mussten regelmäßig Verkaufs- und Verarbeitungsseminare durchgeführt werden. Aber wo? Wieder ergriff ich die Gunst der Stunde und schlug Günther Meyer-Gerber vor, für den praktischen Teil dieser Veranstaltungen meine Werkstatt zu nutzen. Schließlich liegt Bad Camberg, der Sitz von Aquatop, nur 5 Kilometer von Gnadenthal entfernt, auf der anderen Seite der Autobahn A3. Mit diesem Angebot schlug ich mehrere Fliegen mit einer Klappe. Wir nutzten die Gelegenheit, das Wissen weiterzugeben, das wir selbst von Kollegen empfangen hatten, profitierten vom Erfahrungsaustausch mit erfolgreichen Kollegen und holten Gäste nach Gnadenthal, die normalerweise nie den Weg in ein Umfeld wie das unsere gefunden hätten. So kam es, dass viele Partnerfirmen von Aquatop, die zwischen 1986 und 1988 im Umgang mit Korian geschult wurden, die Firma Roskopf kennenlernten und die Jesusbruderschaft.

0: Da die Schreinerei Roßkopf boomt, benötigt Bruder Helmut Verstärkung. Gemeinsam mit seinem Geschäftspartner Martin gründet er die GmbH Roßkopf und Partner. Sein Kompagnon bringt Struktur ins Unternehmen und arbeitet Wachstumsstrategien aus. Es wird klar, dass ein aufstrebendes Produktionsunternehmen in Gnadenthal, eingeklemmt zwischen Straße und Kuhstall, keine große Zukunft haben würde. Nach der friedlichen Revolution sucht Bruder Helmut im Osten Deutschlands nach einer geeigneten Zweigstelle und wird fündig. Im sächsischen Hennersdorf. Später entsteht eine weitere Niederlassung in Thüringen, in der Nähe von Kloster Volkenroda. Aus der verfallenen Klosteranlage wird mit Hilfe von vielen engagierten Menschen und getragen von der Jesusbruderschaft ein Ort der geistlichen Einkehr und des gemeinsamen Lebens. Bruder Helmut Roßkopf zieht nach Volkenroda und lenkt von dort die Geschicke seines Betriebs, der sich zu einem mittelständischen Unternehmen mit rund 200 Beschäftigten entwickelt. Da die kleine Werkstatt in Gnadenthal Verluste einfährt, entscheiden sich die beiden Geschäftsführer, sie zu schließen. Aus den zwei ostdeutschen Standorten wird eine Aktiengesellschaft. Die Roßkopf und Partner AG wird besonders bekannt für die Verarbeitung von Mineralwerkstoffen. Es entstehen Produkte in schönem Design. Stilvolle Küchenarbeitsplatten, Waschtischplatten, Empfangstresen und Studiomöbel, wie zum Beispiel den Moderationstisch der ZDF-Nachrichtensendung heute. Aber nicht alles läuft glatt. Es kommt zum Konflikt zwischen den beiden langjährigen Geschäftspartnern. Martin will mit 1 Million ausgezahlt werden. Von einem finanzstarken Investor erhält Bruder Helmut ein Darlehen über die geforderte Summe. Doch die Enttäuschung über die Trennung schmerzt. Nach seinem 60. Geburtstag beginnt Bruder Helmut über die Zukunft seines Unternehmens nachzudenken. Er möchte die Nachfolge regeln und ist bereit, sein Lebenswerk loszulassen. Nach 40 Jahren als Chef übergibt er die Roßkopf und Partner AG in jüngere Hände und wechselt in den Aufsichtsrat. Eigentümer des Unternehmens wird 2023 die gemeinnützige Hoffnungsträgerstiftung, die sich sozial engagiert. Heute arbeitet Bruder Helmut Roßkopf als Vorstand in der Stiftung Kloster Volkenroda. Am Ende seiner Biografie blickt er zurück auf sein Leben.
1: Während ich hier sitze und die letzten Zeilen schreibe, gehen wir bereits in den Juni des Jahres 2024. Es ist nun schon 3 Jahre her, dass ich die Verantwortung für Roßkopf und Partner abgegeben habe. Wolfgang Finkel, der damalige Aufsichtsratsvorsitzende, hatte mir auf seine unnachahmliche Weise meine neue Rolle als Aufsichtsrat erklärt, indem er mir den entsprechenden Auszug aus dem Aktiengesetz kopierte und mir unter die Nase hielt. Der Passus besagte, dass es einem Mitglied dieses Gremiums nicht gestattet ist, Mitarbeitenden im Betrieb Anweisungen zu geben. Damit macht man sich angreifbar, denn das steht allein dem Vorstand zu. Der Aufsichtsrat hat einzig und allein die Aufgabe, den Vorstand zu berufen und zu überwachen. In diesem Sinne haben mich die Hoffnungsträger als Vorsitzenden in den dreiköpfigen Aufsichtsrat berufen. Nun folge ich der Agenda, die Sie als neue Eigentümer vorgeben, und bringe mich mit meiner Erfahrung da ein, wo sie gefragt ist. Mein Rat ist allerdings weniger gefragt, als ich anfangs angenommen habe. Der Vorstand arbeitet gut mit dem Leitungsteam zusammen, das sich aus erfahrenen Mitarbeitern zusammensetzt, die ihr Geschäft verstehen. Dass sie ohne mich ganz gut auskommen, habe ich schnell verstanden. Und es fällt mir auch nicht schwer, mich rauszuhalten. So besuche ich die Werke in Obermehler und Hennersdorf nur sporadisch oder auf Einladung. Überhaupt stelle ich im Rückblick auf die letzten 3 Jahre fest, dass mir das Loslassen keine große Mühe bereitet hat. Ob es daran liegt, dass ich schon vor Jahren begonnen habe, mich darauf vorzubereiten, oder einfach nur an der Tatsache, dass ich froh war, Verantwortung abzugeben, kann ich nicht genau sagen. Das vielfältige Wissen, das ich als Unternehmer und als Mitglied der Bruderschaft gesammelt habe, kann ich nun in mein Amt als Vorstand der Stiftung Kloster Volkenroda einbringen. Das ist eine Aufgabe, die ich ganz anders ausfülle als den Vorstandsposten bei Roskopf & Partner. Im Unternehmen wurde von mir erwartet, klare Positionen zu beziehen und meine Entscheidungen durchzusetzen. Dort war der Chef gefragt. Im Kloster kommt Chef ganz schlecht an. Jeder möchte gehört werden und fordert sein Mitspracherecht ein. Das ist zweifellos eine Umstellung für mich. Aber es gelingt mir auch hier, die unterschiedlichen Welten unter einen Hut zu bringen. Unser altes Zisterzienserkloster aus dem Jahr 1131 zieht viele Menschen an und es gilt, einen florierenden Gästebetrieb zu leiten. Obwohl es für mich noch viel zu tun gibt in Volkenroda, steht auch im Kloster in den kommenden Jahren ein Generationswechsel an. Was das bedeutet und wie man den hinkriegt, weiß ich mittlerweile.

Als Bruder Teil einer geistlichen Gemeinschaft zu sein und als Unternehmer eine Firma mit 200 Mitarbeitern zu führen, die jährlich einen Umsatz von 20 Millionen Euro erzielt. Wie hast du es geschafft, ein Leben in diesen zwei so unterschiedlichen Welten zu leben? Das ist die Frage, die mir am häufigsten gestellt wurde. Schon in jungen Jahren habe ich den Entschluss gefasst, mit meinem ganzen Leben Gott zu dienen. Ich bin bewusst ehelos geblieben, um frei für ihn zu sein, und habe mich in Gedanken immer als jemand gesehen, der für die Sache Gottes unterwegs war. Egal, ob in Gnadental, Kamerun, Israel oder anderen Weltregionen. Dass mich mein Weg weniger im missionarisch-diakonischen, sondern eher im geschäftlichen Sinn in die weite Welt hinausgeführt hat und in die Verantwortung für eine ständig wachsende Firma, das war nicht weniger spannend. Die Arbeit für Roskopf und Partner, das Vorrecht, gestalten zu dürfen, hat mir große Freude bereitet. Es hat mir aber auch viel abverlangt. Eine Firma zu führen heißt ja nicht, Jahr für Jahr Gewinne einzusammeln. Man muss Risiken eingehen und auch Verluste einstecken können. Es gibt Faktoren, die man nicht in der Hand hat. Ob es Konzepte sind, die nicht aufgehen, Investitionen, die nicht greifen, Aufträge, die nicht eingehen oder Mitarbeitende, die sich verweigern. Die Erfahrung des Scheiterns hat mich demütig gemacht. Ich habe aber auch gelernt, dass der Erfolg richtig verarbeitet sein will. Wenn er sich einstellt, meint man schnell, dass es gerade so weitergeht. Dem ist aber leider nicht so. Ich bin gut damit gefahren, Aufgaben, die auf mich zukamen, schnell zu erledigen, habe aber auch gemerkt, wie wichtig es ist, dem Druck zu widerstehen, jede Frage sofort lösen zu müssen. Schon früh habe ich gelernt, in solchen Fällen innezuhalten, zu beten. Und manchmal auch auf mein Bauchgefühl zu hören. Die andere Welt, in der ich unterwegs bin, ist das verbindliche Leben in einer geistlichen Gemeinschaft, für das ich mich bewusst entschieden habe. Gott hat diese Entscheidung bestätigt, indem er mir die Kraft gab, meinen Stand nie in Zweifel zu ziehen. Das gemeinsame Leben, wie Bonhoeffer es in einer seiner Schriften nennt, die auch der Jesusbruderschaft als Grundlage für die Gestaltung ihrer Kommunität diente, kann eine große Bereicherung sein. Die Einigungsprozesse, die nötig sind, wenn viele verschiedene Menschen dieses gemeinsame Leben einüben, stellen aber auch eine Herausforderung dar, die mir mit zunehmendem Alter immer mehr Mühe macht. Und doch ist sie ein Teil meines Lebens. Wer in einer Ehe lebt, muss sich ja auch mit den Rückmeldungen seines Gegenübers auseinandersetzen. Dass es mir gelungen ist, diese beiden Welten in meiner Person zu vereinen, zeigt die Tatsache, dass ich nun seit 44 Jahren Bruder und seit 40 Jahren Unternehmer bin. In der Frage, wie machst du das, schwingt aber nicht nur Staunen, sondern ein Stück weit auch Skepsis mit. Muss der Vorstand der Stiftung Kloster Volkenroda nicht Theologe sein? Kann ein Unternehmer denn auch ein Kloster leiten? Ich denke ja. Auch ein Unternehmer kann ein geistlicher Mensch sein. Geistliches Leben ist nicht nur unter der Leitung eines Spezialisten möglich. Christliche Werte sollen auch im Alltag und am Arbeitsplatz, wo wir einen Großteil unseres Lebens verbringen, gelebt werden. Das ist meine praktische Frömmigkeit, die das Leben in all seinen Facetten genießt, sei es bei einem Fußballspiel, bei einem guten Essen oder einem Bier, das ich im Garten zusammen mit Freunden trinke. Das Wissen, dass mein Leben und Wirken in Gottes Hand geborgen sind, spiegelt sich auch in dem Bibelvers wider, der mich durch mein ganzes Leben begleitet. Von meiner Zeit in Plainfield, wo die Weichen für meinen Lebensweg gestellt wurden, bis heute. Er steht in Psalm 16, Vers 6 und lautet: Das Los ist mir gefallen auf liebliches Land, mir ist ein schönes Erbteil geworden. Ich bin sehr dankbar für mein Leben. Gott meint es gut mit mir.

Markus Baum las aus der Biografie Zwischen Kreissäge, Kloster und Konzern. Bruder Helmut Roßkopf schildert sein Leben als Mönch und Unternehmer, teilt seine Erfahrungen als Chef der Roßkopf und Partner AG mit rund 200 Mitarbeitern und erzählt von den Höhepunkten und Niederlagen seines Lebens. In dieser Lesezeichenreihe haben wir Ihnen vor allem Passagen aus der ersten Hälfte der Biografie präsentiert. In der zweiten Hälfte wird ausführlich die Entwicklung zum mittelständigen Industrieunternehmen beschrieben. Am Ende des Buches geben Fotos Einblick in das Leben von Bruder Helmut. Zu sehen sind auch Bilder von ausgefallenen Designobjekten seines ehemaligen Unternehmens. Zum Beispiel die futuristische Eingangshalle des Hypo-Vereinsbank-Towers in München. Wer das Foyer betritt, wird an einen riesigen Kristall erinnert, der sich über drei Etagen entfaltet. Die Biografie Zwischen Kreissäge, Kloster und Konzern von Bruder Helmut Roßkopf hat 200 Seiten, ist bei Franke Buch erschienen und kostet 20 Euro. 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Gerne begrüße ich Sie dann wieder. Mein Name ist Simone Nickel. Ich verabschiede mich mit einem kurzen Segenswort aus dem Kloster Gnadental. Und wohin wir gehen, dahin kommt nun auch der Herr.

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2: Ich bin Silke Rech. Nach dem Scheitern der deutschen Bewerbung für einen Sitz im UNO-Sicherheitsrat hat Entwicklungsministerin Radovan vor einem Rückzug aus den Vereinten Nationen gewarnt. Deutschland müsste weiter Verantwortung übernehmen, sagte die SPD-Politikerin.
3: Zuvor war eine Diskussion über die deutschen Beiträge an die UNO entstanden. Aus der Bundesregierung heißt es, eine erneute Bewerbung um einen Sitz im Sicherheitsrat sei in einigen Jahren möglich. Bei der Wahl hatte die UNO-Vollversammlung Portugal und Österreich den Vorzug gegeben. Timo Wiesner, Redaktion.
2: Bundesinnenminister Dobrindt will an den deutschen Grenzkontrollen festhalten. Beim Treffen der EU-Innenminister in Luxemburg sagte er, die Kontrollen hätten die illegale Migration spürbar verringert. Die EU-Kommission fordert dagegen ein Ende der Maßnahmen. Sie verweist auf den neuen EU-Asylpakt und weitere Regelungen, die in den kommenden Tagen in Kraft treten. Die Hisbollah im Libanon lehnt die vereinbarte Waffenruhe mit Israel weiter ab. Die Miliz erklärte, solange israelische Truppen im Libanon blieben, werde der Widerstand fortgesetzt. Israel und der Libanon hatten sich zwar auf eine Waffenruhe geeinigt, bislang hat sie den Konflikt aber nicht beendet. Im Prozess um den Anschlag auf den Magdeburger Weihnachtsmarkt hat die Generalstaatsanwaltschaft eine lebenslange Freiheitsstrafe gefordert. Zudem soll der Angeklagte in Sicherungsverwahrung kommen. Dem 51-Jährigen werden unter anderem 6 Morde und mehr als 300 versuchte Morde vorgeworfen. Bei dem Anschlag im Dezember 2024 waren 6 Menschen getötet worden. Die deutsche Film- und Fernsehbranche trauert um den Schauspieler Axel Schreiber. Er ist im Alter von 49 Jahren nach einer Krebserkrankung gestorben. Bekannt wurde Schreiber vor allem durch die Serie Türkisch für Anfänger. Seine Agentur würdigte ihn als großartigen Schauspieler und engen Weggefährten. Neben zahlreichen Fernsehrollen wirkte Schreiber auch in Filmen und Krimiserien mit.
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2: In den kommenden Stunden vom Alpenrand bis zur Lausitz kräftiger Regen. Vor allem im Südwesten und an der Nordsee weitere Schauer und einzelne Gewitter. Sonst gebietsweise Auflockerungen. Tiefstwerte 14 bis 6 Grad. Am Freitag wechselhaft mit einem Mix aus Sonne und Wolken und einzelnen Schauern sowie kurzen Gewittern, vor allem im Norden. Höchstwerte zwischen 16 und 22 Grad.
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5: Herzlich willkommen. Mühsames Miteinander, ist das nicht ein Widerspruch? Wenn ja, dann löst ihn Arno Backhaus im Folgenden auf. Beziehungen könnten so schön sein, wenn da die anderen nicht wären. Mit anderen Menschen Gemeinschaft haben, das ist lebensnotwendig und bereichert den Alltag. Aber es kann auch anstrengend sein. Arno Backhaus kann ein Lied davon singen, auf welche Weise und wie sehr Menschen sich gegenseitig verletzen und das Leben schwer machen können. Doch er zeigt auch Wege auf, wie man konstruktiv miteinander umgehen kann, und wie Heilung geschehen kann. Indem man einander zuhört, aufeinander achtet und bereit ist zu vergeben. Arno Backhaus ist der Überzeugung, wer anderen vergibt, tut sich selbst den größten Gefallen.
6: Echt verletzend. Es regnet in meiner Seele. Über Verletzungen, andere Gemeinheiten und Vergebung. Auge um Auge, Zahn um Zahn. Wie fing das eigentlich an, das mit dem Leid, mit Krieg und Hass und Verletzung? Als Gott die Menschen schuf, gab er ihnen Spielregeln, dass das Miteinander gut klappt. Unter anderem die Regel Auge um Auge, Zahn um Zahn. Klingt ja gerecht, klappte aber im Alltag nicht. Bei der Umsetzung Auge um Auge, Zahn um Zahn blieben nur Blinde und Zahnlose übrig. Dann ließ sich Gott etwas Außergewöhnliches einfallen, nämlich die Vergebung. Das Besondere und Merkwürdige, das Merkenswürdige daran war, Vergebung ist ungerecht, funktioniert aber. Ich komme später darauf zurück. Ich erzähle heute nichts Neues. Wer kennt das nicht? Auge um Auge, Zahn um Zahn. Ich beobachte mich immer wieder, wie ich in der Gefahr stehe, wenn ich auf der Autobahn fahre und von einem Autofahrer geärgert oder unfair behandelt werde. Wenn einer Fehler macht, da habe ich nicht so Probleme. Aber wenn einer frech ist, fies, ja, dann wird mein ganzes kreatives Potenzial aktiviert. Warum eigentlich? Kann ich mir nicht leisten, großzügig zu sein? Natürlich, wenn ich den Eindruck habe, ich komme im Leben grundsätzlich zu kurz, dann muss ich kämpfen um mein Recht, um meinen Platz. Aber wie ist das mit uns Christen? Könnten wir nicht anders mit eigenem oder fremdem Versagen umgehen? Bei Gott kommen wir doch nicht zu kurz, er ist unser Anwalt. Aber ich ertappe mich immer wieder dabei, dass ich mich rechtfertige und mein Verhalten verteidige. Kennen Sie das auch? Ich lese aus Epheser 4, Vers 25 bis 32. Belügt einander also nicht länger, sondern sagt die Wahrheit. Wir sind doch als Christen die Glieder eines Leibes, der Gemeinde Jesu. Wenn ihr zornig seid, dann ladet nicht Schuld auf euch, indem ihr unversöhnlich bleibt. Lasst die Sonne nicht untergehen, ohne dass ihr einander vergeben habt. Gebt dem Teufel keine Gelegenheit, Unfrieden zu stiften. Wer früher von Diebstahl lebte, der soll sich jetzt eine ehrliche Arbeit suchen, damit er auch noch Notleidenden helfen kann. Redet nicht schlecht voneinander. Was ihr sagt, soll für jeden gut und hilfreich sein, eine Wohltat für alle. Beleidigt nicht den Heiligen Geist. Als Gott ihn euch schenkte, hat er euch sein Siegel aufgedrückt. Er ist doch euer Bürge dafür, dass der Tag der Erlösung kommt. Mit Bitterkeit, Jähzorn und Wut sollt ihr nichts mehr zu tun haben. Schreit einander nicht an, redet nicht schlecht über andere und vermeidet jede Feindseligkeit. Seid vielmehr freundlich und barmherzig und vergebt einander, so wie Gott euch durch Jesus Christus vergeben hat. Soweit. Es geht in dieser Sendung um Verletzungen, um Rache, Auge um Auge, Zahn um Zahn, um Vergebung. Wer wirft den ersten Stein? Womit kann ich eigentlich verletzen bzw. auch verletzt werden? Mit Worten, die kennen wir alle. Mit Ratschlägen, die oft mehr Schläge als Rat sind. Die schlagen einem auf die Seele und dann verschlägt es einem die Sprache. Ich kann mit Lachen verletzen, wenn jemand ausgelacht und lächerlich gemacht wird. Mit Vertrauensmissbrauch. Meine Mutter hat mich oft mit Schweigen klein gehalten. Das war Psychodruck. Selbst mit Gedanken kann ich verletzen. Wenn eine Frau beim Frauenarzt erfährt, dass sie schwanger ist und der erste Gedanke an das Kind ist, Mist, ich bin schwanger. Ach du Schreck. Solche Begrüßungsgedanken für das zu erwartende Kind können ein lebenslanges Trauma zur Folge haben. Das Kind wird nicht mit Freude erwartet und begrüßt, sondern mit Schrecken und Mist konfrontiert. Tiefe Ablehnung und Verletzungen können die Folgen sein. Auch wenn ich von anderen ausgegrenzt werde, ignoriert werde, weil ich vielleicht nicht ins System passe, das kann Verletzungen, Trauer und Wut hervorbringen. Ich stand mit einem Team von Mitarbeitern in der Fußgängerzone mit einem Schild kostenlose Umarmung. Wir reden mit Passanten über die bedingungslose Liebe Gottes, seine Wertschätzung und Ermutigung und ich nehme Leute in den Arm, die das möchten. Eine 70-Jährige ließ sich umarmen und weinte vor Betroffenheit. Sie sagte, das ist das erste Mal, dass ich in den Arm genommen werde. Ich wurde noch nie in meinem Leben in den Arm genommen, weder von meinem Vater noch von meiner Mutter. Ist doch klar, wenn ich als Person keine Wertschätzung, keine Beachtung, keine Achtung finde, wenn ich ignoriert, nicht wahrgenommen werde, muss ich sie mir woanders holen. Durch jede Menge Tätowierungen, Piercings, greller Leuchtfarben, Frisuren oder auch durch perfektes Styling, Farb- und Stilberatung. Ich habe zufällig neben einem Mann geparkt, der vorher mit seinem Luxusauto fuhr, mit lautem Sound und Auspufftuning. Als ich ausstieg, habe ich ihm gesagt, du bist wertvoll und vor Gott geliebt, auch ohne dein cooles Auto mit dem fetten Sound. Er war total überrascht und hat geantwortet, das hast du so nett gesagt, das nehme ich dir ab. Vielleicht wurde er nie beachtet, so wie er war, und braucht dazu jetzt ein Auto. Ich kann mit Wissen und Bildung verletzen. Wenn ich mit Überheblichkeit mein Gegenüber klein mache und von oben herab zeige, was ich alles kann, weiß und geleistet habe, ohne den anderen wertzuschätzen. Mit Überlegenheit, Erfahrung, mit Alter kann ich mich produzieren und mein Gegenüber zum Schweigen bringen. Ich habe doch jahrelange Erfahrung damit gemacht. Du kannst doch gar nicht mitreden. Werd doch erstmal so alt wie ich. Krieg du doch erstmal so viele Kinder. Werd doch erstmal arbeitslos. Komm doch erstmal in so eine Situation. Oder ähnliche Sprüche. Lass mein Gegenüber klein und hilflos zurück. Meine Mutter hat mit Krankheit Druck ausgeübt. Sie hatte Schilddrüsenkrankheit. Und ich musste immer aufpassen, dass ich nicht zu viel Ärger verursache. Mein Vater hat dann gesagt, die Mama kann davon sterben. Wegen den Schilddrüsen. Meine Mutter ist ja alt geworden. Selbst mit übergestülpter Liebe kann ich verletzen. Liebe, die mir aufgezwungen wird, lässt mir keine Luft zum Atmen. Und ich kann sogar mit der Bibel verletzen, wenn ich ständig meinem Gegenüber Bibelsprüche an den Kopf werfe, ihn nicht ernst nehme, nicht verstehen will. Ich habe mal ein T-Shirt rausgebracht mit folgendem Spruch. Nachdem Gott mitbekommen hat, was Menschen alles in seinem Namen verbrochen haben, hat er sich jetzt entschieden, beim Ordnungsamt einen Antrag auf Namensänderung einzureichen. Und last but not least, mit Schlägen kann ich verletzen. Und Schlagen hat nichts mit einem sozialen Gefälle zu tun. In der Unterschicht fliegen Untertassen, in der Oberschicht fliegen die etwas feineren Geschirrartikel. Wie kann ich auf Verletzungen reagieren? Welche Wege gibt es, mit Verletzungen umzugehen? Es gibt drei Arten, auf Verletzungen, Hass, Unterdrückung und Gewalt zu reagieren. Die erste: ich gewöhne mich an Gewalt und resigniere. Ich ergebe mich dem Schicksal und spiele das Spiel der Unterdrückung mit. Bei dieser Art, mit Verletzungen umzugehen, gehe ich daran kaputt. Der zweite Weg: ich entscheide mich, mit Gewalt zu reagieren, mit Aufstand, Aggression und zerstörendem Hass. Auch daran gehe ich kaputt und auch andere dazu. Nach dem Prinzip Auge um Auge, Zahn um Zahn bleiben nur noch Blinde und Sprachlose zurück. Warum? Weil Gewalt das zerstört, was sie erreichen will, nämlich gesichertes und geordnetes Zusammenleben. Gewalt erzeugt das, was sie zerstören will, das Böse nämlich. Gewalt ist nicht radikal genug, sie verändert nichts an der Wurzel, das heißt im Herzen und im Denken des Gegners. Die Spirale der Gewalt ist keine Lösung. Die einzige und sinnvolle Alternative ist gewaltloser Widerstand und Vergebung, mein dritter Punkt. Und dabei wirst du von deinen Verletzungen geheilt und aufgebaut und manchmal auch dein Gegenüber. Wenn ich vergebe, ist die Schuld nicht einfach weg, sondern ich vergebe sie an Gott und er wird gerecht richten. In Römer 12, Vers 19 können wir lesen: Liebe Freunde, verschafft euch nicht selbst Recht. Überlasst vielmehr Gott das Urteil, denn er hat ja in der Heiligen Schrift gesagt, es ist meine Sache, Rache zu üben. Ich, der Herr, werde ihnen alles vergelten. Alle werden sich vor Gott verantworten müssen. Das ist mein Trost. Die Vergewaltiger in den Kirchen, auch die, die schon gestorben sind. Die Vergewaltiger in Sportvereinen, Tanzschulen, Gewerkschaften, in den Kino- und Filmproduktionsstätten, im Kinderzimmer und im Darknet. Und wer denkt, Selbstmord würde ihn vor der Verantwortung schützen, der hat nicht verstanden, dass Gott nicht von den Naturgesetzen abhängig ist. Die Machthaber dieser Welt, alle werden sich vor Gott verantworten müssen. Das ist mein Trost. Die heute noch leben und die schon lange gestorben sind. Drei sehr unterschiedliche Wege, wie ich auf Verletzungen reagieren kann. Resignation, Hass oder Vergebung. Im Epheserbrief 4 finden wir eine Aufzählung verschiedener Formen, wie ich mich rächen kann, wie ich zurückschlagen kann. Mit Lüge, Zorn, indem ich Unfrieden stifte. Redet nicht schlecht voneinander. Bitterkeit, Jähzorn, Wut, gehässiges Gerede oder andere Gemeinheiten. Das verzeih ich dir nie. Das meinen wir nicht so, sitzt aber. Weil wir verletzt sind, wollen wir den anderen auch verletzen und treffen. Wir sind zutiefst verbittert. Das Problem ist, dass Bitterkeit ein Gift ist, mit dem ich andere töten will, es aber selber trinke. Man kann es auch noch intensiver ausdrücken. Nicht zu vergeben ist wie Rattengift trinken und darauf zu warten, dass die Ratte stirbt. Du willst dem anderen schaden, willst dich rächen und sagst, dem vergebe ich nicht. Aber du schadest dem anderen vielleicht gar nicht. Er bekommt vielleicht deine Bitterkeit, deinen Gedanken, deine Verletzung, deinen Schmerz gar nicht mit. Aber dir schadest du auf jeden Fall. Du schleppst die Verletzung dein Leben lang mit dir rum, weil du nicht bereit bist, loszulassen und zu vergeben. Der andere hat den Konflikt vielleicht längst vergessen. Vielleicht ist der Täter auch schon gestorben. Diese Verletzung und die Nichtbereitschaft zur Vergebung prägt dich ein Leben lang. Viele von uns können Narben zeigen von einem kleinen Unfall mit dem Fahrrad aus der Kindheit. Aber die inneren Narben, die unsere Seele davongetragen hat, die sind oft nicht so schnell zu erkennen und zu erklären. Wir haben halt Gras drüber wachsen lassen und wissen oft gar nicht, was uns negativ geprägt hat. Doch dann kommt irgendein Kamel und frisst das Gras ab und die Wunden sind freigelegt. Die Erinnerungen werden wach und schnell wieder lebendig. Und diese bewussten und unbewussten Erinnerungen von damals bestimmen heute unsere Vorstellungswelt, unsere Gefühlswelt, unsere Beziehung zur Umwelt, zum Menschen, zu uns selbst und auch die Beziehung zu Gott. Verletzungen können sehr tief gehen. Wenn zum Beispiel ein 70-Jähriger noch weiß, wie er als Kind geschlagen wurde, das hat sich tief eingebrannt. Die Menschen, die uns am stärksten verletzen können, sind die Menschen, die uns nahestehen oder standen. Je mehr ich mich einem anderen öffne, das heißt mein Innerstes offenlege, umso verletzlicher werde ich. Man öffnet sich dem anderen Menschen gegenüber mit all seinen Gefühlen, Gedanken, Ängsten und Unzulänglichkeiten und der andere liest in meiner Seele wie in einem Buch. Und dieses Buch kann man nicht einfach in das Bücherregal stellen. Wie wird man damit fertig, wenn ein anderer diese Offenheit, dieses Vertrauen missbraucht? Ein wichtiger Weg zur Verarbeitung ist der Weg des Verstehens, der Empathie, vom anderen her zu denken. Verstehen heißt, wissen zu wollen, warum ein anderer, der mir Unrecht getan hat, denn so gehandelt hat. Je mehr ich über die Hintergründe weiß, desto weniger nehme ich es vielleicht als reine Bosheit wahr, was mir da geschehen ist. Wir kennen oft die Gründe nicht, warum mich andere verletzt haben. Vielleicht wollte der andere mich gar nicht verletzen. Wir sind doch irgendwie alle verletzte Kinder. Ich gebe in der Stadthalle ein Konzert. Grelle Scheinwerfer, die auf mich gerichtet sind, hindern mich daran, die Menschen zu sehen. Auf der Empore höre ich ständig Geräusche und merkwürdige Sprachfetzen. Ich bin verletzt und verärgert und fühle mich auf den Arm genommen. Zum Glück halte ich meinen Mund und hau keinen impulsiven Spruch raus. Als das Pausenlicht angeht, sehe

Geht ein Teufelskreis. Der Teufel nimmt seinen Kreislauf. Hat sich Ihr Schmerz schon mal gelindert, wenn Sie sich zurückgezogen haben? Viele verdrängen und verheimlichen den Schmerz, gerade bei sexuellem Missbrauch. Das hat oft den Grund, dass die missbrauchte Person gar nicht mehr befreit werden will, weil ihr die Leiden, die sie kennt, sicherer erscheinen als die Leiden, die sie noch nicht kennt. Das ging den Kindern Israels auch so, als sie lieber Sklaven beim Pharao waren, als sich von Mose befreien zu lassen. Eine Person wurde vor vielen Jahren vergewaltigt. Als sie nach einer Therapie wiederkam, durfte sie erstmal ihren Hass auf Männer und ihre Enttäuschung über Gott rauslassen. Grundsätzlich gilt, ein seelisch Verletzter sollte seine Verletzung niemals verbergen, sondern offen zeigen. Das kann in Form von Traurigkeit, Wut oder Aggression geschehen. Sie können Ihre Gefühle in ein Tagebuch schreiben. Wer hat Sie verletzt? Wen können Sie nicht ausstehen und lieben? Wen hassen Sie? Schreiben Sie der Person einen Brief, aber schicken Sie ihn nicht ab, verbrennen Sie ihn. Sie können Ihren Schmerz in ein Gedicht oder in einem Lied zum Ausdruck bringen. Ich kann mich einer vertrauten Person zuwenden und ein Gespräch suchen. Wenn ich den Schmerz und die Wut unterdrücke, stehe ich meinem eigenen Heilungsprozess im Weg. Empfindungen wie Wut und Aggressionen sind der Anfang der Heilung. Wie ist das, wenn mir jemand die Vorfahrt nimmt, ich mich überschlage, schwer verletzt geborgen werde oder wenn ich dadurch einen geliebten Menschen verliere? Wie gehe ich damit um? Eine Frau berichtete, dass ein Dorfbewohner ihren Mann tödlich überfahren hatte. Sie ist dem Mann jahrelang aus dem Weg gegangen, konnte ihn nicht ansehen, geschweige denn mit ihm reden. Nach Jahren hat sie eine längere Therapie in Anspruch genommen. Danach war ihr Schmerz und ihre Wut zwar noch vorhanden, aber nicht mehr so intensiv wie am Anfang. Ich halte in der Stadthalle einen Vortrag über Vergebung. Sie hat das erste Mal nach Jahren dem Mann vergeben können. Irgendwann, vielleicht nach einem jahrelangen Prozess, nehme ich meine Verletzung an oder dass ich nie geliebt wurde, dass ich von meinem Vater keine Wertschätzung bekam. Bei mir hat es 7 Jahre gedauert, bis ich meiner Mutter vergeben konnte. Ich kann natürlich auch die anderen dafür verantwortlich machen, dass ich heute so oder so reagiere, aber hilft das? Nehmen wir unsere Prägung an, auch die negative und schmerzliche Prägung, und versuchen dann damit sinnvoll umzugehen? Ein Ja zu den Neins zu finden? Dieser Prozess braucht Zeit und kann Jahre andauern, manchmal ein Leben lang. Die Paralympics, die Sportler, die meckern nicht rum. Ich habe nur einen Arm, sondern machen das Beste daraus. Lassen sich doch nicht davon den Spaß verderben. Die Olympiasiegerin Christina Vogel und mehrfache Weltmeisterin im Radfahren ist heute querschnittsgelähmt. 2009 wurde sie beim Straßentraining von einem Auto erfasst und erlitt schwere Verletzungen. Sie hat gelernt, mit ihren Verletzungen konstruktiv umzugehen und ist fröhlich geblieben. Ein Ja zu den Neins im Leben. Schauen wir den Verletzungen ins Gesicht? Nehmen wir die Wut, die Aggression, den Hass über die Verletzungen wahr oder verdrängen wir den Schmerz? Der tut ja weh. Die Wut und die Aggression über die Verletzung ist die Kraft, das Messer der Verletzung aus uns herauszuwerfen, den, der uns verletzt hat, aus unserem Herzen zu weisen. Wir brauchen aber erst eine gesunde Distanz zu dem, der uns verletzt hat, um ihm vielleicht gegenübertreten zu können. Erst dann sind wir fähig, ihm in die Augen zu schauen. Aber solange er mit seiner Geschichte noch in uns steckt, wie ein Messer, erkennen wir unser Gegenüber gar nicht richtig. Spüren nur die Verletzung, die Wunde kann nicht heilen, die Wunde wird sich so nicht schließen. Wenn wir den, der uns verletzt hat, aus einer gesunden Distanz heraus sehen, erkennen wir vielleicht, dass er selbst ein verletztes Kind ist, das einfach um sich geschlagen hat, weil er selbst so viel geschlagen worden ist. Er hat uns gekränkt, weil er selber krank ist. Nur wenn ich es lerne, nicht nur meine Wunden zu sehen, sondern mich dem anderen zuwende und seine Beweggründe erfasse, kann ich vergeben. Und Zuwendung muss nicht immer im Gespräch stattfinden. Das kann auch heißen, dass ich mich gedanklich mit dem anderen befasse. In der Bibelstelle aus Epheser mündet letztendlich alles in der Zuspitzung
und vergebt euren Mitmenschen, so wie Gott euch durch Christus vergeben hat.

0: Die Vergebung steht am Ende des Verarbeitungsprozesses und nicht am Anfang. Vergebung ist das Schlüsselwort. Damit knackst du den sichersten und härtesten Safe, den kompliziertesten Code. Und manchmal muss ich mehrmals vergeben. Ich habe in meinem Leben erfahren, wie Gott mich geknackt hat und durch die Vergebung mein Verhältnis zu meiner Mutter neu wurde. Ich war als ADHS-Kind ein schwieriges Kind, habe viel Chaos verursacht, 4 Schulen wollten mich nicht mehr, 3-mal sitzen geblieben. Und meine Mutter war hilflos, sie war am Ende mit ihrem Latein und ihrem Erziehungsstil und hat mich erbarmungslos geschlagen mit Kleiderbügeln und Lederriemen. Sie dachte, das würde mich zu einem vernünftigen und wohlerzogenen Jungen machen. Weit gefehlt, ich wurde nur noch raffinierter und krimineller. Mit 16 Jahren habe ich in einer Jugendherberge sehr unkonventionelle Christen getroffen. Sie haben mir den Glauben auf außergewöhnliche Weise deutlich gemacht, sodass ich mich bekehrt habe. Und die Liebe Jesu hat mein Leben nach und nach auf den Kopf gestellt, sodass der ganze Dreck, mein Egoismus, das ganze geklaute Geld aus meinen Hosentaschen fallen konnte. Danach hat Jesus mich wieder auf die Beine gestellt und mir ein neues Fundament gegeben. Aber die Wunden in meiner Seele, die Wut und den Hass auf meine Mutter durch ihre Brutalität waren noch zu spüren und vorhanden. Es hat lange gebraucht, bis ich bereit war oder fähig war, meiner Mutter zu vergeben. Als ich später während einer meiner missionarischen Straßenaktionen mit Rechtsradikalen über die Vergebung meiner Mutter sprach, sagte einer, das hätte ich nie gekonnt, die hätte einer reingekriegt. Ich sagte dann, ich bin auch kein Musterknabe von Barmherzigkeit und Liebe. Da hat Gott lange an mir arbeiten müssen, bis ich zu dem Schritt bereit war. Ich kann meine Mutter lieben, ohne dass ich mit ihr viele positive Erlebnisse verbinden muss. Denn Liebe ist eine Entscheidung und manchmal gegen meine Gefühle und sie ist nicht zwingend mit Spaß verbunden. Ich habe mich mit meiner Mutter nie versöhnt. Dazu gehören immer 2 und meine Mutter war dazu nicht bereit oder fähig. Sie war bis zu ihrem Lebensende eher unsympathisch, aber ich habe sie geachtet, wertgeschätzt und geliebt, mit Gottes Hilfe. Selbst die Frau, die sexuell missbraucht wurde, muss dem Mann irgendwann vergeben, nicht weil Gott das einfordert, sondern weil es der einzige Weg ist, mit der Verletzung sinnvoll umzugehen. Aber wie ist das mit der Vergebung? Ist das so locker? Geht das so einfach? Gewalt ist einfach, weil sie in uns steckt. Die brauchen wir nicht einzuüben. Sich rächen kann schon ein 3-Jähriger. Alternativen zur Gewalt sind immer komplex und schwierig, erfordern Kreativität und machen Mühe. Vergebung muss ich einüben und trainieren. Das kann ich nicht von mir aus. Das heißt ja auch, wir sollen Liebe üben. Der Schwerpunkt liegt nicht auf Liebe, sondern auf Üben. Wir müssen Liebe trainieren, üben. Wir wären Mutmacher, wenn andere uns beobachten könnten, wie wir mit unserem Versagen umgehen. Mit unserer Schuld und Schwäche und mit dem Versagen und der Schuld anderer. Wenn du dich im Ton vergriffen hast und am nächsten Tag zu deinem Nachbarn oder Arbeitskollegen gehst und ohne große Worte dich bei ihm für deine Worte entschuldigst. Wir vergeben uns wirklich nichts, wenn wir andere um Vergebung bitten. Und wir vergeben uns wirklich nichts, wenn wir anderen vergeben, die an uns schuldig geworden sind. Paulus sagt, ich will mich umso mehr meiner Schwachheit rühmen, damit die Kraft Christi in mir Wohnung nehme. Warum sollen wir überhaupt vergeben? Weil wir uns selbst schaden, wenn wir es nicht tun. Wenn wir uns weigern, machen wir uns zum Sklaven der Vergangenheit und erlauben, dass unsere Gegenwart und Zukunft von unseren Verletzungen aus der Vergangenheit weiter geprägt wird. Noch heute hat der Täter Macht über das Opfer, wenn das Opfer dem Täter nicht vergibt. Wir halten gern an unserem Schmerz fest und ermöglichen ihm dadurch Zinsen zu bringen. Es wird schlimmer statt besser. Es kommt uns ungerecht vor, jemandem zu vergeben, bevor er seine Schuld bezahlt hat. Was hab ich denn dem gemacht? So weit kommt's noch, dass ich dem vergebe. Auf dem Friedhof am Grabstein steht, ich hatte Vorfahrt. Wir merken nicht, dass wir uns mit so einer Haltung selbst schaden. Der andere soll wenigstens ein schlechtes Gewissen haben und ein bisschen mitleiden. Wir erwarten, dass der andere durch unsere Vergebung sich verändert. Aber bei der Vergebung geht es zuerst um meine Befreiung und um meine Veränderung. Wir suchen gern nach Rache und Genugtuung, nach Gerechtigkeit, Bei der Vergebung geht es aber um Heilung und inneren Frieden. Vergeben heißt nicht vergessen, sondern mit dem Schmerz anders umzugehen. Wir können von den Wunden der Vergangenheit geheilt werden, auch wenn sie noch sichtbar sind. Und wir verlängern unser Leid, wenn wir nicht vergeben. Martin Luther hat mal gesagt, ich kann nicht verhindern, dass ein Vogel auf meinem Kopf landet, aber dass er dort ein Nest baut. Ich kann nicht verhindern, dass ich verletzt werde, aber ich kann verhindern, meinen Schmerz und meine Verletzung zu pflegen. Vielleicht kennt ihr ja den Spruch von Hildegard von Bingen. Die Aufgabe des Menschen ist es, Wunden in Perlen zu verwandeln. Ich kann Wunden nur in Perlen verwandeln, wenn ich ein Ja finde zu meinen Wunden, zu meiner Wut, zu meiner Verzweiflung. Wenn ich mich mit meinen Wunden versöhnen will, komme ich nicht darum, die Wut und den Schmerz denen gegenüber zuzulassen, die mich verletzt haben. Das muss nicht in Form einer direkten Konfrontation geschehen. Und nicht mit jedem, dem ich vergebe, muss ich mich wieder versöhnen. Was ist der Unterschied zwischen Vergeben und Versöhnen? Vergebung ist eine persönliche Entscheidung der Person, der Unrecht getan wurde. Sie hängt weder von der Bitte um Vergebung ab, noch von irgendeiner anderen Reaktion des Schuldigen. Versöhnung aber ist ein gegenseitiger Prozess, an dem beide sich beteiligen. Versöhnung heißt, dass die alte Beziehung wiederhergestellt wird. Meiner Mutter habe ich vergeben, ich habe mich nicht mit ihr versöhnt. Zu meiner Mutter hatte ich nie eine warmherzige, vertrauensvolle Beziehung, die durch die Versöhnung wieder hätte hergestellt werden können. Ich brauche Menschen, die mich ermutigen, endlich den Schritt der Vergebung zu gehen. Die mich ermahnen, wenn ich mich immer nur über andere beklage. Die mir sagen, jetzt wird's aber langsam Zeit. Andere brauchen Menschen, die sie trösten und eventuell auch bremsen, nicht zu schnell zu vergeben, wenn der Schmerz noch gar nicht verarbeitet ist. Ich brauche Seelsorge, manchmal auch eine Therapie. Viele Gespräche, viel Gebet. Ich fasse zusammen. Ich kann auf die unterschiedlichsten Arten verletzt werden. Ich muss den Verletzungen ins Auge sehen. Ich sollte meine Wut, meine Enttäuschung, Verzweiflung, Aggression zulassen und nicht verdrängen. Ich tue mir einen Gefallen, wenn ich vergebe, nicht dem Täter. Mir tue ich den Gefallen. Die Tat ist durch die Vergebung nicht einfach weg, sondern bei Gott. Ich vergebe sie an Gott. Er hat den größten Durchblick, er wird gerecht Recht sprechen. Vergebung und im besten Fall die Versöhnung stehen am Ende eines Heilungsprozesses.
1: Dass Menschen sich gegenseitig das Leben schwer machen können, das hat jeder Mensch schon erfahren. Doch es gibt Wege, wie man mit Verletzungen und Ungerechtigkeiten umgehen kann, ohne dass man sich selbst dabei zugrunde richtet. Tipps und Gedanken dazu kamen von Arno Backhaus.
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3: Wieder einmal ein herzliches Willkommen zur Sendereihe Durch die Bibel. In der letzten Sendung haben wir erfahren, dass Paulus besonderen Wert auf das Zusammengehörigkeitsgefühl unter den Mitgliedern einer Gemeinde legte. Das kann laut dem Apostel nur erreicht werden, wenn jeder ein Leben nach der Gesinnung Christi führt. Und dafür ist besonders Demut notwendig, die Paulus im zweiten Kapitel des Philipperbriefes näher beschreibt. Dort heißt es, tut nichts aus Eigennutz oder um eitler Ehre willen. Und ein jeder sehe nicht auf das Seine, sondern auf das, was dem anderen dient. Christus lebte diese Gesinnung und lehrte sie die Menschen auf der Erde. Doch er selbst hatte bereits vor seiner Fleischwerdung das größte Beispiel an Demut vorgelebt. Er hatte das Himmelreich verlassen und war zu den Menschen gekommen, um sie vom Leiden zu erlösen und ihnen das Heil zu bringen. Diesen Weg hinab bewältigte er in 7 Schritten, die wir in dieser Sendung näher untersuchen werden.

die Menschwerdung Jesu. Sie erforderte viel Demut von dem Sohn des lebendigen Gottes. Den ersten Schritt nach unten tat Jesus, als er die Herrlichkeit des Himmelreiches verließ. Er kam immer weiter und weiter nach unten zur Erde, wo wir leben. Im Grunde können wir nicht verstehen, was für ein großer Schritt der Weg vom Himmel bis zur Erde gewesen sein muss. Zu verstehen, was der Herr wirklich für uns getan hat, geht über die menschliche Vorstellungskraft hinaus. Im zweiten Kapitel des Philipperbriefes, Vers 6, schreibt Paulus: Er, der in göttlicher Gestalt war, hielt es nicht für einen Raub, Gott gleich zu sein. Aus meiner Sicht ist das eine eher ungelungene Übersetzung. Christus saß zwar zu Rechten von Gott, dem Vater, doch er hielt nicht an dieser Position fest. Seine göttliche Position war nicht gefährdet, weil er etwa unzulängliche Fähigkeiten gehabt hätte oder weil ein anderer Kandidat ihm seinen Platz streitig machte. Er war auch nicht in die Schule gegangen, um Gott zu werden. Er war auch nicht von einer niedrigeren Position aufgestiegen, sondern er war Gott. Es war nicht nötig, dass Christus zu Gott, dem Vater, sagte: Halte mir bitte während meiner 33-jährigen Abwesenheit meine Position frei und wirf ein Auge auf den Engel Gabriel, denn ich glaube, ihr ist hinter meiner Stelle her. Ich möchte damit nichts verharmlosen, sondern im Grunde einfach nur verdeutlichen, dass Jesus hier nicht an irgendetwas festhielt. Die Position gehörte ihm. Er war Gott. Er verließ den Himmel auch nicht widerwillig. Er sagte nicht: Ach, ich verlasse den Himmel wirklich nur ungern, eigentlich habe ich gar keine Lust auf diese Reise nach unten. Sondern er sagte: Siehe, ich komme, im Buch steht von mir geschrieben, dass ich tue, Gott, deinen Willen. So können wir es im Hebräerbrief, Kapitel 10, Vers 7 nachlesen. Und nun wird in unserem Bibeltext aus dem Philipperbrief der zweite Schritt nach unten beschrieben. Ich lese Vers 7. Sondern er, Christus, entäußerte sich selbst und nahm Knechtsgestalt an, ward den Menschen gleich und der Erscheinung nach als Mensch erkannt. Er entäußerte sich selbst, bedeutet, dass er etwas zurückließ. Das griechische Wort dafür lautet keno. Davon leitet sich die sogenannte Kenosis ab, die Auffassung oder die Lehre, dass Christus bei der Menschwerdung seine Gottheit zurückgelassen habe. Die Gnostiker der frühen Kirche vertraten diese Ansicht. Erst als Jesus getauft wurde, sei das Göttliche wieder zu einem Teil von ihm geworden, bis es ihn am Kreuz wieder verließ. Diese Theorie kann jedoch nicht vom Wort Gottes her untermauert werden. Selbst als Baby, als Jesus hilflos in den Armen Marias lag, war er zu 100% Gott. Es gab keinen Moment, in dem er nicht Gott war. Der Apostel Johannes schreibt: Im Anfang war das Wort, und das Wort war bei Gott, und Gott war das Wort. Dasselbe war im Anfang bei Gott. Alle Dinge sind durch dasselbe gemacht, und ohne dasselbe ist nichts gemacht, was gemacht ist. Und das Wort ward Fleisch und wohnte unter uns. Was ließ unser Herr Jesus also bei seiner Ankunft auf dieser Erde zurück? Ich glaube, dass er sich von den Privilegien, den Vorrechten, die er als Gott hatte, lossprach. Er lebte mit bestimmten Einschränkungen auf dieser Erde, doch diese hatte er sich selbst auferlegt. Es gab keinen Moment, in dem er nicht Gott war. Er war auch nicht weniger Gott, weil er ein Mensch war. Dennoch hatte er seine Privilegien aufgegeben. Nur ein paar Hirten und Weise sowie die Heerscharen der Engel beteiligten sich bei der Ankunft des Gottessohnes auf der Erde, indem sie jubelten. Das sind aus meiner Sicht enttäuschend wenig. Nicht nur sie, sondern auch der Rest des Universums hätte zur Stelle sein müssen. Alle Wesen der Schöpfung Gottes hätten da sein sollen. Die römischen Herrscher hätten da sein sollen und nicht nur die drei Weisen aus dem Osten. Sie hätten auch aus dem Westen, Norden und Süden anreisen müssen, um Jesus, den künftigen Heiland, zu begrüßen. Eigentlich hätte der Tempel in Jerusalem an diesem Tag leer sein sollen, weil alle Gläubigen unbedingt nach Bethlehem reisen wollten. Doch sie taten es leider nicht. Warum zwang Jesus sie nicht zu kommen? Nun, weil er die Privilegien, die er als Gottessohn besaß, aufgegeben hatte.
Er war gewillt, an einem schmutzigen Ort geboren zu werden. Und das war kein so schöner, sauberer Stall, wie man ihn oft auf Weihnachtsmärkten oder abgebildet auf Weihnachtskarten sieht. Er war bereit, in einer Stadt namens Nazareth zum Mann heranzuwachsen. Er war gewillt, ein unbekannter Zimmermann zu sein. Er hätte die Herrlichkeit Gottes jederzeit bei sich haben können, doch er entschied sich dagegen. Er hatte keinen Heiligenschein um seinen Kopf, wie man so oft auf Gemälden sehen kann. Judas musste ihn in der Nacht seines Verrats auf die Wange küssen, damit die Menge überhaupt wusste, welcher Mann festzunehmen war. Er unterschied sich rein äußerlich nicht von anderen Menschen. Es schien kein inneres Licht aus ihm heraus. Er war ein Mensch. Doch er war der fleischgewordene Gott, der seine Privilegien abgelegt hatte. Kann man sich dessen sicher sein? Ich denke schon. Zum Ende seines Wirkens rief Jesus in seiner letzten Nacht auf der Erde die Seinen zu sich und sprach in einem wundervollen Gebet zum himmlischen Vater. Unter anderem sagte er in diesem Gebet Folgendes: Und nun, Vater, verherrliche du mich bei dir mit der Herrlichkeit, die ich bei dir hatte, ehe die Welt war. Man beachte dies. Jesus betete dafür, dass seine Herrlichkeit wiederhergestellt werden möge. Er betete aber nicht für die Wiederherstellung seines Gottseins, denn dieses hatte er niemals aufgegeben. Anders ausgedrückt, Jesus bittet vor seiner Rückkehr in den Himmel darum, dass seine Herrlichkeit, ein Privileg Gottes, wiederhergestellt werde. Dieses Privileg hatte er offensichtlich abgelegt. Er, der in göttlicher Gestalt war, hielt es nicht für einen Raub, Gott gleich zu sein, sondern entäußerte sich selbst, heißt es im Philipperbrief. Und nun folgt der dritte Schritt nach unten. Und er nahm Knechtsgestalt an. Jesus kam als Knecht auf diese Erde. Er arbeitete als Zimmermann. Hätte man zu dieser Zeit in Nazareth gelebt, so hätte man wahrscheinlich zu der Zimmerei von Jesus gehen und zu ihm sagen können: Bei mir hängt eine Tür schief in den Angeln. Könntest du vielleicht vorbeikommen und sie reparieren? Und er hätte wahrscheinlich gesagt: Ich komme gleich mal rüber. Er übernahm also die Rolle eines Knechtes. Er hätte auch im kaiserlichen Palast geboren werden können. Schließlich war Jesus ein König. Als ein solcher trat er jedoch allenfalls bei seinem Einzug in Jerusalem auf. Jesus kam als Arbeiter in diese Welt, als demütiger und kleiner Mann, wie man so schön sagt. Er demütigte sich nicht nur, indem er als Mensch kam, sondern weil er einer von vielen war. Er befand sich in einer Position, die auch die meisten heutzutage einnehmen. Er gehörte zu den kleinen Leuten. Der Prophet Jesaja schrieb, dass Christus aus der Wurzel Isais kam. Isai war ein Bauer in Bethlehem gewesen. Sein Sohn David wurde zum König gesalbt. Unser Herr Jesus dagegen wurde in eine Handwerkerfamilie hineingeboren. Das wird in Vers 7 unseres Bibeltextes mit den Worten umschrieben: Er nahm Knechtsgestalt an. Der vierte Schritt in der Demut Jesu wird im letzten Teil dieses Verses betont. Er ward den Menschen gleich. Dies konnte mich jahrelang nicht beeindrucken, weil ich ein Mensch bin und das gerne. Ich konnte nicht verstehen, warum das Menschsein die Demut Jesu zeigen sollte. Für mich geht mit dem Menschsein eine gewisse Würde einher, die wirklich wunderbar ist. Ich werde Ihnen nun ein Beispiel aus meinem Leben beschreiben, das für mich sehr hilfreich war und deshalb vielleicht auch für Sie. Ich gestehe, es ist ein ziemlich lächerliches Beispiel, doch ich finde, es veranschaulicht die Demut Christi bei seiner Fleischwerdung. Als meine Frau und ich in jungen Jahren ein Häuschen bezogen, mussten wir feststellen, dass wir nicht allein dort lebten. Eines Morgens entdeckte ich eine Ameisenstraße, die sich ihren Weg von draußen bis in die Küchenspüle bahnte. Dort liefen die kleinen Krabbeltiere auf der Innenseite der Spüle herunter und auf der anderen wieder hoch. Außerdem hatten sie sich auch einen Weg in die Zuckerdose erkämpft, in der ein geschäftiges Kommen und Gehen herrschte. Ich weiß ja nicht, wie Sie darüber denken, aber ich persönlich möchte Ameisen weder in der Spüle noch in der Zuckerdose umherkrabbeln sehen.
Deshalb begann ich nachzuforschen und fand heraus, dass uns nichts anderes übrig bleiben würde, als sie zu töten. Ich bin absolut nicht sadistisch, ich bin nicht brutal, ich mag das Töten überhaupt nicht. Doch ich fing an, Ameisen zu töten. Ich kaufte Ameisengift und so beseitigten wir das Problem. Jahre später zogen wir in ein anderes Haus und auch dort gab es Ameisen. Sie hatten anscheinend herausgefunden, wo wir hingezogen waren und waren uns gefolgt. Da ich einen wundervollen Freund habe, der eine Firma für Schädlingsbekämpfung betreibt, musste er von nun an zweimal im Jahr zu uns kommen. Er besprühte alles rund ums Haus und danach war keine einzige Ameise mehr zu sehen. Ich habe zwar keinen Beweis dafür, aber irgendwie hatte ich das Gefühl, dass die Ameisen etwas gegen uns hatten. Es hätte mich nicht gewundert, wenn sie heimlich mit Plakaten herumgelaufen wären, auf denen zu lesen stand: Nieder mit McGee, er hasst Ameisen. Dabei hasse ich Ameisen überhaupt nicht. Gäbe es irgendeine Möglichkeit, mit den Ameisen zu reden, hätte ich zu ihnen gesagt: Liebe Ameisen, ich hasse euch nicht. Ihr müsstet euch nur von der Zuckerdose und der Spüle fernhalten. Ich werde euch Zucker und Wasser draußen hinstellen. Das tue ich wirklich gern, wenn ihr im Gegenzug nur draußen bleibt. Das Problem war nur, wie ich den Ameisen diese Botschaft verständlich machen sollte. Das wäre ja nur gegangen, wenn ich selbst zur Ameise geworden wäre. Nun stellen Sie sich vor, dass ich die Macht hätte, zu einer Ameise zu werden. Wenn das möglich wäre, würde ich es trotzdem keinesfalls tun wollen. Und warum nicht? Weil ich einige Personen kenne, die mich ganz schnell zertreten würden. Aber angenommen, ich würde es trotzdem tun. Das wäre dann doch wohl Demut, oder? Trotzdem wäre es nichts im Vergleich zu dem, was unser Herr Jesus vollbrachte, als er die Herrlichkeit des Himmels verließ und zum Menschen wurde, als er den Menschen gleich ward und der Erscheinung nach als Mensch erkannt wurde. So viel zu meinen Erfahrungen mit den Ameisen und was mich diese Sache gelehrt hat. Zurück zu unserem Bibeltext aus dem Philipperbrief Kapitel 2. Ich lese nun Vers 8. Er, Christus, erniedrigte sich

eine Person. Als er gerade den Bach zu überqueren begann, kam ihm ein liberaler Prediger dieser Zeit von der anderen Seite entgegen. Dieser blähte sich auf und sagte, »Einem Narren würde ich nie Platz machen.« John Wesley sah ihn einen Moment lang an, lächelte, ging zurück und sagte, »Ich würde es immer tun.« Tja, es ist so schwer, eine demütige Haltung einzunehmen. Doch seitdem ich diese Geschichte gehört habe, halte ich noch viel mehr von John Wesley. Es ist sehr schwer, sich selbst klein zu machen. Doch unser Herr hat es freiwillig getan. Viele von uns haben bereits demütigende Erfahrungen gemacht. Ich habe vor Jahren bei einer Sommerkonferenz gesprochen. Einer der Sprecher auf dieser Konferenz war ein sehr ehrwürdiger und begabter Engländer. Als ich mit einem Sporthemd auf die Plattform trat, war er vollkommen schockiert. Für ihn war das eine unverzeihliche Sünde. Er trug ein weißes Hemd mit Kragen und einen Schlips. Bei den Abendgottesdiensten trug er sogar einen feinen schwarzen Anzug. An einem Nachmittag regnete es und ein Fenster im Saal war kaputt, so dass das Wasser vorne auf die Bühnenplattform gelangte. Alle Sprecher gingen jeden Abend gemeinsam auf die Plattform, egal wer letztlich die Botschaft überbrachte. Diesmal ging ich beim Betreten der Plattform direkt hinter diesem ehrwürdigen Engländer her. Auf einmal rutschten seine Füße weg, als er auf die nasse Stelle trat. Er fiel der Länge nach hin und natürlich konnte sich niemand das Lachen verkneifen. Ich lachte sogar so sehr, dass ich die Plattform verlassen musste. Und als ich wieder zurückkam, hatte ich mich noch immer nicht richtig unter Kontrolle. Am nächsten Abend begannen wir wie immer und er betrat wieder direkt vor mir die Plattform. Ich neigte mich zu ihm und sagte schmunzelnd, »Wäre doch eigentlich nett, die Vorstellung von gestern zu wiederholen, oder?« Seine Reaktion hat mich überrascht, weil ich mich offenbar nicht so richtig in ihn hineindenken konnte. Er sagte nur, das war vielleicht eine Demütigung. Ja, er fühlte sich gedemütigt. Er hatte sich nämlich nicht selbst, nicht freiwillig klein gemacht, sondern die Situation hatte ihn in diese missliche Lage gebracht. Und das ist eben etwas völlig anderes, als sich selbst zu demütigen. Nun kommen wir zum sechsten Schritt, der uns die Demut Jesu Christi vor Augen führt. In Vers 8 unseres Bibeltextes lesen wir, er ward gehorsam bis zum Tode. Der Tod ist in gewisser Hinsicht auch eine große Demütigung. Er ist nicht natürlich, auch wenn das immer wieder behauptet wird. Denn Gott schuf die Menschen nicht zum Sterben. Der Mensch stirbt aufgrund seiner Sünden und Übertretungen. Der Tod kam aufgrund der Übertretung eines Menschen über alle Menschen. Der Tod ist nicht natürlich. Gott schuf die Menschen nicht zum Sterben. Als der Herr Jesus auf diese Erde kam, unterschied er sich doch in einem Punkt vom Rest der Menschen. Sie und ich kamen, um zu leben. Ich will nicht sterben, sondern ich will leben. Ich möchte so lange leben, wie der Herr es mir erlaubt. Jesus Christus war jedoch zum Sterben geboren worden. Er kam zum Sterben auf diese Welt. Er musste nicht sterben, aber er war gehorsam bis zum Tode und gab sich selbst bereitwillig auf. Ich muss sterben, aber ich will nicht sterben. Er hätte nicht sterben müssen, aber er wollte. Warum? Damit Sie und ich durch den Glauben an ihn das Heil erlangen konnten. Er sagte Folgendes. Ich lasse mein Leben für die Schafe, darum liebt mich mein Vater, weil ich mein Leben lasse, dass ich's wieder nehme. Niemand nimmt es von mir, sondern ich selber lasse es. Ich habe Macht, es zu lassen und habe Macht, es wieder zu nehmen. Nachzulesen im Johannesevangelium, Kapitel 10. Der siebte und letzte Schritt in der Demut Christi ist der Tod am Kreuz. Das heißt, er war nicht nur gehorsam bis zum Tod, sondern bis zum Tod am Kreuz. Vielleicht hätte es einen stärkeren Eindruck bei uns hinterlassen, wenn Christus nicht ausgerechnet am Kreuz gestorben wäre. Denn der Tod am Kreuz galt als eine sehr beschämende Art des Todes. Jesus kam also von der größten Herrlichkeit bis hin zur tiefsten Demütigung. Warum tat er das? Damit kommen wir zum Begriff des Anderen zurück.
Sie erinnern sich,

In Vers 4 hatte Paulus die Christen in Philippi aufgefordert, ein jeder sehe nicht auf das Seine, sondern auch auf das, was dem anderen dient. Jesus verließ die Herrlichkeit des Himmels und kam auf diese Erde herab, wurde zum Mensch und erlitt den Tod eines Verbrechers und er tat es für andere, für sie und mich. Gott sei Dank. Das ist die Gesinnung Christi.

Jesus zeigte auf seinem Weg auf die Erde die größte Demut, die möglich war. Er verließ den Himmel für uns, und das sogar gern. Er nahm die Gestalt eines Knechts an, wurde den Menschen gleich, machte sich selbst klein und war gehorsam bis zum Tod am Kreuz. Ein Leben nach der Gesinnung Christi ist demnach ein demütiges Leben. Versuchen wir, jeden Tag nach dieser Gesinnung zu leben und dadurch Gemeinschaft mit unseren Glaubensgeschwistern zu finden. Mit diesem Gedanken verabschiede ich mich von Ihnen. Bis zum nächsten Mal. Gott befohlen und auf Wiederhören.

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1: Bruder Helmut Roßkopf ist Unternehmer und Teil der geistlichen Gemeinschaft Jesusbruderschaft. Dass aus seiner kleinen Schreinerei mal ein Industrieunternehmen mit rund 200 Mitarbeitenden werden würde, hätte er sich nicht träumen lassen. Die Roßkopf und Partner AG gilt als Pionier in der Verarbeitung von Mineralwerkstoff. An zwei Standorten entstehen maßgeschneiderte Produkte für Küchen, Bäder und Hotels. Die Entwicklung seines Unternehmens beschreibt Bruder Helmut Roßkopf in seiner Biografie Zwischen Kreissäge, Kloster und Konzern. Noch einmal lesen wir daraus vor. Herzlich willkommen, sagt Simone Nickel.

0: 1980 wird Helmut Roßkopf als Bruder der ökumenischen Kommunität Jesusbruderschaft aufgenommen. Seine handwerklichen Fähigkeiten werden gefördert. Nachdem sich Bruder Helmut als Schreinermeister qualifiziert hat, gründet er 1984 einen eigenen kleinen Betrieb im hessischen Gnadental, dem Zentrum seiner geistlichen Gemeinschaft. Nach einem Brand im Dorf kann die Jesusbruderschaft das zerstörte Gebäude und einen weiteren Hof erwerben. Nach und nach soll das klösterliche Ambiente wiederhergestellt werden. Die alte Zisterzienserkirche wird behutsam renoviert, ebenso das ehemalige Äbtissinnenhaus mit seinem Fachwerk, heute das Wahrzeichen in Gnadental. Aus dem niedergebrannten Nehemiahof wird eine Jugendbildungsstätte. In dieser Zeit des Wiederaufbaus bekommt Bruder Helmut genügend Aufträge für seine Schreinerei. Aber dann bahnt sich eine Krise an. Genaueres hören Sie jetzt im Lesezeichen. Markus Baum liest aus der Biografie Zwischen Kreissäge, Kloster und Konzern.
1: Es war kurz vor dem Weihnachtsfest des Jahres 1985. Ganz Gnadental war ein Wintermärchen. Schnee glitzerte auf dem Giebel des Äbtissinnenhauses und dem steilen Dach der Zisterzienserkirche. Eine weiße Decke hatte sich über das ganze Dorf gelegt und dem Spaziergänger, der vom Brüderhaus hinab ins Tal ging, bot sich ein Bild des Friedens. Auch in der Schreinerei Roßkopf ging es wenige Tage vor dem Fest etwas beschaulicher zu. Ein unglaubliches Jahr lag hinter uns, ein gesegnetes Jahr. Erst der brennende Hof, dann die Aufbruchsstimmung, die aufregende Planungsarbeit und die Gründung meines Betriebes. Wenn das kein Grund war für eine Würdigung, einen Rückblick in Dankbarkeit. Mit Sicherheit war das auch das Anliegen, das Bernd, der Geschäftsführer von Gnadental, im Blick hatte, als er mich zum Gespräch einlud, dachte ich. Doch ich lag falsch, das war nicht sein Anliegen. Ich sehe ihn noch vor mir, den Platz im alten Äbtissinnenhaus, auf dem wir saßen, als Bernd mir eröffnete, dass man nach Abschluss der Arbeiten am Nehemiahof vorerst keine weiteren Projekte anfangen würde. Helmut, ich sage es dir, wie es ist. Die Verantwortlichen haben beschlossen, das Baugeschehen eine Weile ruhen zu lassen. Man will sich mit Finanzierung und Planung etwas mehr Zeit lassen, als im abgelaufenen Jahr, das ja turbulent genug war. Und so können wir auch keine weiteren Aufträge an die Bau- und Möbelschreinerei Helmut Roßkopf vergeben. Es tut mir wirklich leid. Meine Weihnachtsstimmung war schlagartig verflogen. Mit voller Wucht traf mich die Erkenntnis, was das für Konsequenzen haben könnte. Sollte meine Firma nach so kurzer Zeit schon am Ende sein? Unvorstellbar. Der Schock saß tief, sogar Tränen flossen. Ich fühlte mich irgendwie im Stich gelassen. Entsprechend heftig arbeitete es in mir. Tagelang, nächtelang. Wie sollte ich jetzt vorgehen? Immer neue Lösungen gingen mir durch den Kopf, wurden verworfen, wieder hervorgeholt, bis sich irgendwann der einzig gangbare Weg abzeichnete. Ich musste Auftraggeber finden, die mit Gnadental im engeren Sinne nichts zu tun hatten. Doch das war leichter geplant als getan. Als zugezogener Neuhesse kannte ich nur wenige Leute außerhalb der Bruderschaft. Und als Jungunternehmer hatte ich noch kaum Gelegenheit gehabt, mir einen Namen als fähiger Schreiner zu machen. Was also tun? Der Jahreswechsel kam und eine Lösung schien in weiter Ferne. Man muss sich schon intensiv in meine Situation hineinversetzen, um nachvollziehen zu können, wie verblüfft ich war, als mir mitten im Januar die Lösung einfach so über den Weg lief. Und zwar in Gestalt eines Mannes, der engen Kontakt zur Jesusbruderschaft hielt. Günther Meyer-Gerber war kurz zuvor nach Bad Camberg gezogen und hatte die Geschäftsführung einer neu gegründeten Firma mit dem Namen Aquatop übernommen. Aquatop war eine Tochter der Firma Schock GmbH in Schorndorf, die sich einen Namen als Hersteller von Spülen und Armaturen gemacht hatte. An jenem kalten Tag im Januar kam ich also ins Gespräch mit Günther Meyer-Gerber. Mag sein, dass ihm bereits im Vorfeld der Gedanke gekommen war, mich anzusprechen. Mag sein, dass er einer spontanen Eingebung folgte. Für mich jedenfalls hörte sich das, was er zu sagen hatte, wie ein Wunder an. Helmut, ich kann dir sagen, bei uns geht es rund. Wir sind gerade dabei, die Distribution von Korian zu übernehmen. Das ist ein brandneuer Werkstoff der amerikanischen Firma DuPont. Er besteht zu einem Drittel aus Acryl und zu zwei Dritteln aus Aluminiumhydroxid. Man kann ihn fugenlos verkleben, thermisch verformen und, das ist das Tolle daran, mit Werkzeug verarbeiten, das in jeder Schreinerei vorhanden ist. Das war das Stichwort, das mich elektrisierte. Günther fuhr fort. Wir stehen mächtig unter Druck. Der Erfolg von Aquatop hängt davon ab, dass wir so rasch wie möglich Betriebe finden, die das Material bearbeiten und an Küchenstudios verkaufen. Und jetzt kommt mir spontan eine Idee. Hättest du vielleicht Lust und Kapazitäten frei, Korian für uns zu verarbeiten? Ich war hellwach. War das etwa die neue Geschäftsgrundlage, die ich so dringend brauchte? Nein, diesen Strohhalm wollte ich mir nicht entgehen lassen. Wenige Tage später lag vor mir auf der Hobelbank eine Musterplatte und daneben eine Tube mit Kleber. Korian wird grundsätzlich als Platte geliefert. Die Oberseite ist poliert und wird mit einer Folie geschützt. Natürlich ließ ich es mir nicht nehmen, die erste Tischplatte selbst zu bauen. Das passende Sägeblatt für die Kreissäge hatte ich mir bereits liefern lassen. Alle anderen Werkzeuge und Maschinen waren vorhanden. Als ich die Kreissäge anwarf, um die Platte ringsum auf die gewünschte Größe zuzuschneiden, war mir bewusst, dass vom Ergebnis dieses Tests der Fortbestand meiner Firma abhing. Kein Wunder, dass mein Herz etwas schneller schlug als normal. Umso erleichterter war ich, als ich spürte, wie sich das Sägeblatt ohne größere Widerstände durch den eierschalenweißen Werkstoff fraß. Alles lief buchstäblich glatt. Nun ging ich daran, die Kanten aufzudoppeln, indem ich eine Leiste gleichen Materials aufklebte. Dann setzte ich die Oberfräse an, um das Ganze bündig zu machen und ihm auf der Oberseite eine gefällige Rundung von 8 mm Radius zu verpassen. Nachdem ich dem Testobjekt mit Schwingschleifer und Schleifpapier den letzten Schliff verpasst hatte, lag sie vor mir. Eine hochwertige Tischplatte, weiß wie Schnee, perfekt anzusehen mit ihren sanft abgerundeten Kanten. Ich war begeistert. Natürlich sagte ich den Leuten von Aquatop noch am gleichen Tag zu. Diese einmalige Chance, meinen Betrieb zu retten, wollte ich nicht ungenutzt verstreichen lassen. Die Frage war nur, ob man uns die Zeit einräumen würde, die wir brauchten, um uns mit den besonderen Eigenschaften dieses neuartigen Materials vertraut zu machen. Wieder war es Günther Meyer-Gerber, der weiterhalf, indem er seine Kontakte zu den beiden Firmen nutzte, die zu der Zeit als einzige in Deutschland Korian verarbeiteten. Das war die Huck GmbH und Co. KG in Herrenberg und die Hupfer GmbH und Co. KG bei Münster. Die Mitarbeiter von Hupfer waren so freundlich und öffneten mir für 2 Tage ihre Türen. Ich hatte 48 Stunden Zeit, alle Fakten und Daten rund um Korian in mich aufzusaugen, Verarbeitungstechniken zu lernen und Zukunftspläne zu schmieden. Das war die Geburtsstunde der Qualitätsarbeit, für die Roskopf und Partner heute bekannt ist. Wir gehörten zu den Pionieren der Korianverarbeitung in Deutschland. Zwar liefen um die Jahrtausendwende die Patentrechte von DuPont aus und weitere Hersteller mit anderen Markennamen kamen dazu. Geblieben ist aber der immense Erfahrungsschatz im Umgang mit diesem praktischen Werkstoff, den unsere Firma im Lauf der 40 Jahre angesammelt hat. Und eine gewisse Dankbarkeit gegenüber der Firma DuPont. Ohne Korian wären wir wahrscheinlich eine kleine Tischlerei irgendwo im Hessischen geblieben. Die Erfolgsstory nahm ihren Lauf. Der erste große Auftrag kam von DuPont selbst. In Bad Homburg ließ der Chemieriese aus Delaware sein Headquarter Germany errichten. Nachdem wir die Ausschreibung für uns entschieden hatten, bauten wir die Reihenwaschtische für die Toiletten. Da die Waschbecken auch aus Korian gefertigt waren, konnte man sie vollkommen fugenlos unterbauen. Nach Abschluss der Arbeiten faszinierte mich nicht nur die Eleganz dieser Werkstücke. Ich freute mich auch über den gelungenen Startschuss für unsere Zusammenarbeit mit dieser Weltfirma. Mein kleiner Betrieb war nun wieder im Geschäft und ich konnte weiter investieren. Die Gewinne, die wir erwirtschafteten, flossen in den Ausbau der Firma. Jeder Pfennig wurde sorgfältig angelegt. Kredite gab es ja keine, da ich über keine weiteren Sicherheiten verfügte. Eine meiner wichtigsten Investitionen zu dieser Zeit war ein funktionsfähiges Büro. Dazu ein Mitarbeiter, der das Telefon bediente, nach meinen Vorgaben Angebote und Rechnungen schrieb und die Buchführung erledigte. Immerhin arbeiteten wir von nun an mit externen Kunden zusammen. Da war eine Ausstattung gefragt, die zu den gestiegenen Ansprüchen passte. Doch es waren nicht nur die Abnehmer der Korian-Produkte, die wir immer häufiger in unseren Betriebsräumen empfingen. Die rührige Marketingabteilung von Aquatop mischte den Markt enorm auf. Weitere Schreinereien wurden händeringend gesucht. Das Netz der Partner wuchs und wuchs. Diese aber brauchten dringend umfassende Schulungen im Umgang mit dem Werkstoff. Es mussten regelmäßig Verkaufs- und Verarbeitungsseminare durchgeführt werden. Aber wo? Wieder ergriff ich die Gunst der Stunde und schlug Günther Meyer-Gerber vor, für den praktischen Teil dieser Veranstaltungen meine Werkstatt zu nutzen. Schließlich liegt Bad Camberg, der Sitz von Aquatop, nur 5 Kilometer von Gnadenthal entfernt, auf der anderen Seite der Autobahn A3. Mit diesem Angebot schlug ich mehrere Fliegen mit einer Klappe. Wir nutzten die Gelegenheit, das Wissen weiterzugeben, das wir selbst von Kollegen empfangen hatten, profitierten vom Erfahrungsaustausch mit erfolgreichen Kollegen und holten Gäste nach Gnadenthal, die normalerweise nie den Weg in ein Umfeld wie das unsere gefunden hätten. So kam es, dass viele Partnerfirmen von Aquatop, die zwischen 1986 und 1988 im Umgang mit Korian geschult wurden, die Firma Roskopf kennenlernten und die Jesusbruderschaft.

0: Da die Schreinerei Roßkopf boomt, benötigt Bruder Helmut Verstärkung. Gemeinsam mit seinem Geschäftspartner Martin gründet er die GmbH Roßkopf und Partner. Sein Kompagnon bringt Struktur ins Unternehmen und arbeitet Wachstumsstrategien aus. Es wird klar, dass ein aufstrebendes Produktionsunternehmen in Gnadenthal, eingeklemmt zwischen Straße und Kuhstall, keine große Zukunft haben würde. Nach der friedlichen Revolution sucht Bruder Helmut im Osten Deutschlands nach einer geeigneten Zweigstelle und wird fündig. Im sächsischen Hennersdorf. Später entsteht eine weitere Niederlassung in Thüringen, in der Nähe von Kloster Volkenroda. Aus der verfallenen Klosteranlage wird mit Hilfe von vielen engagierten Menschen und getragen von der Jesusbruderschaft ein Ort der geistlichen Einkehr und des gemeinsamen Lebens. Bruder Helmut Roßkopf zieht nach Volkenroda und lenkt von dort die Geschicke seines Betriebs, der sich zu einem mittelständischen Unternehmen mit rund 200 Beschäftigten entwickelt. Da die kleine Werkstatt in Gnadenthal Verluste einfährt, entscheiden sich die beiden Geschäftsführer, sie zu schließen. Aus den zwei ostdeutschen Standorten wird eine Aktiengesellschaft. Die Roßkopf und Partner AG wird besonders bekannt für die Verarbeitung von Mineralwerkstoffen. Es entstehen Produkte in schönem Design. Stilvolle Küchenarbeitsplatten, Waschtischplatten, Empfangstresen und Studiomöbel, wie zum Beispiel den Moderationstisch der ZDF-Nachrichtensendung heute. Aber nicht alles läuft glatt. Es kommt zum Konflikt zwischen den beiden langjährigen Geschäftspartnern. Martin will mit 1 Million ausgezahlt werden. Von einem finanzstarken Investor erhält Bruder Helmut ein Darlehen über die geforderte Summe. Doch die Enttäuschung über die Trennung schmerzt. Nach seinem 60. Geburtstag beginnt Bruder Helmut über die Zukunft seines Unternehmens nachzudenken. Er möchte die Nachfolge regeln und ist bereit, sein Lebenswerk loszulassen. Nach 40 Jahren als Chef übergibt er die Roßkopf und Partner AG in jüngere Hände und wechselt in den Aufsichtsrat. Eigentümer des Unternehmens wird 2023 die gemeinnützige Hoffnungsträgerstiftung, die sich sozial engagiert. Heute arbeitet Bruder Helmut Roßkopf als Vorstand in der Stiftung Kloster Volkenroda. Am Ende seiner Biografie blickt er zurück auf sein Leben.
1: Während ich hier sitze und die letzten Zeilen schreibe, gehen wir bereits in den Juni des Jahres 2024. Es ist nun schon 3 Jahre her, dass ich die Verantwortung für Roßkopf und Partner abgegeben habe. Wolfgang Finkel, der damalige Aufsichtsratsvorsitzende, hatte mir auf seine unnachahmliche Weise meine neue Rolle als Aufsichtsrat erklärt, indem er mir den entsprechenden Auszug aus dem Aktiengesetz kopierte und mir unter die Nase hielt. Der Passus besagte, dass es einem Mitglied dieses Gremiums nicht gestattet ist, Mitarbeitenden im Betrieb Anweisungen zu geben. Damit macht man sich angreifbar, denn das steht allein dem Vorstand zu. Der Aufsichtsrat hat einzig und allein die Aufgabe, den Vorstand zu berufen und zu überwachen. In diesem Sinne haben mich die Hoffnungsträger als Vorsitzenden in den dreiköpfigen Aufsichtsrat berufen. Nun folge ich der Agenda, die Sie als neue Eigentümer vorgeben, und bringe mich mit meiner Erfahrung da ein, wo sie gefragt ist. Mein Rat ist allerdings weniger gefragt, als ich anfangs angenommen habe. Der Vorstand arbeitet gut mit dem Leitungsteam zusammen, das sich aus erfahrenen Mitarbeitern zusammensetzt, die ihr Geschäft verstehen. Dass sie ohne mich ganz gut auskommen, habe ich schnell verstanden. Und es fällt mir auch nicht schwer, mich rauszuhalten. So besuche ich die Werke in Obermehler und Hennersdorf nur sporadisch oder auf Einladung. Überhaupt stelle ich im Rückblick auf die letzten 3 Jahre fest, dass mir das Loslassen keine große Mühe bereitet hat. Ob es daran liegt, dass ich schon vor Jahren begonnen habe, mich darauf vorzubereiten, oder einfach nur an der Tatsache, dass ich froh war, Verantwortung abzugeben, kann ich nicht genau sagen. Das vielfältige Wissen, das ich als Unternehmer und als Mitglied der Bruderschaft gesammelt habe, kann ich nun in mein Amt als Vorstand der Stiftung Kloster Volkenroda einbringen. Das ist eine Aufgabe, die ich ganz anders ausfülle als den Vorstandsposten bei Roskopf & Partner. Im Unternehmen wurde von mir erwartet, klare Positionen zu beziehen und meine Entscheidungen durchzusetzen. Dort war der Chef gefragt. Im Kloster kommt Chef ganz schlecht an. Jeder möchte gehört werden und fordert sein Mitspracherecht ein. Das ist zweifellos eine Umstellung für mich. Aber es gelingt mir auch hier, die unterschiedlichen Welten unter einen Hut zu bringen. Unser altes Zisterzienserkloster aus dem Jahr 1131 zieht viele Menschen an und es gilt, einen florierenden Gästebetrieb zu leiten. Obwohl es für mich noch viel zu tun gibt in Volkenroda, steht auch im Kloster in den kommenden Jahren ein Generationswechsel an. Was das bedeutet und wie man den hinkriegt, weiß ich mittlerweile.

Als Bruder Teil einer geistlichen Gemeinschaft zu sein und als Unternehmer eine Firma mit 200 Mitarbeitern zu führen, die jährlich einen Umsatz von 20 Millionen Euro erzielt. Wie hast du es geschafft, ein Leben in diesen zwei so unterschiedlichen Welten zu leben? Das ist die Frage, die mir am häufigsten gestellt wurde. Schon in jungen Jahren habe ich den Entschluss gefasst, mit meinem ganzen Leben Gott zu dienen. Ich bin bewusst ehelos geblieben, um frei für ihn zu sein, und habe mich in Gedanken immer als jemand gesehen, der für die Sache Gottes unterwegs war. Egal, ob in Gnadental, Kamerun, Israel oder anderen Weltregionen. Dass mich mein Weg weniger im missionarisch-diakonischen, sondern eher im geschäftlichen Sinn in die weite Welt hinausgeführt hat und in die Verantwortung für eine ständig wachsende Firma, das war nicht weniger spannend. Die Arbeit für Roskopf und Partner, das Vorrecht gestalten zu dürfen, hat mir große Freude bereitet. Es hat mir aber auch viel abverlangt. Eine Firma zu führen heißt ja nicht, Jahr für Jahr Gewinne einzusammeln. Man muss Risiken eingehen und auch Verluste einstecken können. Es gibt Faktoren, die man nicht in der Hand hat. Ob es Konzepte sind, die nicht aufgehen, Investitionen, die nicht greifen, Aufträge, die nicht eingehen oder Mitarbeitende, die sich verweigern. Die Erfahrung des Scheiterns hat mich demütig gemacht. Ich habe aber auch gelernt, dass der Erfolg richtig verarbeitet sein will. Wenn er sich einstellt, meint man schnell, dass es gerade so weitergeht. Dem ist aber leider nicht so. Ich bin gut damit gefahren, Aufgaben, die auf mich zukamen, schnell zu erledigen, habe aber auch gemerkt, wie wichtig es ist, dem Druck zu widerstehen, jede Frage sofort lösen zu müssen. Schon früh habe ich gelernt, in solchen Fällen innezuhalten, zu beten. Und manchmal auch auf mein Bauchgefühl zu hören. Die andere Welt, in der ich unterwegs bin, ist das verbindliche Leben in einer geistlichen Gemeinschaft, für das ich mich bewusst entschieden habe. Gott hat diese Entscheidung bestätigt, indem er mir die Kraft gab, meinen Stand nie in Zweifel zu ziehen. Das gemeinsame Leben, wie Bonhoeffer es in einer seiner Schriften nennt, die auch der Jesusbruderschaft als Grundlage für die Gestaltung ihrer Kommunität diente, kann eine große Bereicherung sein. Die Einigungsprozesse, die nötig sind, wenn viele verschiedene Menschen dieses gemeinsame Leben einüben, stellen aber auch eine Herausforderung dar, die mir mit zunehmendem Alter immer mehr Mühe macht. Und doch ist sie ein Teil meines Lebens. Wer in einer Ehe lebt, muss sich ja auch mit den Rückmeldungen seines Gegenübers auseinandersetzen. Dass es mir gelungen ist, diese beiden Welten in meiner Person zu vereinen, zeigt die Tatsache, dass ich nun seit 44 Jahren Bruder und seit 40 Jahren Unternehmer bin. In der Frage, wie machst du das, schwingt aber nicht nur Staunen, sondern ein Stück weit auch Skepsis mit. Muss der Vorstand der Stiftung Kloster Volkenroda nicht Theologe sein? Kann ein Unternehmer denn auch ein Kloster leiten? Ich denke ja. Auch ein Unternehmer kann ein geistlicher Mensch sein. Geistliches Leben ist nicht nur unter der Leitung eines Spezialisten möglich. Christliche Werte sollen auch im Alltag und am Arbeitsplatz, wo wir einen Großteil unseres Lebens verbringen, gelebt werden. Das ist meine praktische Frömmigkeit, die das Leben in all seinen Facetten genießt, sei es bei einem Fußballspiel, bei einem guten Essen oder einem Bier, das ich im Garten zusammen mit Freunden trinke. Das Wissen, dass mein Leben und Wirken in Gottes Hand geborgen sind, spiegelt sich auch in dem Bibelvers wider, der mich durch mein ganzes Leben begleitet. Von meiner Zeit in Plainfield, wo die Weichen für meinen Lebensweg gestellt wurden, bis heute. Er steht in Psalm 16, Vers 6 und lautet: Das Los ist mir gefallen auf liebliches Land, mir ist ein schönes Erbteil geworden. Ich bin sehr dankbar für mein Leben. Gott meint es gut mit mir.

Markus Baum las aus der Biografie Zwischen Kreissäge, Kloster und Konzern. Bruder Helmut Roßkopf schildert sein Leben als Mönch und Unternehmer, teilt seine Erfahrungen als Chef der Roßkopf und Partner AG mit rund 200 Mitarbeitern und erzählt von den Höhepunkten und Niederlagen seines Lebens. In dieser Lesezeichenreihe haben wir Ihnen vor allem Passagen aus der ersten Hälfte der Biografie präsentiert. In der zweiten Hälfte wird ausführlich die Entwicklung zum mittelständigen Industrieunternehmen beschrieben. Am Ende des Buches geben Fotos Einblick in das Leben von Bruder Helmut. Zu sehen sind auch Bilder von ausgefallenen Designobjekten seines ehemaligen Unternehmens. Zum Beispiel die futuristische Eingangshalle des Hypo-Vereinsbank-Towers in München. Wer das Foyer betritt, wird an einen riesigen Kristall erinnert, der sich über drei Etagen entfaltet. Die Biografie Zwischen Kreissäge, Kloster und Konzern von Bruder Helmut Roßkopf hat 200 Seiten, ist bei Franke Buch erschienen und kostet 20 Euro. In unserem Onlineshop ist sie erhältlich. 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Oder Sie schalten am Samstag Lesezeichen XXL ein um 15 Uhr und um 22 Uhr bringen wir alle Lesungen nochmal am Stück hier auf erfplus. Gerne begrüße ich Sie dann wieder. Mein Name ist Simone Nickel. Ich verabschiede mich mit einem kurzen Segenswort aus dem Kloster Gnadental. Und wohin wir gehen, dahin kommt nun auch der Herr.

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Nicht nur der Akku meines Handys geht zur Neige, auch mein Kopf neigt sich immer mehr und verlangt nach meinem Bett. Ich brauche neue Energie, um den morgigen Tag zu überstehen. Und wie ich mein Handy in die Steckdose stecke, so klinke ich mich bei dir ein, Jesus. Du bist meine Kraftquelle. Von dir kommen Ströme des lebendigen Wassers. Mehr Ökostrom geht gar nicht. Vater, du gibst gern. Du weißt genau, was ich brauche. Du gibst noch viel mehr. Im Überfluss kann ich leben, weil du mich versorgst. Wundervoll versorgst. Diese Verbindung will ich nicht kappen, denn du füllst mich, lädst mich auf, damit ich deine Liebe und Güte, deine Herrlichkeit und Treue auch in meinem Umfeld weitergeben kann. Danke für alles, was du gibst, Herr.

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2: Ja, herzlich willkommen. Mein Name ist Oliver Jeske und meine Gesprächspartnerin heute ist Sarai Stutz. Sarai, du bist christlich-psychologische Beraterin und ein Schwerpunktthema deiner Arbeit ist, du hilfst Menschen, die narzisstischen Missbrauch erfahren haben. Ein anderer Begriff, der auch in dem Zusammenhang vorkommt, ist, es geht um toxische Beziehungen. Wir müssen erstmal so ein klein bisschen aufklären. Narzisstischer Missbrauch, was ist das eigentlich? Was muss ich mir darunter vorstellen?
3: Ja, genau. Ja, narzisstischer Missbrauch sind Verhaltensweisen. Sind Verhaltensweisen, die zum Ziel haben, das Gegenüber zu schwächen, zu destabilisieren, im Selbstwert anzugreifen, um sich im Vergleich dazu stärker, intelligenter, einflussreicher, wichtiger zu fühlen. Also ich als narzisstisch verbogene Person brauche ich es, dass du halt dich minderwertiger fühlst mir gegenüber. Und dafür werde ich dich klein machen, hinterfragen. Und das Schleichende ist da drin, oft ist das von Anfang nicht, also nicht in der Beziehung von Anfang an spürbar oder merkbar, ist, dass zu Beginn die Beziehung oft ganz toll wirkt. Also der Partner oder die Partnerin sogar wie sich so gegeben hat, wie ich mir meinen Partner eigentlich vorgestellt habe oder gewünscht habe. Sie haben oft einen feinen Riecher dafür, was eigentlich so das ist, was man sich wünscht. Und narzisstischer Missbrauch besteht aus starken Gegensätzen. Zum einen sind da eben auf den Sockel gehoben werden, Komplimente, viele Geschenke, muss nicht sein, aber kann sein, eine große Aufmerksamkeit und dann sukzessiv Beleidigungen infrage stellen, Abwertung. Und dann kann es aber auch ganz schnell wieder wandeln. Ah, du bist so die wichtigste Person in meinem Leben. Ohne dich kann ich mir das Leben gar nicht mehr vorstellen. Wieder auf ein, also so die Bindung gestärkt wird oder eben so eigentlich sich die Verstrickung verfestigt. Aber dann auch, ah, du bist nicht vertrauenswürdig. Wie kannst du nur? Du hast mich im Stich gelassen. Immer auch mit emotionalem Druck oder emotionaler Erpressung, wenn du mich lieben würdest, dann dies und jenes, wenn du so und so wärst. Und aber oft eben auch gefolgt von Zeiten, wo wieder alles ganz wunderbar gut sein kann. Und das ist das Verheerende, dass es so diese verschiedenen Zeiten gibt, weil dann immer das Versprechen wieder kommt oder das Zückerchen gegeben wird, doch, das kommt schon gut zwischen uns. Also das ist eigentlich schon the real shit, also die richtige Sache in dieser Beziehung. Und das ist unheimlich gefangennehmend.
2: Ja, du sprichst jetzt in erster Linie von Beziehungen, die jetzt nach Partnerschaft sich anhören, Ehe, Partnerschaft. Mhm. Tritt dieser narzisstische Missbrauch auch in anderen Beziehungskonstellationen auf?
3: Ja, genau. Also das können wir natürlich in allen Beziehungen haben, die wir uns nur vorstellen können. Und was ich vielleicht noch auseinander pflücken will, es muss nicht sein, dass die Person ein Narzisst ist, wie wir es in der Psychologie jetzt so einordnen würden, was ja eine Persönlichkeitsstörung ist. Es gibt auch schon im Vorfeld ein großes Feld von manipulativen und narzisstischen Verhaltensweisen, die jetzt noch nicht gerade vielleicht diagnostisch relevant wären. Drum bin ich auch dafür, eben die Leute nicht Narzissten zu schimpfen, aber mehr das Augenmerk auf die Verhaltensweisen und die Dynamik in der Beziehung zu lenken und da anfangen zu erkennen, ah, das ist aber nicht in Ordnung, das geht nicht, das ist beziehungsschädigend. Aber um auf deine Frage zurückzukommen, ja, das ist natürlich oft auch in Familien und oft dann über Generationen hinweg, sind das Beziehungsmuster, die weitergetragen werden. Also da kann man natürlich auch in einem solchen Umfeld aufwachsen. Nach außen hin sieht das ganz klasse aus. Die Eltern wirken ganz gut. Vielleicht ist es nur ein Elternpaar und das andere ist quasi der Zudiener. Oder aber es sind beide und dann ist es sehr, sehr schwierig. Und dann ist man als Kind natürlich in dieser Situation, dass für uns Kinder das ja erstmal normal ist, wie wir aufwachsen. Und wir das gar nicht als Fremder kennen, vielleicht als sehr schlimm oder als unangenehm oder als dass ich eigentlich niemanden habe, dem ich wirklich vertrauen kann. Aber es ist halt trotzdem das Normal. Ich kenne es ja noch nicht anders. Aber diese Dynamiken oder diese Verhaltensweisen sehen wir auch in Gemeinden, das sehen wir in Hauskreisen, das kann aber auch in der Wirtschaft haben wir das natürlich auch ganz oft. Unsere Wirtschaft ist ja auch auf stetiger Wachstum ausgelegt und da müssen wir auch die Leute hinkriegen und zum Teil auch hinpeitschen, dass sie ja immer mehr leisten, ohne dass das Gegengewicht, die Bezahlung oder die Wertschätzung wächst. Und da sind wir auch im narzisstischen System.
2: Du hast gesagt, es gibt narzisstische Systeme, da geht es über Generationen hinweg und man kommt da sehr, sehr schwer überhaupt hinter zu erkennen, dass ich ein Opfer von Narzissmus bin. Gibt es denn so
3: narzisstischen Missbrauch, ja.
2: Entschuldigung, narzisstischen Missbrauch, ja, genau, richtig. Gibt es denn so etwas wie, ich sag mal, Anhaltspunkte, Warnpunkte, Situationen, in denen ich aufmerksam werden sollte? Kannst du da Tipps geben, wo ich vielleicht sensibel werden sollte? Bin ich oder ist vielleicht ein guter Freund, eine gute Freundin, die ich kenne, Opfer dieses narzisstischen Missbrauchs?
3: Wenn in deiner eigenen Beziehung oder wenn du siehst, in der Beziehung von einer Freundin oder jemanden, den du kennst, die Person oder du ständig in Angst leben, Angst, etwas falsch zu machen, dann stimmt etwas nicht. Weil Beziehungen sind im Kern eigentlich etwas Aufbauendes. Wenn ich ständig in der Angst lebe, etwas falsch zu machen, da hat da einen falschen Sklaventreiber, wie ich die nenne, diese Art Gefühle, wenn sie eben toxisch werden, wenn sie vergiften werden, wenn sie nicht mehr dem Ursprung dienen, das Leben zu erhalten, was eigentlich Angst wäre. Angst bewahrt uns davon, auf der Straße nicht überfahren zu werden, weil ich mir der Gefahr bewusst bin, die von Autos ausgeht. Oder dass ich eben nicht von der Klippe springe, einfach weil ich das so lustig finde. Sondern ich weiß, das ist eine Gefahr, das mache ich nicht. Angst ist eigentlich etwas Lebenserhaltendes. Aber wenn es eben in Beziehungen so weit gekommen ist, wo eine latente Angst oder eine chronische Angst Einzug gehalten hat, dass wenn ich so mache, ist es falsch, wenn ich es aber anders mache, ist es auch falsch. Wenn ich das sage, werde ich daran aufgehängt. Wenn ich nichts sage, werde ich aufgehängt.
2: Also ich kann sozusagen gegenüber dem Narzissten gar nichts richtig machen.
3: Du kannst nichts richtig machen oder du denkst immer wieder, jetzt habe ich raus, wie es geht, aber dann hat sich die Latte denn von dem, was erwartet wird, wieder verändert. Also es ist sehr willkürlich und sehr unberechenbar. Das ist das eine, die Angst, die sich reinschleicht, dann sind es falsche Schuldgefühle. Und die sind ganz schwierig zu entdecken, wie du das eben auch, was ja in deiner Frage mitschwingt. Ja, wie merke ich denn das? Weil es wird mir immer glaubend gemacht, dass ich schuld bin an den Missständen, die wir haben. Also es liegt an dir. Wenn du nur eben anders, wenn du so und so wärst, dann würde ich erspüren, dass du mich liebst und dann könnte es gut kommen. Und das verursacht, also die Angst und die falschen Schuldgefühle verursacht, dass eine Ohnmacht Einzug hält. Wenn du es eben nie richtig machen kannst, wenn du immer an irgendwas dann aufgehängt wirst, in welche Richtung drehst du dich noch? Du wirst handlungsunfähig und das wird zu einer schweren Ohnmacht. Und das Vierte, was auch ganz wichtig ist, das hält man ja eigentlich nicht so lange aus. Und was dann kommt, ich habe das in meinem Buch, ich weiß nicht, ob du das dann auch noch vorstellst, Damit sich der Nebel lichtet, heißt es, schleicht sich so das listige Wiesel der falschen Hoffnung ein. Das ist dann so ein ganz nettes Ding, was immer reinflüstert und kommt und sagt, ach, so schlimm war das ja nicht. Guck mal, da war ja gar nicht so übel drauf. Oder wenn du das und das tust, dann habt ihr es dann vielleicht wieder gut und jetzt habt ihr nicht so, beziehungsweise sind schließlich kein Zuckerschlecken und da kommt immer wieder dieses Erklären, Bagatellisieren, Relativieren und unter den Teppich kehren. Und ich muss da sagen, hey, wenn es so viel Erklärung braucht für eine Beziehung, dann stimmt etwas ganz und gar nicht. Denn Fairness und auf Augenhöhe, ein Füreinander, Miteinander, das braucht keine Rechtfertigung.
2: Sarah, du hattest eben schon dein Buch zum Thema narzisstischer Missbrauch erwähnt. Darin gehst du auch ein, dass es, ich sag mal so, vermeintlich fromme Hemmnisse gibt, sich aus einer narzisstischen Beziehung zu lösen. Ja. Kannst du mal schildern, was du damit meinst?
3: Ja, fromme Hypnosesätze nenne ich die. Ja, da haben wir ganz viele von, wie du musst Vater, Mutter ehren. Scheidung darf nicht sein, Gott hasst Scheidung. Und Barmherzigkeit ist ja auch ganz groß geschrieben in unserem Glauben. Und das ist ein Riesenschatz und wirklich auch ein Paradigmawechsel, den Jesus in die Welt gebracht hat. Aber aus dem Kontext gerissen können diese Sätze natürlich ja das Schloss zuschließen, sich auch Gedanken zu machen, ist diese Beziehung tatsächlich beziehungsfördernd, so wie es die Bibel und Jesus ja auch ganz plastisch vorgelebt hat, erfüllt das diese Kriterien oder hat die sich eigentlich zu einem Missbrauch eben gewandelt? Und Missbrauch ist ja im Wort, es ist ein Gebrauch von etwas, aber in der ganz falschen Form. Ein Missbrauchen einer Sache, die ist. Und da können wir natürlich in Beziehungen ganz rasch reinrutschen. Und wenn der Glaube pervertiert gelebt wird oder auch die Texte aus dem Kontext gerissen werden und zu Machtansprüchen werden, dann sind sie nicht mehr Wort Gottes. Das hat Jesus auch ganz klar gegenüber den Pharisäern oft Stellung bezogen und gesagt, ihr missbraucht diese Bibelstelle, um eure Kassen zu füllen, um euer Ansehen unantastbar zu machen. Und da, wo das passiert, sprechen wir von religiösem Machtmissbrauch.
2: Sarah, lass uns das noch mal so ein bisschen konkret machen. Mal angenommen, ich hätte einen Vater, der Narzisst ist und der mir das Leben zur Hölle macht. Und jetzt stehe ich da als Christ und lese eben, du sollst Vater und Mutter ehren. Ja, wie ehre ich denn meinen Vater in so einer Situation, wenn ich es so schwer mit ihm habe?
3: Ich ehre meinen Vater in dieser Situation, indem ich ihm die Möglichkeit, sich an mir zu versündigen, eingrenze. Huch, das ist mal ganz ein anderer Gedanke vielleicht. Aber das Ehren von Vater und Mutter, das kommt ja auch aus dem mosaischen Gesetz, das ist war ganz wichtig, die Eltern eben nicht zurückzulassen in der Wüste, wenn die eben nicht mehr tauglich waren, sondern eben alt und gebrechlich wurden. Das Ehren der Eltern ist ganz wichtig. Und das Ehren der Eltern, wenn sie mich auf dem Pfad des Lebens und zu Gott hinführen, was Elternschaft in der Bibel heißt, das ist die Aufgabe, die Kinder zu Gott hinzuführen, aber auf der Herzensebene, nicht mit Paragraphen und Regeln und der Peitsche. Dann, diese Eltern sind ja auch total wichtig. Ich muss ja lernen von den vorangegangenen Menschen. Aber was es überhaupt nicht ist, ist irgendwelche Verhaltensweisen, die nicht dem, was die Bibel auch sagt oder was Jesus gelebt hat, entspricht, zu entschuldigen. Und da ist es dann wirklich in den Fällen, wo auch Kontaktabbruch notwendig ist, um die eigene Gesundheit wiederzuerlangen oder zu bewahren, notwendig, Kontakt abzubrechen oder eben auch Grenzen zu setzen. Mal erst Grenzen setzen meistens, das ist schon schwierig genug. Das muss man sich gut damit auseinandersetzen, weil das einen Backflash natürlich gibt. Dann bist du dann wirklich das schwarze Schaf, dann bist du dann vom Glauben abgefallen, da kommen dann

0: Leben, wo Leben möglich ist, weil Gott uns ja das Leben geschenkt hat, eingehaucht hat, den Lebensodem. Und ja, das geht dann oft in Vergessenheit oder völlig fällt vom Radar.
1: Nun wissen wir beide, denke ich, dass Vergebung ja etwas sehr Befreiendes sein kann, gerade für den, der auch vergibt, weil er sich ja auch von einer Person, ich sag mal, in dem Sinne lossagt, dass diese andere Person keine Macht mehr über mich in Gedanken haben kann. Du hast nun ganz viel Erfahrung mit Menschen, die narzisstischen Missbrauch erlebt haben. Wie kann Vergebung aussehen, wenn ich Opfer eines Narzissten geworden bin, der vielleicht nicht veränderungsbereit ist, der sein Verhalten nicht einsieht?
0: Was wichtig ist, ist da zu unterscheiden, in welcher Phase befinde ich mich. Wenn es noch um den Ausstieg geht aus missbräuchlichen Beziehungen, aus toxischen Verstrickungen, dann setze ich Vergebung nicht an die erste Stelle, weil das oft hinderlich ist. Wir müssen sehen, dass Vergebung ein Abrechnen ist, und das wird oft auch nicht so gepredigt, sondern eher ein unter den Teppich wischen wird verstanden mit Vergebung. Aber das ist nicht das, was Jesus davon spricht, sondern er spricht ja von diesem König, der eine Abrechnung macht in diesem Gleichnis vom Schalksknecht. Und da kommt ganz klar auf den Tisch, da kommen die Zahlen auf den Tisch, da kommt das Verhalten auf den Tisch. Das muss benannt werden. Und oft ist das gar nicht möglich gegenüber stark narzisstisch verbogenen Menschen, wie ich sie gerne nenne. Und darum ist dieser Prozess dann oft etwas, was dann erst im Nachhinein passiert, dass ich mich befreie von der Last, dass die Person mir irgendwo noch schuldig ist und schuldig bleiben wird, weil sie eben nicht für mich gesorgt hat, nicht für meine Sicherheit da war, sondern sie mich ihren Launen ständig ausgeliefert hat. Und da ist es ganz wichtig zu unterscheiden, wann ist das Ziel zu vergeben wichtig und wo kann es noch hinderlich sein, weil ich vielleicht ein falsches Verständnis von Vergebung habe und wo es vielleicht auch noch nicht das Wichtigste ist. Aber meiner Erfahrung nach, auch in der Begleitung von Menschen, auch von ganz schlimmen Geschichten, kommt das Thema Vergebung und ist dann gar nicht mehr so schwer, wenn man sich lösen konnte. Weil man dann merkt, ja, und ich will gar nicht mehr mit dieser Person verbunden sein und diese Verbindung dann auch gekappt werden kann. Aber das ist dann oft in den Beziehungen nicht möglich. Das ist nicht auf einvernehmlicher Basis möglich, weil sonst hättest du es nicht mit einer narzisstischen Person zu tun.
1: Du sprichst von Lösung von dem Narzissten. Ist das immer notwendig oder gibt es auch Heilung in solchen Beziehungen? Wie ist da deine Erfahrung?
0: Also ich arbeite mit meinen Klienten an dem, was sie wollen. Und da gilt es halt abzuwägen, ist diese Beziehung lebensfähig? Will die Person bleiben? Das gibt's immer wieder. Gerade wenn jetzt die sich narzisstisch verhaltende Person nicht ein starker Narzisst ist, dann kann auch bleiben eine Option sein. Aber was ich begleite, ist, was die Person will und da aber in einen Realitätscheck zu kommen. Was will ich von der Beziehung und was ist möglich? Weil oft müssen wir uns eingestehen, dass mit dieser Person, diese Art von Beziehung, die ich mir wünsche, wenn ich mir eben Verbundenheit wünsche, wenn ich mir Aufrichtigkeit wünsche, dass mit dieser Person nicht möglich, nicht realistisch ist. Entweder das anzugucken oder wenn die Person bleiben will und die Beziehung nicht super missbräuchlich ist, sondern es halt einfach so echt ihre unschönen Seiten hat, da eine Abgrenzung zu finden, dass die betroffene Person ihre psychische Gesundheit heilen kann und eben irgendwo diesen Deal findet, was halt mit dieser Person an Beziehung möglich ist und was nicht.
1: Also ich verstehe dich richtig. Mindestens Abgrenzung ist nötig und in manchen Fällen durchaus auch eine richtige Trennung, die auch
0: in vielen Fällen auch. Gerade eben, wenn es wirklich um Narzissmus geht. Ja, die Heilungschancen, die wir ja immer so erhoffen, diese Fälle kenne ich nicht. Und

0: den Psychotherapeuten und Psychiatern, mit denen ich spreche und unterwegs bin, weil ich behandle ja nicht Narzissten, ich bin ja Beraterin. Ja, da sind die Zeugnisse, was da wird und was nicht wird, es sind halt einfach sehr dünn, also was da an Möglichkeiten ist. Es muss aufgeklärt werden. Das ist wichtig. Beide Menschen in der Beziehung müssen wissen, womit sie es zu tun haben, um eine informierte Entscheidung zu fällen. Bleibe ich oder gehe ich?
1: Warum lohnt es sich, diesen Weg einzuschlagen? Du hast ja viele Klienten schon in deiner beruflichen Laufbahn begleitet und hast sicherlich auch manche Veränderung erlebt. Gibt es, du lächelst jetzt schon.
0: Ja, sicher, ja, genau. Sonst würde ich ja das nicht mehr machen.
1: Gibt es so ein Beispiel, natürlich anonymisiert, ganz klar, wo du, wo dir das Herz aufgeht und wo du sagst, wow, da ist jemand wirklich in einer Art und Weise frei geworden. Es ist einfach schön mitzuerleben.
0: Also ganz oft, das ist hauptsächlich, die Menschen werden wieder sich, sie werden wieder Persönlichkeit, sie werden wieder Mensch. Weil das ist das, was passiert in narzisstischem Missbrauch. Deine Persönlichkeit, dein Menschsein wird ausgehöhlt, wird ausgesogen. Weil das kannst du dir schlicht und ergreifend nicht leisten. Du musst ja immer gucken, was will der Narzisst oder die narzisstisch verbogene Person gerade, was triggert die, was braucht jetzt gerade, um wieder stabil zu sein. Wo muss ich dem Ego huldigen oder dem das Selbstwert pinseln, damit die Person jetzt irgendwie wieder ein bisschen kooperativ ist? Und das ist extrem persönlichkeitsschädigend. Das saugt das Leben halt aus. Und zu begreifen, das war gar nicht meine Schuld. Ich bin gar nicht das Problem. Mach den Weg frei, dann zu gucken, okay. Und wer bin ich? Was ist meine Lebensaufgabe? Auch für die Kinder. Ganz oft ist es ganz wichtig, auch für die Kinder diese Entscheidung zu fällen, zu sehen, nein, in diesem Klima ist ein Aufwachsen beziehungsschädigend für sie, für ihr weiteres Leben. Und da halt einen Raum zu schaffen, wo das nicht mehr ist. Und das bedeutet Trennung. Aber es bleibt natürlich herausfordernd und super schwierig, weil der narzisstische Elternteil bleibt ja Elternteil. Und deine Frage war, warum man diesen Weg einschlagen soll.
1: Warum es sich lohnt.
0: Ja. Warum es sich lohnt. Ja, weil sich das Leben lohnt, weil sich zu sein sich lohnt, überhaupt wieder eine Perspektive zu haben, dass das, wozu ich hier auf der Welt bin, einen Sinn ergibt. Weil der wird ja wirklich madig gemacht. Hm. In toxischen Beziehungen.
1: Nun hatte ich vorhin, ich sag mal, ein für mich als Laien eher klassisches Beispiel genommen, dass ich gesagt habe, hier so der vielleicht narzisstische Vater, also der Mann. Gibt es typischerweise aus deiner Erfahrung typisch weiblichen Narzissmus und typisch männlichen Narzissmus? Wie unterscheidet der sich?
0: Ja, da kann man drüber diskutieren. Die Barbara Wadetzki hat darüber sehr aufgeklärt und hilfreiche Bücher geschrieben. Beim Männlichen reden wir halt oft eher vom Grandiosen, dass eben das Alpha-Männchen, das alle müssen nach seiner Pfeife tanzen. Und bei den Frauen war es halt oft und sehr lange viel die perfidere Variante, wobei das auch bei Männern der Fall sein kann und umgekehrt auch Frauen grandiosen Narzissmus haben können. Aber der perfide ist so halt dieses ganz subversive, das Opfermanipulierende oder das Helfermanipulierende. Ich nehme dir das ab, ich mache das, du kriegst das ja nicht auf die Reihe, ich schaue da für dich. Also die Persönlichkeit des Gegenübers immer als hilfsbedürftig und unfähig darzustellen, das wäre die helfende, aushöhlende Person oder dann eben auch der Opfernarzismus. Was bist du für ein Kind? Du kommst mich nur all Jahr besuchen und ich habe alles für dich gegeben und immer diese Schuldzuweisung. Und da sind Frauen ja auch fantastisch drin. Also, nee, Frauen sind, ich weiß nicht, was die Prozentsätze sind. Das ist nicht so mein Fachgebiet, überhaupt nicht. Aber Frauen sind genauso für Narzissmus anfällig. Wie es ausgelebt wird, ist oft ein bisschen unterschiedlich. Aber das findet man auch im Buch. Da nehme ich die Typen ein bisschen auseinander, damit man den Range die Breite von wie narzisstische Färbungen aussehen, verstehen lernt. Und zwar anhand von Beispielen von Betroffenen, eben was die für Partner oder Eltern und so haben, damit es ganz greifbar wird, dass es eben ganz aus dem Leben gegriffen ist und nicht nur ein fachlicher Approach ist.
1: Sarah, dein Buch Damit der Nebel sich lichtet, kann also sozusagen ein erster Einstieg, ein erster Step sein, damit sich erstmal meine eigenen Augen vielleicht öffnen für die Situation, die ich bis jetzt so nie wahrgenommen habe, dass ich möglicherweise ein Opfer von einem Narzissten geworden bin?
0: Ja, ich rede lieber von betroffen. Weil Opfer macht dich auch immer eben wirklich zum Opfer und ein Opfer ist hilflos. Und wir sind nicht hilflos. Wir sind vielleicht betroffen. Ja, das haben wir erlebt. Das ist das, was vielleicht, wo du immer noch drin steckst. Aber du bleibst nicht Opfer, wenn du nicht Opfer bleiben willst. Ja, du bist betroffen. Und das hat seine Konsequenzen, die ich auch gar nicht wegdiskutieren will, nicht im geringsten. Aber ich bin gar nicht Fan von Opfer zu sprechen. Wirklich von betroffen.
1: Verstehe.
0: Versteht man die Nuance da?
1: Ja, auf jeden Fall.
0: Weil ein Opfer bleibt hilflos und braucht jemanden, den es rettet. Und dann sind wir im Dramadreieck. Und da brauchst du immer deinen Retter. Und das wird nicht. Gerade bei narzisstischem Missbrauch steckt man da ja sowieso schon voll drin. Nee, betroffen, ja. Und das ernst nehmen. Aber da hat man Handlungsfähigkeit. Ja.
1: Aber ich verstehe dich schon richtig. Als Betroffene, schaffe ich das überhaupt allein daraus zu kommen oder brauche ich in jedem Fall Hilfe?
0: Das sind immer diese absoluten Fragen.
1: Ja, das ist vielleicht manchmal ein bisschen tief für uns Journalisten.
0: Nein, das kommt ganz darauf an, wie arg diese Beziehung ist, wie arg dieser Missbrauch ist. Wenn ganz arg, dann brauchst du wahrscheinlich wirklich Hilfe. Und das wünsche ich dir natürlich von Herzen auch, dass du Unterstützung bekommst. Weil es ganz super schwierig ist, eben aus diesen Übertragungen, aus diesem Gedankennebel, aus diesem völlig Verwirrten rauszukommen. Aber es gibt auch ganz viele Menschen, die den Weg da rausgestapft sind, wieder jegliche psychologische Voraussagen, wenn man das mal so will. Also against all the odds. Ich finde gerade das deutsche Bonbon nicht zu diesem gegen alle Wahrscheinlichkeiten. Und das haben wir in vielen Bereichen. Das haben wir auch bei sexuellem Missbrauch und bei anderen Missbrauchsgeschichten, wo irgendwo auch Kinder, die kaum was Gesundes erlebt haben, irgendwo merken, nee, da gibt es was anderes, da muss es was anderes geben. Und fliehen oder eben herausstapfen. Und manchmal ist Flucht halt der erste wichtige Impuls. Und mein Wunsch für dich ist, dass du nicht auf der Flucht bleibst. Und da braucht es dann, denke ich, schon gute Leute, gute Unterstützung. Und ich finde auch eben wirklich gute Aufklärung, die erklärt, was denn da Sache ist.
1: Sarah, wie kann denn so ein typischer Prozess der Heilung aussehen? Gibt es überhaupt einen typischen Prozess?
0: Ja, wieder diese auch große Frage. Ja, es gibt schon, also erstmal gilt es zu verstehen, was Sache ist. Damit sich der Nebel eben wirklich auch lichtet, dass du eine Nebelsichtbrille bekommst. Ach, das sind die Verhaltensweisen, das sind die Stimmungen. Es sind fünf Stimmen, wo du immer hin und her gejagt wirst. Und dann das von außen mal zu betrachten, das gibt schon eine Handlungsfähigkeit rein, da nicht mehr reingesogen zu werden. Dann ist es auch oft ein Weg, wo wir das Glaubensbild oder das Gottesbild oder eben auch theologische Überzeugungen unter die Lupe nehmen müssen und verstehen, was du ja schon angesprochen hast. Was ist ein religiöser Hypnosesatz geworden und was ist da wirklich die Meinung? Was ist da Gottes Herzschlag? Weil Gott gerecht ist und liebend, aber liebend und gerecht, das ist nicht zu trennen. dann ist ein großer Weg oft auch wieder in den Körper, im Körper wohnhaft zu werden, weil narzisstischer Missbrauch uns aus dem Körper katapultiert.
1: Kannst du das ein bisschen beschreiben? Das ist vielleicht für manchen erstmal ein sehr fremder Gedanke. Ich und mein Körper, wie? Das gehört doch irgendwie zusammen.
0: Also ja, aber es gibt für erstaunlich viele Menschen, die zwar der Körper sie durch das Leben trägt, aber eigentlich quasi nur eine Hülle ist, die ich gar nicht wirklich bewohne. Narzisstischer Missbrauch oder grundsätzlich Missbrauch, aber narzisstischer speziell, weil du dich dann so in den Kopf fließt und hoffst, irgendwo einen Ansatz zu finden, der dann doch noch eine Lösung bringt, zieht die ganze Energie aus dem Körper. Und was es auch macht, weil du ständig in Gefahr bist, ständig an etwas aufgehängt werden kannst, dann sind wir im Flucht- oder Kampfmodus, dann wahrscheinlich nur noch im Erstarrungsmodus, wenn es so lange geht. Und da wird auch die Verdauungstätigkeit und die Organtätigkeit echt eingestellt, weil unsere Organe und Verdauungstrakte und unsere Regenerationsorgane dann arbeiten, wenn ich in Entspannung bin, wenn ich zur Ruhe komme, wenn ich die Beine hochlage, also wenn das autonome Nervensystem im Parasympathikus ist. Für die, die das was sagt und sonst googelt ihr das, da gibt es ganz wertvolle Beiträge von verschiedenen tollen Bloggern und Bloggerinnen vor allem auch. Wir sind ja beim Heilungsweg. Dann ist es ein großes Thema, eben diese Grenzen zu finden. Was will ich für eine Beziehung führen? Was ist möglich? Da Klarheit zu finden und dann, je nachdem, wenn man bleibt, die dann auch umzusetzen oder wenn man geht, dann diesen Ausweg zu begleiten. Das ist oft therapeutisch auch, aber auch wirklich eine Begleitung, also wirklich auch coachingmäßig, jetzt nicht im Berufscoaching, sondern wirklich Ausstiegsbegleitung. Und da passiert schon ganz viel parallel, auch das Leben wieder zu ergreifen, die eigene Persönlichkeit wieder zu entdecken, das, was mir lieb und wichtig ist und das Schöne wieder zu fühlen, zu spüren. Da das Abarbeiten von Schuldgefühlen oder eben die falschen Schuldgefühle auszusortieren, gehört dazu. Aber da zieht ja dann auch Freude und einen Stand ein, was den Mut und die Lebensfreude so da Benzin ins Feuer gießt, ins gute Feuer.
2: Im positiven Sinne.
0: Genau. Ja.
1: Sarah, wenn uns jetzt jemand zuhört und sagt, ja, ich habe eine grobe Ahnung davon bekommen, dass ich vielleicht Opfer von narzisstischem Missbrauch geworden sein könnte, dass ich ein Opfer bin.
0: Betroffen,
2: Entschuldigung. Ich rutsche da immer noch rein, aber danke, ja, genau. Aber danke, dass du das betonst.
0: Ja, ja, das ist genau. Wirklich wichtig.
1: Dass ich Betroffener oder Betroffene bin. Wo finde ich Hilfe? Hast du Tipps, Ideen? Wo kann ich mich hinwenden?
0: Das ist noch eine große, große Frage. Ich empfehle, bei ICL gab es jetzt schon Fortbildungen, bei der Ignis Akademie gab es Fortbildungen. Oder dass ihr fragt und sucht, dass ihr bei Traumatherapeuten andockt und guckt, ob die Platz haben und schaut, halt direkt fragt, kennst du dich, kennt ihr euch aus? Oder wen könnt ihr mir empfehlen, der eine Ahnung hat von narzisstischem Missbrauch? Und sonst kaufst du dir das Buch, damit sich der Nebel lichtet, bringst das mit und fragst auch den Therapeuten oder die Therapeutin, bist du bereit, dir das Thema anzueignen, wenn das noch nicht der Fall ist? Und bei Leuten, die sich wirklich auf die Menschen einlassen, wird das der Fall sein und dann kann das auch ein ganz guter Weg sein, ohne dass die Person jetzt da schon Vollprofi ist. Und wenn nicht, dann hast du sowieso das Feedback, da bitte nicht weiter hingehen, weil, ja, das bringt dann nichts. Und es ist halt auch immer noch so, dass auch Psychotherapeuten das zwar im Studium gelernt haben und das System quasi Narzissmus verstehen oder die Innenstruktur, aber nicht wissen, was Betroffenheit bedeutet. Und dann das halt sehr akademisch angehen und das ein bisschen erklären so, aber nicht den Ausweg zeigen, weil sie verstehen, was das für Betroffene bedeutet.
1: Es kann also ein Weg sein, wo ich viel Energie rein investieren muss, aber so wie ich dich verstehe, es lohnt sich.
0: Auswege aus Missbrauch, das kostet oft alles. Das ist nie leicht. Da kann ich auch gar nichts, kein Blümchenweg versprechen. Das gibt's nicht. Aus keiner Art von Missbrauch. Das kostet viel. Und deswegen mache ich gerne hauptsächlich den Aufruf, nicht nur für Betroffene, sondern auch Leute, die das hören und wissen, eben um ihre Freunde, um Schwestern, um Brüder und oder was auch immer. Informiert euch darüber, damit ihr eben nicht zu Flying Monkeys werdet. Und die Leute, das sind die, die die Leute dann eben mit ihren Bagatellisierungssätzen und nett gemeinten Ratschlägen oder eben Bibelversen wieder versuchen, das einzuregen, dass alles ja gut kommt. Nee, informiert euch da, damit ihr da auch wirkliche Freunde sein könnt und stützen sein könnt. Nicht therapeutisch, aber einfach als Mensch. Und gucken, wo kann ich dich unterstützen, dass du ja deine nächsten Schritte angehen kannst.
1: Du bist nicht nur psychologisch-christliche Beraterin. Du bist, es kam immer wieder in unserem Gespräch durch, als eine Frau unterwegs, die fest darauf vertraut, dass es einen guten, uns zugewandten Gott gibt. Wo erlebst du, Sarai, diesen Gott in der Begleitung der Menschen, über die wir gesprochen haben, oder vielleicht auch ganz persönlich in deiner eigenen Betroffenheit? Wie erlebst du ihn?
0: Ich habe Gott erst durch diesen Prozess wirklich kennengelernt. Vorher, ich bin christlich aufgewachsen, aber das war eben so verbrämt, so verbogen, so befrachtet mit diesen Bildern, mit diesen Verhaltensweisen, mit dem Verständnis von Beziehungen, was ich auch hatte. Und auszusteigen bedeutete für mich überhaupt eigentlich Gott kennenlernen. Und ich erlebe Gott extrem stark in diesen Prozessen, auch wenn es fromm verbrämt ist. Und manch eine Person vielleicht zu Beginn sagt, wow, jetzt, ich kann gerade mit Gott gar nicht mehr. Gar kein Problem, das ist für Gott kein Problem, weil Gott ist nicht ein Gott, der nur zugewandt ist und sagt, ich bin dann da, wenn du mich mal brauchst und ich habe dich dann schon lieb von ferne. Und der ist nicht so ein netter Therapeut von weit her, sondern er ist der Lebensbringende. Er ist der, der überhaupt den Lebensoden eingeatmet hat und der weiß, was du und ich brauchen, um leben zu können. Und Gott kennenzulernen oder das Leben kennenzulernen, wie es wirklich ist, ist Gott kennenlernen. Und Gott kennenlernen ist das Leben kennenzulernen, mich kennenzulernen, weil ich aus ihm bin. Und ja, das ist ein ganz anderer Ansatz. Es ist nicht so ein Plusgott, der, wenn man ein bisschen Vertrauen hat und ihn dann ein bisschen ins Leben lassen kann, wird's besser. Nee, er ist der Ursprung von allem Sein. Und da zurückzukommen, diese Erkenntnisse, wer Gott ist, das heilt, das befreit, das gibt die Kutzpe den Mut, auch wieder sich dem Leben zuzuwenden und zu begreifen, das ist mein Recht, das ist meine Bestimmung.
1: Sarai Stutz, ich danke dir für diese, ich sag mal, sehr emotionalen Schlussworte in unserem Interview. Herzlichen Dank. 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Und Sarai, ganz, ganz lieben herzlichen Dank noch einmal. Und ich wünsche dir von Herzen weiterhin Gottes Segen im Weg mit den Menschen, die du persönlich begleitest.
0: Ganz herzlichen Dank, das nehme ich gerne an.
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1: Christus lieben. Da unsere Liebe zu Gott in dem Geschenk der Liebe Gottes zu uns gründet, wächst unsere Liebe zu Christus in dem Maße, wie wir uns von ihm beschenken lassen.

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1: Der Mensch ist ein Rudeltier oder anders ausgedrückt, der Mensch ist ein soziales Wesen. Das wird besonders deutlich in Momenten, in denen man einsam ist. Die fühlen sich nämlich überhaupt nicht schön an. Das hat auch die Band New Worldson beobachtet und einen Song darüber geschrieben. Der klingt aber alles andere als traurig, denn die Band hat eine Lösung für das Problem gefunden. Sie wissen, wer einem aus der Einsamkeit heraushelfen kann. Kleiner Tipp, es hat etwas mit Gott und seiner Familie zu tun. Wir haben Homeless Child von New Worldson für Sie übersetzt.
2: Die Zeit ist immer gegen dich, wenn du von Tag zu Tag und durch die Nacht lebst. Die Sonne, hoch oben am Himmel, ist nicht immer da, um dir Licht zu spenden. Das ist nichts Persönliches, die Erde dreht sich einfach. Aber es ist einsam und kalt hier am Boden. Ich war ein obdachloses Kind, bevor du mich aufgenommen hast. Dein Trost ist unvorstellbar. Ich war ein Ausreißer, aber jetzt bin ich hier, um zu bleiben. Nichts kann mich fernhalten von deiner süßen Erlösung. Liebe ist immer schwer zu finden, wenn du darauf zählst, dass sich die Sterne richtig stellen. Aber wir laufen ständig aneinander vorbei auf der weiten, überfüllten Straße. Niemand geht irgendwo hin. Wir drängeln nur und schubsen. Und dann sind wir wieder am Anfang und suchen nach Liebe. Und es ist alles kostenlos. Alles, was du mir gibst. Was für ein Segen ist es,

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1: Was würden Sie tun, wenn Sie wüssten, dass morgen die Welt untergeht? Man erzählt sich von dem großen Reformator Martin Luther, er habe gesagt, dass er in diesem Falle noch ein Apfelbäumchen pflanzen würde. Der hat vielleicht Nerven. Ich muss gestehen, dass ich dazu vermutlich nicht den nötigen Schneid hätte. Bewegend für mich ist das, was Jesus Christus getan hat, als für ihn feststand, dass er am nächsten Tag grausam sterben würde. Er versammelt seine Freunde um sich herum, isst und trinkt mit ihnen und tröstet sie. Er gibt ihnen Hoffnung über seinen eigenen Tod hinaus. Das ist nachzulesen im Lukasevangelium im 22. Kapitel. Er nahm das Brot, dankte und brach's und gab's ihnen und sprach: Das ist mein Leib, der für euch gegeben wird. Das tut zu meinem Gedächtnis. Desgleichen auch den Kelch nach dem Mahl und sprach: Dieser Kelch ist der neue Bund in meinem Blut, das für euch vergossen wird. So steht es in den Versen 19 bis 20. Das ist nochmal eine ganz andere Liga als die Sache mit dem sprichwörtlich gewordenen Apfelbäumchen. Eine Geschichte, die mich bis in meine Gegenwart betrifft. Denn auch ich bin eingebunden in den Freundeskreis Jesu. Das Abendmahl dient mir als Erinnerung daran, zu wem ich gehöre und wem ich Rettung und Erlösung verdanke, weil er für mich gestorben ist, begraben wurde und wieder auferstanden ist, damit ich einmal ewig bei ihm sein kann. Für Sie gilt das Angebot übrigens auch, wenn Sie es annehmen.
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1: Zum Abschluss des Tages laden wir Sie ein, das Gebet Martin Luthers aus seinem Abendsegen mitzubeten.
2: Das walte Gott, Vater, Sohn und Heiliger Geist. Amen. Ich danke dir, mein himmlischer Vater, durch Jesus Christus, deinen lieben Sohn, dass du mich diesen Tag gnädiglich behütet hast. Und bitte dich, du wollest mir vergeben alle meine Sünde, wo ich Unrecht getan habe, und mich diese Nacht auch gnädiglich behüten. Denn ich befehle mich, meinen Leib und Seele und alles in deine Hände. Dein heiliger Engel sei mit mir, dass der böse Feind keine Macht an mir finde. Amen.
1: Und nun flugs und fröhlich geschlafen, so wie Martin Luther es empfiehlt. Wir wünschen Ihnen eine gute und gesegnete Nacht unter dem Schutz Gottes.

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1: 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Herzlich willkommen. Mühsames Miteinander, ist das nicht ein Widerspruch? Wenn ja, dann löst ihn Arno Backhaus im Folgenden auf. Beziehungen könnten so schön sein, wenn da die anderen nicht wären. Mit anderen Menschen Gemeinschaft haben, das ist lebensnotwendig und bereichert den Alltag. Aber es kann auch anstrengend sein. Arno Backhaus kann ein Lied davon singen, auf welche Weise und wie sehr Menschen sich gegenseitig verletzen und das Leben schwer machen können. Doch er zeigt auch Wege auf, wie man konstruktiv miteinander umgehen kann und wie Heilung geschehen kann. Indem man einander zuhört, aufeinander achtet und bereit ist zu vergeben. Arno Backhaus ist der Überzeugung, wer anderen vergibt, tut sich selbst den größten Gefallen.
2: Echt verletzend. Es regnet in meiner Seele. Über Verletzungen, andere Gemeinheiten und Vergebung. Auge um Auge, Zahn um Zahn. Wie fing das eigentlich an, das mit dem Leid, mit Krieg und Hass und Verletzungen? Als Gott die Menschen schuf, gab er ihnen Spielregeln, dass das Miteinander gut klappt. Unter anderem die Regel Auge um Auge, Zahn um Zahn. Klingt ja gerecht, klappte aber im Alltag nicht. Bei der Umsetzung Auge um Auge, Zahn um Zahn blieben nur Blinde und Zahnlose übrig. Dann ließ sich Gott etwas Außergewöhnliches einfallen, nämlich die Vergebung. Das Besondere und Merkwürdige, das Merkenswürdige daran war, Vergebung ist ungerecht, funktioniert aber. Ich komme später darauf zurück. Ich erzähle heute nichts Neues. Wer kennt das nicht? Auge um Auge, Zahn um Zahn. Ich beobachte mich immer wieder, wie ich in der Gefahr stehe, wenn ich auf der Autobahn fahre und von einem Autofahrer geärgert oder unfair behandelt werde. Wenn einer Fehler macht, da habe ich nicht so Probleme. Aber wenn einer frech ist, fies, ja, dann wird mein ganzes kreatives Potenzial aktiviert. Warum eigentlich? Kann ich mir nicht leisten, großzügig zu sein? Natürlich, wenn ich den Eindruck habe, ich komme im Leben grundsätzlich zu kurz, dann muss ich kämpfen um mein Recht, um meinen Platz. Aber wie ist das mit uns Christen? Könnten wir nicht anders mit eigenem oder fremdem Versagen umgehen? Bei Gott kommen wir doch nicht zu kurz, er ist unser Anwalt. Aber ich ertappe mich immer wieder dabei, dass ich mich rechtfertige und mein Verhalten verteidige. Kennen Sie das auch? Ich lese aus Epheser 4, Vers 25 bis 32. Belügt einander also nicht länger, sondern sagt die Wahrheit. Wir sind doch als Christen die Glieder eines Leibes, der Gemeinde Jesu. Wenn ihr zornig seid, dann ladet nicht Schuld auf euch, indem ihr unversöhnlich bleibt. Lasst die Sonne nicht untergehen, ohne dass ihr einander vergeben habt. Gebt dem Teufel keine Gelegenheit, Unfrieden zu stiften. Wer früher von Diebstahl lebte, der soll sich jetzt eine ehrliche Arbeit suchen, damit er auch noch Notleidenden helfen kann. Redet nicht schlecht voneinander. Was ihr sagt, soll für jeden gut und hilfreich sein, eine Wohltat für alle. Beleidigt nicht den Heiligen Geist. Als Gott ihn euch schenkte, hat er euch sein Siegel aufgedrückt. Er ist doch euer Bürge dafür, dass der Tag der Erlösung kommt. Mit Bitterkeit, Jähzorn und Wut sollt ihr nichts mehr zu tun haben. Schreit einander nicht an, redet nicht schlecht über andere und vermeidet jede Feindseligkeit. Seid vielmehr freundlich und barmherzig und vergebt einander, so wie Gott euch durch Jesus Christus vergeben hat. Soweit. Es geht in dieser Sendung um Verletzungen, um Rache, Auge um Auge, Zahn um Zahn, um Vergebung. Wer wirft den ersten Stein? Womit kann ich eigentlich verletzen bzw. auch verletzt werden? Mit Worten, die kennen wir alle. Mit Ratschlägen, die oft mehr Schläge als Rat sind, die schlagen einem auf die Seele und dann verschlägt einem die Sprache. Ich kann mit Lachen verletzen, wenn jemand ausgelacht und lächerlich gemacht wird, mit Vertrauensmissbrauch. Meine Mutter hat mich oft mit Schweigen klein gehalten. Das war Psychodruck. Selbst mit Gedanken kann ich verletzen. Wenn eine Frau beim Frauenarzt erfährt, dass sie schwanger ist und der erste Gedanke an das Kind ist, Mist, ich bin schwanger. Ach du Schreck. Solche Begrüßungsgedanken für das zu erwartende Kind können ein lebenslanges Trauma zur Folge haben. Das Kind wird nicht mit Freude erwartet und begrüßt, sondern mit Schrecken und Mist konfrontiert. Tiefe Ablehnung und Verletzungen können die Folgen sein. Auch wenn ich von anderen ausgegrenzt werde, ignoriert werde, weil ich vielleicht nicht ins System passe, das kann Verletzungen, Trauer und Wut hervorbringen. Ich stand mit einem Team von Mitarbeitern in der Fußgängerzone mit einem Schild kostenlose Umarmung. Wir reden mit Passanten über die bedingungslose Liebe Gottes, seine Wertschätzung und Ermutigung. Und ich nehme Leute in den Arm, die das möchten. Eine 70-Jährige ließ sich umarmen und weinte vor Betroffenheit. Sie sagte, das ist das erste Mal, dass ich in den Arm genommen werde. Ich wurde noch nie in meinem Leben in den Arm genommen, weder von meinem Vater noch von meiner Mutter. Ist doch klar, wenn ich als Person keine Wertschätzung, keine Beachtung, keine Achtung finde, wenn ich ignoriert, nicht wahrgenommen werde, muss ich sie mir woanders holen. Durch jede Menge Tätowierungen, Piercings, greller Leuchtfarben, Frisuren oder auch durch perfektes Styling, Farb- und Stilberatung. Ich habe zufällig neben einem Mann geparkt, der vorher mit seinem Luxusauto fuhr, mit lautem Sound und Auspufftuning. Als ich ausstieg, habe ich ihm gesagt, du bist wertvoll und vor Gott geliebt, auch ohne dein cooles Auto mit dem fetten Sound. Er war total überrascht und hat geantwortet, das hast du so nett gesagt, das nehme ich dir ab. Vielleicht wurde er nie beachtet, so wie er war, und braucht dazu jetzt ein Auto. Ich kann mit Wissen und Bildung verletzen. Wenn ich mit Überheblichkeit mein Gegenüber klein mache und von oben herab zeige, was ich alles kann, weiß und geleistet habe, ohne den anderen wertzuschätzen. Mit Überlegenheit, Erfahrung und mit Alter kann ich mich produzieren und mein Gegenüber zum Schweigen bringen. Ich habe doch jahrelange Erfahrung damit gemacht. Du kannst doch gar nicht mitreden. Werd doch erstmal so alt wie ich. Krieg du doch erstmal so viele Kinder. Werd doch erstmal arbeitslos. Komm doch erstmal in so eine Situation. Oder ähnliche Sprüche, lass mein Gegenüber klein und hilflos zurück. Meine Mutter hat mit Krankheit Druck ausgeübt. Sie hatte Schilddrüsenkrankheit. Und ich musste immer aufpassen, dass ich nicht zu viel Ärger verursache. Mein Vater hat dann gesagt, die Mama kann davon sterben. Wegen den Schilddrüsen. Meine Mutter ist sehr alt geworden. Selbst mit übergestülpter Liebe kann ich verletzen. Liebe, die mir aufgezwungen wird, lässt mir keine Luft zum Atmen. Und ich kann sogar mit der Bibel verletzen, wenn ich ständig meinem Gegenüber Bibelsprüche in den Kopf werfe, ihn nicht ernst nehme, nicht verstehen will. Ich habe mal ein T-Shirt rausgebracht mit folgendem Spruch. Nachdem Gott mitbekommen hat, was Menschen alles in seinem Namen verbrochen haben, hat er sich jetzt entschieden, beim Ordnungsamt einen Antrag auf Namensänderung einzureichen. Und last but not least, mit Schlägen kann ich verletzen. Und Schlagen hat nichts mit einem sozialen Gefälle zu tun. In der Unterschicht fliegen Untertassen, in der Oberschicht fliegen die etwas feineren Geschirrartikel. Wie kann ich auf Verletzungen reagieren? Welche Wege gibt es, mit Verletzungen umzugehen? Es gibt drei Arten, auf Verletzungen, Hass, Unterdrückung und Gewalt zu reagieren. Die erste: Ich gewöhne mich an Gewalt und resigniere. Ich ergebe mich dem Schicksal und spiele das Spiel der Unterdrückung mit. Bei dieser Art, mit Verletzungen umzugehen, gehe ich daran kaputt. Der zweite Weg: Ich entscheide mich, mit Gewalt zu reagieren, mit Aufstand, Aggression und zerstörendem Hass. Auch daran gehe ich kaputt und auch andere dazu. Nach dem Prinzip Auge um Auge, Zahn um Zahn bleiben nur noch Blinde und Sprachlose zurück. Warum? Weil Gewalt das zerstört, was sie erreichen will, nämlich gesichertes und geordnetes Zusammenleben. Gewalt erzeugt das, was sie zerstören will, das Böse nämlich. Gewalt ist nicht radikal genug, sie verändert nichts an der Wurzel, das heißt im Herzen und im Denken des Gegners. Die Spirale der Gewalt ist keine Lösung. Die einzige und sinnvolle Alternative ist gewaltloser Widerstand und Vergebung, mein dritter Punkt. Und dabei wirst du von deinen Verletzungen geheilt und aufgebaut und manchmal auch dein Gegenüber. Wenn ich vergebe, ist die Schuld nicht einfach weg, sondern ich vergebe sie an Gott und er wird gerecht richten. In Römer 12, Vers 19 können wir lesen: Liebe Freunde, verschafft euch nicht selbst Recht. Überlasst vielmehr Gott das Urteil, denn er hat ja in der Heiligen Schrift gesagt, es ist meine Sache, Rache zu üben. Ich, der Herr, werde ihnen alles vergelten. Alle werden sich vor Gott verantworten müssen. Das ist mein Trost. Die Vergewaltiger in den Kirchen, auch die, die schon gestorben sind. die Vergewaltiger in Sportvereinen, Tanzschulen, Gewerkschaften, in den Kino- und Filmproduktionsstätten, im Kinderzimmer und im Darknet. Und wer denkt, Selbstmord würde ihn vor der Verantwortung schützen, der hat nicht verstanden, dass Gott nicht von den Naturgesetzen abhängig ist. Die Machthaber dieser Welt, alle werden sich vor Gott verantworten müssen. Das ist mein Trost. Die heute noch leben und die schon lange gestorben sind. Drei sehr unterschiedliche Wege, wie ich auf Verletzungen reagieren kann. Resignation, Hass oder Vergebung. Im Epheserbrief 4 finden wir eine Aufzählung verschiedener Formen, wie ich mich rächen kann, wie ich zurückschlagen kann. Mit Lüge, Zorn, indem ich Unfrieden stifte. Redet nicht schlecht voneinander. Bitterkeit, Jähzorn, Wut, gehässiges Gerede oder andere Gemeinheiten. Das verzeih ich dir nie. Das meinen wir nicht so, sitzt aber. Weil wir verletzt sind, wollen wir den anderen auch verletzen und treffen. Wir sind zutiefst verbittert. Das Problem ist, dass Bitterkeit ein Gift ist, mit dem ich andere töten will, es aber selber trinke. Man kann es auch noch intensiver ausdrücken. Nicht zu vergeben ist wie Rattengift trinken und darauf zu warten, dass die Ratte stirbt. Du willst dem anderen schaden, willst dich rächen und sagst, dem vergebe ich nicht. Aber du schadest dem anderen vielleicht gar nicht. Er bekommt vielleicht deine Bitterkeit, deinen Gedanken, deine Verletzung, deinen Schmerz gar nicht mit. Aber dir schadest du auf jeden Fall. Du schleppst die Verletzungen dein Leben lang mit dir rum, weil du nicht bereit bist, loszulassen und zu vergeben. Der andere hat den Konflikt vielleicht längst vergessen. Vielleicht ist der Täter auch schon gestorben. Diese Verletzung und die Nichtbereitschaft zur Vergebung prägt dich ein Leben lang. Viele von uns können Narben zeigen von einem kleinen Unfall mit dem Fahrrad aus der Kindheit. Aber die inneren Narben, die unsere Seele davongetragen hat, die sind oft nicht so schnell zu erkennen und zu erklären. Wir haben halt Gras drüber wachsen lassen und wissen oft gar nicht, was uns negativ geprägt hat. Doch dann kommt irgendein Kamel und frisst das Gras ab und die Wunden sind freigelegt. Die Erinnerungen werden wach und schnell wieder lebendig. Und diese bewussten und unbewussten Erinnerungen von damals bestimmen heute unsere Vorstellungswelt, unsere Gefühlswelt, unsere Beziehung zur Umwelt, zum Menschen, zu uns selbst und auch die Beziehung zu Gott. Verletzungen können sehr tief gehen, wenn zum Beispiel ein 70-Jähriger noch weiß, wie er als Kind geschlagen wurde. Das hat sich tief eingebrannt. Die Menschen, die uns am stärksten verletzen können, sind die Menschen, die uns nahestehen oder standen. Je mehr ich mich einem anderen öffne, das heißt mein Innerstes offenlege, umso verletzlicher werde ich. Man öffnet sich dem anderen Menschen gegenüber mit all seinen Gefühlen, Gedanken, Ängsten und Unzulänglichkeiten und der andere liest in meiner Seele wie in einem Buch. Und dieses Buch kann man nicht einfach in das Bücherregal stellen. Wie wird man damit fertig, wenn ein anderer diese Offenheit, dieses Vertrauen missbraucht? Ein wichtiger Weg zur Verarbeitung ist der Weg des Verstehens, der Empathie, vom anderen her zu denken. Verstehen heißt, wissen zu wollen, warum ein anderer, der mir Unrecht getan hat, denn so gehandelt hat. Je mehr ich über die Hintergründe weiß, desto weniger nehme ich es vielleicht als reine Bosheit wahr, was mir da geschehen ist. Wir kennen oft die Gründe nicht, warum mich andere verletzt haben. Vielleicht wollte der andere mich gar nicht verletzen. Wir sind doch irgendwie alle verletzte Kinder. Ich gebe in der Stadthalle ein Konzert. Grelle Scheinwerfer, die auf mich gerichtet sind, hindern mich daran, die Menschen zu sehen. Auf der Empore höre ich ständig Geräusche und merkwürdige Sprachfetzen. Ich bin verletzt und verärgert und fühle mich auf den Arm genommen. Zum Glück halte ich meinen Mund und hau keinen impulsiven Spruch raus. Als das Pausenlicht angeht, sehe ich, dass auf der Empore etliche geistig und körperlich Behinderte sitzen. Manchmal sind wir zu Unrecht verletzt und verärgert. Hilfreich ist, sich immer wieder bewusst zu machen, welches Unrecht, welches Leid von mir ausgegangen ist, mit dem ich andere verletzt habe. Die Vergebungsbereitschaft wird größer, wenn ich das Versagen des anderen dadurch auch immer etwas relativiere. Ein fataler Lösungsweg, mit Verletzungen umzugehen, ist, sich zurückzuziehen und seine Verletzungen zu pflegen und zu hüten. Es entsteht ein Teufelskreis. Der Teufel nimmt seinen Kreislauf. Hat sich Ihr Schmerz schon mal gelindert, wenn Sie sich zurückgezogen haben? Viele verdrängen und verheimlichen den Schmerz, gerade bei sexuellem Missbrauch. Das hat oft den Grund, dass die missbrauchte Person gar nicht mehr befreit werden will, weil ihr die Leiden, die sie kennt, sicherer erscheinen als die Leiden, die sie noch nicht kennt. Das ging den Kindern Israels auch so, als sie lieber Sklaven beim Pharao waren, als sich von Mose befreien zu lassen. Eine Person wurde vor vielen Jahren vergewaltigt. Als sie nach einer Therapie wiederkam, durfte sie erstmal ihren Hass auf Männer und ihre Enttäuschung über Gott rauslassen. Grundsätzlich gilt, ein seelisch Verletzter sollte seine Verletzung niemals verbergen, sondern offen zeigen. Das kann in Form von Traurigkeit, Wut oder Aggression geschehen. Sie können Ihre Gefühle in ein Tagebuch schreiben. Wer hat Sie verletzt? Wen können Sie nicht ausstehen und lieben? Wen hassen Sie? Schreiben Sie der Person einen Brief, aber schicken Sie ihn nicht ab, verbrennen Sie ihn. Sie können Ihren Schmerz in ein Gedicht oder in einem Lied zum Ausdruck bringen. Ich kann mich einer vertrauten Person zuwenden und ein Gespräch suchen. Wenn ich den Schmerz und die Wut unterdrücke, stehe ich meinem eigenen Heilungsprozess im Weg. Empfindungen wie Wut und Aggressionen

Sie hat das erste Mal nach Jahren dem Mann vergeben können. Irgendwann, vielleicht nach einem jahrelangen Prozess, nehme ich meine Verletzung an. Oder dass ich nie geliebt wurde, dass ich von meinem Vater keine Wertschätzung bekam. Bei mir hat es 7 Jahre gedauert, bis ich meiner Mutter vergeben konnte. Ich kann natürlich auch die anderen dafür verantwortlich machen, dass ich heute so oder so reagiere, aber hilft das? Nehmen wir unsere Prägung an, auch die negative und schmerzliche Prägung, und versuchen dann, damit sinnvoll umzugehen? Ein Ja zu den Neins zu finden? Dieser Prozess braucht Zeit und kann Jahre andauern, manchmal ein Leben lang. Die Paralympics, die Sportler, die meckern nicht rum. Ich habe nur einen Arm, sondern machen das Beste daraus. Lassen sich doch nicht davon den Spaß verderben. Die Olympiasiegerin Christina Vogel und mehrfache Weltmeisterin im Radfahren ist heute querschnittsgelähmt. 2009 wurde sie beim Straßentraining von einem Auto erfasst und erlitt schwere Verletzungen. Sie hat gelernt, mit ihren Verletzungen konstruktiv umzugehen und ist fröhlich geblieben. Ein Ja zu den Neins im Leben. Schauen wir den Verletzungen ins Gesicht? Nehmen wir die Wut, die Aggression, den Hass über die Verletzung wahr oder verdrängen wir den Schmerz? Der tut ja weh. Die Wut und die Aggression über die Verletzung ist die Kraft, das Messer der Verletzung aus uns herauszuwerfen, den, der uns verletzt hat, aus unserem Herzen zu weisen. Wir brauchen aber erst eine gesunde Distanz zu dem, der uns verletzt hat, um ihm vielleicht gegenübertreten zu können. Erst dann sind wir fähig, ihm in die Augen zu schauen. Aber solange er mit seiner Geschichte noch in uns steckt, wie ein Messer, erkennen wir unser Gegenüber gar nicht richtig. Spüren nur die Verletzung, die Wunde kann nicht heilen, die Wunde wird sich so nicht schließen. Wenn wir den, der uns verletzt hat, aus einer gesunden Distanz heraus sehen, erkennen wir vielleicht, dass er selbst ein verletztes Kind ist, das einfach um sich geschlagen hat, weil er selbst so viel geschlagen worden ist. Er hat uns gekränkt, weil er selber krank ist. Nur wenn ich es lerne, nicht nur meine Wunden zu sehen, sondern mich dem anderen zuwende und seine Beweggründe erfasse, kann ich vergeben. Und Zuwendung muss nicht immer im Gespräch stattfinden. Das kann auch heißen, dass ich mich gedanklich mit dem anderen befasse. In der Bibelstelle aus Epheser mündet letztendlich alles in der Zuspitzung: und vergebt euren Mitmenschen, so wie Gott euch durch Christus vergeben hat. Die Vergebung steht am Ende des Verarbeitungsprozesses und nicht am Anfang. Vergebung ist das Schlüsselwort. Damit knackst du den sichersten und härtesten Safe, den kompliziertesten Code. Und manchmal muss ich mehrmals vergeben. Ich habe in meinem Leben erfahren, wie Gott mich geknackt hat und durch die Vergebung mein Verhältnis zu meiner Mutter neu wurde. Ich war als ADHS-Kind ein schwieriges Kind, habe viel Chaos verursacht, 4 Schulen wollten mich nicht mehr, 3-mal sitzen geblieben. Und meine Mutter war hilflos, sie war am Ende mit ihrem Latein und ihrem Erziehungsstil und hat mich erbarmungslos geschlagen mit Kleiderbügeln und Lederriemen. Sie dachte, das würde mich zu einem vernünftigen und wohlerzogenen Jungen machen. Weit gefehlt, ich wurde nur noch raffinierter und krimineller. Mit 16 Jahren habe ich in einer Jugendherberge sehr unkonventionelle Christen getroffen. Sie haben mir den Glauben auf außergewöhnliche Weise deutlich gemacht, sodass ich mich bekehrt habe. Und die Liebe Jesu hat mein Leben nach und nach auf den Kopf gestellt, sodass der ganze Dreck, mein Egoismus, das ganze geklaute Geld aus meinen Hosentaschen fallen konnte. Danach hat Jesus mich wieder auf die Beine gestellt und mir ein neues Fundament gegeben. Aber die Wunden in meiner Seele, die Wut und den Hass auf meine Mutter durch ihre Brutalität waren noch zu spüren und vorhanden. Es hat lange gebraucht, bis ich bereit war oder fähig war, meiner Mutter zu vergeben. Als ich später während einer meiner missionarischen Straßenaktionen mit Rechtsradikalen über die Vergebung meiner Mutter sprach, sagte einer: das hätte ich nie gekonnt, die hätte einer reingekriegt. Ich sagte dann: ich bin auch kein Musterknabe von Barmherzigkeit und Liebe. Da hat Gott lange an mir arbeiten müssen, bis ich zu dem Schritt bereit war. Ich kann meine Mutter lieben, ohne dass ich mit ihr viele positive Erlebnisse verbinden muss. Denn Liebe ist eine Entscheidung und manchmal gegen meine Gefühle, und sie ist nicht zwingend mit

0: Spaß verbunden. Ich habe mich mit meiner Mutter nie versöhnt. Dazu gehören immer zwei. Und meine Mutter war dazu nicht bereit oder fähig. Sie war bis zu ihrem Lebensende eher unsympathisch, aber ich habe sie geachtet, wertgeschätzt und geliebt, mit Gottes Hilfe. Selbst die Frau, die sexuell missbraucht wurde, muss dem Mann irgendwann vergeben, nicht weil Gott das einfordert, sondern weil es der einzige Weg ist, mit der Verletzung sinnvoll umzugehen. Aber wie ist das mit der Vergebung? Ist das so locker? Geht das so einfach? Gewalt ist einfach, weil sie in uns steckt. Die brauchen wir nicht einzuüben. Sich rächen kann schon ein Dreijähriger. Alternativen zur Gewalt sind immer komplex und schwierig, erfordern Kreativität und machen Mühe. Vergebung muss ich einüben und trainieren. Das kann ich nicht von mir aus. Das heißt ja auch, wir sollen Liebe üben. Der Schwerpunkt liegt nicht auf Liebe, sondern auf Üben. Wir müssen Liebe trainieren, üben. Wir wären Mutmacher, wenn andere uns beobachten könnten, wie wir mit unserem Versagen umgehen. Mit unserer Schuld und Schwäche und mit dem Versagen und der Schuld anderer. Wenn du dich im Ton vergriffen hast und am nächsten Tag zu deinem Nachbarn oder Arbeitskollegen gehst und ohne große Worte dich bei ihm für deine Worte entschuldigst. Wir vergeben uns wirklich nichts, wenn wir andere um Vergebung bitten. Und wir vergeben uns wirklich nichts, wenn wir anderen vergeben, die an uns schuldig geworden sind. Paulus sagt, ich will mich umso mehr meiner Schwachheit rühmen, damit die Kraft Christi in mir Wohnung nehme. Warum sollen wir überhaupt vergeben? Weil wir uns selbst schaden, wenn wir es nicht tun. Wenn wir uns weigern, machen wir uns zum Sklaven der Vergangenheit und erlauben, dass unsere Gegenwart und Zukunft von unseren Verletzungen aus der Vergangenheit weiter geprägt wird. Noch heute hat der Täter Macht über das Opfer, wenn das Opfer dem Täter nicht vergibt. Wir halten gerne an unserem Schmerz fest und ermöglichen ihm dadurch Zinsen zu bringen. Es wird schlimmer statt besser. Es kommt uns ungerecht vor, jemandem zu vergeben, bevor er seine Schuld bezahlt hat. Was hab ich denn dem gemacht? So weit kommt's doch, dass ich dem vergebe. Auf dem Friedhof am Grabstein steht, ich hatte Vorfahrt. Wir merken nicht, dass wir uns mit so einer Haltung selbst schaden. Der andere soll wenigstens ein schlechtes Gewissen haben und ein bisschen mitleiden. Wir erwarten, dass der andere durch unsere Vergebung sich verändert. Aber bei der Vergebung geht es zuerst um meine Befreiung und um meine Veränderung. Wir suchen gern nach Rache und Genugtuung, nach Gerechtigkeit. Bei der Vergebung geht es aber um Heilung und inneren Frieden. Vergeben heißt nicht vergessen, sondern mit dem Schmerz anders umzugehen. Wir können von den Wunden der Vergangenheit geheilt werden, auch wenn sie noch sichtbar sind. Und wir verlängern unser Leid, wenn wir nicht vergeben. Martin Luther hat mal gesagt, ich kann nicht verhindern, dass ein Vogel auf meinem Kopf landet, aber dass er dort ein Nest baut. Ich kann nicht verhindern, dass ich verletzt werde, aber ich kann verhindern, meinen Schmerz und meine Verletzung zu pflegen. Vielleicht kennt ihr ja den Spruch von Hildegard von Bingen, die Aufgabe des Menschen ist es, Wunden in Perlen zu verwandeln. Ich kann Wunden nur in Perlen verwandeln, wenn ich ein Ja finde zu meinen Wunden, zu meiner Wut, zu meiner Verzweiflung. Wenn ich mich mit meinen Wunden versöhnen will, komme ich nicht darum, die Wut und den Schmerz denen gegenüber zuzulassen, die mich verletzt haben. Das muss nicht in Form einer direkten Konfrontation geschehen. Und nicht mit jedem, dem ich vergebe, muss ich mich wieder versöhnen. Was ist der Unterschied zwischen Vergeben und Versöhnen? Vergebung ist eine persönliche Entscheidung der Person, der Unrecht getan wurde. Sie hängt weder von der Bitte um Vergebung ab, noch von irgendeiner anderen Reaktion des Schuldigen. Versöhnung aber ist ein gegenseitiger Prozess, an dem beide sich beteiligen. Versöhnung heißt, dass die alte Beziehung wiederhergestellt wird. Meiner Mutter habe ich vergeben. Ich habe mich nicht mit ihr versöhnt. Zu meiner Mutter hatte ich nie eine warmherzige, vertrauensvolle Beziehung, die durch die Versöhnung wieder hätte hergestellt werden können. Ich brauche Menschen, die mich ermutigen, endlich den Schritt der Vergebung zu gehen. Die mich ermahnen, wenn ich mich immer nur über andere beklage. Die mir sagen, jetzt wird's aber langsam Zeit. Andere brauchen Menschen, die sie trösten und eventuell auch bremsen, nicht zu schnell zu vergeben, wenn der Schmerz noch gar nicht verarbeitet ist. Ich brauche Seelsorge, manchmal auch eine Therapie, viele Gespräche, viel Gebet. Ich fasse zusammen. Ich kann auf die unterschiedlichsten Arten verletzt werden. Ich muss den Verletzungen ins Auge sehen. Ich sollte meine Wut, meine Enttäuschung, Verzweiflung, Aggression zulassen und nicht verdrängen. Ich tue mir einen Gefallen, wenn ich vergebe, nicht dem Täter. Mir tue ich den Gefallen. Die Tat ist durch die Vergebung nicht einfach weg, sondern bei Gott. Ich vergebe sie an Gott. Er hat den größten Durchblick, er wird gerecht Recht sprechen. Vergebung und im besten Fall die Versöhnung stehen am Ende eines Heilungsprozesses.
1: Dass Menschen sich gegenseitig das Leben schwer machen können, das hat jeder Mensch schon erfahren. Doch es gibt Wege, wie man mit Verletzungen und Ungerechtigkeiten umgehen kann, ohne dass man sich selbst dabei zugrunde richtet. Tipps und Gedanken dazu kamen von Arno Backhaus.
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1: Wieder einmal ein herzliches Willkommen zur Sendereihe Durch die Bibel. In der letzten Sendung haben wir erfahren, dass Paulus besonderen Wert auf das Zusammengehörigkeitsgefühl unter den Mitgliedern einer Gemeinde legte. Das kann laut dem Apostel nur erreicht werden, wenn jeder ein Leben nach der Gesinnung Christi führt. Und dafür ist besonders Demut notwendig, die Paulus im zweiten Kapitel des Philipperbriefes näher beschreibt. Dort heißt es: Tut nichts aus Eigennutz oder um eitler Ehre willen. Und ein jeder sehe nicht auf das Seine, sondern auf das, was dem anderen dient. Christus lebte diese Gesinnung und lehrte sie die Menschen auf der Erde. Doch er selbst hatte bereits vor seiner Fleischwerdung das größte Beispiel an Demut vorgelebt. Er hatte das Himmelreich verlassen und war zu den Menschen gekommen, um sie vom Leiden zu erlösen und ihnen das Heil zu bringen. Diesen Weg hinab bewältigte er in 7 Schritten, die wir in dieser Sendung näher untersuchen werden.

die Menschwerdung Jesu. Sie erforderte viel Demut von dem Sohn des lebendigen Gottes. Den ersten Schritt nach unten tat Jesus, als er die Herrlichkeit des Himmelreiches verließ. Er kam immer weiter und weiter nach unten zur Erde, wo wir leben. Im Grunde können wir nicht verstehen, was für ein großer Schritt der Weg vom Himmel bis zur Erde gewesen sein muss. Zu verstehen, was der Herr wirklich für uns getan hat, geht über die menschliche Vorstellungskraft hinaus. Im zweiten Kapitel des Philipperbriefes, Vers 6, schreibt Paulus: Er, der in göttlicher Gestalt war, hielt es nicht für einen Raub, Gott gleich zu sein. Aus meiner Sicht ist das eine eher ungelungene Übersetzung. Christus saß zwar zu Rechten von Gott, dem Vater, doch er hielt nicht an dieser Position fest. Seine göttliche Position war nicht gefährdet, weil er etwa unzulängliche Fähigkeiten gehabt hätte oder weil ein anderer Kandidat ihm seinen Platz streitig machte. Er war auch nicht in die Schule gegangen, um Gott zu werden. Er war auch nicht von einer niedrigeren Position aufgestiegen, sondern er war Gott. Es war nicht nötig, dass Christus zu Gott, dem Vater, sagte: Halte mir bitte während meiner 33-jährigen Abwesenheit meine Position frei und wirf ein Auge auf den Engel Gabriel, denn ich glaube, ihr ist hinter meiner Stelle her. Ich möchte damit nichts verharmlosen, sondern im Grunde einfach nur verdeutlichen, dass Jesus hier nicht an irgendetwas festhielt. Die Position gehörte ihm. Er war Gott. Er verließ den Himmel auch nicht widerwillig. Er sagte nicht: Ach, ich verlasse den Himmel wirklich nur ungern, eigentlich habe ich gar keine Lust auf diese Reise nach unten. Sondern er sagte: Siehe, ich komme, im Buch steht von mir geschrieben, dass ich tue Gott deinen Willen. So können wir es im Hebräerbrief Kapitel 10 Vers 7 nachlesen. Und nun wird in unserem Bibeltext aus dem Philipperbrief der zweite Schritt nach unten beschrieben. Ich lese Vers 7. Sondern er, Christus, entäußerte sich selbst und nahm Knechtsgestalt an, ward den Menschen gleich und der Erscheinung nach als Mensch erkannt. Er entäußerte sich selbst, bedeutet, dass er etwas zurückließ. Das griechische Wort dafür lautet Keno. Davon leitet sich die sogenannte Kenosis ab, die Auffassung oder die Lehre, dass Christus bei der Menschwerdung seine Gottheit zurückgelassen habe. Die Gnostiker der frühen Kirche vertraten diese Ansicht. Erst als Jesus getauft wurde, sei das Göttliche wieder zu einem Teil von ihm geworden, bis es ihn am Kreuz wieder verließ. Diese Theorie kann jedoch nicht vom Wort Gottes her untermauert werden. Selbst als Baby, als Jesus hilflos in den Armen Marias lag, war er zu 100% Gott. Es gab keinen Moment, in dem er nicht Gott war. Der Apostel Johannes schreibt: Im Anfang war das Wort, und das Wort war bei Gott, und Gott war das Wort. Dasselbe war im Anfang bei Gott. Alle Dinge sind durch dasselbe gemacht, und ohne dasselbe ist nichts gemacht, was gemacht ist. Und das Wort ward Fleisch und wohnte unter uns. Was ließ unser Herr Jesus also bei seiner Ankunft auf dieser Erde zurück? Ich glaube, dass er sich von den Privilegien, den Vorrechten, die er als Gott hatte, lossprach. Er lebte mit bestimmten Einschränkungen auf dieser Erde, doch diese hatte er sich selbst auferlegt. Es gab keinen Moment, in dem er nicht Gott war. Er war auch nicht weniger Gott, weil er ein Mensch war. Dennoch hatte er seine Privilegien aufgegeben. Nur ein paar Hirten und Weise sowie die Heerscharen der Engel beteiligten sich bei der Ankunft des Gottessohnes auf der Erde, indem sie jubelten. Das sind aus meiner Sicht enttäuschend wenig. Nicht nur sie, sondern auch der Rest des Universums hätte zur Stelle sein müssen. Alle Wesen der Schöpfung Gottes hätten da sein sollen. Die römischen Herrscher hätten da sein sollen und nicht nur die drei Weisen aus dem Osten. Sie hätten auch aus dem Westen, Norden und Süden anreisen müssen, um Jesus, den künftigen Heiland, zu begrüßen. Eigentlich hätte der Tempel in Jerusalem an diesem Tag leer sein sollen, weil alle Gläubigen unbedingt nach Bethlehem reisen wollten. Doch sie taten es leider nicht. Warum zwang Jesus sie nicht zu kommen? Nun, weil er die Privilegien, die er als Gottessohn besaß, aufgegeben hatte.
Er war gewillt, an einem schmutzigen Ort geboren zu werden. Und das war kein so schöner, sauberer Stall, wie man ihn oft auf Weihnachtsmärkten oder abgebildet auf Weihnachtskarten sieht. Er war bereit, in einer Stadt namens Nazareth zum Mann heranzuwachsen. Er war gewillt, ein unbekannter Zimmermann zu sein. Er hätte die Herrlichkeit Gottes jederzeit bei sich haben können, doch er entschied sich dagegen. Er hatte keinen Heiligenschein um seinen Kopf, wie man so oft auf Gemälden sehen kann. Judas musste ihn in der Nacht seines Verrats auf die Wange küssen, damit die Menge überhaupt wusste, welcher Mann festzunehmen war. Er unterschied sich rein äußerlich nicht von anderen Menschen. Es schien kein inneres Licht aus ihm heraus. Er war ein Mensch. Doch er war der fleischgewordene Gott, der seine Privilegien abgelegt hatte. Kann man sich dessen sicher sein? Ich denke schon. Zum Ende seines Wirkens rief Jesus in seiner letzten Nacht auf der Erde die Seinen zu sich und sprach in einem wundervollen Gebet zum himmlischen Vater. Unter anderem sagte er in diesem Gebet Folgendes: »Und nun, Vater, verherrliche du mich bei dir mit der Herrlichkeit, die ich bei dir hatte, ehe die Welt war.« Man beachte dies. Jesus betete dafür, dass seine Herrlichkeit wiederhergestellt werden möge. Er betete aber nicht für die Wiederherstellung seines Gottseins, denn dieses hatte er niemals aufgegeben. Anders ausgedrückt, Jesus bittet vor seiner Rückkehr in den Himmel darum, dass seine Herrlichkeit, ein Privileg Gottes, wiederhergestellt werde. Dieses Privileg hatte er offensichtlich abgelegt. Er, der in göttlicher Gestalt war, hielt es nicht für einen Raub, Gott gleich zu sein, sondern entäußerte sich selbst, heißt es im Philipperbrief. Und nun folgt der dritte Schritt nach unten. Und er nahm Knechtsgestalt an. Jesus kam als Knecht auf diese Erde. Er arbeitete als Zimmermann. Hätte man zu dieser Zeit in Nazareth gelebt, so hätte man wahrscheinlich zu der Zimmerei von Jesus gehen und zu ihm sagen können: »Bei mir hängt eine Tür schief in den Angeln. Könntest du vielleicht vorbeikommen und sie reparieren?« Und er hätte wahrscheinlich gesagt: »Ich komme gleich mal rüber.« Er übernahm also die Rolle eines Knechtes. Er hätte auch im kaiserlichen Palast geboren werden können. Schließlich war Jesus ein König. Als ein solcher trat er jedoch allenfalls bei seinem Einzug in Jerusalem auf. Jesus kam als Arbeiter in diese Welt, als demütiger und kleiner Mann, wie man so schön sagt. Er demütigte sich nicht nur, indem er als Mensch kam, sondern weil er einer von vielen war. Er befand sich in einer Position, die auch die meisten heutzutage einnehmen. Er gehörte zu den kleinen Leuten. Der Prophet Jesaja schrieb, dass Christus aus der Wurzel Isais kam. Isai war ein Bauer in Bethlehem gewesen. Sein Sohn David wurde zum König gesalbt. Unser Herr Jesus dagegen wurde in eine Handwerkerfamilie hineingeboren. Das wird in Vers 7 unseres Bibeltextes mit den Worten umschrieben: Er nahm Knechtsgestalt an. Der vierte Schritt in der Demut Jesu wird im letzten Teil dieses Verses betont. Er ward den Menschen gleich. Dies konnte mich jahrelang nicht beeindrucken, weil ich ein Mensch bin und das gerne. Ich konnte nicht verstehen, warum das Menschsein die Demut Jesu zeigen sollte. Für mich geht mit dem Menschsein eine gewisse Würde einher, die wirklich wunderbar ist. Ich werde Ihnen nun ein Beispiel aus meinem Leben beschreiben, das für mich sehr hilfreich war und deshalb vielleicht auch für Sie. Ich gestehe, es ist ein ziemlich lächerliches Beispiel. Doch ich finde, es veranschaulicht die Demut Christi bei seiner Fleischwerdung. Als meine Frau und ich in jungen Jahren ein Häuschen bezogen, mussten wir feststellen, dass wir nicht allein dort lebten. Eines Morgens entdeckte ich eine Ameisenstraße, die sich ihren Weg von draußen bis in die Küchenspüle bahnte. Dort liefen die kleinen Krabbeltiere auf der Innenseite der Spüle herunter und auf der anderen wieder hoch. Außerdem hatten sie sich auch einen Weg in die Zuckerdose erkämpft, in der ein geschäftiges Kommen und Gehen herrschte. Ich weiß ja nicht, wie Sie darüber denken, aber ich persönlich möchte Ameisen weder in der Spüle noch in der Zuckerdose umherkrabbeln sehen.
Deshalb begann ich nachzuforschen und fand heraus, dass uns nichts anderes übrig bleiben würde, als sie zu töten. Ich bin absolut nicht sadistisch, ich bin nicht brutal, ich mag das Töten überhaupt nicht. Doch ich fing an, Ameisen zu töten. Ich kaufte Ameisengift und so beseitigten wir das Problem. Jahre später zogen wir in ein anderes Haus und auch dort gab es Ameisen. Sie hatten anscheinend herausgefunden, wo wir hingezogen waren und waren uns gefolgt. Da ich einen wundervollen Freund habe, der eine Firma für Schädlingsbekämpfung betreibt, musste er von nun an zweimal im Jahr zu uns kommen. Er besprühte alles rund ums Haus und danach war keine einzige Ameise mehr zu sehen. Ich habe zwar keinen Beweis dafür, aber irgendwie hatte ich das Gefühl, dass die Ameisen etwas gegen uns hatten. Es hätte mich nicht gewundert, wenn sie heimlich mit Plakaten herumgelaufen wären, auf denen zu lesen stand: Nieder mit McGee, er hasst Ameisen. Dabei hasse ich Ameisen überhaupt nicht. Gäbe es irgendeine Möglichkeit, mit den Ameisen zu reden, hätte ich zu ihnen gesagt: Liebe Ameisen, ich hasse euch nicht. Ihr müsstet euch nur von der Zuckerdose und der Spüle fernhalten. Ich werde euch Zucker und Wasser draußen hinstellen. Das tue ich wirklich gern, wenn ihr im Gegenzug nur draußen bleibt. Das Problem war nur, wie ich den Ameisen diese Botschaft verständlich machen sollte. Das wäre ja nur gegangen, wenn ich selbst zur Ameise geworden wäre. Nun stellen Sie sich vor, dass ich die Macht hätte, zu einer Ameise zu werden. Wenn das möglich wäre, würde ich es trotzdem keinesfalls tun wollen. Und warum nicht? Weil ich einige Personen kenne, die mich ganz schnell zertreten würden. Aber angenommen, ich würde es trotzdem tun. Das wäre dann doch wohl Demut, oder? Trotzdem wäre es nichts im Vergleich zu dem, was unser Herr Jesus vollbrachte, als er die Herrlichkeit des Himmels verließ und zum Menschen wurde, als er den Menschen gleich ward und der Erscheinung nach als Mensch erkannt wurde. So viel zu meinen Erfahrungen mit den Ameisen und was mich diese Sache gelehrt hat. Zurück zu unserem Bibeltext aus dem Philipperbrief Kapitel 2. Ich lese nun Vers 8. Er, Christus, erniedrigte sich selbst und ward gehorsam bis zum Tode, ja, zum Tode am Kreuz. Der fünfte Schritt in der Demut des Herrn sah so aus. Er erniedrigte sich selbst. Wahrscheinlich wurde jeder von uns schon einmal von einer anderen Person gedemütigt und klein gemacht. Im gerade vorgelesenen Vers heißt es jedoch, dass Christus sich selbst klein machte, dass er sich demütigte. Ich habe einmal eine interessante Geschichte über den englischen Erweckungsprediger John Wesley gehört. Er wollte einen Bach überqueren, doch die Brücke, die darüber führte, war nur breit genug für eine Person. Als er gerade den Bach zu überqueren begann, kam ihm ein liberaler Prediger dieser Zeit von der anderen Seite entgegen. Dieser blähte sich auf und sagte: »Einem Narren würde ich nie Platz machen.« John Wesley sah ihn einen Moment lang an, lächelte, ging zurück und sagte: »Ich würde es immer tun.« Tja, es ist so schwer, eine demütige Haltung einzunehmen. Doch seitdem ich diese Geschichte gehört habe, halte ich noch viel mehr von John Wesley. Es ist sehr schwer, sich selbst klein zu machen. Doch unser Herr hat es freiwillig getan. Viele von uns haben bereits demütigende Erfahrungen gemacht. Ich habe vor Jahren bei einer Sommerkonferenz gesprochen. Einer der Sprecher auf dieser Konferenz war ein sehr ehrwürdiger und begabter Engländer. Als ich mit einem Sporthemd auf die Plattform trat, war er vollkommen schockiert. Für ihn war das eine unverzeihliche Sünde. Er trug ein weißes Hemd mit Kragen und einen Schlips. Bei den Abendgottesdiensten trug er sogar einen feinen schwarzen Anzug. An einem Nachmittag regnete es und ein Fenster im Saal war kaputt, so dass das Wasser vorne auf die Bühnenplattform gelangte. Alle Sprecher gingen jeden Abend gemeinsam auf die Plattform, egal wer letztlich die Botschaft überbrachte. Diesmal ging ich beim Betreten der Plattform direkt hinter diesem ehrwürdigen Engländer her. Auf einmal rutschten seine Füße weg, als er auf die nasse Stelle trat. Er fiel der Länge nach hin und
Natürlich konnte sich niemand das Lachen verkneifen. Ich lachte sogar so sehr,

nicht freiwillig klein gemacht, sondern die Situation hatte ihn in diese missliche Lage gebracht. Und das ist eben etwas völlig anderes, als sich selbst zu demütigen. Nun kommen wir zum sechsten Schritt, der uns die Demut Jesu Christi vor Augen führt. In Vers 8 unseres Bibeltextes lesen wir, er ward gehorsam bis zum Tode. Der Tod ist in gewisser Hinsicht auch eine große Demütigung. Er ist nicht natürlich, auch wenn das immer wieder behauptet wird. Denn Gott schuf die Menschen nicht zum Sterben. Der Mensch stirbt aufgrund seiner Sünden und Übertretungen. Der Tod kam aufgrund der Übertretung eines Menschen über alle Menschen. Der Tod ist nicht natürlich. Gott schuf die Menschen nicht zum Sterben. Als der Herr Jesus auf diese Erde kam, unterschied er sich doch in einem Punkt vom Rest der Menschen. Sie und ich kamen, um zu leben. Ich will nicht sterben, sondern ich will leben. Ich möchte so lange leben, wie der Herr es mir erlaubt. Jesus Christus war jedoch zum Sterben geboren worden. Er kam zum Sterben auf diese Welt. Er musste nicht sterben, aber er war gehorsam bis zum Tode und gab sich selbst bereitwillig auf. Ich muss sterben, aber ich will nicht sterben. Er hätte nicht sterben müssen, aber er wollte. Warum? Damit Sie und ich durch den Glauben an ihn das Heil erlangen konnten. Er sagte Folgendes: Ich lasse mein Leben für die Schafe, darum liebt mich mein Vater, weil ich mein Leben lasse, dass ich's wieder nehme. Niemand nimmt es von mir, sondern ich selber lasse es. Ich habe Macht, es zu lassen und habe Macht, es wieder zu nehmen. Nachzulesen im Johannesevangelium, Kapitel 10. Der siebte und letzte Schritt in der Demut Christi ist der Tod am Kreuz. Das heißt, er war nicht nur gehorsam bis zum Tod, sondern bis zum Tod am Kreuz. Vielleicht hätte es einen stärkeren Eindruck bei uns hinterlassen, wenn Christus nicht ausgerechnet am Kreuz gestorben wäre. Denn der Tod am Kreuz galt als eine sehr beschämende Art des Todes. Jesus kam also von der größten Herrlichkeit bis hin zur tiefsten Demütigung. Warum tat er das? Damit kommen wir zum Begriff des Anderen zurück. Sie erinnern sich? In Vers 4 hatte Paulus die Christen in Philippi aufgefordert, ein jeder siehe nicht auf das Seine, sondern auch auf das, was dem Andern dient. Jesus verließ die Herrlichkeit des Himmels und kam auf diese Erde herab, wurde zum Mensch und erlitt den Tod eines Verbrechers, und er tat es für andere, für sie und mich. Gott sei Dank. Das ist die Gesinnung Christi.

Jesus zeigte auf seinem Weg auf die Erde die größte Demut, die möglich war. Er verließ den Himmel für uns, und das sogar gern. Er nahm die Gestalt eines Knechts an, wurde den Menschen gleich, machte sich selbst klein und war gehorsam bis zum Tod am Kreuz. Ein Leben nach der Gesinnung Christi ist demnach ein demütiges Leben. Versuchen wir, jeden Tag nach dieser Gesinnung zu leben und dadurch Gemeinschaft mit unseren Glaubensgeschwistern zu finden. Mit diesem Gedanken verabschiede ich mich von Ihnen. Bis zum nächsten Mal. Gott befohlen und auf Wiederhören.

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1: 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Bruder Helmut Roßkopf ist Unternehmer und Teil der geistlichen Gemeinschaft Jesusbruderschaft. Dass aus seiner kleinen Schreinerei mal ein Industrieunternehmen mit rund 200 Mitarbeitenden werden würde, hätte er sich nicht träumen lassen. Die Roßkopf und Partner AG gilt als Pionier in der Verarbeitung von Mineralwerkstoff. An zwei Standorten entstehen maßgeschneiderte Produkte für Küchen, Bäder und Hotels. Die Entwicklung seines Unternehmens beschreibt Bruder Helmut Roßkopf in seiner Biografie zwischen Kreissäge, Kloster und Konzern. Noch einmal lesen wir daraus vor. Herzlich willkommen, sagt Simone Nickel.

0: 1980 wird Helmut Roßkopf als Bruder der ökumenischen Kommunität Jesusbruderschaft aufgenommen. Seine handwerklichen Fähigkeiten werden gefördert. Nachdem sich Bruder Helmut als Schreinermeister qualifiziert hat, gründet er 1984 einen eigenen kleinen Betrieb im hessischen Gnadental, dem Zentrum seiner geistlichen Gemeinschaft. Nach einem Brand im Dorf kann die Jesusbruderschaft das zerstörte Gebäude und einen weiteren Hof erwerben. Nach und nach soll das klösterliche Ambiente wiederhergestellt werden. Die alte Zisterzienserkirche wird behutsam renoviert, ebenso das ehemalige Äbtissinnenhaus mit seinem Fachwerk, heute das Wahrzeichen in Gnadental. Aus dem niedergebrannten Nehemiah-Hof wird eine Jugendbildungsstätte. In dieser Zeit des Wiederaufbaus bekommt Bruder Helmut genügend Aufträge für seine Schreinerei. Aber dann bahnt sich eine Krise an. Genaueres hören Sie jetzt im Lesezeichen. Markus Baum liest aus der Biografie Zwischen Kreissäge, Kloster und Konzern.
1: Es war kurz vor dem Weihnachtsfest des Jahres 1985. Ganz Gnadental war ein Wintermärchen. Schnee glitzerte auf dem Giebel des Äbtissinnenhauses und dem steilen Dach der Zisterzienserkirche. Eine weiße Decke hatte sich über das ganze Dorf gelegt und dem Spaziergänger, der vom Brüderhaus hinab ins Tal ging, bot sich ein Bild des Friedens. Auch in der Schreinerei Roßkopf ging es wenige Tage vor dem Fest etwas beschaulicher zu. Ein unglaubliches Jahr lag hinter uns, ein gesegnetes Jahr. Erst der brennende Hof, dann die Aufbruchsstimmung, die aufregende Planungsarbeit und die Gründung meines Betriebes. Wenn das kein Grund war für eine Würdigung, einen Rückblick in Dankbarkeit. Mit Sicherheit war das auch das Anliegen, das Bernd, der Geschäftsführer von Gnadental, im Blick hatte, als er mich zum Gespräch einlud, dachte ich. Doch ich lag falsch, das war nicht sein Anliegen. Ich sehe ihn noch vor mir, den Platz im alten Äbtissinnenhaus, auf dem wir saßen, als Bernd mir eröffnete, dass man nach Abschluss der Arbeiten am Nehemiahof vorerst keine weiteren Projekte anfangen würde. Helmut, ich sage es dir, wie es ist. Die Verantwortlichen haben beschlossen, das Baugeschehen eine Weile ruhen zu lassen. Man will sich mit Finanzierung und Planung etwas mehr Zeit lassen, als im abgelaufenen Jahr, das ja turbulent genug war. Und so können wir auch keine weiteren Aufträge an die Bau- und Möbelschreinerei Helmut Roßkopf vergeben. Es tut mir wirklich leid. Meine Weihnachtsstimmung war schlagartig verflogen. Mit voller Wucht traf mich die Erkenntnis, was das für Konsequenzen haben könnte. Sollte meine Firma nach so kurzer Zeit schon am Ende sein? Unvorstellbar. Der Schock saß tief, sogar Tränen flossen. Ich fühlte mich irgendwie im Stich gelassen. Entsprechend heftig arbeitete es in mir. Tagelang, nächtelang. Wie sollte ich jetzt vorgehen? Immer neue Lösungen gingen mir durch den Kopf, wurden verworfen, wieder hervorgeholt, bis sich irgendwann der einzig gangbare Weg abzeichnete. Ich musste Auftraggeber finden, die mit Gnadental im engeren Sinne nichts zu tun hatten. Doch das war leichter geplant als getan. Als zugezogener Neuhesse kannte ich nur wenige Leute außerhalb der Bruderschaft. Und als Jungunternehmer hatte ich noch kaum Gelegenheit gehabt, mir einen Namen als fähiger Schreiner zu machen. Was also tun? Der Jahreswechsel kam und eine Lösung schien in weiter Ferne. Man muss sich schon intensiv in meine Situation hineinversetzen, um nachvollziehen zu können, wie verblüfft ich war, als mir mitten im Januar die Lösung einfach so über den Weg lief. Und zwar in Gestalt eines Mannes, der engen Kontakt zur Jesusbruderschaft hielt. Günther Meyer-Gerber war kurz zuvor nach Bad Camberg gezogen und hatte die Geschäftsführung einer neu gegründeten Firma mit dem Namen Aquatop übernommen. Aquatop war eine Tochter der Firma Schock GmbH in Schorndorf, die sich einen Namen als Hersteller von Spülen und Armaturen gemacht hatte. An jenem kalten Tag im Januar kam ich also ins Gespräch mit Günther Meyer-Gerber. Mag sein, dass ihm bereits im Vorfeld der Gedanke gekommen war, mich anzusprechen. Mag sein, dass er einer spontanen Eingebung folgte. Für mich jedenfalls hörte sich das, was er zu sagen hatte, wie ein Wunder an. Helmut, ich kann dir sagen, bei uns geht es rund. Wir sind gerade dabei, die Distribution von Korian zu übernehmen. Das ist ein brandneuer Werkstoff der amerikanischen Firma DuPont. Er besteht zu einem Drittel aus Acryl und zu zwei Dritteln aus Aluminiumhydroxid. Man kann ihn fugenlos verkleben, thermisch verformen und, das ist das Tolle daran, mit Werkzeug verarbeiten, das in jeder Schreinerei vorhanden ist. Das war das Stichwort, das mich elektrisierte. Günther fuhr fort. Wir stehen mächtig unter Druck. Der Erfolg von Aquatop hängt davon ab, dass wir so rasch wie möglich Betriebe finden, die das Material bearbeiten und an Küchenstudios verkaufen. Und jetzt kommt mir spontan eine Idee. Hättest du vielleicht Lust und Kapazitäten frei, Korian für uns zu verarbeiten? Ich war hellwach. War das etwa die neue Geschäftsgrundlage, die ich so dringend brauchte? Nein, diesen Strohhalm wollte ich mir nicht entgehen lassen. Wenige Tage später lag vor mir auf der Hobelbank eine Musterplatte und daneben eine Tube mit Kleber. Korian wird grundsätzlich als Platte geliefert. Die Oberseite ist poliert und wird mit einer Folie geschützt. Natürlich ließ ich es mir nicht nehmen, die erste Tischplatte selbst zu bauen. Das passende Sägeblatt für die Kreissäge hatte ich mir bereits liefern lassen. Alle anderen Werkzeuge und Maschinen waren vorhanden. Als ich die Kreissäge anwarf, um die Platte ringsum auf die gewünschte Größe zuzuschneiden, war mir bewusst, dass vom Ergebnis dieses Tests der Fortbestand meiner Firma abhing. Kein Wunder, dass mein Herz etwas schneller schlug als normal. Umso erleichterter war ich, als ich spürte, wie sich das Sägeblatt ohne größere Widerstände durch den eierschalenweißen Werkstoff fraß. Alles lief buchstäblich glatt. Nun ging ich daran, die Kanten aufzudoppeln, indem ich eine Leiste gleichen Materials aufklebte. Dann setzte ich die Oberfräse an, um das Ganze bündig zu machen und ihm auf der Oberseite eine gefällige Rundung von 8 mm Radius zu verpassen. Nachdem ich dem Testobjekt mit Schwingschleifer und Schleifpapier den letzten Schliff verpasst hatte, lag sie vor mir. Eine hochwertige Tischplatte, weiß wie Schnee, perfekt anzusehen mit ihren sanft abgerundeten Kanten. Ich war begeistert. Natürlich sagte ich den Leuten von Aquatop noch am gleichen Tag zu. Diese einmalige Chance, meinen Betrieb zu retten, wollte ich nicht ungenutzt verstreichen lassen. Die Frage war nur, ob man uns die Zeit einräumen würde, die wir brauchten, um uns mit den besonderen Eigenschaften dieses neuartigen Materials vertraut zu machen. Wieder war es Günther Meyer-Gerber, der weiterhalf, indem er seine Kontakte zu den beiden Firmen nutzte, die zu der Zeit als einzige in Deutschland Korian verarbeiteten. Das war die Huck GmbH und Co. KG in Herrenberg und die Hupfer GmbH und Co. KG bei Münster. Die Mitarbeiter von Hupfer waren so freundlich und öffneten mir für 2 Tage ihre Türen. Ich hatte 48 Stunden Zeit, alle Fakten und Daten rund um Korian in mich aufzusaugen, Verarbeitungstechniken zu lernen und Zukunftspläne zu schmieden. Das war die Geburtsstunde der Qualitätsarbeit, für die Roskopf und Partner heute bekannt ist. Wir gehörten zu den Pionieren der Korianverarbeitung in Deutschland. Zwar liefen um die Jahrtausendwende die Patentrechte von DuPont aus und weitere Hersteller mit anderen Markennamen kamen dazu. Geblieben ist aber der immense Erfahrungsschatz im Umgang mit diesem praktischen Werkstoff, den unsere Firma im Lauf der 40 Jahre angesammelt hat. Und eine gewisse Dankbarkeit gegenüber der Firma DuPont. Ohne Korian wären wir wahrscheinlich eine kleine Tischlerei irgendwo im Hessischen geblieben. Die Erfolgsstory nahm ihren Lauf. Der erste große Auftrag kam von DuPont selbst. In Bad Homburg ließ der Chemieriese aus Delaware sein Headquarter Germany errichten. Nachdem wir die Ausschreibung für uns entschieden hatten, bauten wir die Reihenwaschtische für die Toiletten. Da die Waschbecken auch aus Korian gefertigt waren, konnte man sie vollkommen fugenlos unterbauen. Nach Abschluss der Arbeiten faszinierte mich nicht nur die Eleganz dieser Werkstücke – Ich freute mich auch über den gelungenen Startschuss für unsere Zusammenarbeit mit dieser Weltfirma. Mein kleiner Betrieb war nun wieder im Geschäft und ich konnte weiter investieren. Die Gewinne, die wir erwirtschafteten, flossen in den Ausbau der Firma. Jeder Pfennig wurde sorgfältig angelegt. Kredite gab es ja keine, da ich über keine weiteren Sicherheiten verfügte. Eine meiner wichtigsten Investitionen zu dieser Zeit war ein funktionsfähiges Büro. Dazu ein Mitarbeiter, der das Telefon bediente, nach meinen Vorgaben Angebote und Rechnungen schrieb und die Buchführung erledigte. Immerhin arbeiteten wir von nun an mit externen Kunden zusammen. Da war eine Ausstattung gefragt, die zu den gestiegenen Ansprüchen passte. Doch es waren nicht nur die Abnehmer der Koreanprodukte, die wir immer häufiger in unseren Betriebsräumen empfingen. Die rührige Marketingabteilung von Aquatop mischte den Markt enorm auf. Weitere Schreinereien wurden händeringend gesucht. Das Netz der Partner wuchs und wuchs. Diese aber brauchten dringend umfassende Schulungen im Umgang mit dem Werkstoff. Es mussten regelmäßig Verkaufs- und Verarbeitungsseminare durchgeführt werden. Aber wo? Wieder ergriff ich die Gunst der Stunde und schlug Günther Meyer-Gerber vor, für den praktischen Teil dieser Veranstaltungen meine Werkstatt zu nutzen. Schließlich liegt Bad Camberg, der Sitz von Aquatop, nur 5 Kilometer von Gnadenthal entfernt, auf der anderen Seite der Autobahn A3. Mit diesem Angebot schlug ich mehrere Fliegen mit einer Klappe. Wir nutzten die Gelegenheit, das Wissen weiterzugeben, das wir selbst von Kollegen empfangen hatten, profitierten vom Erfahrungsaustausch mit erfolgreichen Kollegen und holten Gäste nach Gnadenthal, die normalerweise nie den Weg in ein Umfeld wie das unsere gefunden hätten. So kam es, dass viele Partnerfirmen von Aquatop, die zwischen 1986 und 1988 im Umgang mit Korean geschult wurden, die Firma Roskopf kennenlernten und die Jesusbruderschaft.

0: Da die Schreinerei Roßkopf boomt, benötigt Bruder Helmut Verstärkung. Gemeinsam mit seinem Geschäftspartner Martin gründet er die GmbH Roßkopf und Partner. Sein Kompagnon bringt Struktur ins Unternehmen und arbeitet Wachstumsstrategien aus. Es wird klar, dass ein aufstrebendes Produktionsunternehmen in Gnadenthal, eingeklemmt zwischen Straße und Kuhstall, keine große Zukunft haben würde. Nach der friedlichen Revolution sucht Bruder Helmut im Osten Deutschlands nach einer geeigneten Zweigstelle und wird fündig. Im sächsischen Hennersdorf. Später entsteht eine weitere Niederlassung in Thüringen, in der Nähe von Kloster Volkenroda. Aus der verfallenen Klosteranlage wird mit Hilfe von vielen engagierten Menschen und getragen von der Jesusbruderschaft ein Ort der geistlichen Einkehr und des gemeinsamen Lebens. Bruder Helmut Roßkopf zieht nach Volkenroda und lenkt von dort die Geschicke seines Betriebs, der sich zu einem mittelständischen Unternehmen mit rund 200 Beschäftigten entwickelt. Da die kleine Werkstatt in Gnadenthal Verluste einfährt, entscheiden sich die beiden Geschäftsführer, sie zu schließen. Aus den zwei ostdeutschen Standorten wird eine Aktiengesellschaft. Die Roßkopf und Partner AG wird besonders bekannt für die Verarbeitung von Mineralwerkstoffen. Es entstehen Produkte in schönem Design. Stilvolle Küchenarbeitsplatten, Waschtischplatten, Empfangstresen und Studiomöbel, wie zum Beispiel den Moderationstisch der ZDF-Nachrichtensendung heute. Aber nicht alles läuft glatt. Es kommt zum Konflikt zwischen den beiden langjährigen Geschäftspartnern. Martin will mit 1 Million ausgezahlt werden. Von einem finanzstarken Investor erhält Bruder Helmut ein Darlehen über die geforderte Summe. Doch die Enttäuschung über die Trennung schmerzt. Nach seinem 60. Geburtstag beginnt Bruder Helmut über die Zukunft seines Unternehmens nachzudenken. Er möchte die Nachfolge regeln und ist bereit, sein Lebenswerk loszulassen. Nach 40 Jahren als Chef übergibt er die Roßkopf und Partner AG in jüngere Hände und wechselt in den Aufsichtsrat. Eigentümer des Unternehmens wird 2023 die gemeinnützige Hoffnungsträgerstiftung, die sich sozial engagiert. Heute arbeitet Bruder Helmut Roßkopf als Vorstand in der Stiftung Kloster Volkenroda. Am Ende seiner Biografie blickt er zurück auf sein Leben.
1: Während ich hier sitze und die letzten Zeilen schreibe, gehen wir bereits in den Juni des Jahres 2024. Es ist nun schon 3 Jahre her, dass ich die Verantwortung für Roßkopf und Partner abgegeben habe. Wolfgang Finkel, der damalige Aufsichtsratsvorsitzende, hatte mir auf seine unnachahmliche Weise meine neue Rolle als Aufsichtsrat erklärt, indem er mir den entsprechenden Auszug aus dem Aktiengesetz kopierte und mir unter die Nase hielt. Der Passus besagte, dass es einem Mitglied dieses Gremiums nicht gestattet ist, Mitarbeitenden im Betrieb Anweisungen zu geben. Damit macht man sich angreifbar, denn das steht allein dem Vorstand zu. Der Aufsichtsrat hat einzig und allein die Aufgabe, den Vorstand zu berufen und zu überwachen. In diesem Sinne haben mich die Hoffnungsträger als Vorsitzenden in den dreiköpfigen Aufsichtsrat berufen. Nun folge ich der Agenda, die Sie als neue Eigentümer vorgeben, und bringe mich mit meiner Erfahrung da ein, wo sie gefragt ist. Mein Rat ist allerdings weniger gefragt, als ich anfangs angenommen habe. Der Vorstand arbeitet gut mit dem Leitungsteam zusammen, das sich aus erfahrenen Mitarbeitern zusammensetzt, die ihr Geschäft verstehen. Dass sie ohne mich ganz gut auskommen, habe ich schnell verstanden. Und es fällt mir auch nicht schwer, mich rauszuhalten. So besuche ich die Werke in Obermehler und Hennersdorf nur sporadisch oder auf Einladung. Überhaupt stelle ich im Rückblick auf die letzten 3 Jahre fest, dass mir das Loslassen keine große Mühe bereitet hat. Ob es daran liegt, dass ich schon vor Jahren begonnen habe, mich darauf vorzubereiten, oder einfach nur an der Tatsache, dass ich froh war, Verantwortung abzugeben, kann ich nicht genau sagen. Das vielfältige Wissen, das ich als Unternehmer und als Mitglied der Bruderschaft gesammelt habe, kann ich nun in mein Amt als Vorstand der Stiftung Kloster Volkenroda einbringen. Das ist eine Aufgabe, die ich ganz anders ausfülle als den Vorstandsposten bei Roskopf und Partner. Im Unternehmen wurde von mir erwartet, klare Positionen zu beziehen und meine Entscheidungen durchzusetzen. Dort war der Chef gefragt. Im Kloster kommt Chef ganz schlecht an. Jeder möchte gehört werden und fordert sein Mitspracherecht ein. Das ist zweifellos eine Umstellung für mich. Aber es gelingt mir auch hier, die unterschiedlichen Welten unter einen Hut zu bringen. Unser altes Zisterzienserkloster aus dem Jahr 1131 zieht viele Menschen an und es gilt, einen florierenden Gästebetrieb zu leiten. Obwohl es für mich noch viel zu tun gibt in Volkenroda, steht auch im Kloster in den kommenden Jahren ein Generationswechsel an. Was das bedeutet und wie man den hinkriegt, weiß ich mittlerweile.

Als Bruder Teil einer geistlichen Gemeinschaft zu sein und als Unternehmer eine Firma mit 200 Mitarbeitern zu führen, die jährlich einen Umsatz von 20 Millionen Euro erzielt. Wie hast du es geschafft, ein Leben in diesen zwei so unterschiedlichen Welten zu leben? Das ist die Frage, die mir am häufigsten gestellt wurde. Schon in jungen Jahren habe ich den Entschluss gefasst, mit meinem ganzen Leben Gott zu dienen. Ich bin bewusst ehelos geblieben, um frei für ihn zu sein, und habe mich in Gedanken immer als jemand gesehen, der für die Sache Gottes unterwegs war. Egal, ob in Gnadental, Kamerun, Israel oder anderen Weltregionen. Dass mich mein Weg weniger im missionarisch-diakonischen, sondern eher im geschäftlichen Sinn in die weite Welt hinausgeführt hat und in die Verantwortung für eine ständig wachsende Firma, das war nicht weniger spannend. Die Arbeit für Roskopf und Partner, das Vorrecht gestalten zu dürfen, hat mir große Freude bereitet. Es hat mir aber auch viel abverlangt. Eine Firma zu führen heißt ja nicht, Jahr für Jahr Gewinne einzusammeln. Man muss Risiken eingehen und auch Verluste einstecken können. Es gibt Faktoren, die man nicht in der Hand hat. Ob es Konzepte sind, die nicht aufgehen, Investitionen, die nicht greifen, Aufträge, die nicht eingehen oder Mitarbeitende, die sich verweigern. Die Erfahrung des Scheiterns hat mich demütig gemacht. Ich habe aber auch gelernt, dass der Erfolg richtig verarbeitet sein will. Wenn er sich einstellt, meint man schnell, dass es gerade so weitergeht. Dem ist aber leider nicht so. Ich bin gut damit gefahren, Aufgaben, die auf mich zukamen, schnell zu erledigen, habe aber auch gemerkt, wie wichtig es ist, dem Druck zu widerstehen, jede Frage sofort lösen zu müssen. Schon früh habe ich gelernt, in solchen Fällen innezuhalten, zu beten. Und manchmal auch auf mein Bauchgefühl zu hören. Die andere Welt, in der ich unterwegs bin, ist das verbindliche Leben in einer geistlichen Gemeinschaft, für das ich mich bewusst entschieden habe. Gott hat diese Entscheidung bestätigt, indem er mir die Kraft gab, meinen Stand nie in Zweifel zu ziehen. Das gemeinsame Leben, wie Bonhoeffer es in einer seiner Schriften nennt, die auch der Jesusbruderschaft als Grundlage für die Gestaltung ihrer Kommunität diente, kann eine große Bereicherung sein. Die Einigungsprozesse, die nötig sind, wenn viele verschiedene Menschen dieses gemeinsame Leben einüben, stellen aber auch eine Herausforderung dar, die mir mit zunehmendem Alter immer mehr Mühe macht. Und doch ist sie ein Teil meines Lebens. Wer in einer Ehe lebt, muss sich ja auch mit den Rückmeldungen seines Gegenübers auseinandersetzen. Dass es mir gelungen ist, diese beiden Welten in meiner Person zu vereinen, zeigt die Tatsache, dass ich nun seit 44 Jahren Bruder und seit 40 Jahren Unternehmer bin. In der Frage, wie machst du das, schwingt aber nicht nur Staunen, sondern ein Stück weit auch Skepsis mit. Muss der Vorstand der Stiftung Kloster Volkenroda nicht Theologe sein? Kann ein Unternehmer denn auch ein Kloster leiten? Ich denke ja. Auch ein Unternehmer kann ein geistlicher Mensch sein. Geistliches Leben ist nicht nur unter der Leitung eines Spezialisten möglich. Christliche Werte sollen auch im Alltag und am Arbeitsplatz, wo wir einen Großteil unseres Lebens verbringen, gelebt werden. Das ist meine praktische Frömmigkeit, die das Leben in all seinen Facetten genießt, sei es bei einem Fußballspiel, bei einem guten Essen oder einem Bier, das ich im Garten zusammen mit Freunden trinke. Das Wissen, dass mein Leben und Wirken in Gottes Hand geborgen sind, spiegelt sich auch in dem Bibelvers wider, der mich durch mein ganzes Leben begleitet. Von meiner Zeit in Plainfield, wo die Weichen für meinen Lebensweg gestellt wurden, bis heute. Er steht in Psalm 16, Vers 6 und lautet: Das Los ist mir gefallen auf liebliches Land, mir ist ein schönes Erbteil geworden. Ich bin sehr dankbar für mein Leben. Gott meint es gut mit mir.

Markus Baum las aus der Biografie Zwischen Kreissäge, Kloster und Konzern. Bruder Helmut Roßkopf schildert sein Leben als Mönch und Unternehmer, teilt seine Erfahrungen als Chef der Roßkopf und Partner AG mit rund 200 Mitarbeitern und erzählt von den Höhepunkten und Niederlagen seines Lebens. In dieser Lesezeichenreihe haben wir Ihnen vor allem Passagen aus der ersten Hälfte der Biografie präsentiert. In der zweiten Hälfte wird ausführlich die Entwicklung zum mittelständigen Industrieunternehmen beschrieben. Am Ende des Buches geben Fotos Einblick in das Leben von Bruder Helmut. Zu sehen sind auch Bilder von ausgefallenen Designobjekten seines ehemaligen Unternehmens. Zum Beispiel die futuristische Eingangshalle des Hypo-Vereinsbank-Towers in München. Wer das Foyer betritt, wird an einen riesigen Kristall erinnert, der sich über drei Etagen entfaltet. Die Biografie Zwischen Kreissäge, Kloster und Konzern von Bruder Helmut Roßkopf hat 200 Seiten, ist bei Franke Buch erschienen und kostet 20 Euro. In unserem Online-Shop ist sie erhältlich. 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Gerne begrüße ich Sie dann wieder. Mein Name ist Simone Nickel. Ich verabschiede mich mit einem kurzen Segenswort aus dem Kloster Gnadental. Und wohin wir gehen, dahin kommt nun auch der Herr.

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1: Aus Psalm 113. Halleluja, lobt ihn, die ihr Dienst tut für den Herrn. Lobt fröhlich den Namen des Herrn. Der Name des Herrn sei gepriesen von heute an bis in alle Zukunft. Vom Aufgang der Sonne bis zu ihrem Untergang soll man den Namen des Herrn